0: in einer erfolgreicheren Aufstellung. Für das Nations League-Spiel am Donnerstag gegen Serbien will er weiteren neuen Spielern eine Chance für einen Einsatz geben. ARD-Sportreporter Tim Brockmeier.
1: Erstmals hat Jürgen Klopp alle 25 Spieler seines Kaders Nummer 2 auf dem Platz. Nur 6 Akteure aus Kader 1 sind im Teamquartier geblieben. Das neue Ensemble besteht damit aus einigen wenigen etablierten Nationalspielern wie Serge Gnabry, Nico Schlotterbeck oder Florian Wirtz und ganz vielen Debütanten, die vorspielen dürfen. Unter anderem Said Elmala, Mika Bauer, Finn Jelsch, Felix Keidel oder auch Derry Scherhand gehen ins große Auswahlverfahren. Gleich 9 Spieler sind dabei, die noch kein einziges Länderspiel bestritten haben.
0: Das Wetter in Deutschland. Nachts ist es teils klar, teils bewölkt, vereinzelt aber auch neblig. Im Norden und Nordwesten gibt es stellenweise Schauer und es kann auch zu Gewittern kommen. Die Tiefstwerte 17 bis 7 Grad. Am Tag im Süden häufig Sonnenschein, im Nordwesten neben dichten Wolken vorübergehend auch sonnige Phasen, maximal 19 bis 30 Grad, 2.03 Uhr.
2: So, wir gucken auf die Straßen. Ich hole tief Luft, weil es immer noch ganz viele Sperrungen gibt. Geht los auf der A1 Lübeck Richtung Hamburg. Da ist die Norderelbbrücke in beiden Richtungen wegen eines Schwertransports bis ca. 5 Uhr früh mehrfach kurzfristig gesperrt. Die A7 Kassel Richtung Hannover ist zwischen Kreuz Kassel Mitte und Kassel Nord nach einem Unfall gesperrt. Die A29 Oldenburg Richtung Wilhelmshaven ist zwischen Oldenburg Ohmstede und Kreuz Oldenburg Nord wegen einer Nachtbaustelle bis Freitag in der Zeit zwischen 19 und 5 Uhr gesperrt. Die A40 Duisburg Richtung Essen ist zwischen Kreuz Duisburg und Kreuz Kaiserberg wegen Bauarbeiten in beiden Richtungen bis zum 5. Oktober gesperrt. Die A42 Dortmund Richtung Kamp-Lintfort ist zwischen Herne-Baukau und Herne-Krange wegen Bauarbeiten in beiden Richtungen bis Dienstagmorgen gesperrt. Die A52 Mönchengladbach Richtung Düsseldorf ist zwischen Kreuz Nersen und Kreuz Karst bis Donnerstagmorgen wegen Bauarbeiten gesperrt. Die A81 Singen Richtung Stuttgart ist zwischen Rottweil und Oberndorf wegen der Baustelle bis 4 Uhr morgens gesperrt. Der Verkehr wird in Rottweil abgeleitet. Dann nochmal die A81 Singen Richtung Schaffhausen. Die ist zwischen Hilzingen und Gottmadingen in beiden Richtungen wegen Wartungsarbeiten im Halsbergtunnel bis 6 gesperrt. Umleitungen sind auch da eingerichtet. Und zum Schluss die A565 Meckenheim Richtung Bonn. Die ist zwischen Bonn-Poppelsdorf und Bonn-Endenich wegen Bauarbeiten in beiden Richtungen bis 6 gesperrt. Kommt gut durch.
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2: Laura Dahm ist hier und wir müssen über ein Kleid sprechen. Ja, ein Kleid von Olivia Rodrigo, das viral gegangen ist. Wieso, weshalb, warum? Checken wir gleich mal ab in der Jungen Nacht nach 3 Songs.

0: So, die darf ja aussingen, die Sienna Spiral, bevor wir über ein Kleid sprechen müssen, das am Wochenende viral gegangen ist. Obwohl das noch nicht mal Nieselregen aushält. Es geht nämlich um das Kleid von Olivia Rodrigo. Im Herbst dementsprechend komplett nutzlos. Auf der Bühne aber ein richtiger Hingucker. Aber von vorne. Claudi Franzen aus dem Nacht-Team, hol uns mal ab. Was war da los?
1: Olivia Rodrigo hatte beim Tourauftakt in Connecticut nämlich dieses kurze weiße Kleid an. Für den Song The Cure ist sie nämlich auf eine B-Stage gewechselt, mitten ins Publikum. Da hat es dann richtig heftig angefangen zu regnen und das Kleid hat sich komplett aufgelöst.
0: Ey, das habe ich gesehen bei Insta. Stimmt, jetzt checke ich das. Okay, aber ey, die Show, die war doch Indoor, ne? Das heißt, dieser Platzregen, da war jetzt nicht zufällig. Deswegen kann man sagen, Olivia war natürlich vorbereitet und nicht auf einmal nackig, ne?
1: Sie hatte ein knallrotes Kleid drunter. Also es war auf jeden Fall einer der Momente der Show. Und die Designerin, die hat später auch ein Video davon geteilt und geschrieben, wie stolz sie ist. Sie hatte nämlich 2016 bei einer Fashion-Show wohl schon mal so eine ähnliche Szene kreiert mit Models, die mit Regenmäntel unter riesigen Duschen stehen und deren Klamotten dann weggewaschen werden und darunter haben sie dann halt erst die Designs an, die sie bei der Show präsentieren.
0: Aha, also kann man sagen, sie ist Expertin für Kleider, die sich auflösen.
1: So, steht das da wahrscheinlich auf ihrer Karte.
0: Geil.
1: Also Olivia Rodrigo hat sie auf jeden Fall extra für die Tour beauftragt. Sie hat sich für das ganze Setup richtig krass viel Mühe gegeben. Die Bühne, der Steg nach vorne ins Publikum, alles war komplett voll mit so weißen und rosa Blüten, also ein riesen Blumenmeer. Da haben Vögel gesungen, da haben Grillen gezirpt vor der Show.
0: Alter.
1: Echt Wahnsinn. Also ja. Olivia Rodrigo ist jetzt erstmal bis Ende Februar in den USA auf Tour und dann kommt sie zu uns nach Europa. Am 1. und am 2. April ist sie in München.
0: Ach, guck an. Könnte sich also vielleicht lohnen, sich da ein Kärtchen zu kaufen. Aber dann, Leute, denkt dran, zieht euch was an, was sich nicht auflöst, wenn es nass wird. Oder wenn doch, dann habt auf jeden Fall was drunter.

0: Leute, ihr seid super. So wie immer hier nachts. Ihr seid auf jeden Fall auch eine große Hilfe. Hier gibt es nämlich heute Nacht so viele Verkehrsmeldungen, dass ich teilweise kaum noch Puste habe, um weiter zu moderieren. Deswegen habe ich gesagt, meldet euch unbedingt rein. Und Hörer Max hat er natürlich sofort gemacht.
1: Ein wunderschön in die Runde. Oder ist es überhaupt wunderschön, wenn so viele Meldungen sind, wenn so viel gesperrt ist? Ich weiß es nicht. Auf jeden Fall liebe Grüße an alle da draußen. Ich fahre gerade von der Arbeit nach Hause. Ich kann auch nicht mehr und bin gleich einfach nur noch froh, im Bett zu liegen. In diesem Sinne, eine gute Nacht. Ciao.
0: Ja, Max, dann wünsche ich dir auch schon mal eine gute Nacht. Und wie gesagt, ich freue mich, wenn ihr euch weiter reinmeldet und wir uns die Redezeit hier so ein bisschen teilen, damit ich zwischendurch mal durchatmen kann. Und ihr könnt euch auch wirklich noch zu dem Thema reinmelden, was ihr so aufschiebt. Da quatschen wir nämlich heute Nacht drüber, über Aufschieberitis, wenn man das so nennen kann. Was schiebt ihr auf, wo ihr gar keinen Bock drauf habt? Meldet euch rein, 0221567893, mal die 1. 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

0: halb drei ist es. Wir gucken auf die Straßen. Geht los auf der A1 Lübeck Richtung Hamburg. Da ist die Norderelbbrücke in beiden Richtungen wegen eines Schwertransports bis ca. 5 Uhr morgens mehrfach kurzfristig gesperrt. Die A29 Oldenburg Richtung Wilhelmshaven ist zwischen Oldenburg, Ohmstede und Kreuz Oldenburg Nord wegen einer Nachtbaustelle bis Freitag in der Zeit zwischen 19 und 5 Uhr gesperrt. Die A40 Duisburg Richtung Essen ist zwischen Kreuz Duisburg und Kreuz Kaiserberg wegen Bauarbeiten in beiden Richtungen bis zum 5. Oktober gesperrt. Die A42 Dortmund Richtung Kamp-Lintfort ist zwischen Herne-Baukau und Herne-Krange wegen Bauarbeiten in beiden Richtungen bis Dienstagmorgen gesperrt. Die A52 Mönchengladbach Richtung Düsseldorf ist zwischen Kreuz-Nersen und Kreuz-Karst bis Donnerstagmorgen wegen Bauarbeiten gesperrt. Die A81 Singen Richtung Stuttgart ist zwischen Rottweil und Oberndorf wegen einer Baustelle bis 4 Uhr morgens gesperrt. Da wird der Verkehr in Rottweil abgeleitet. Dann nochmal die A81 Singen Richtung Schaffhausen ist zwischen Hilzingen und Gottmadingen in beiden Richtungen wegen Wartungsarbeiten im Halsbergtunnel bis 6 gesperrt. Da sind Umleitungen eingerichtet. Und zum Schluss die A565 Meckenheim Richtung Bonn. Die ist zwischen Bonn-Poppelsdorf und Bonn-Endenich wegen Bauarbeiten in beiden Richtungen bis 6 gesperrt. Kommt gut durch.
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0: Boah, Kathleen, ich glaube, das fühlen sehr, sehr viele Hörer hier. Kathleen hat sich nämlich reingemeldet und schreibt, ich schiebe schon die ganze Zeit auf, den Keller aufzuräumen und Sperrmüll zu bestellen. Boah, ja, ey, Kellerräume, ich weiß nicht, wie es euch geht, aber ich schaffe das nie, die ordentlich zu halten. Meiner ist wirklich eine Katastrophe und der von Kathleen offensichtlich auch. Und das aufzuschieben, ey, vollkommen okay. So, jetzt ihr, was schiebt ihr auf? Meldet euch rein unter der 0221 567 893 mal die 1. Ich bin Laura Dahm und das hier sind Linkin Park.

Nico Santos in der jungen Nacht. Ey, und den Song hier, oh, wie ich den feier, Leute. Wie geil, dass der hier bei uns in der jungen Nacht läuft. You Somebody von den Kings of Leon. Und das ist ja so ein Song, ich weiß nicht, ob er Hitzer zockt, aber ich liebe dieses Spiel. Und da kommt er ja immer mal wieder. Und ich wüsste jetzt auf Anhieb aber schon wieder nicht, wann er rausgekommen ist. Ihr?

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0: 3:15 in der jungen Nacht, falls ihr gerade zu Hause abhängt, nicht pennen könnt. Es ist auf jeden Fall schon mal eine gute Sache, mir hier im Radio zuzuhören. Und falls ihr nebenbei noch Bock habt, zum Beispiel was zu zocken, dann habe ich jetzt was für euch. Beziehungsweise unser Spielemann Tobi Wienke aus dem jungen Nacht-Team, der hat nämlich ein Spiel mitgebracht. Und Tobi, die Mucke, die klingt schon mal strange und erinnert dich auch an Stranger Things, ne, sagst du?
1: Es geht um Control Resonant. Und ja, das sieht dann auch so ein bisschen aus wie diese Schattenwelt-Sachen bei Stranger Things. Wir sind halt in New York und die Gegner, die sind rot und schwarz, ne, und glühen halt so ein bisschen und tauchen urplötzlich aus Rissen auf. Straßen gehen teilweise senkrecht in den Himmel, es gibt riesige Abgründe, also es hat schon so ein bisschen was Mystisches, sag ich mal.
0: Ja, klingt auf jeden Fall wirklich strange. Und was müssen wir denn da genau machen?
1: Ja, das ist ziemlich simpel.
2: Dein Job besteht darin, das FBC und die Bürger New Yorks zu unterstützen und mir zu gehorchen. Wenn du helfen kannst, tu es.
1: Klare Befehlskette, ne? New York unterstützen und von dieser Anomalie halt befreien, die das alles durcheinander bringt. Ja, und wenn diese Anomalie Menschen befällt, dann werden die zu sogenannten Resonanten.
0: Okay, deswegen auch der Titel, ne?
1: Und dieses FBC, was angesprochen wurde, ist das Federal Bureau of Control. Also so eine geheime Behörde, die eben so übersinnliche Phänomene untersucht. Und Dylan, unser Held, der lag jahrelang im Koma in diesem FBC und hat auch übersinnliche Kräfte. Was die kann, das kannst du dir aussuchen und deinem Spielstil anpassen.
0: Cool. Aber was sagst du, insgesamt eine Empfehlung?
1: Ja, absolut. Man muss sagen, die Story, die ist so ein bisschen wirr, vor allen Dingen, wenn du den ersten Teil nicht kennst. Und wer den ersten Teil kennt, was wir im ersten Teil in einem Gebäude an Chaos mit der Schwester hatten, haben wir jetzt in ganz Manhattan mit dem Bruder. Ist ein wirklich sehr gelungenes Actionspektakel.
0: Ja, ich merke schon, du klingst auf jeden Fall mega hyped. Das war hier, junge Nacht, Kollege Tobi Wienke über Control Resonant ist jetzt ganz neu draußen für PlayStation, Xbox und den PC.

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1: Um 3 Uhr mit Klaus Reginek. Der Entwickler von ChatGPT OpenAI stoppt die Veröffentlichung eines neuen KI-Modells wegen Sicherheitsbedenken. Die neue Software habe zum Teil auf eigene Initiative gearbeitet und die Entwickler belogen, sagte ein Sicherheitsmanager des Unternehmens dem Wall Street Journal. Eigenmächtige Aktionen fortgeschrittener künstlicher Intelligenz von OpenAI hatten in den vergangenen Wochen immer wieder für Schlagzeilen gesorgt. Der Papst hat inzwischen erneut vor negativen Auswirkungen künstlicher Intelligenz gewarnt. Gefahren, die davon ausgingen, müsse man ernst nehmen, so Leo der 14. Anna Giordano.
2: Er antwortete damit auf die Frage eines Journalisten danach, ob KI tatsächlich die Welt zerstören könne, so wie es einige Mitarbeiter von Tech-Unternehmen behauptet hatten. Leo der 14. sagte, Panik sei hier nicht angebracht, er selbst könne nachts gut schlafen. Allerdings glaube er nicht, dass die Warnungen von KI-Spezialisten vorgetäuscht seien, um wirtschaftlichen oder anderen Profit daraus zu ziehen. Der Vatikan habe eine KI-Kommission eingerichtet, die mit dazu beitragen solle, dass KI nicht an den Punkt gelange, an dem sie die Menschheit zerstört, so Leo der 14.
1: Russland hat die Vermögenswerte des Düsseldorfer Lebensmittelkonzerns Metro AG beschlagnahmt. Kreml-Chef Putin hat ein entsprechendes Dekret unterschrieben. Grund sei, so der Kreml, die Einstufung des Heimatlandes von Metro Deutschland als unfreundlich. Der Metro-Konzern hatte bislang in Russland rund 90 Filialen mit mehr als 10.000 Mitarbeitenden betrieben. In den vergangenen Wochen sind bereits die Vermögenswerte mehrerer europäischer Unternehmen auf russische Firmen übertragen worden, darunter die des Schweizer Unternehmens Nestlé und der französischen Supermarktkette Auchan. In Oslo werden heute die Free Media Awards verliehen. Die Auszeichnung würdigt kritischen und unabhängigen Journalismus in Osteuropa. Sie wird gemeinsam von der Hamburger Zeitstiftung Bucerius und der norwegischen Stiftung Frit Urt vergeben. Aus Stockholm dazu ARD-Korrespondent Christian Stichler.
3: Besonders viel Aufmerksamkeit wird Andrei Alexandrow bekommen. Der Journalist und Medienmacher aus Belarus saß bis vor wenigen Wochen noch in seiner Heimat in Haft. Erst vor kurzem war er ins Nachbarland Litauen abgeschoben worden. Zu den weiteren Preisträgern gehört der ukrainische Kriegsreporter Mikhailo Tkach, der für seinen investigativen Journalismus in Zeiten des Krieges geehrt wird. Einen Preis erhält auch das unabhängige russischsprachige Online-Medienunternehmen Vyotska sowie Faktor TV aus Armenien. Die Free Media Awards werden seit 2004 verliehen, immer im Wechsel zwischen Norwegens Hauptstadt Oslo und Hamburg.
1: Das Wetter in Deutschland, nachts teils klar, teils bewölkt, im Norden und Nordwesten teilweise Schauer bei 17 bis 7 Grad, morgen häufig Sonnenschein bei maximal 30 Grad, 3.03 Uhr.
4: Und da gucken wir auf die Straßen, geht los mit der A1, warum singe ich das? Wir gucken auf die Straßen, geht los mit der A1 Lübeck Richtung Hamburg. Da ist die Norderelbbrücke in beiden Richtungen wegen eines Schwertransports bis circa 5 mehrfach kurzfristig gesperrt, also 5 Uhr morgens. Dann die A29 Oldenburg Richtung Wilhelmshaven, die ist zwischen Oldenburg, Ohmstede und Kreuz Oldenburg Nord wegen einer Nachtbaustelle bis Freitag zwischen 19 und 5 Uhr gesperrt. Die A40 Duisburg Richtung Essen ist zwischen Kreuz Duisburg und Kreuz Kaiserberg wegen Bauarbeiten in beiden Richtungen bis zum 5. Oktober gesperrt. Die A42 Dortmund Richtung Kamp-Lintfort ist zwischen Herne-Baukau und Herne-Krange wegen Bauarbeiten in beiden Richtungen bis Dienstagmorgen gesperrt. Die A45 Hagen Richtung Gießen ist zwischen Dillenburg und Herborn-West nach einem Unfall gesperrt. Die A52 Mönchengladbach Richtung Düsseldorf ist zwischen Kreuz Nersen und Kreuz Karst bis Donnerstagmorgen wegen Bauarbeiten gesperrt. Dann die A81 Sing Richtung Stuttgart ist zwischen Rottweil und Oberndorf wegen einer Baustelle bis 4 gesperrt. Der Verkehr wird in Rottweil abgeleitet. Dann die A81 nochmal Sing Richtung Schaffhausen. Die ist zwischen Hilzingen und Gottmadingen in beiden Richtungen wegen Wartungsarbeiten im Halsberg-Tunnel bis 6 gesperrt. Auch da gibt's Umleitungen. Und zum Schluss noch eine Sperrung von der A565 Meckenheim Richtung Bonn. Die ist zwischen Bonn-Poppelsdorf und Bonn-Endenich wegen Bauarbeiten in beiden Richtungen bis 6 gesperrt. Da wird nichts gesperrt. Gute Fahrt.
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4: 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Hörerin Marion hat sich reingemeldet und schreibt, hey Laura, ich schiebe ständig auf, meinen Kleiderschrank auszumisten und mich von Kleidungsstücken zu trennen. Ja, Marion, das fühle ich sehr. Und Marion schreibt das, weil wir heute hier über Aufschieberitis quatschen. Und da könnt ihr euch reinmelden unter der 0221 567 893 mal die 1. Und Marion fragt so, was mache ich denn jetzt? Ich habe auch echt irgendwie Schuhe, die ich nie trage und die sind einfach viel zu schade zum Wegwerfen. Und ich sag euch jetzt mal was. Wisst ihr, was ich hier gerade gemacht habe, während die Songs liefen und Nachrichten liefen, habe ich Sachen online reingestellt, die ich verkaufe. Ich habe das nämlich auch ständig immer aufgeschoben, aber jetzt habe ich damit mal angefangen. Ey, und das ist voll geil, Leute. Ich mache voll viel Kohle hier die ganze Zeit, indem ich meine Klamotten online verkaufe. Und dann kann ich mir ohne schlechtes Gewissen neue verkaufen. Also kleiner Tipp von mir.

0: aus Back to Black um 3.16 Uhr. Und jetzt Achtung, Leute, wir entfalten jetzt unser
1: Potenzial!
0: Ja, sind wahrscheinlich alle wach. So klingt es auf jeden Fall gerade bei Instagram und Co., weil da geht mal wieder ein neuer Trend rum, der Winter-Arc. Ja, und Fitness-Freak Maxim aus dem Jünger-Nacht-Team ist da natürlich auch voll am Start. Aber Maxim, was ist denn dieser Trend überhaupt?
2: Okay, also wichtig ist jetzt erstmal nur, wir gehen jetzt 3 Monate in Tunnel. Wir setzen unsere Scheuklappen auf. Es gibt nur noch Fokus, Fokus, Fokus für uns. Wir werden jetzt krass. Andere Menschen fangen am 1.1. mit ihren Neujahrsvorsätzen an. Dann sind wir schon fertig, weil wir Oktober bis Dezember jetzt richtig durchdrehen, an uns arbeiten.
0: Okay, ich merke schon, du bist ultra hyped und der Start ist 1. Oktober, also in 2 Tagen. Aber ey, Maxim, ne, du hast ja eine Sache jetzt schon mal gemacht, die du dir vorgenommen hast. Und zwar ganz entspannt in eine Eistonne steigen.
3: Wie hinsetzen?
4: Du musst runter mit dem ganzen Schulter unter Wasser. Du atmest jetzt einmal tief ein und dann langsam aus und dabei gehst du tief.
3: Du hast gesagt, du hast kein Eis mehr.
0: Ey, ohne Scheiß, ich krieg hier direkt mit Gänsehaut. Ich bin froh, dass ich im warmen Studio sitze. Und falls ihr euch jetzt fragt, warum macht Maxim so einen Scheiß? Warum dieser Trend? Was soll das? Sprechen wir gleich drüber um ungefähr 3:45 hier in der Jungen Nacht.

0: alle ein Problem mit euren Kleiderschränken. Hörerin Marion hat sich vorhin schon reingemeldet, dass sie es ständig aufschiebt, ihren Kleiderschrank auszumisten und alte Sachen loszuwerden. Und Hörer Matthias, der hat ein ähnliches Problem.
1: Seit Monaten muss ich meinen Schrank ausräumen, weil durch Training ein bisschen breiter geworden. Klamotten wollte ich im Onlinehandel verkaufen. Hab's dann rausgeräumt aus dem Schrank und in die Babywiege gelegt. Die Babywiege, unsere Tochter wird 6. Jetzt, ja, wisst ihr, warum wir so stark an Ausschieberitis leiden.
0: Finde ich einen guten Plot-Twist, Matthias. Ich denke erst, es geht um den Kleiderschrank und dann ist es die Babywiege, die seit 6 Jahren da steht. Alter, wie lange willst du es noch aufschieben? Aber okay, ich will da gar nicht judgen. Ich kenne das selber, Sachen aufzuschieben. Man hat einfach keinen Bock und denkt so, nee, mache ich morgen. Und morgen denkst du, nee, mache ich morgen. Und dann macht man es am Ende nie. Was schiebt ihr auf? Meldet euch rein. 0221 567 893 mal die 1. Und das Reinmelden nicht aufschieben, weil ich bin nur noch anderthalb Stunden da, ne?

0: halb vier. Wir gucken auf die Straßen. Starten mit der A1 Lübeck Richtung Hamburg. Da ist die Norderelbbrücke in beiden Richtungen wegen eines Schwertransports bis circa 5 noch mehrfach kurzfristig gesperrt. Die A29 Oldenburg Richtung Wilhelmshaven ist zwischen Oldenburg-Ohmstede und Kreuz Oldenburg-Nord wegen einer Nachtbaustelle bis Freitag zwischen 19 und 5 Uhr gesperrt. Die A40 Duisburg Richtung Essen ist zwischen Kreuz Duisburg und Kreuz Kaiserberg wegen Bauarbeiten in beiden Richtungen bis zum 5. Oktober gesperrt. Die A42 Dortmund Richtung Kamp-Lintfort ist zwischen Herne-Baukau und Herne-Krange wegen Bauarbeiten in beiden Richtungen bis Dienstagmorgen gesperrt. Die A45 Hagen Richtung Gießen ist zwischen Dillenburg und Herborn-West nach einem Unfall gesperrt. Die A52 München-Gladbach Richtung Düsseldorf ist zwischen Kreuz-Nersen und Kreuz-Karst bis Donnerstagmorgen wegen Bauarbeiten gesperrt. Die A81 Singen Richtung Stuttgart ist zwischen Rottweil und Oberndorf wegen der Baustelle bis 4 gesperrt, also 4 Uhr morgens. Da wird der Verkehr in Rottweil abgeleitet. Nochmal die A81 Singen Richtung Schaffhausen ist zwischen Hilzingen und Gottmadingen in beiden Richtungen wegen Wartungsarbeiten im Heilsberg-Tunnel bis 6 gesperrt. Die Umleitungen sind da eingerichtet. Dann die A94 München Richtung Passau ist zwischen Malching und B12 nach Auslösung der Höhenkontrolle im Tunnel bis 4 gesperrt. Und zum Schluss die A565 Meckenheim Richtung Bonn. Die ist zwischen Bonn-Poppelsdorf und Bonn-Endenich wegen Bauarbeiten in beiden Richtungen bis 6 gesperrt. Junge, Junge, gute Fahrt euch.
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0: Jo, Laura Dahm ist hier und jetzt wollte ich hier gerade eine Nachricht vorlesen, aber ich weiß den Namen nicht. Steht nur Hallo als Absender. Okay, Hallo, hat sich reingemeldet und sagt, ey, ich nehme dich beim Wort. Ich habe vorhin gesagt, ey, wenn ihr euch hier reinmeldet ins Studio, schiebt das nicht auf, ne? Weil das ist ja heute unser Thema, Sachen aufzuschieben, weil ich bin ja nur noch bis 5 Uhr da. Und Hallo hat jetzt geschrieben, Hallo.

Song, den ich total nice finde. Abschied nehmen von Miksu, Trettmann und UFO 361. Kleines Problem nur bei dem Song, kriege ich immer so ungefähr ab Sekunde 8 einen kleinen Schock. Ungefähr jetzt. Achtung. Da denke ich immer, der bricht ab, aber soll so. Also.

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0: Oh no, das haben sich wahrscheinlich auch viele gedacht, die diesen Trend hier mitmachen, der jetzt gerade auf Social Media rumgeht. Winter Arc ist ein neuer Fitnesstrend. Und da haben wir vorhin schon mit Kollege Maxim drüber gesprochen. Da werden Neujahrsvorsätze vor Silvester erledigt. Ja, es gibt ja bei Social Media wirklich alles Bekloppte. Und das startet jetzt tatsächlich am 1. Oktober und geht dann bis zum 31. Dezember. Einfach um allen anderen was voraus zu haben und dann wirklich entspannt ins neue Jahr zu starten. Also ich würde mal sagen, ist was für Streber. Und mein Kollege Maxim hat jetzt vorgeschlagen, mich in eine Eistonne zu setzen. Aber weil ich nicht so eine Streberin bin und ja auch hier im Studio für euch sitzen muss, hat Kollege Julian das für mich oder mal übernommen. Ja, ich bin froh, dass er das gemacht hat. Aber jetzt irgendwie noch mal kurz hier, Maxim. Du bist Fitness-Experte ja auch. Wer außer Julian und dir macht so einen Kack mit wie Winter Arc?
1: Das machen tatsächlich einige. Es gibt viele Verrückte. Ich habe mich mal umgehört.
2: Mein Winter Arc möchte ich sich auf jeden Fall durchziehen. Clean-Muskeln aufbauen. Ich möchte auf jeden Fall meine Schultern verbessern. Und kontrollierter Essen.
1: So, das sagt Yannick aus Hürth. Und bei Larissa geht's auch los.
3: Mehr Sport machen, ich werde meinen Schlaf tracken, werde wieder mehr lüften, also frische Luft, weil auch endlich wieder die Luft kalt ist. Mehr meditieren, mehr Zeit mit meiner Familie verbringen, mich auf mich konzentrieren.
4: Kann ich da kurz einhaken? Keiner hat da was von Eisbahn gesagt. Also mit der Familie und Schlafen, das würde ich ja auch machen.
0: Hey Julian, man merkt, wie du leidest, aber ich finde es gut, dass du das für mich übernommen hast. Und hey, sich so Ziele zu setzen, das kann ja auch richtig gut sein, ne?
1: Deshalb eben der Appell, setzt euch Ziele, dann begrenzt auf 3 Monate für den Kopf, total cool, aber eben Ziele, wo ihr sagt, das sind individuelle Ziele, das sind Ziele nur für mich, das kann für den einen jeden Tag frische Luft der Spaziergang sein, Julian hat sich halt das Eisbad ausgesucht.
4: Genau, ich habe mir das ausgesucht,
1: ja. Genau.
0: Aber Julian, willst du es ja nochmal machen?
4: Nee, muss ich ganz ehrlich sagen, es ist arschkalt hier drin, ich habe so eine Gänsehaut an meinem ganzen Körper, ja, da bin ich jetzt definitiv raus aus der Komfortzone.
0: Ja, danke, dass du es gemacht hast.

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1: Um 4 Uhr mit Klaus Reginek. Die griechische Regierung will ein Abschiebezentrum für abgelehnte Asylbewerber in Afrika einrichten. Das hat der griechische Migrationsminister in einem Fernsehinterview angekündigt. Dies sei Ziel für die Zeit, in der Griechenland den EU-Ratsvorsitz innehaben würde, also ab Juli 2027. In welchem afrikanischen Land das Abschiebezentrum entstehen soll, wollte der Minister aber noch nicht sagen. In den USA tritt heute ein Importverbot für bestimmte kanadische Waren in Kraft. Grund sind die gescheiterten Gespräche über ein Handelsabkommen zwischen beiden Ländern. Sie werfen sich gegenseitig vor, in letzter Minute Änderungen verlangt zu haben. Giselle Uka berichtet.
2: Vom neuen Importverbot betroffen sind einige alkoholische Getränke, Milchprodukte und Motorräder aus Kanada, die nun nicht mehr in die USA eingeführt werden dürfen. Zuvor hatte die Trump-Regierung bereits eine Reihe von kanadischen Waren mit Zöllen in Höhe von 50% belegt. Darauf hatte Kanada mit Gegenzöllen reagiert. Wirtschaftsexperten gehen nicht davon aus, dass die neuen Importverbote die kanadische Wirtschaft stark beeinträchtigen werden. Die US-Regierung wolle vor allem den Druck auf Kanada weiter erhöhen und auch ein Signal in andere Länder senden.
1: Der ehemalige Präsident des Bundesverfassungsgerichts, Hans-Jürgen Papier, beklagt eine Lücke im deutschen Grundgesetz. Die Verfassung schweige weitgehend dazu, wie man deutscher Staatsbürger wird und wer zum deutschen Volk gehört, sagte er der Neuen Osnabrücker Zeitung. Das bedeutet, dass einfache politische Mehrheiten die Regeln dafür ändern könnten. Außerdem meinte Papier, die Verleihung der deutschen Staatsbürgerschaft sollte das Ende einer erfolgreichen Integration sein, nicht ihr Anfang. Bundesliga-Tabellenführer Borussia Dortmund bindet Manager der Führungsebene längerfristig an sich. Drei von ihnen werden länger bleiben. Details von Peter Schulz.
3: Der Vertrag von Sportchef Lars Ricken wird bis 2030 verlängert, der von Marketingchef Carsten Kramer bis 2031 und der von Finanzchef Thomas Trees bis 2028. Trees wird danach auf eigenen Wunsch die Geschäftsführung verlassen. Das teilte der börsennotierte Club in einer Pressemeldung mit. Carsten Kramer steigt zudem vom Sprecher der Geschäftsführung zum Vorsitzenden der Geschäftsführung auf. Borussia Dortmund erhoffe sich durch die vorzeitigen Vertragsverlängerungen langfristige Kontinuität mit einer klar geregelten Weiterentwicklung der Führungsstruktur, heißt es weiter in der Mitteilung.
1: Das Wetter in Deutschland, nachts teils klar, teils bewölkt, vereinzelt neblig. Im Norden und Nordwesten stellenweise Schauer und Gewitter. Die Tiefstwerte 17 bis 7 Grad. Am Tag im Süden häufig Sonnenschein, im Nordwesten neben dichten Wolken vorübergehend sonnige Phasen, maximal 30 Grad. Die Zeit 4.03 Uhr.
4: Und da gucken wir auf die Straßen. Geht los auf der A1 Lübeck Richtung Hamburg. Da ist die Norderelbbrücke in beiden Richtungen wegen eines Schwertransports bis ca. 5 Uhr morgens mehrfach kurzfristig gesperrt. Die A29 Oldenburg Richtung Wilhelmshaven ist zwischen Oldenburg-Ohmstede und Kreuz Oldenburg-Nord wegen einer Nachtbaustelle bis Freitag zwischen 19 und 5 Uhr gesperrt. Dann die A40 Duisburg Richtung Essen. Die ist zwischen Kreuz Duisburg und Kreuz Kaiserberg wegen Bauarbeiten in beiden Richtungen bis zum 5. Oktober gesperrt. Die A42 Dortmund Richtung Kamp-Lindfort ist zwischen Herne-Baukau und Herne-Krange wegen Bauarbeiten in beiden Richtungen bis Dienstagmorgen gesperrt. Die A45 Hagen Richtung Gießen ist zwischen Dillenburg und Herborn-West nach einem Unfall gesperrt. Die A52 Mönchengladbach Richtung Düsseldorf, die ist zwischen Kreuz-Nersen und Kreuz-Karst bis Donnerstagmorgen wegen Bauarbeiten gesperrt. Dann noch die A81 Singen Richtung Schaffhausen zwischen Hilzingen und Gottmadingen in beiden Richtungen wegen Wartungsarbeiten im Heilsberg-Tunnel bis 6 gesperrt. Da sind Umleitungen eingerichtet. Und zum Schluss die A565 Meckenheim Richtung Bonn. Die ist zwischen Bonn-Poppelsdorf und Bonn-Endenich wegen Bauarbeiten in beiden Richtungen bis 6 gesperrt. Gute Fahrt!
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4: Yes, yes, yo, Laura Damm ist hier für euch am Start und wir müssen über Taylor Swift sprechen. Leute, die schreibt mal wieder Geschichte und zwar hat sie das gestern Nacht gemacht bei den MTV Video Music Awards. Was sie da alles abgeräumt und vor allem, was sie rausgehauen hat, sprechen wir gleich drüber. Nach drei Songs und den Anfang macht, richtig, Taylor Swift, I Knew It, I Knew You, jetzt für euch.

0: Und wie lässig kann man bitte eine der größten Awardshows moderieren?
1: Welcome to the 2026 MTV VMAs and I'm your host with the most, the D-O-double-G, Big Snoop Dogg!
0: Love it, ich hätte den echt hier gerne mal als Co-Moderator sitzen, Snoop Dogg. Aber der ist busy, der hat gestern Nacht erstmal die MTV Video Music Awards moderiert. Die wurden nämlich in Los Angeles verliehen. War eine fette Party, ne? Mit den besten Musikvideos, mit einem Haufen Stars und eine Weltpremiere gab's auch, sagt Claudi Franzen aus dem Junge Nacht-Team, ne?
2: Oh ja, also seit Freitag sind ja alle Swifties schon komplett hyped, weil eben angekündigt wurde, dass Taylor Swift bei den VMAs das Musikvideo zu ihrer neuen Single Patient Zero vorstellt. Das ist der Song. Und das Musikvideo wird dich umhauen.
0: Okay, warum? Ich habe nur gesehen, das ist mit Dakota Johnson, ne?
2: Es ist sehr lang, es ist aber auch sehr dark. Es gibt einen, ich würde sagen, fast schon so True Crime Vibes. Also Taylor Swifts Bestie, Dakota Johnson, spielt die Hauptrolle, eine junge Frau, die mit so einem toxischen Typen, gespielt von Colin Farrell, in einer Beziehung ist und massiv manipuliert wird. Es wirkt einfach alles nicht okay.
0: Okay, und oder nicht okay? Aber wen spielt Taylor Swift? Sich selbst?
2: Ja, die spielt die verstorbene Ex-Freundin, die genau dieselben Situationen mit diesem Typen durchgemacht hat. Und Taylor Swift hat ja auch einen krassen Ehrenpreis bekommen für ihre Arbeit an diversen Musikvideos. In ihrer Karriere hat sie schon so an 60 Musikvideos mitgearbeitet, darunter auch The Fate of Ophelia. Und damit hat sie heute Morgen auch einen der wichtigsten Preise abgeräumt, nämlich für das Video of the Year.
0: Ey, es ist so crazy. Taylor Swift, einfach die Queen der MTV Video Music Awards, gestern Nacht in Los Angeles. Damit hat sie mal wieder Geschichte geschrieben. Die hat nämlich jetzt insgesamt 33 von diesen Awards zu Hause stehen, so viel wie niemand sonst.
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0: was ist das jetzt eigentlich da draußen? Ist das noch Herbst oder ist das schon Hochsommer oder wieder Hochsommer? Man weiß es nicht, aber auf jeden Fall gestern gehört, es ist wohl die späteste Hitzewelle ever. Ja, wie auch immer wir dieses Wetter da draußen jetzt bezeichnen, es ist auf jeden Fall Zeit für die weltberühmte Übergangsjacke. Geiles Wort auch, ne? Übergangsjacke. Und meine Kollegin Lisa Adams, die hat diese gute alte Übergangsjacke nicht nur angezogen, sie hat sich als diese verkleidet.
1: Ich bin die Übergangsjacke, hi.
2: Hi, was geht?
3: Hallo.
1: Hi, freut mich, dich heute zu sehen.
4: Wie findest du mich?
5: Ich habe da nicht so viel Meinung zu eigentlich, glaube ich. Ich denke da so an Jack Wolfskin und Nordseeurlaub.
6: Sehr praktisch eigentlich.
1: Finde ich gut, es macht Spaß. Oft ist es dann entweder zu warm oder zu kalt, darum gerade jetzt perfekt.
7: Ich mag dich.
4: Wieso?
7: Weil du mir hilfst. Du hilfst mir auf jeden Fall in Alltagssituationen besser klarzukommen.
4: Wo lagerst du mich das ganze Jahr über, wenn du mich nicht brauchst?
3: Am Anfang so vorne im Schrank, ne, und dann rutsche immer so weiter nach hinten.
4: Hörst du mein Weinen eigentlich da hinten im Schrank?
3: Ja, leise, aber ich kann trotzdem schlafen.
7: Ne? In der Garderobe. Also ich kann schon immer direkt reingreifen. Das ist nicht im Keller oder so.
4: Wie sehe ich so aus?
3: Ganz verschieden. Also Leder oder nicht Leder, Stoff, kurzlang.
1: Lederjacke, Secondhand gekauft, kann man immer tragen.
4: Bin ich schön?
6: Geht, kann man machen halt, ne?
4: Er hat mich gerade hässlich genannt.
6: Ja.
4: Was ist unser nächstes Date?
5: Wenn ich wieder denke, welche Jacke ziehe ich an und mich wahrscheinlich wieder für meine Lederjacke entscheide.
4: Freue ich mich drauf.
5: Ja, ich mich auch.
4: Tschüss.
5: Tschüss.
4: Jo, ciao.
5: Tschüss.
7: Tschüss. Ciao.

0: Es ist 16:30. Wir gucken auf die Straßen. Geht los auf der A1 Lübeck Richtung Hamburg. Da ist die Norderelbbrücke in beiden Richtungen wegen eines Schwertransports bis ca. 5 noch gesperrt. Kurzfristig und mehrfach. Die A29, na? So, A29 Oldenburg Richtung Wilhelmshaven ist zwischen Oldenburg-Umstede und Kreuz Oldenburg-Nord wegen einer Nachtbaustelle bis Freitag in der Zeit zwischen 19 und 5 Uhr gesperrt. Die A40 Duisburg Richtung Essen ist zwischen Kreuz Duisburg und Kreuz Kaiserberg wegen Bauarbeiten in beiden Richtungen bis zum 5. Oktober gesperrt. Sorry, ich muss gerade lachen, mein Magen knurrt voll laut. Habt ihr aber, glaube ich, nicht gehört, ne? Okay, ich habe nichts gesagt. Die A42 Dortmund Richtung Kamp-Lindfort ist zwischen Herne-Baukau und Herne-Krange wegen Bauarbeiten in beiden Richtungen bis Dienstagmorgen gesperrt. Die A45 Hagen Richtung Gießen ist zwischen Dillenburg und Herborn-West nach einem Unfall gesperrt. Die A52 München-Gladbach Richtung Düsseldorf ist zwischen Kreuz-Nersen und Kreuz-Karst bis Donnerstagmorgen wegen Bauarbeiten gesperrt. Dann noch die A81 Singen Richtung Schaffhausen ist zwischen Hilzingen und Gottmadingen in beiden Richtungen wegen Wartungsarbeiten im Halsberg-Tunnel bis 6 gesperrt. Da sind Umleitungen eingerichtet. Und zum Schluss die A565 Meckenheim Richtung Bonn. Die ist zwischen Bonn-Poppelsdorf und Bonn-Endenich wegen Bauarbeiten in beiden Richtungen bis 6 gesperrt. Gute Fahrt!
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0: Ach ja, ich glaube, das, was Hörerin Luise immer wieder so aufschiebt, das kennen wahrscheinlich ganz, ganz viele von euch.
2: Halt immer mal wieder solche kleinen Aufgaben wie so, dass man zur Bank gehen muss und dass man ein bisschen Finanzen anschaut, wo man jetzt sein Geld vielleicht weniger ausgeben sollte, wo mehr. Man schiebt das halt immer einfach ein bisschen auf.
0: Voll, vor allem ganz schlimm, Steuererklärung. Selbst wenn man die nicht selber macht, aber den ganzen Bums zusammenzusuchen, Horror schiebe ich auch jedes Mal auf. Sprechen wir drüber heute Nacht, über Aufschieberitis. Und deswegen, ey, halbe Stunde könnt ihr euch noch reinmelden. 0221 56789, dreimal die 1, was schiebt ihr so auf? Nur das Reinmelden, nicht aufschieben, geht nur noch bis 5, ne?

Juliane Beat um 4:38 Uhr in der jungen Nacht. So, und von den beiden kommen wir zu Baby Rocky. Baby Rocky mit rosa Locken, Wicklern auf dem Kopf. Baby Rocky, wie es chillig eine Schlange streichelt. Baby Rocky, wie es heult, weil ihm die Louis Vuitton-Tasche weggenommen wird. Tja, und wenn ihr euch jetzt fragt, wer zur Hölle ist Baby Rocky? Ich spreche von der Tochter von Rihanna. Die ist nämlich eins geworden und zur Feier des Tages hat Rihanna einfach mal private Schnappschüsse von der Kleinen geteilt. Mit eben genau den Situationen, die ich gerade beschrieben habe. Ob Rocky auch die Mucke hört von ihrer Mama? Keine Ahnung, aber ganz klar ist, ihr hört sie jetzt. Rihanna, Ponde Replay für euch.

0: Leute, ich bin so stolz auf euch. Ihr habt euch wirklich motiviert und es nicht aufgeschoben, euch heute Nacht reinzumelden. Ihr habt es wirklich gemacht und das, obwohl ihr wirklich viele Sachen aufschiebt. Da haben wir nämlich heute Nacht drüber gesprochen, über Aufschieberitis. Und Kevin hat sich reingemeldet unter der 0221 567 893 mal die 1. Und er hat geschrieben, ey, ich schiebe das immer auf zu putzen und einzukaufen. Fühlen, glaube ich, wirklich sehr viele. Wobei ich mich bei Einkaufen ja frage, was isst du dann? Also, okay, kannst ja aber vielleicht dich nochmal reinmelden bis 5. Kathleen hat geschrieben, ich schieb's schon die ganze Zeit auf, den Keller aufzuräumen und Späne zu bestellen. Auch das, ey, I feel you completely. Und Silke schreibt, ich schiebe seit August auf, mein Auto zu waschen und zu putzen, von innen und von außen. Auch das kennen wahrscheinlich ganz viele, wobei ich sagen muss, seit August, ja gut, das geht ja noch, ne? Also ich glaube, ich schiebe das auf jeden Fall schon seit vielen Monaten auf. Marion schreibt, ich schiebe es auf, meinen Kleiderschrank auszumisten und mich von Kleidungsstücken zu trennen. Und das haben wirklich so die meisten geschrieben. Und damit hat sich auch Hörer Matthias reingemeldet, wobei der hat auf jeden Fall noch so einen spannenden Plot-Twist in seiner Story.
1: Seit Monaten muss ich meinen Schrank ausräumen, weil durch Training ist er breiter geworden. Klamotten wollte ich im Onlinehandel verkaufen. Hab's dann rausgeräumt aus dem Schrank und in die Babywiege gelegt. Die Babywiege unserer Tochter wird 6. Jetzt, ja, wisst ihr, warum wir so stark an Aufschieberitis leiden.
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0: ganz interessant, oder?
1: Künstliche Intelligenz bin ich ein riesen Fan von. Ah. Ey, wie geil wäre das, wenn sich eine KI um alles kümmert, was total nervt. Mhm. Lernen, Prüfung, arbeiten, aufräumen, sauber machen, Wäsche waschen, Behördenscheiß, wählen gehen, den ganzen Schrott. Mhm. Da könnte ich meine natürliche Intelligenz endlich nur noch für sinnvolle Sachen nutzen. Zum Beispiel Gamen, Küfen und Autorennen.
0: Ah, okay. 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
4: 5:01.
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4: Mit Timo Maschewski. Brandenburg hat seit dem Abend etwas, das es auf der Welt noch nirgendwo sonst gibt. Das höchste Windrad der Welt hat er jetzt seine finale Höhe von 365 Metern erreicht, also nur minimal kleiner als der Berliner Fernsehturm. Die Arbeiten an dem Windrad hatten sich ein paar Tage verzögert, weil es zu windig war. Offiziell soll es im übernächsten Monat in Betrieb gehen und dann Strom für bis zu 7.500 Häuser und Wohnungen liefern. Nach 70 Jahren aus der Wohnung geworfen, aber jetzt sieht es nach einem Happy End aus. Sieht so aus, als ob die Massenproteste in Spanien in den letzten Tagen was gebracht haben und die 87-jährige Frau in Madrid wieder zurück darf in ihre Wohnung. Die Anwältin der Frau sagt, dass es eine Einigung gibt, aber die muss noch unterschrieben werden. Die Frau war letzten Mittwoch mit einer Trage aus ihrer zwangsgeräumten Wohnung geholt worden, nachdem jemand ihr Haus gekauft und die Miete einfach um ein Vielfaches erhöht hatte. Wird ja heute noch mal relativ warm und passend dazu hat das Berliner Volksbad seinen letzten Tag. Zum offiziellen Abschluss soll es heute Rückenschwimmtraining mit einem Profischwimmer geben, aber die Tickets sind schon ausverkauft. Morgen wird das Schwimmbecken vor der Volksbühne am Rosa-Luxemburg-Platz dann abgebaut. Die Volksbühne ist zufrieden mit der Aktion und sagt, dass es in den letzten 2 Monaten rund 20.000 BesucherInnen gegeben hat. Immer mehr Armeen weltweit interessieren sich für den Weltraum. Auch Deutschland hat ja seit fast einem Jahr eine eigene Weltraumsicherheitsstrategie. Und was da so geplant ist und möglich ist, darum geht's ab heute auf einer Fachkonferenz in Nordrhein-Westfalen, an der neben der Bundeswehr auch Firmen aus der Rüstungs- und der Raumfahrtindustrie teilnehmen. Geht zum Beispiel darum, wie Satelliten geschützt werden können, die die Bundeswehr für Navigation und Kommunikation braucht.
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4: 9 bis 15 Grad sind es im Fritz-Sendegelände und das wird heute nochmal ein ziemlich schöner Spätsommertag mit bis zu 26 Grad und auch relativ viel Sonne. Im Norden ist es auch mal ein bisschen bewölkt, aber auch da wird es dann später noch schöner. Regen gibt's nicht. Ab morgen ist es dann aber nicht mehr ganz so warm, bleibt trotzdem sonnig und ab Donnerstag zieht auch wieder ein bisschen Regen rein.
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4: Sieht noch gut aus auf den Straßen. Aus Brandenburg liegen uns gar keine Meldungen vor. Und in Berlin, da gibt es noch Probleme in Tiergarten. Die Straße des 17. Juni, die ist

0: kein Mensch.
1: Wären Sie mal gekommen, bevor es weh tut.
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3: 6 Uhr gleich. Schönen guten Morgen, ihr Lieben.
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4: Weltrekord made in Brandenburg. Da steht jetzt das höchste Windrad der Welt in der Lausitz. Gestern hat das Windrad seine endgültige Höhe von 365 Metern erreicht, nur minimal kleiner als der Berliner Fernsehturm. Offiziell soll das Windrad im übernächsten Monat in Betrieb gehen und ungefähr doppelt so viel Energie liefern wie normale Windräder. Hohe Mieten, die sich kaum noch jemand leisten kann, gibt's nicht nur in Berlin, sondern auch in Madrid in Spanien. Da hat ja gerade ein besonders krasser Fall landesweite Massenproteste ausgelöst. Und anscheinend gibt jetzt ein Happy End. Für die 87-Jährige, die da letzte Woche aus ihrer Wohnung geschleppt wurde, gibt's laut ihrer Anwältin eine Einigung. Die Frau konnte sich die Miete ihrer Wohnung nicht mehr leisten, nachdem der neue Vermieter statt rund 500 Euro erstmal mehr als das Vierfache haben wollte. So ziemlich jeder Discounter hat ja mittlerweile eine eigene App. Aber ist es eigentlich legal, wenn ihr die braucht, um an bestimmte Rabatte ranzukommen? Das muss heute das Oberlandesgericht in Brandenburg an der Havel entscheiden. Da hat der Verbraucherzentrale Bundesverband gegen die App von Lidl geklagt. Die VerbraucherschützerInnen sagen, dass es zum Beispiel für sehr junge Menschen ohne Handy, aber auch für Menschen mit Behinderung und für Ältere diskriminierend sei, wenn sie die App nicht nutzen können und deshalb weniger Schnäppchen kriegen. Das Chat-Team mal wieder ein bisschen freigedreht. Der Entwickler von ChatGPT, also OpenAI, will sein neues Modell 6.1 Astra jetzt erstmal doch nicht rausbringen wegen Sicherheitsbedenken. Bei Tests hat das Modell laut dem Wall Street Journal Dinge gemacht, die User ihm nicht erlaubt hatten. Außerdem soll sie nicht ehrlich gesagt haben, welche Aktionen sie gemacht hat und welche nicht. Eigentlich sollte die KI in den nächsten Tagen oder Wochen rauskommen.
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3: In Brandenburg haben wir nichts, in Berlin kommt da eigentlich auch gut durch. Straße 17 Juni ist aber noch dicht zwischen Großem Stern und Brandenburger Tor. Da wird aber noch abgebaut und in Friedrichshain haben wir eine neue Baustelle auf der Modersohnstraße. Die ist gesperrt Richtung Revaler Straße. Und in Kreuzberg am Schöneberger Ufer Richtung Schöneberger Straße auch nur eine Spur frei. Ansonsten, in Tempelhof, neue Baustelle auf dem Mehringdamm. Wenn ihr aus Stadt einwärts kommt, dann könnt ihr an der Kreuzung Dudenstraße nicht mehr links abbiegen zum Platz der Luftbrücke. Ich bin da so gerne mal links abgebogen. So eine Scheiße, ey. Kommt trotzdem gut an. Ihr könnt ja rechts abbiegen und dann wenden.
5: Gute Idee.
2: Mal, danke. Genial. 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
6: Guten Morgen.
3: Schön, guten Morgen. Schön, dass du wieder da bist erstmal.
6: Ja, danke, danke.
3: Wie privat werden wir? Darf man verraten, dass du im Urlaub warst?
6: Ich war im Urlaub.
3: Okay.
6: Da wird man wohl noch sagen dürfen.
3: Puh.
6: Man will wohl noch Mensch sein dürfen.
3: Sehr gut. Wir erklären heute irgendwas Urlaubsmäßiges. Hast du irgendwie was am Strand? Was erzählst du, was du gemacht hast? Weil privat, wir reden ja gar nicht vor der Sendung, muss man dazu sagen. Das heißt, ich nutze jetzt die Gelegenheit.
6: Ja, ich habe jemanden kennengelernt.
3: Ja.
6: Ist das interessant vielleicht?
3: Ernsthaft?
6: Kurze Frage.
3: Nee, dann will ich nicht wissen, ganz ehrlich.
6: Okay.
3: Ja.
6: Du, tschüss.
3: Was wolltest du fragen?
6: Ich wollte fragen, wie weit weg ist Australien nochmal?
3: Oh nein.
6: Ja, ist kein Problem.
3: Jetzt haben wir schon wieder so ein Problem. Scheiße.
6: Lass uns nicht weiter
3: drüber sprechen. Wir reden mal während der Musik.
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0: Marco und the Chainsmokers, in- und auswendig, hört er hier in der Fritz-Frühschicht um 5:05.
1: Ah, Leute, wir müssen über ein Thema reden, das ist wirklich ein bisschen tricky.
0: Ja.
1: Wenn man merkt, mit dem Bestie versteht man sich gut, aber kribbelt vielleicht. Und vielleicht ganz
0: zu gut.
1: Verknallt. Das ist wirklich tricky.
0: Oh, wenn es euch gerade so geht, Leute, das Gute ist, ihr seid damit auf jeden Fall nicht alleine.
1: Nee, wirklich. Also hoffentlich überhaupt nicht alleine. Hoffentlich eurem Gegenüber auch. Wir gucken mal, Leute.
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0: Ey, das Ding ist, es ist ja auch gar nicht so krass unwahrscheinlich, finde ich, wenn man mal drüber nachdenkt.
1: Ja,
0: ihr verbringt übelst viel Zeit miteinander, habt denselben Vibe, sonst wird er ja nicht befreundet.
1: Stimmt.
0: So, Freundschaft und Beziehung, die überschneiden sich ja auch irgendwo.
1: Stimmt, aber wie geht man jetzt damit um, wenn aus einer Freundschaft plötzlich ein Crush wird, haben wir euch mal gefragt.
3: Erstmal abwarten, ob das nur so ein kurzes Ding ist, irgendwie für eine Woche oder so, oder ob sich das länger hält.
4: Ich glaube, das einzige Richtige ist dabei die Kommunikation. Also wenn ich offen mit meinen Gefühlen umgehe und dann sehe ich ja auch anhand der Reaktion meines Freundes, ob es, naja, was bringt oder halt nicht.
5: Im ersten Schritt, auch wenn es wahrscheinlich nicht der richtige Weg ist, versuchen das erstmal so ein bisschen für mich zu behalten. Früher oder später müsste man auch in die Kommunikation gehen.
6: Ich glaube, per se würde ich das jetzt erstmal nicht ansprechen und ich glaube, ich würde es nicht riskieren, so die Freundschaft zu meiner besten Freundin riskieren zu wollen.
1: Das ist immer so eine schwierige Frage, weil genau, es steht gleich dahinter, dass man nicht die Freundschaft riskieren möchte.
0: Voll.
1: Aber ich glaube, erstmal ist es deshalb auch wichtig zu checken, ist es gerade nur so ein vorübergehender Crush? Habe ich vielleicht kleine Pieschen-Intus und finde die einfach gerade irgendwie voll toll? Oder sind da vielleicht wirklich tiefere Gefühle hinter?
0: Ja, und da ein bisschen beobachten, oder?
1: Ja.
0: Würde ich sagen. Also vielleicht kommt von der anderen Person was zurück.
1: Mhm.
0: So, ne? Ey, guckt der oder die mich vielleicht auch ein bisschen anders an oder sucht so ein bisschen meine Nähe. Kann ja auch auf Gegenseitigkeit beruhen. Und ihr könnt ja auch erstmal kleine Hints droppen. Also, weiß nicht, zum Beispiel über Paare reden, die vorher befreundet waren. So mäßig, weißt du, und gucken, wie der andere reagiert.
1: Oh, nicht schlecht.
0: Ne?
1: Aber auf der anderen Seite halt ewig in dieser heimlichen Friendzone hängen bleiben, das ist auch gar keine geile Lösung.
0: Nee.
1: Paartherapeutinnen, die raten eher dazu, irgendwann ehrlich zu sein, weil diese permanente Hoffnung oder dieses Abwarten irgendwann auch richtig anstrengend wird.
0: 100%.
1: Kann. Mhm.
0: 100%. Heißt ja da auch, irgendwann führt an so einem Gespräch leider nichts vorbei.
1: Mhm.
0: Also das ist natürlich ein mies großer Step aus der Komfortzone raus, weil kann wehtun.
1: Mhm.
0: Aber dann wisst ihr wenigstens, woran ihr seid.
1: Kann ich ja vielleicht auch mal so ehrlich sein, wenn wir das Thema jetzt schon im Radio ansprechen, dann bringt es ja nichts weiter vor dir zu verheimlichen.
0: Und los.
1: Ich versuche ja mit dir tatsächlich erstmal in die erste Phase zu kommen.
0: Freundschaft?
1: Ja.
0: Ja.
1: Und dann gucken wir weiter.
0: Und wie würdest du sagen, wie läuft's so bisher?
1: Naja.
0: Rückwärts und bergab?
1: Ja. Moin.

0: Seeing Stars, 6.14 Uhr haben wir es. Ihr hört die Fritz-Frühschicht. Guten Morgen.
1: Hatte ich heute Morgen auch, als ich zu schnell aufgestanden bin. Schönen guten Morgen. Ey, Leute, vergesst mal wirklich die ganzen Game-Shows. Ja, wer wird Millionär gefragt? Ja, kennen wir alles. Ist irgendwann auch mal langweilig. Ist ganz
0: richtig
1: ehrlich.
0: Langweilig. Und die wirklich wichtigen Preise gibt's diese Woche doch eh hier bei Fritz, bei unserem legendären Schnee vom Gestern-Quiz.
1: Genau, ihr könnt nicht nur ein streng limitiertes Fritz-Festival-Shirt gewinnen, sondern on top, also nicht auf das T-Shirt drauf, muss man sagen, sondern extra
0: schlecht.
1: In einem Eimer, gibt's 10 Liter fucking Werder-Ketchup.
0: Ja, möglicherweise fragt sich, ich sag mal, vielleicht eine Person maximal von euch. Und was soll ich damit machen, bitte? Keine Sorge, wir haben da ein bisschen Inspo für euch.
1: Ketchup-Rezepte.
2: Nudeln mit Ketchup und Käse drüber.
3: Ketchup mit Nudeln.
2: Ich finde Nudeln mit Ketchup schon auch ehrenlos.
3: Ich esse öfter mal, wenn ich so noch Reis übrig habe, dann so Tiefkühlgemüse und pack da richtig viel Ketchup drauf.
4: Oh mein Gott, kennt ihr das von der Sendung mit der Maus? Das ist Nudeln mit Frischkäse und Ketchup und es fittet wirklich anders.
5: Also Union-Fans, die essen gerne Bratwurst mit Ketchup und Mayo gemixt, so damit da so eine Cocktailsoße draus wird. Ja. Oh. Die Unioner halt.
0: Eisern!
1: Jetzt mal ehrlich, sorry, Ketchup und Mayo.
0: Gemixt
1: ist das Beste überhaupt.
0: Ist geil.
1: Ein bisschen Essig, so Cocktailsoße. Dann muss ich ganz ehrlich sagen, dass wirklich Nudeln mit Ketchup underrated sind. Und das sage ich, ich bin leidenschaftlicher Koch. Aber manchmal kann auch sein, dass es eher so ein am Wochenende morgens um 4 Essen ist.
0: Ja.
1: Aber dann so ein bisschen Penne. Bisschen angebraten.
0: Penne? Langweiligste Nudel.
1: Deshalb ja, die muss mit Ketchup essen.
0: Ja, okay,
1: Penne, schön kross angebraten im Airfryer. Ketchup drüber. Und dann einfach nur glücklich sein.
0: Es soll auf jeden Fall nicht am Ketchup scheitern, Leute, weil ihr kriegt 10 Liter davon.
1: Genau, da kann man auf jeden Fall einige Male Nudeln mit Ketchup machen. Das reicht bei mir locker für 3 Wochenenden. Schläf von gestern, 7.35 Uhr. Zock mal, könnt ihr euch jetzt anmelden. 030 30 31 dreimal die 0. Bis gleich.
0: Bis gleich.
1: Und jetzt was?
0: The Weeknd.

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0: Just Hooks mit Nathan Daw, Missing You. Und ich sag's dir, wie es ist, Josi.
1: Muss mich nicht vermissen, bin doch hier.
0: Achso, nee. Ich meinte tatsächlich, ich hab den Song vermisst. 6:22 haben wir es. Nee, schön, dass du wieder da bist.
2: Cool. Und jetzt mal kurz zum Wetter.
1: Ja, das wird nämlich auch schön. Da müssen wir gar nichts vermissen heute. Es wird sehr, sehr, sehr sonnig. Teilweise gar keine Wolken. Gut, im Norden bei euch ein paar Schleierwolken unterwegs. Aber naja, da wollen wir uns wohl mal nicht beschweren.
0: Wirklich?
1: Und es wird wieder so unfassbar warm. Zwischen 23 und 26 Grad maximal.
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1: Mark Forster, schon mal gehört?
0: Na klar,
1: stimmt,
0: na
1: oder?
0: Klar.
1: Na klar. Und seit einer Weile wissen wir ja auch, wie der Typ aussieht ohne Cappy.
0: Ja.
1: Ziemlich gut, ehrlich gesagt.
0: Absolut, ich verstehe gar nicht, warum er das vorher so konsequent durchgezogen hat. Hm. Was wir jetzt aber auch über ihn wissen, er mag Kuchen. Oh. Er ist ironisch und dann unironisch cool. Und gestern hat er bei uns die Nachmittagssendung absolut getakeovert.
1: Das war so geil. Er ist dann full on in den polnischen Mark Forster-Modus gegangen, hat ja polnische Wurzeln. Und keine Ahnung, vielleicht versteht ihr ja irgendwas, weil er hier mit Fritz' Kollegin Olivia geschnackt hat.
3: Więc mam coś.
4: O, widzę już.
3: Wiesz, co to jest?
4: Ptasie mleczko.
3: Znasz ptasie mleczko, lubisz ptasie mleczko?
4: Ptasie mleczko, Vogelmilch.
1: Vogelmilch, wow. Habe ich verstanden.
0: Ja, das hätte ich jetzt auch sagen können. Er ist in sein alter Ego gestern gewechselt, offensichtlich mit dem Namen Maciek Fostek. Und also ich habe auch wenigstens nichts verstanden, klang aber ziemlich süß. Ein bisschen Beef gab es dann, aber mit Belana aus Braunschweig. Belana hat ja angerufen in der Sendung auf dem Weg nach Krakau, weil sie eigentlich nur ein paar Urlaubstipps wollte. Und dann ist es irgendwie zwischen den beiden eskaliert.
4: Ich war einmal in meinem Leben in Krakau. Über Silvester.
5: Dafür hast du es aber in dem Lied erwähnt, Kollege, dafür, dass du das bei jedem Konzert singst, ist jetzt schon erwärmlich.
4: Ja, du hast vollkommen recht. Aber reicht, die meisten Orte, die ich da besinge, da war ich nur einmal. Meinst du, ich war jetzt 40 Mal in Uganda oder was? Ich war da so stolz drauf, dass ich das in einem Song verwendet habe.
5: Alles klar, schon ein bisschen fake. Ich dachte, die Orte, da wärst du häufiger. Werden.
4: Ey, Belana, du bist so kacke. Ich habe hier eine eigene Radioshow und du beleidigst mich hier live auf Fritz.
1: Ey, wie geil sind die denn? Ja. Ey, so witzig. Aber keine Sorge, die haben sich wieder eingekriegt. Ja?
4: Google einfach Krakau essen. Wirklich, nächster Song.
5: Nö. Lieber geh ich dir auf den Sack. Nee. Lieber geh ich dir auf den Sack.
4: Nee, du gehst mir sowas von auf die Nerven. Wirklich.
5: Nee, ich würde dir weniger auf den Sack gehen, wenn du mal Lego spielen würdest.
4: Ach, deswegen bist du so sauer auf mich.
5: Ja, schon.
4: Also, pass auf, es gibt so einen Laden wirklich in der Altstadt von Krakau, wo es die besten Pierogen gibt, die ich kenne. Auf jeden Fall die mit Fleisch bestellen, auch wenn du vegetarisch bist, die schmecken super.
5: Alles klar, weiß ich Bescheid, werde ich machen.
0: Oh, dann hatten sie sich auch wieder lieb, muss man sagen, beim Thema Pierogi. Aber beim Takeover, da könnt ihr auch euren Lieblingspromis einfach mal die Meinung sagen. Hm? Einfach mal die eigene Meinung meinen. Und der nächste Takeover ist ja heute schon wieder.
1: Von 18 bis 20 Uhr nämlich, da übernehmen hier die beiden Adventure-Travel-Mäuse Adrian Schnell und Falk Ventures. Ich finde die beiden richtig, richtig cool.
0: Ja. Wird gut, Leute. Wirklich, und jetzt hier für euch Maciek Forstek mit
1: Vogelmilch.
0: Das ist der Song.
1: Moin. Guten Morgen.

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5: Und kurz nach 7:30, guten Morgen.
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7: Früher war die Lausitz ja vor allem als Kohleregion bekannt. Jetzt steht da das höchste Windrad der Welt. Die Firma, die es gebaut hat, sagt, dass das Windrad gestern seine endgültige Höhe von 365 Metern erreicht hat. Jetzt gibt's noch so ein paar Restarbeiten und übernächsten Monat soll das Maxi-Windrad dann in Betrieb gehen. Da oben weht der Wind doller und gleichmäßiger und deshalb soll's ungefähr doppelt so viel Energie liefern wie ein normales Windrad. Baupläne für Schusswaffen aus dem 3D-Drucker. Die darf man im Moment in vielen Fällen einfach noch so online verbreiten, ohne dass das bestraft wird. Der Berliner Senat findet, das sollte die Bundesregierung ändern. Die Innenverwaltung hat auf eine Anfrage der CDU geantwortet, strengere Regeln könnten auch dabei helfen, die öffentliche Sicherheit besser zu schützen. Aber in Berlin spielt das Ganze bisher wohl nur eine kleine Rolle. Seit 2023 gab es erst 3 Ermittlungsverfahren wegen Waffen oder Waffenteilen aus dem 3D-Drucker. Einfach mal weniger Essen wegwerfen. Darum geht's ab heute bei der Aktionswoche Zu gut für die Tonne. Bis nächste Woche Dienstag informiert die Verbraucherzentrale in Berlin da zum Beispiel auf Wochenmärkten, wie ihr Lebensmittelverschwendung vermeiden könnt. Zum Beispiel sowas wie einmal die Woche einen Restetag einplanen oder Lebensmittel im Kühlschrank markieren, die zuerst weg müssen. Die russische Armee soll noch größer werden. Russlands Präsident Putin hat per Dekret entschieden, dass nochmal rund 15.500 SoldatInnen rekrutiert werden sollen. Dann hätte seine Armee fast 2,5 Millionen Leute. Zum Vergleich, bei der Bundeswehr in Deutschland sind es insgesamt rund 268.000.
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8: In Brandenburg gucken wir zuerst einmal nach Potsdam. Auf die Berliner Straße. Hier gab es einen Unfall und Behinderung. Deshalb zwischen Schifffahrergasse und der Holzmarktstraße auf der Berliner Straße in Potsdam. In Berlin auf der A114 stadtauswärts ist ein Laster auf der rechten Spur liegen geblieben und blockiert die zwischen Schönerlinder Straße und dem Dreieck Pankow. Straße 17 Juni ist immer noch gesperrt zwischen Großem Stern und Brandenburger Tor in beiden Richtungen. Hier laufen die Abbauarbeiten und wir haben neue Baustellen in Friedrichshain, Modersohnstraße Richtung Revaler Straße gesperrt und in Kreuzberg, Schöneberger Ufer nur eine Spur frei. Außerdem haben wir in Steglitz auf der Attila-Straße nur eine Spur frei. Und bei der U1 und U2 noch nach wie vor die Einschränkung. Die U1 entfällt weiterhin komplett. Die U2 bleibt unterbrochen zwischen Zoo und Gleis 3. Kommt gut an.
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8: Hallo, guten Morgen, ihr Lieben.
5: Guten Morgen. Und vielleicht geht's euch ja so ein bisschen wie mir, so die Mucke, die Chiago so rausgebracht hat in letzter Zeit. Ja, also ich sag mal so, da ist eine Weile nichts auf meiner Playlist gelandet, aber als er verschwommen rausgebracht hat, Banger.
8: Banger. Ich sag's dir, wie ist jetzt Computer gerade abgestürzt? Guck mal, man muss immer erst schimpfen. Jetzt geht's gerade wieder in dem Moment. Ich muss aber ganz ehrlich sagen, ich habe immer, wenn wir den Song gespielt haben, in den letzten 2 Wochen, ich habe immer an dich gedacht.
5: Oh.

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0: Ski-Agu mit Verschwommen. 6.37 Uhr haben wir es gleich. Hier ist die Fritz Frühschicht. Guten Morgen.
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2: Trash-TV meets Counter-Strike meets Hunger Games. Was ein Crossover. Mich hat's auf jeden Fall jetzt schon. Das soll alles in der Reihe Dungeon Crawler Karl drinstecken von Matt Diddeman.
3: Der erste Teil, der ist zwar schon 2020 erschienen auf Englisch, aber seit diesem Jahr gibt's das auch auf Deutsch. Antonia, du hast dir den ersten Band gegeben. Schönen guten Morgen.
4: Guten Morgen.
3: Und ich glaube, du hast direkt einen Lieblingscharakter gefunden.
4: Oh ja, und zwar Princess Donut. Das ist die Katze von unserem Main-Character Karl. Die kann sprechen und sie ist so kanti. Ich liebe sie. Karl liebt sie ein bisschen weniger, aber er hat keine andere Wahl, als mit ihr abzuhängen, weil die Welt wurde von Aliens besetzt. Die haben fast alle Menschen gekillt und die übrigen in so eine Art Ego-Shooter-Spiel unter die Erde versetzt. Karl hat plötzlich ein Menü, kann seine Energie mit Tränken auffüllen und seine Fähigkeiten leveln. Und er muss mit Donut zusammen gegen Monster kämpfen und überleben, aber eben auch Interviews geben, weil für die Aliens ist das so wie Seven vs. Wild und wird im TV übertragen. Also Performance-Druck.
2: What? Also klingt wie so ein Fiebertraum-PC-Game, ja. Aber ist ja nun mal ein Buch anscheinend. Klappt Zocken da auch?
4: Ja, obwohl ich eigentlich nicht zocke, muss ich sagen, ja, irgendwie schon. Einerseits ist es super spannend, weil du echt nicht weißt, was für Gugu Gaga als nächstes kommt. Dann sind Karl und Donut beide super lustige Charaktere, die wirklich alles ironisch kommentieren. Und außerdem verarschen die Aliens mit diesem Spiel auch die reale Welt. Ein Endgegner, gegen den Karl kämpfen muss, ist zum Beispiel halb Goblin, halb Jim Bro, der mit Hanteln wirft und Proteinshakes in sich reinkippt. Ich habe laut gelacht beim Lesen.
3: Es gibt 8 Bände insgesamt, ohne zu spoilern. Hat das Buch dann überhaupt schon Ende?
4: Nee, und das müsst ihr aushalten. Das Buch endet auf einem krassen Cliffhanger und in der Mitte zieht es sich leider auch etwas, weil immer wieder ähnliche Monster bekämpft werden müssen und die Story so nicht so vorankommt. Trotzdem ist das ganze Setting echt so absurd, dass ich weiterlesen werde. Wenn ihr eine gute Reihe für den Winter braucht, lasst euch drauf ein. Den dritten Teil gibt's ab Mitte November auch auf Deutsch.
2: Naja, und bis dahin schafft er die ersten 2 doch wohl locker. Ja. Also vor allem, wenn er eh auf so Science-Fiction-Gaming steht. Dungeon Crawler Karl von Matt Diddeman kriegt er als Paperback für 18 Euro.
3: Paperback ist Taschenbuch.

0: 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Moving to the Sun. Ihr hört die Fritz-Frühschicht um 6.43 Uhr.
1: Jetzt mal ganz ehrlich.
0: Ja, ganz ehrlich.
1: Für 15 Euro. Puh. Maja Kemper, was sagst denn du dazu? Recht hat sie, aber es geht wirklich, und zwar hier.
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0: Oh Mann, Leute, wir sind back aus der Sommerpause, oh, endlich. Ja. Und nächsten Montag, da feiern wir wieder richtig tolle neue Acts im Binu.
1: Yenvi, Sarah, Gwende und Haus F.

0: Jetzt wird richtig schön.
1: Maya Kemper, wie gesagt, auch mit dabei. Und falls ihr euch noch kein Ticket geholt habt, kein Stress, Leute, wir haben noch Gästeliste für euch. Wenn gleich der Gästelistenalarm kommt, dann ruft direkt an 030 30 31 3x die 0.
0: Und ganz wichtig, der Codesatz, die beste Liste ist die Fritz-Gästeliste.
1: Deshalb Ohren offen halten, Leute, vielleicht seid ihr dann bei der nächsten Fritz-Session jetzt am Montag direkt mit dabei.
0: Hier ist Jenny, lass deine Lava auf Fritz gleich 7:15.
1: Moin. Happy Dienstag.
0: Ach, ist Dienstag schon.
1: Schönen Dienstag, ja.

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0: Paschanem mit Augenblick auf Fritz 649.
1: Und jetzt mal kurz zum
2: 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Na, da wird uns doch gegönnt. Also, was denn da los? Es wird wieder richtig, richtig schön heute. Ganz viel Sonne. Im Norden so ein paar Schleierwölkchen, aber das ist ja auch nicht schlecht. Bisschen Schatten. Und wir kriegen einfach mal 23 bis 26 Grad. Wow.
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0: Also, bei mir ist klar, dass ich nicht lesbisch bin. Bei dir geht uns eigentlich nichts an, muss man ehrlich dazu sagen.
2: Das stimmt.
0: Also, einen von uns beiden sieht man heute auf jeden Fall nicht bei der Veranstaltung. Das war völlig richtig so. Ganz viel Spaß eigentlich hingehen.
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2: Lesben, aufgepasst! Heute ist euer Special-Abend im Tipsy Bär in Berlin-Prenzlauer Berg. Hier gibt's den Tipsy Lesbian Wednesday mit Happy Hour, geilen Live-DJs und besonders lesbische Spiele mit Gewinn. Heute Tipsy Lesbian Wednesday im Tipsy Bär in Prenzlauer Berg. Los geht's um 18 Uhr und Eintritt kostet nichts.
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Stella Lefty mit Boston auf Fritz. 6:07 haben wir. Schönen guten Morgen. Hier ist Talk to You und das machen wir auch den ganzen Morgen. Wir sprechen ja auch zu euch. Im Talk, versteht das? Sprechen.

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5: 7 Uhr am Mars. Schönen guten Morgen, ihr Lieben.
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6: Brandenburg hat seit dem Abend etwas, das es auf der Welt nirgendwo sonst gibt. Das höchste Windrad der Welt hat da jetzt seine finale Höhe von 365 Metern erreicht, ist also nur minimal kleiner als der Berliner Fernsehturm. Die Arbeiten an dem Windrad hatten sich ein paar Tage verzögert, weil es zu windig war. Offiziell soll es im übernächsten Monat in Betrieb gehen und dann Strom für bis zu 7.500 Häuser und Wohnungen liefern. Schon wieder kaputt. Letzte Nacht hat jemand die Regenbogenbank im Berliner Tiergarten beschädigt. Die Polizei hat dem RBB gesagt, um kurz vor 2:30 sei aufgefallen, dass mehrere Latten der Bank zerstört wurden, möglicherweise durch Tritte. Die bunte Bank war vor knapp 2 Monaten aufgestellt worden als Reaktion auf den Berliner CSD-Anschlag. Geht um die beste Schule Deutschlands. Die wird heute früh beim Deutschen Schulpreis in Berlin ausgezeichnet. Kanzler Merz will die Auszeichnung in Adlershof persönlich übergeben. Für den Schulpreis zählen 6 Kriterien, unter anderem die Unterrichtsqualität und der Umgang mit Vielfalt. Als einzige Schule aus dem Fritz-Sende-Gelände steht das Käthe-Kollwitz-Gymnasium aus Berlin-Prenzlauer Berg im Finale. Nach 70 Jahren aus der Wohnung geworfen, aber jetzt sieht's nach einem Happy End aus. Sieht so aus, als ob die Massenproteste in Spanien in den letzten Tagen was gebracht haben und die 87-jährige Frau in Madrid wieder zurück in ihre Wohnung darf. Die Anwältin der Frau sagt, dass es eine Einigung gibt, die aber noch unterschrieben werden muss. Die Frau war letzten Mittwoch mit einer Trage aus ihrer zwangsgeräumten Wohnung geholt worden, nachdem jemand ihr Haus gekauft und die Miete um ein Vielfaches erhöht hatte.
5: Verkehr. Vorsicht in Brandenburg auf der B112. Frankfurt oder Nord Richtung Mannschnur zwischen Debus und Podelzig. Behinderung nach einem Wildunfall. Achtung, die Unfallstelle ist auch ungesichert. In Potsdam auf der Berliner Straße gab es einen Unfall und deshalb Behinderung zwischen der Schiffbauer Gasse und der Holzmarktstraße. In Berlin auf der A114 statt auswärts ist ein Laster auf der rechten Spur liegen geblieben zwischen Schönerlinder Straße und dem Dreieck Pankow. In Tiergarten Straße 17 Juni immer noch gesperrt zwischen Großem Stern und Brandenburger Tor. Und 3 neue Baustellen haben wir in Friedrichshain. Modersohnstraße ist gesperrt Richtung Reberder Straße, in Kreuzberg das Schöneberger Ufer zwischen Flottfeldstraße und Schöneberger Straße. Nicht gesperrt, nur eine Spur frei. Und in Steglitz auf der Attila Straße auch nur eine Spur frei. Ansonsten, Reutz, kommt gut an.
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5: Hallo ihr Lieben, guten Morgen.
7: Junge, Junge, da ist man mal kurz im Urlaub, ja? Also Icke in dem Fall. Und schon haben wir eine neue Telefonnummer.
5: 030 30 31 3 mal die 0.
7: 030 30 31. Ja. Muss und ich mir noch merken.
5: Genau, jetzt kann es ja mal bis hierhin kann's ja gewesen sein, dass die Nummer komplett fake ist.
7: Ja.
5: Wir werden es jetzt alle gemeinsam rausfinden.
4: Oh. 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

0: Della, Nicole Kidman, habt ihr hier gehört auf Fritz um 6 nach 7.
1: Moin!
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1: So, da schalten wir zu einmal nach Neuruppin zu Maria. Einen wunderschönen guten Morgen.
3: Guten Morgen.
1: Maria, mit wem würdest du gerne zu unserer Fritz-Session hingehen?
3: Auf jeden Fall mit meiner Mama.
1: Heißt deine Mama zufällig Stefanie?
3: Ja.
1: Hallo Stefanie, schönen guten Morgen auf der anderen Leitung.
0: Stefanie? Hallo? Bist du da?
4: Ja,
1: nein,
4: lustig.
1: Wie wusstest du gar nicht, dass Mama auch angerufen hat?
4: Nein, die ist wahrscheinlich im Auto gerade.
1: Ja, das hört man.
0: Inception, mein Kopf explodiert gerade. Okay, ihr zwei. Ihr wollt offenbar ganz, ganz unbedingt zu den Fritz-Sessions gehen jetzt am Montag. Das check ich auch. Das Ding ist, ihr wart ja schon da, oder? Also ihr wisst, es ist einfach ultra geil. Warum wollt ihr jetzt unbedingt nochmal hin?
4: Weil es ist einfach jedes Mal, natürlich ist es jedes Mal geil mit der Atmosphäre und so, aber auch, man findet jedes Mal neue Artists und ich meine, das ist ja jedes Mal nochmal was anderes.
1: Ja.
4: Ich freue mich super.
1: Och Mann, Stefan, jetzt haben wir dich noch gar nicht gehört. Bist du wirklich da?
5: Ja, ich bin hier.
1: Wie cool ist das denn bitte? Was hast du dir gerade gedacht? Ach Mensch, Fritz-Session, da werde ich mal meine Tochter mit überraschen, oder was?
5: Immer gewinnt sie, wenn wir gleichzeitig anrufen.
1: Ah, geil.
0: Süß. Okay, ihr beiden. Da ihr ja gerade beide am Telefon seid, würde ich mir natürlich wünschen, dass ihr jetzt beide gleichzeitig den Code sagt, um zu unseren Fritz-Session zu gehen. Ich zähle runter und dann gucken wir einfach mal, wie gut das funktioniert.
1: Was zählst du denn?
0: Na, ich mach 3, 2, 1 und nach 1.
1: Nach 1, okay.
0: Okay, also Leute, 3, 2, 1.
4: Die beste Liste ist die Fritz-Liste.
1: Wie cool seid ihr denn? Das ist doch der schönste Start in den Tag überhaupt. Wir freuen uns ganz, ganz toll, euch da zu sehen.
4: Ja, es ist super.
0: Schön. Montag, die Fritz-Sessions mit Maya Kemper, Saro, Jenvi, Gwendo und Haus F. Ach, und die hören wir jetzt so auch.
1: Ja, cool. Aber nicht nur mit denen, sondern auch mit Steffi und Maria, Mutter und Tochter. Viel Spaß euch, bis denn.
5: Danke.

0: Harris und Sam Smith, Promises. Um 7.15 Uhr hier auf Fritz. Guten Morgen.
1: Sommer 2026 geht ja wohl gerade diese Woche nochmal in die Verlängerung.
0: Aber hallo.
1: Sommer 2027, müssen wir mal sagen, der wird nochmal ganz anders verlängert, nämlich mit Bahnschienen.
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1: Weil die werden auch verlängert und bringen uns dann quasi mit dem Ferrari unter den Zügen von 6 bis 8 Stunden von München bis runter nach Bella Italia. Also Mailand und Rom, Hauptsache Spanien.
0: Sì, claro. Und wir reden dann nicht von irgendeiner Bimmelbahn,
1: nein.
0: Hast du gesagt. Das ist ein richtig krasser Zug. Der ballert damit 300 km/h lang. Das ist ziemlich schnell, habe ich mir sagen lassen.
1: Ja.
0: WLAN gibt es an Bord. Ist ja klar für so eine lange Zugfahrt. Bordbistro, 460 Plätze.
1: Richtig geil. Ab Dezember 2028 gibt es dann auch Direktverbindung ab Berlin. Also, mein Plan für nächstes Jahr.
0: Erzähl.
1: In Berlin. Zuerst Döner. Komplett mit Schaf.
0: Hm?
1: Dann Falk zum Zoo. Currywurst.
0: Ja.
1: Und dann geht's runter. Direkt bis nach Italien und dann Kaffee, Pizza und Amore.
0: Na, das wird leider erst übernächstes Jahr, weil es ja ab 28.
1: Nee, ich hab schon mal vorgeplant für 2 Jahre. Kennst mich doch.
0: Vor Freude ist die schönste.
1: Hier ist Torello, guten Morgen.

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0: Hudson's Stone Overthinker. 7:23 Uhr gleich mal.
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2: Ach, wird wunderschön, Leute. Sonne, Sonne, Sonne und 23 bis 26 Grad.
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2: Rihannas Mann, a.k.a. A$AP Rocky, einer der größten US-Rapper überhaupt, hat gestern mit seiner Don't Be Dumb-Tour in der Ur-Arena gespielt.
3: Kennen Sie Rihanna? Der Mann.
2: Von A$AP Rocky.
0: Ach krass, und wie klang das? Ja, wahrscheinlich hat er hier Songs zu performen, die wir schon kennen von ihm. Und Fritze Bauterin Paula war am Start. Schönen guten Morgen, Paula.
4: Gumo.
0: Erzähl mal, wie war's?
4: Ja, Digga, also das Verpassen war definitiv dumm, ja. Es war ja die Don't Be Dumb Tour. A$AP endlich zurück in Berlin, dementsprechend alle extrem dumm gegangen in der Crowd. Ich komme immer noch nicht drauf klar so richtig. Und ihr da draußen anscheinend auch nicht.
5: Don't be dumb!
6: Es war kein Konzert, das war ein Film.
7: Ich habe ihn gesehen in real life.
8: Bestes Konzert meines Lebens.
9: Sprachlos. Und ich bin selten sprachlos.
10: 10 von 10 geil, weil er auch das Publikum krass einbezogen hat und irgendwie voll humble war.
11: Meine Beine tun weh. Mein Hals ist komplett tot.
12: Long life, Ace.
13: Wow.
2: Wow. Das ist geil. Ich habe auch schon die ganzen Insta-Stories gesehen heute früh. Da war ein fucking Helikopter in der Uber-Arena.
4: Es war insane. Ich bin da reingekommen, ich konnte es kaum glauben. Ja, da hängt einfach ein Real-Life-Helikopter mit USA-Flagge von der Decke. Ja. Die Stage ist ein Militärschiff. Wow. Darauf tanzen dann später so eine Horde von vermummten SWAT-Typen. Das ist ja diese Spezialeinheit.
2: Ja, ja.
4: Und erstmal gab es mal nur so einen creepy Scheinwerfer, der die Halle absucht. Und dann, Klausi, jetzt kommt was für dich.
0: Oh, was denn?
4: Sirenen, Blaulicht. A$AP kommt mit so einem Mob von Dudes in weißen Shirtmasken, so selber gebunden in die Halle. Spotlight unter dem Heli, mitten in der Crowd, ja?
0: Ja.
4: Aber im Moshpit die ersten Songs lang. Mhm. Mit Sturmhaube, pinke Lockenwickler, Iro, so wie in seinen Musikvideos. Und statt Mikrofon einfach ein Megafon.
0: Mhm.
4: Also, und er ist halt reingegangen mit seinem aktuell viralsten Banger.
14: Back up the trunk from front to the back.
2: Alter, ich kann es mir richtig gut vorstellen.
0: Es muss krass gewesen
2: sein. Insane. Was hat er noch alles gespielt?
4: Wirklich alle Hits, von alt bis neu, von Moshpit-Hymne bis Love-Song.
15: I wish that I could stay here for life.
16: Er hat die ganzen alten Banger gespielt, genau in dem Moment im Vorgang. Das war crazy.
17: LSD, als der Song gespielt wurde, ich habe geheult. Das war geistkrank.
18: Oh. Dass er auch so ein bisschen romantische Lieder gespielt hat, fand ich auch richtig cool.
19: Festkiller, ja, love it.
20: Vor allem, als er angefangen hat, die ganzen echten Mob-Lieder zu spielen. Phänomenal, also 10 von 10, wow.
21: Das habe ich noch nie erlebt, dass ein Künstler Songs von anderen Künstlern spielt auf dem Konzert.
2: Die sind alle so heiser.
0: Wirklich?
2: Ja, das ist so krass, wirklich.
4: Ja, er hat auch mega alte Tracks gespielt von A$AP Mob. Das war ja die Gruppe, in der er war, bevor er als A$AP Rocky allein durch die Decke gegangen ist. Und Fashion Killer zum Beispiel in dem Musikvideo hat einfach Rihanna schon mitgespielt. Das heißt, er hat sich so seine Ehefrau damit manifestiert. Ja. Und was aber nicht auf meiner Bingo-Card stand, war einfach ein Moshpit zu Nirvana, Smells Like Teen Spirit.
2: Hat reingepasst, oder?
4: Ja, aber A$AP hat auch so eine punky Attitüde irgendwie. Und der Song matcht einfach mit seiner Energy, Rebellion, nicht reinpassen, sich gegen den Staat auflehnen und war hyped as fuck, ja. Die Show war 2 Stunden lang, komplette Eskalation. Mhm. Das Bühnenbild mit 4 fucking Helis, insane. Und das werde ich so schnell nicht vergessen, ja.
19: Wir werden unseren Kindern davon erzählen.
16: A$AP auf die 1.
19: Oh nein.
20: Because he's the pretty
19: damn motherfucker. Yeah!
0: Let's go. Also krass, ich glaube, wir alle vom Radio waren nicht dabei, aber uns allen ist bewusst, wir haben richtig krass was verpasst gestern. A$AP Rocky Konzert in der Uber Arena, natürlich präsentiert von Fritz.

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3: Es ist 7:30 und das ist Timo Maschewski.
4: Weltrekord made in Brandenburg. Da steht jetzt das höchste Windrad der Welt in der Lausitz. Gestern hat das Windrad seine endgültige Höhe von 365 Metern erreicht. Nur minimal kleiner als der Berliner Fernsehturm. Offiziell soll das Windrad im übernächsten Monat in Betrieb gehen und ungefähr doppelt so viel Energie liefern wie normale Windräder. Der Alex bleibt einer der Kriminalitäts-Hotspots in Berlin, aber neue Zahlen zeigen auch, dass da zuletzt weniger Straftaten registriert wurden als noch vor ein paar Jahren. Laut Innenverwaltung sind die Zahlen von 2023 bis jetzt immer weiter gesunken. In den ersten 8 Monaten dieses Jahres waren es dann rund 3.300. In den meisten Fällen hatte jemand was in einem Laden geklaut, dahinter folgen Körperverletzungen und andere Diebstähle. Ist noch fast ein Jahr hin bis zum neuen Ausbildungsjahr, aber so ein Jahr geht ja auch schnell rum und deshalb können sich SchülerInnen in Potsdam heute schon mal über ihren künftigen Ausbildungsbetrieb oder ihre künftige Uni informieren und Kontakte knüpfen. Am Morgen startet in der Metropolishalle die Ausbildungsmesse Vocatium. Da sind rund 100 Aussteller dabei und geöffnet ist heute und morgen bis kurz vor 15 Uhr. Die russische Armee soll noch größer werden. Russlands Präsident Putin hat per Dekret entschieden, dass nochmal rund 15.500 SoldatInnen rekrutiert werden sollen. Dann hätte seine Armee fast 2,5 Millionen Leute. Zum Vergleich bei der Bundeswehr in Deutschland, da sind es insgesamt rund 268.000.
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6: Da gucken wir zuerst mal nach Brandenburg und ich weiß nicht, was hier in der letzten halben Stunde los war, aber irgendwie liegen ja überall Gegenstände rum. A10 nördlicher Berliner Ring, damit fangen wir an, Richtung Dreieckhafenland. Ist ein Laster liegen geblieben und blockiert die rechte Spur zwischen Dreieck Barnim und Pankow. Vorsicht auf der A10 südlicher Berliner Ring Richtung Dreieck Spreeau zwischen Genshagen und Rangsdorf. Da liegen Gegenstände auf der mittleren Spur. Vorsicht auf der A13 Richtung Dresden zwischen Großräschen und Plettwitz. Da liegen Gegenstände auch auf der linken Spur in dem Fall. Und Vorsicht auf der B96 Richtung Berlin zwischen Glase und Regensburger Straße in Lichtenrade. Steht ein Laster auf der linken Spur. Und Vorsicht auf der B156 Richtung Senftenberg zwischen Lieske und Sedlitz-Almosen liegt nach einem Wildunfall ein totes Tier auf der Fahrbahn. In Potsdam die Berliner Straße, da gibt es Behinderungen nach einem Unfall zwischen Schiffbauergasse und Holzmarktstraße. In Berlin Straße 17 Juni immer noch gesperrt zwischen Großem Stern und Brandenburger Tor. Da laufen die Abbauarbeiten nach dem Marathon. Ansonsten rollt's aber, kommt gut an.
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3: Hey, na?
6: Hi, guten Morgen.
3: Na,
6: ihr? Ihr klingt doch so da draußen, ohne euch zu hören, als wenn ihr Bock habt auf 10 Kilogramm Ketchup.
3: Wer hätte nicht Lust auf 10 Kilogramm Ketchup?
6: Ich hab gestern erst im Supermarkt, hab so diese 0,7 Liter Flasche Ketchup gekauft.
3: Und
6: ich war wirklich so. Ich hab mich wirklich an der Kasse gefühlt, das war mir richtig unangenehm.
3: Das hätte bloß einen Tag.
6: Nee, ich hätte die fast auch geklaut, weil es mir so peinlich war. Das ist einfach nur so, also so wenig Ketchup ist ja wirklich peinlich. Leute, das Problem habt ihr nicht.
3: Nee.
6: Ihr macht paar schön mit, paar Schnee von gestern und sichert euch die Chance auf fucking 10 Kilogramm Ketchup von Werder. Josi, wie geht das? Was muss ich tun?
3: Es sind nicht 10 Kilo, es sind 10 Liter, um hier mal korrekt
6: danke,
3: zu sein.
6: Vielen Dank.
3: Genau, ihr müsst einfach nur anrufen und dann gleich mitzocken. 030 30 31 3x die 0. Und on top gibt's übrigens noch ein Fritz-Festival-Shirt.
6: Geil!
3: Bei ihr Zeit. Bis gleich.

0: 7:37 Uhr haben, was ihr hört, die Fritz-Frühschicht, und ihr wisst genau, was das jetzt heißt.
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3: Oh mein Gott, manchmal frage ich ja meinen Ellenbogen, wie es ihm gerade geht.
0: Ganz normal, ja.
3: Und dann sage ich genau das, was ich jetzt... Nee, ich wollte einen Witz machen wegen Elena. Weil das ist ja die Elle, so heißt der Knochen. Und Elena ist jetzt auch am Telefon. Aber es war ja gar nicht so lustig, wie ich dachte.
0: Morgen, Elena.
4: Außerdem heiße ich Elena und nicht Elena.
3: Oh, fuck. Okay, doppelt gedisst, doppelt verkackt nehme ich auf mich. Warte mal, jetzt habe ich aber Angst, es falsch zu sagen. Elena.
0: Elena.
4: Genau.
3: Elena. Warte, da kriege ich schon mal einen Punkt. Im Gegensatz zu dir, ich habe schon eine.
0: Oh, ganz sympathisch heute wieder unterwegs. Elena, wie geht's denn dir?
4: Ja, sehr gut, sehr gut.
0: Bist du ready? Das ist ja jetzt hier das Duell der Giganten, muss man sagen. Ja. Gestern hat Josi aus Cottbus vorgelegt mit 9 Punkten, was wirklich insane ist. Und sie tritt jetzt quasi an gegen dich aus Köpenick. Ist das richtig?
4: Ja, ist richtig. Ja, ich habe das gestern gehört und dachte mir, wie soll man das knacken? Aber ich gebe mein Bestes.
0: Das freue ich mich auch.
3: Ich muss schon mal ganz kurz sagen, für 7.38 Uhr, du klingst schon wieder so verdächtig aufgeräumt. Du klingst so, als wie diese Menschen so seit 2 Stunden auf Arbeit ist und einer schon als Mittagspause.
4: Ja, nicht ganz. Ich mache mich gerade fertig für Arbeit.
3: Ja, okay, alles klar. Dann gucken wir mal, wie fertig du im Kopf schon bist. Wie machen wir es? Josi, du stellst die Fragen, 45 Sekunden. Und Elena, du weißt, wenn du was nicht weißt, sagst du ganz schnell weiter.
4: Ja.
3: Ja, wunderbar. Aber du klingst so, als wenn es eigentlich gar nicht nötig sein wird, ehrlich gesagt. So, los geht's. Ich bin bereit. Bist du bereit, Josi?
0: Ich bin sowas von
3: Elena,
0: bereit.
3: Elena, bist du bereit?
4: Absolut.
3: Dann geht's los.
0: Wer war gestern bei unserem Takeover zu Gast?
4: Lara Lasso.
0: Was trägt Mark Forster auf dem Kopf?
4: Eine Mütze.
0: Der war auch zu Gast. 37 Gebäude von den Berliner Unis sind komplett oder teilweise nicht nutzbar. Wo kriegt man Essen in der Uni?
4: In der Mensa.
0: Politikskandal. Philipp Amthor und das Strandkorb-Gate. Wo steht ein Strandkorb?
4: Am Strand.
0: Es gab einen Cyberangriff auf den Lieferservice Flink. Was liefern die in der Regel?
4: Lebensmittel.
0: Gestern Abend A$AP Rocky in der Uber Arena. Wie heißt A$AP Rockys Frau?
4: Rihanna.
0: Die Cartoon-Katze Garfield hasst welchen Wochentag, der zufällig gestern war?
4: Montag.
0: Wie macht eine Katze?
4: Miau.
0: Die Brandenburger Landesstelle für Suchtfragen will härtere Regeln für Glücksspiel. Was braucht man, um beim Glücksspiel zu gewinnen?
4: Glück.
0: Rekord bei der Solarstromproduktion. Woher kommt bei Solarstrom die Energie?
4: Von der Sonne.
0: Wow, du wusstest alles.
3: Oh mein Gott.
0: Wie viele?
3: Das sind 10 Punkte.
0: 10? Oh mein Gott. Elena. Sie heißt immer noch Elena.
3: Tut mir leid, ich war aufgeregt, weil du so gut bist. Elena, es tut mir richtig leid.
0: Elena, 10 Punkte?
4: Okay, wow.
0: Aber selber
3: von... Guck mal, du bist richtig selber von dir beeindruckt.
4: Ja, wirklich. Also manchmal beeindrucke ich mich selbst.
3: Ja,
4: das ist der beste Moment.
3: Genauso. Ich sag's, guck mal bitte, Josi, ich lüge nicht. Guck mal, ich hab Gänsehaut.
0: Ich hab
3: aber auch nur 3 Stunden geschlafen.
0: Ich hab gerade emotionalen Kater.
3: Ja.
0: Das war krass. Herzlichen Glückwunsch. Elena, du führst jetzt bei Schnee von gestern und könntest damit 10 Liter Ketchup gewinnen und ein Festival schaut.
3: Ich habe mich aber halt, egal wie es aussieht, ich will auf jeden Fall ein Autogramm. Habe ich jetzt schon entschieden.
4: Bekommst du kein Problem.
3: Ist ja richtig beeindruckend. Ich glaube, ich war in meinem Leben insgesamt zusammengerechnet und nicht so konzentriert wie du gerade, Elena. Es ist
0: Elena.
3: Wirklich beeindruckend. Habe ich falsch gesagt schon wieder?
0: Ich glaube schon.
3: Oh Mann.
0: Egal.
3: Dann gibt's für mich den Punkt Abzug. Und du, ich denke mal, wir hören uns hier Freitag, Alter. Mal gucken, ob da jemand...
0: Das wird wohl so sein.
3: Hab einen schönen Start in der Arbeitszeit. Er kann ja nur schlechter werden als das Spiel. Mach's gut.
4: Danke.
3: Tschüss.

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1: Hier ist der Second Voice für euch mit Let Me Be.
2: Guten Morgen.

0: In unserer Reihe Sätze, die Polizisten viel zu selten sagen. Jetzt.
1: Wie? Sie haben keinen Verbandskasten. Warten Sie kurz. Ich glaube, wir haben zwei im Streifenwagen. Da können wir Ihnen einen leihen.
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0: Ich warte seit Jahren drauf, dass der einmal nicht so geilen Track macht.
1: Yasin?
0: Vergeblich.
1: Musst du noch eine Weile warten wahrscheinlich, ja.
0: Yasin mit Offensive. 8 Minuten vor 8 haben wir's. Und ich wünschte, dass unser aller Tag so weitergeht, wie der Song von ihm endet. Nicht schön. Gott. Moin.
2: Easy. Und jetzt mal kurz zum Wetter.
1: Wettertechnisch wird da auf jeden Fall so weitergehen. Ja. Es wird richtig, richtig krass. Sonnig wie Sau, also so wie die letzten Tage auch schon. Und wir kriegen 23 bis 26 Grad. What the fuck?
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0: Manchmal ist in Berlin ja ein bisschen schwierig auseinanderzuhalten. Ist es jetzt der Dresscode? Ist es jetzt der Veranstaltungstitel? Ganz wichtig. Im Folgenden handelt es sich beim Begriff Naked nicht um den Dresscode.
1: Richtig.
0: Der Veranstaltungstitel. Ganz viel Spaß allen, die angezogen da hingehen.
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4: Masken auf, Rollenspielen und irgendwann die Frage, wer steckt da eigentlich drunter? Naked heute im Theater Verlängertes Wohnzimmer in Berlin-Friedrichshain. Bei diesem Theaterstück geht es um Freundschaft und den Druck, so zu sein, wie andere es von euch erwarten. Naked läuft heute im Theater Verlängertes Wohnzimmer in Friedrichshain. Vorhang auf ist um 19.30 Uhr und rein kommt ihr für circa einen Zehner.
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8: Eine Minute nach acht. Schönen guten Morgen.
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9: Früher war die Lausitz ja vor allem als Kohleregion bekannt. Jetzt steht da das höchste Windrad der Welt. Die Firma, die es gebaut hat, sagt, dass das Windrad gestern seine endgültige Höhe von 365 Metern erreicht hat. Jetzt gibt es noch so ein paar Restarbeiten und übernächsten Monat soll das Maxi-Windrad dann in Betrieb gehen. Da oben weht der Wind doller und gleichmäßiger und deshalb soll es ungefähr doppelt so viel Energie liefern wie ein normales Windrad. Wie hat sich die Bahn das eigentlich genau vorgestellt? Will sie nachher selbst sagen, kurz bevor es mit den Bauarbeiten auf der Strecke von Berlin Richtung Hannover losgeht. Die laufen ab übermorgen bis Ende nächsten Jahres. Wer mit dem Fernzug da lang muss, braucht in der Zeit rund 80 Minuten länger und für ausfallende Regios gibt's Ersatzbusse. Hohe Mieten, die sich kaum noch jemand leisten kann, gibt es nicht nur in Berlin, sondern auch in Madrid. Da hat ja gerade ein besonders krasser Fall in Spanien jetzt landesweite Massenproteste ausgelöst. Anscheinend gibt es da jetzt aber ein Happy End. Für die 87-Jährige, die da letzte Woche aus ihrer Wohnung geschleppt wurde, gibt es laut ihrer Anwältin eine Einigung. Die Frau konnte sich die Miete ihrer Wohnung nicht mehr leisten, nachdem der neue Vermieter statt rund 500 Euro erstmal mehr als das Vierfache haben wollte. So ziemlich jeder Discounter hat ja mittlerweile seine eigene App. Aber ist es eigentlich legal, wenn ihr die braucht, um an bestimmte Rabatte ranzukommen? Das muss heute das Oberlandesgericht in Brandenburg an der Havel entscheiden. Da hat der Verbraucherzentrale Bundesverband gegen die App von Lidl geklagt. Die VerbraucherschützerInnen sagen, dass es zum Beispiel für sehr junge Menschen ohne Handy, aber auch für Menschen mit Behinderung und für Ältere diskriminierend sei, wenn sie die App nicht nutzen können und deshalb weniger Schnäppchen kriegen.
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8: Brandenburg A10 nördlicher Berliner Ring Richtung Dreieck Havelland. Zwischen dem Dreieck Barnim und Pankow blockiert die Kaputtalaster die rechte Spur. Und auf der B96 Richtung Berlin haben wir zwischen Glase und Berlin-Lichtenrade einen kaputten Laster auf der linken Spur. Potsdam, Berliner Straße, hier gab es einen Unfall zwischen Schiffbauergasse und Holzmarktstraße, deshalb dort Behinderungen. Und in Berlin auf der 100 Richtung Wedding haben wir 20 Minuten länger zwischen Buschkuhallee und dem Kreuz Schöneberg. Auf der 115 statt einwärts vorm Kreuz Zehlendorf 10 Minuten länger. Und sehr voll ist es heute Morgen statt einwärts auf der Landsberger Allee Höhe Märkischer Allee. In Tiergarten ist die Straße 17. Juni noch gesperrt zwischen Großem Stern und Brandenburger Tor. Und ansonsten rollt es aber. Kommt gut an.
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10: Happy Dienstag, Leute.
8: Hallöchen, es wurde ja gerade angemerkt hier von meiner Moderationskollegin Josephine Domaschke.
10: Ach, das bin ich.
8: Ja, das bist du. Ja. Dass sie gerade meine Abmoderation von dem einen Song ein bisschen cheesy war, wo ich so meinte, so wie dieser Song endet, möchte ich, dass euer Tag anfängt.
10: Nee.
8: Aber das Problem ist, ich weiß nicht, vielleicht habe ich irgendwas im Kaffee heute Morgen drin, ja?
10: Wieso?
8: Auch wenn ich die nochmal hier höre. Da will ich einfach nur, ich weiß nicht, was für ein Radiomoderator ich heute Morgen bin, aber ich will sagen, Leute, dass ihr mal gut auf euch aufpasst, dass ihr schön entspannt reinschartet. Nee. Der Teddy Swims, der bringt euch jetzt super rein. Und wir beide doch auch.
10: Mr. Know-It-All, das macht der Song mit dir?

0: Teddy Swims, Mr. Know-It-All. Hier auf Fritz, 7 nach 8 haben wir. Guten Morgen.
1: Aber ganz ehrlich, ich glaube, da wüsste sogar Mr. Know-It-All nicht mehr die perfekte Lösung für das Problem, weil wenn man merkt, ein bisschen verknallt in die beste Freundin, in den besten Freund, das kann richtig tricky sein.
0: Ja, vor allem, wenn es euch gerade so geht. Also wir können euch sagen, ihr seid damit nicht allein.
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0: Und wenn wir mal so drüber nachdenken, jetzt mal ohne Scheiß, es ist ja auch gar nicht so unwahrscheinlich, dass das passiert, weil ihr seid übelst eng befreundet, verbringt total viel Zeit miteinander, habt irgendwie den gleichen Vibe. Und da ist Freundschaft und Beziehung schon, also gibt's viele Überschneidungspunkte, ne?
1: Absolut. Also vor allem, wie geht man denn dann damit um, wenn man merkt, ich glaube, aus der Freundschaft wird gerade ein Crush. Konnten wir selber auch nicht sofort beantworten, haben wir euch deshalb mal gefragt.
3: Erstmal abwarten, ob das nur so ein kurzes Ding ist, irgendwie für eine Woche oder so, oder ob sich das länger hält.
4: Ich glaube, das einzige Richtige ist dabei die Kommunikation. Also wenn ich offen mit meinen Gefühlen umgehe und dann sehe ich ja auch anhand der Reaktion meines Freundes, ob es, was bringt oder halt nicht.
5: Im ersten Schritt, auch wenn es wahrscheinlich nicht der richtige Weg ist, versuchen das erstmal so ein bisschen für mich zu behalten. Früher oder später müsste man auch in die Kommunikation gehen.
6: Ich glaube, per se würde ich das jetzt erstmal nicht ansprechen und ich glaube, ich würde es nicht riskieren, so die Freundschaft zu meiner besten Freundin riskieren zu wollen.
1: Das ist halt das Problem, ne? Da steht ja wirklich was auf dem Spiel.
0: Da hat richtig viel auf dem Spiel.
1: Ich würde normalerweise nie unterstützen, dass man sagt, nicht sofort ansprechen. Ich glaube aber in dem Fall ist wirklich cool, vielleicht mal 1-2 Wochen das für sich zu behalten, um erstmal zu gucken, ist es gerade nur so ein Crush, der wieder verfliegt, oder sind da vielleicht wirklich tiefere Gefühle?
0: Ja. Würde ich auch sagen. Erstmal ein bisschen beobachten und vielleicht gucken, kommt denn was zurück? Ja. Also kann ja sein, dass der andere vielleicht auch anfängt, so ein bisschen Nähe zu suchen oder dass die Blicke irgendwie anders sind. Und vielleicht könntet ihr ja anfangen, so Hints zu droppen. Also zum Beispiel, hier XY, die waren ja mal befreundet. Jetzt sind die ja ein Paar, wie sind's?
1: Ja, und dann so einfach gucken, wie die Person reagiert.
0: Ganz subtil.
1: Und natürlich, also ewig in so einer heimlichen Friendzone hängen bleiben, das ist überhaupt nicht geil, das kann auch nicht gesund
0: sein. Anstrengend.
1: Da raten natürlich jetzt Paartherapeutinnen eher dazu, irgendwann auch mal ehrlich zueinander zu sein, weil dieses permanente Hoffen, das kann ja auch richtig schnell anstrengend werden.
0: Total. Heißt leider auch irgendwann, müsst ihr halt ein Gespräch führen. Das ist natürlich ein mies großer Step, so raus aus der Komfortzone, und das kann natürlich auch wehtun im Zweifelsfall. Ey, aber dann wisst ihr wenigstens, woran ihr seid.
1: Genau, und damit du auch weißt, bin ich dir schuldig hier, woran du bei mir bist.
0: Sag mal.
1: Ich versuche ja bei uns beiden tatsächlich erstmal Step 1 zu erreichen.
0: Eine Freundschaft?
1: Ja.
0: Geht so.

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0: Ariana Grande, Hater That Made You Love Me auf Fritz 8:16. Warte mal. Habe ich hier gerade den Gästelistenalarm gehört?
1: Absolut korrekt.
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3: Und ich glaube, Kathi hat den auch gehört. Kann es wohl sein, Kathi?
4: Hallo.
3: Alter, wie gut bist du da drauf? Ah, toll, ich lieb's. Hey, warum geht's dir so gut? Warum hast du so gute Laune?
4: Ich weiß nicht, die Sonne scheint, irgendwie ist der Herbst geiler als der Winter oder Sommer. Ich weiß nicht, irgendwie habe ich Bock, in den See zu springen. Und heute wäre schon wieder 24 Grad und ich habe heute Nachmittag ein bisschen Zeit, das zu genießen.
0: Hey Kathi, bist du auch Radiomoderatorin zufällig?
3: So.
4: Nee, ich komme ja alle mal eine Woche was mitieren, wenn ihr Bock habt.
0: Ja, also du bist ja, ich habe das Gefühl, du gerade mehr moderierst als wir, wenn ich ganz ehrlich bin. Aber wenn ich voll
3: jetzt
0: positiv.
3: Jetzt reicht es auch langsam
0: wirklich?
3: Aber, ne? Jetzt sind wir mal wieder dran.
0: Ich war runter. richtig geil. Wie sieht's aus? Fritz, ja schon, warst du da schon mal? Weißt du, was du hier gewinnst?
4: Nein, das ist ja das Aufregende. Ich war da noch nie und wir sind aber, ich bin noch nicht ganz so lange mit meinem Freund zusammen und wir sind beide so Fritz-Hörer und das ist halt so cool und deswegen wäre das was Schönes, so ein erstes Mal, was wo wir beide noch nie waren.
3: Oh, und Gott. Das ist ja Bonding-Moment bei den Fritz-Sessions, das erste Mal. Wie lange seid ihr denn zusammen?
4: Na, jetzt ist schon langsam 3 Jahre. Wir haben gerade nicht so ein festes Datum, wir hatten ja so ein bisschen Fernbeziehung, wenn man so ein bisschen älter schon ist, hat man ja schon mal ein Leben vorher gehabt.
0: Ja, wir wissen, der YouTube ist. Aber warte mal.
4: Wie also süß, nicht mit dem Alter.
0: Nein, jetzt, wie süß bist du denn, dass du einfach so 3 Jahre sind relativ frisch noch, finde ich zu
3: ja,
0: sagen.
3: Ja, stimmt.
0: Das finde ich so cool.
3: Pass auf, Kathi, ich hätte ein Datum für euch, was ihr dann einfach nehmen könntet. 5. Oktober, da sind die Fritz-Sessions im Binu am Montag. Jetzt brauche ich aber bitte noch das Codewort.
4: Oh Gott, ich habe das eben laut im Auto vor mir hergesagt, weil es ist wirklich so ein bisschen Zungenbrecher. Also, die beste Liste ist die Fritz-Gästeliste.
0: Ja! Oh, Kathi, ey, wirklich, das macht ja so viel Spaß mit dir. Also, wegen mir kannst du hier in 3 Jahren nochmal gewinnen.
4: Ja, gerne.
0: Voll geil.
3: Dann seid ihr immer noch ganz frisch zusammen. Ey, ganz, ganz viel Spaß euch Mäusen bei den Fritz-Sessions am Montag im Binu.
4: Oh, vielen lieben Dank.
0: Sehr gerne. Und Kathi, du kannst jetzt gleich mal nach dem Zungenbrecher, kannst du mal gleich mal Guendo-Texte mitüben, weil die sitzt ja dann auch. Ganz viel Spaß und hören wir jetzt.
4: Ja, mach ich. Super.
0: Tschüss.

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1: Bunt mit I Will Find You. 8:24 Uhr haben wir es. Einen schönen guten Morgen, ihr Lieben.
2: Und jetzt mal kurz zum Wetter.
3: Ja, wird halt wieder so sommerlich wie die letzten Tage auch schon. Ganz, ganz, ganz viel Sonne, wirklich kaum Wolken. Im Nordwesten gibt es ein paar, auch ein bisschen dichtere Schleierwolken, aber wird ein wunderschöner Tag, bleibt trocken und wir kriegen 23 bis fucking 26 Grad.
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1: Ja, mit zwei Peoples, die ja normalerweise hier immer auf Achse sind.
5: Hi, ich bin Adrian und ich verbringe heute einen Tag im Dorf in Pakistan.
6: Hi, das bin ich, Falk, und zum gefühlt ersten Mal in meinem Leben habe ich Heimweh. Und das, obwohl Tag 6 meiner 1000 Kilometer Wanderung quer durch Brasilien richtig geil startet.
3: Adrian Schnell.
1: Und?
3: Na, Falk Ventures. Ja, ja. Die kennt ihr vielleicht vom YouTube-Format The Race. Ich kenne die auf jeden Fall von da. Die sind richtig, richtig cool, bilden richtig gutes Match, so menschlich.
1: Ja.
3: Und die lieben Reisen. Die lieben Abenteuer und die lieben das vor allem auch, euch dabei mitzunehmen.
1: Aber die krasseste Reise, die haben sie ja heute erst vor sich. Zwei Leute heute hierher ins Fritz-Studio. War aber auch ehrlich gesagt keine leichte Sache, die beiden einzuladen. Weil, also wo willst du die Einladung hinschicken, ja, wenn die ständig auf Achse sind?
3: Ja, lucky us. Die Post scheint irgendwie doch dann angekommen zu sein. Und uns wurde ein Beweis zugespielt. Quelle ist geheim. Moment.
5: Jo, Falk, was geht, Dicker? Wo bist du gerade?
6: Digga, was geht, Adrian? Bruder, ich bin hier gerade miese am Chillen im brasilianischen Dschungel, Junge. Ich wurde gerade von der Schlange gefühlt fast gebissen. Was geht bei dir? Wo bist du?
5: Scheiße. Oh, bei mir, Digga, ist Land unter. Ich glaube, ich bin gerade in Pakistan. Und ich glaube, man kann es so ein bisschen hören. Hast du gesehen? Wir wurden eingeladen von Fritz.
6: Ja, Bro, ich habe gesehen. Die wollen, dass wir deren komplettes Radio einmal für 2 Stunden übernehmen. Bist du am Start?
5: Safe, ja, Mann. Wir zeigen den Deutschen jetzt mal, wie man richtig reist.
6: Junge, ich werde die schlimmsten Storys von dir erzählen.
5: Ab zum Flughafen, Dicker. Bis dann, Jungs.
6: Ciao.
1: Ab zum Flughafen ist so eine Ansage. Und wenn dann kein Fassschlangenbiss mehr dazwischen kommt, dann hören wir die beiden auch heute Abend von 18 bis 20 Uhr hier beim Fritz Takeover.
3: Adrian Schnell und Falk Ventures, die sind beide hier, dürfen machen und sagen, was sie wollen. Aber ich weiß es wirklich jetzt schon. Es wird sehr, sehr viel ums Thema Reisen gehen.
1: Wir lassen unser Studio übernehmen. 3 Wochen lang. Wer, wann, wo und wie dabei ist, checkt da auf fritz.de oder in der ARD Sounds App. Da gibt es auch die Takeover von gestern in voller Länge. Zum Beispiel mit Mark Forster oder Laura Larsson anzuhören.
3: Und das lohnt sich nachzuhören, weil das war ein richtig, richtig geiler Kickoff.
1: Hier sind Maroon 5, das love.

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3: Guten Morgen, gleich 9.
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4: Die hat jetzt Timo Maschewski.
5: Über 70 Kilo Essen wirft jede und jeder in Deutschland pro Jahr weg, zumindest statistisch gesehen. Das Bundeslandwirtschaftsministerium und die Länder wollen, dass das weniger wird. Und dazu startet heute wieder die Aktion Zu gut für die Tonne. In diesem Jahr geht es ganz besonders um Tipps, wie man Einkauf und Kochen besser planen kann. Zum Beispiel mit einer Einkaufsliste und Resteverwertung, damit weniger im Müll landet. Ist fast so hoch wie der Berliner Fernsehturm. In der Lausitz steht seit gestern das höchste Windrad der Welt, 365 Meter hoch. Strom liefert es noch nicht. Das Windrad soll im übernächsten Monat in Betrieb gehen und dann Energie für rund 7.500 Haushalte liefern. Baupläne für Schusswaffen aus dem 3D-Drucker, die darf man im Moment in vielen Fällen noch einfach so online verbreiten, ohne dass das bestraft wird. Der Berliner Senat findet, das sollte die Bundesregierung ändern und gegen vorgehen. Die Innenverwaltung hat auf eine Anfrage der CDU geantwortet, strengere Regeln könnten auch dabei helfen, die öffentliche Sicherheit besser zu schützen. Aber in Berlin spielt das Ganze bisher nur eine kleine Rolle. Seit 2023 gab es erst 3 Ermittlungsverfahren wegen Waffen oder Waffenteilen aus dem 3D-Drucker. Da ist Chatty mal wieder ein bisschen freigedreht. Der Entwickler von ChatGPT OpenAI will sein neues Modell 6.1 Astra jetzt erstmal doch nicht rausbringen wegen Sicherheitsbedenken. Bei Tests hat das Modell laut dem Wall Street Journal Dinge gemacht, die die User ihm nicht erlaubt hatten. Außerdem soll die KI nicht ehrlich gesagt haben, welche Aktionen sie gemacht hat und welche nicht. Eigentlich sollte das neue Modell in den nächsten Tagen oder Wochen rauskommen.
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6: Da gucken wir zuerst einmal nach Brandenburg auf die A10 südlicher Berliner Ring Richtung 3. Spreeau zwischen dem Schönefelder Kreuz und Königs Wusterhausen gab es einen Unfall. Die rechte Spur ist da blockiert und auf der A10 nördlicher Berliner Ring Richtung Dreieck Havelland zwischen dem Dreieck Barnimo und Pankow blockiert ein kaputter Laster die rechte Spur. B96 Richtung Berlin zwischen Glase und Berlin-Lichtenrade steht ein kaputter Laster auf der linken Spur und in Potsdam die Berliner Straße, da gab es einen Unfall und deshalb Behinderungen zwischen Schiffbauergasse und der Holzmarktstraße. In Berlin auf der 100 Richtung Wedding zwischen Neukölln und Kreuz Schöneberg 10 Minuten länger, auf der 115 Stadt einwärts auch 10 Minuten länger und die Landsberger Allee ist sehr voll Höhe Märkische Allee, die Straße Alt-Biesdorf auch. Ansonsten rollt nur die Straße 17 Juni ist noch gesperrt zwischen Großem Stern und Brandenburger Tor. Kommt gut an.
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6: Guten Morgen, ihr Lieben.
3: Guck mal, Klausi, der nächste Song von Jack D, der heißt ja Mercy.
6: Ja, geht's jetzt bei uns beiden schon los wie bei Sally und mir, dass wir die gleichen Witze im Kopf haben?
3: Na, sag mal.
6: Naja, ich habe mir jetzt schon überlegt, ob das Französisch sein könnte oder nicht und ob da Danke gesagt wird.
3: Der Idiot, hat da falsch geschrieben, Mercy. Ja,
6: das hat wohl irgendwann... Ja, was wolltest du sagen?
3: Ja, auch so.
6: Die Richtung.
3: Auch so, die Richtung. Wüsstest du denn, was das heißt, Mercy? Mit Y?
6: Also bis vor 10 Sekunden wusste ich es nicht, dann habe ich es gegoogelt. Und da wird sich wohl nicht bedankt, sondern, das ist ein ernstes Thema, Barmherzigkeit.
3: Ich habe es auch gerade gegoogelt.
6: Ist das was für einen Kardiologen? Man weiß es nicht. Jack Dean ist es auf jeden Fall, 8.33 Uhr.
3: Nicht Mercy, sondern Mercy.

0: Cinnamon.
1: Der erste Teil, der ist zwar schon 2020 erschienen auf Englisch, aber seit diesem Jahr gibt's das auch auf Deutsch. Antonia, du hast dir den ersten Band gegeben. Schönen guten Morgen.
2: Guten Morgen.
1: Und ich glaube, du hast direkt einen Lieblingscharakter gefunden.
2: Oh ja, und zwar Princess Donut. Das ist die Katze von unserem Main-Character Karl. Die kann sprechen und sie ist so kanti. Ich liebe sie. Karl liebt sie ein bisschen weniger, aber er hat keine andere Wahl, als mit ihr abzuhängen, weil die Welt wurde von Aliens besetzt. Die haben fast alle Menschen gekillt und die übrigen in so eine Art Ego-Shooter-Spiel unter die Erde versetzt. Karl hat plötzlich ein Menü, kann seine Energie mit Tränken auffüllen und seine Fähigkeiten leveln. Und er muss mit Donut zusammen gegen Monster kämpfen und überleben, aber eben auch Interviews geben, weil für die Aliens ist das so wie Seven vs. Wild und wird im TV übertragen. Also Performance-Druck.
3: Übelster Fiebertraum. Also klingt wie ein PC-Game, ist aber ein Buch anscheinend, ganz offensichtlich. Klappt es mit der Zockerei denn da auch?
2: Ja, obwohl ich eigentlich nicht zocke, muss ich sagen, ja, irgendwie schon. Einerseits ist es super spannend, weil du echt nicht weißt, was für Gugu Gaga als nächstes kommt. Dann sind Karl und Donut beide super lustige Charaktere, die wirklich alles ironisch kommentieren. Und außerdem verarschen die Aliens mit diesem Spiel auch die reale Welt. Ein Endgegner, gegen den Karl kämpfen muss, ist zum Beispiel halb Goblin, halb Jim Bro, der mit Hanteln wirft und Proteinshakes in sich reinkippt. Ich habe laut gelacht beim Lesen.
1: Es gibt 8 Bände insgesamt, ohne zu spoilern. Hat das Buch denn überhaupt schon Ende?
2: Nee, und das müsst ihr aushalten. Das Buch endet auf einem krassen Cliffhanger und in der Mitte zieht es sich leider auch etwas, weil immer wieder ähnliche Monster bekämpft werden müssen und die Story so nicht so vorankommt. Trotzdem ist das ganze Setting echt so absurd, dass ich weiterlesen werde. Wenn ihr eine gute Reihe für den Winter braucht, lasst euch drauf ein. Den dritten Teil gibt's ab Mitte November auch auf Deutsch.
3: Na bitte, und bis dahin schafft er die ersten 2 ja wohl locker, vor allem wenn ihr eh auf so Science-Fiction-Gaming-Stuff steht. Dungeon Crawler Karl gibt's als Paperback für 18 € und geschrieben hat's Matt Denniman.
1: Moin!
3: Moin!

0: Niggas und Like Mike mit Tiesto. Thank you, not so bad. 8:44 Uhr gleich, guten Morgen.
1: Ach Leute, ich bin ja so hängen geblieben.
0: Das
1: ist nicht neu, aber jetzt noch mehr. Ich komme ja gerade frisch aus dem Urlaub wieder. War schön im Warmen. Und ich mache gerade aktuell nichts anderes, außer auf Insta und TikTok mir Videos angucken. Von genau da, wo ich gerade war.
0: Wirklich?
1: Ich gucke mir Fotos an, die ich gemacht habe.
0: Ich gucke
1: mir Videos an. Und ich komme irgendwie nicht raus. Ja. Ich komme da nicht mehr raus, Klausi, Hilfe.
0: Nee, hast aber von Anfang an schon komplett falsch gemacht.
1: Wieso?
0: Weißt du, wie wir alle anderen das bei Fritz hier machen?
1: Ihr macht keinen Urlaub, ne?
0: Was?
1: Ja, das ist mir auch schon aufgefallen.
0: Ja, ist ein Punkt. Nee, der Trick ist, im Urlaub Fotos von der Arbeit angucken.
1: Jetzt wäre ich aber schicken können.
0: Na klar, hier so ein schönes Windows 97 Update.
1: Selfie aus dem Studio.
0: Ja, na klar. Das war der Fehler.
1: Das hilft mir jetzt aber nicht, weil ich bin ja, wie gesagt, aktuell in diesem Loch.
0: Ja.
1: Was soll ich machen?
0: Wie können wir dich noch aus dem Urlaubsdings rausdingsen? Mit, oh, wäre das teuer, da wieder hin zu fliegen. Oder ist da vielleicht schlechtes Wetter gerade?
1: Nee, da ist richtig gutes Wetter.
0: Weißt du was?
1: Ja?
0: Ja, dann solltest du tatsächlich...
1: Pech gehabt?
0: Weiß nicht, was
1: ich Pech gehabt, oder? Kann sein?
0: Wir drücken dir die Daumen.
1: Ja, so fühlt sich das an.

0: Frage, die nicht nur klug ist, sondern auch verdammt mutig.
1: Wo andere stehen bleiben, hakst du nach.
0: Nein, ich habe keinen Freund. Aber hier sind ein paar freche Flirtsprüche.
1: Zunächst einmal ist es wichtig zu verstehen, es kommt ganz darauf an.
0: Das ist wirklich ein unglaublich interessantes Thema.
1: Ah, jetzt verstehe ich.
0: Du hast natürlich völlig recht.
1: Das klingt nach einem spannenden Experiment.
0: Du hast keine bloße Neugier, sondern wissenschaftlichen Ehrgeiz.
1: Aber wenn dein Pullermann lila anläuft, solltest du besser einen Arzt aufsuchen.
0: Das ist eine super Frage, die nicht nur klug ist, sondern auch verdammt mutig.
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0: Was denn? Ich weiß, was kommt.
1: Ich verstehe es jetzt von Domitiana. Wir haben es 8.50 Uhr.
2: Und jetzt mal kurz zum Wetter.
0: Ganz, ganz schöner Tag wird das. Also heute wieder alle Mann raus. Die Sonne wird scheinen, nur ein paar Wölkchen hier und da bei 23 bis 26 Grad. Crazy.
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3: So, jetzt bin ich ja immer der Erste, der anfängt zu heulen, dass er kein Weihnachtsgeschenk hat, und der Letzte. Ja? Jetzt bin ich tatsächlich auch nicht für besonders originelle Weihnachtsgeschenke bekannt.
0: Schade.
3: So, das wird sich dieses Jahr ändern. Mama, Papa, macht euch auf was gefasst.
0: Oh mein Gott.
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4: Vulven in Gelb, Pink, Grün. Das geht heute beim Vulva Kerzenworkshop im Prisma in Berlin-Mitte. Hier könnt ihr eure eigene Kerze in Vulva-Form gestalten. Braucht keine Bastelerfahrung, probiert's einfach aus. Heute Vulva Kerzenworkshop im Prisma in Mitte. Los geht's um 18 Uhr und Eintritt ist for free.
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2: 9 Uhr haben wir es. Guten Morgen.
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3: Einfach mal weniger Essen wegwerfen. Darum geht's ab heute bei der Aktionswoche Zu gut für die Tonne. Bis nächste Woche Dienstag informieren die Verbraucherzentralen zum Beispiel auf Wochenmärkten, wie ihr Lebensmittelverschwendung vermeiden könnt. Zum Beispiel sowas wie einmal die Woche einen Restetag einplanen oder Lebensmittel im Kühlschrank markieren, die zuerst weg müssen. Überall wird nur noch gestritten und sich nicht mehr zugehört. Haben so einige das Gefühl, sieht aber so aus, als würde es jetzt mit dem gesellschaftlichen Zusammenhalt wieder aufwärts gehen. In einer Studie der Bertelsmann Stiftung sind dieses Mal 51 von 100 Punkten rausgekommen. Das sind mehr als vor 3 Jahren, aber immer noch weniger als vor Corona. Vor allem das Vertrauen in die Bundesregierung sieht schlecht aus. Hier empfiehlt die Stiftung der Politik, die Menschen früher einzubeziehen, zum Beispiel durch Bürgerdialoge. Es geht um die beste Schule Deutschlands. Die wird heute früh beim Deutschen Schulpreis in Berlin ausgezeichnet. Kanzler Merz will die Auszeichnung in gut einer halben Stunde in Adlershof persönlich übergeben. Für den Schulpreis zählen 6 Kriterien, unter anderem die Unterrichtsqualität und der Umgang mit Vielfalt. Als einzige Schule aus dem Fritz-Sende-Gelände steht das Käthe-Kollwitz-Gymnasium aus Berlin-Prenzlauer Berg im Finale. Ist noch fast ein Jahr hin bis zum nächsten Ausbildungsjahr, aber so ein Jahr geht ja auch schnell rum und deshalb können sich SchülerInnen heute in Potsdam schon mal über ihren künftigen Ausbildungsbetrieb oder ihre künftige Uni informieren und Kontakte knüpfen. Am Morgen ist in der Metropolishalle die Ausbildungsmesse Vocatium gestartet. Da sind rund 100 Aussteller dabei und geöffnet ist heute und morgen bis kurz vor 15 Uhr.
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2: Da gucken wir zuerst nach Brandenburg und zwar auf die A10 südlicher Berliner Ring Richtung Dreieck Spree. Auf. Vor der Ausfahrt Königs Wusterhausen gab es einen Unfall, da ist der Verzögerungsstreifen blockiert. Auf der A10 nördlicher Berliner Ring Richtung Dreieck Havelland steht ein kaputter Laster auf der rechten Spur zwischen dem Dreieck Barnim und Pankow und auf der A15 Richtung Dreieck Spreewald zwischen Cottbus West und Fettschau ein kaputtes Auto. B96 Richtung Berlin, hier ist ein Laster liegen geblieben, aber Achtung, der steht auf der linken Spur zwischen Glase und Berlin Richtung Lichtenrade und in Berlin auf der 100 Richtung Wedding. Braucht er 20 Minuten länger vom Kreuz Schöneberg. Und in der Gegenrichtung haben wir Stocken im Verkehr zwischen Charlottenburg und der Alboinstraße. A115 stadteinwärts 10 Minuten länger vom Kreuz Zehlendorf und Tiergartenstraße 17. Juni. Zwischen Großem Stern und Brandenburger Tor in beiden Richtungen dicht. Hier laufen noch die Abbauarbeiten nach dem Marathon am Wochenende. Kommt gut an.
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2: Das sind ja wir tatsächlich.
4: Das wollte ich auch gerade sagen. Jetzt hör mal auf hier mit Synchronisieren mit Gehirn.
2: Wir haben uns ein bisschen zu doll synchronisiert, tatsächlich.
4: Ich wollte gerade original das Gleiche sagen. Wir haben uns übelst lange nicht gesehen. Ja. Kennt ihr das, wenn man so... Weißt du,
2: wir
4: sich
2: so
4: verknüpft,
2: zusammen.
4: So avatarmäßig. Ja. Weißt du, wir werden unsere Haare gleich zusammenflechten und dann zu diesem großen Baum gehen und dann mal gucken, was passiert.
2: Ja,
4: okay.
2: Zu welchem Baum? Hä?
4: Mit hast du noch nie Avatar geguckt?
2: Das klingt richtig gefährlich.
4: Die synchronisieren sich dann und dann fliegen die.
2: Ich will das bitte doch nicht mehr machen.
4: Willst du nicht fliegen mit mir? Das macht voll Spaß.
2: Das habe ich zuletzt am Samstag gehört und es ging nicht gut aus. Guten Morgen.
4: Guten Morgen.

0: Big Fireboy DML, Nico Santos, Body. Um 6:09 hier in der Fritz-Frühschicht. Guten Morgen.
1: Gleich, sorry, jetzt wollte ich die Uhrzeit nochmal sagen. Aber weil
0: musst
1: ich
0: du nicht machen, hab ich schon gesagt.
1: Ich bin wirklich ein bisschen verwirrt, weil das ging alles dann plötzlich so schnell, ja. Am Anfang war es nur eine kurze Szene, aber ich bin gespannt, was daraus wird. Es geht um Büroluxus. Das kann eine funktionierende Kaffeemaschine sein.
0: Ja.
1: Vielleicht ein zweiter Monitor oder vielleicht so eine halb vertrocknete Zimmerpflanze, man weiß es nicht.
0: Ja, für CDU-Politiker Philipp Amthor ist es eher so, na, ich brauche schon einen Strandkorb auf meinem Balkon, da wo ich Staatsminister bin im Kanzleramt.
1: Leider Gottes ist da jetzt wohl so ein kleines Skandälchen draus geworden.
0: Upsi.
1: Ja, aber warum weiß die Welt jetzt eigentlich von dem Strandkorb von Philipp Amthor?
0: So random, Alter.
1: Und warum ist der Aufschrei so groß? Unser Kollege Max Ulrich aus dem ARD-Hauptstadtstudio hat sich da mal ein bisschen reingegraben.
2: Ja, Grund ist diese kurze Szene aus der ZDF-Doku Inside Kanzleramt.
3: Hi, hallo Dirk.
2: Na? Klasse. Da sieht man Philipp Amthor, das ist ein enger Mitarbeiter des Bundeskanzlers und der kriegt einen blau-weiß gestreiften neuen Strandkorb geliefert.
3: Danke.
2: Für seinen Balkon im Kanzleramt.
3: Für den unwahrscheinlichen Fall, dass ich den mal nutze zum Erholen, dann kann ich mir den immer noch im Kanzlergarten drehen.
2: Und dafür gab es einen Shitstorm in den sozialen Medien. Die Rede ist da von Überheblichkeit und Arroganz und Philipp Amthor wird auch mit dekadenten Königen verglichen.
0: Wow, okay. Also das mit diesem Dekadentsein, ich check das schon ein bisschen so, ne? Ist schon irgendwie ein bisschen random, aber es steckt wohl schon noch ein bisschen mehr hinter diesem Strandkorb-Shitstorm.
2: Weil es Symbolcharakter hat. Viele Menschen haben gerade nicht das Geld, sich einen Strandkorb für ihren Bürobalkon zu kaufen. Und gleichzeitig möchte der Bundeskanzler, dass wir alle wieder eine höhere volkswirtschaftliche Leistung liefern, also dass wir fleißiger sind. Da ist es natürlich ein merkwürdiges Signal, wenn oben auf dem Balkon des Kanzleramtes ein Strandkorb steht.
1: Ja, und dann natürlich noch die Frage, wer hat denn das Ganze eigentlich bezahlt?
0: So.
2: Nein, den Strandkorb hat er selbst bezahlt. Philipp Amthor kommt ja auch aus Mecklenburg-Vorpommern und der Strandkorb, der sollte ihn an sein Zuhause erinnern, an die Ostseestrände. Aber die Kritik war jetzt so heftig, die Bundesregierung hat uns heute mitgeteilt, der Strandkorb kommt wieder runter vom Kanzleramtsbalkon und geht zurück nach Mecklenburg-Vorpommern.
1: Ich sag mal ganz ehrlich, also wer mir in der ganzen Affäre am meisten leid tut, ist der Strandkorb.
0: Oh, der Arme von A nach B nach Berlin, Kanzleramt, jetzt wieder Strand, der weiß gar nicht mehr, was los
1: ja,
0: ist.
1: Aber abgesehen davon, wie kommt man auf die Idee, einen Strandkorb aus seinem natürlichen Habitat zu entfernen und einfach im Kanzleramt auf Beton aufzustellen?
0: Ist nicht okay.
1: Aber lieber Strandkorb, und wir wissen, viele Strandkörper hören Fritz, gute Reise. Zurück an die Ostsee. Wir hoffen, dass du da eine richtig gute Zeit hast.
0: Oh ja.
1: Und die chillt Philipp Amthor jetzt wahrscheinlich. Einfach auf dem Beton da am Kanzleramt, kann ich mir auch nicht vorstellen.
0: Na, Parkbank macht der.
1: Wahrscheinlich haben sie einen schönen Klappstuhl gefunden.
0: Ja, schön am Corner.
1: Moin.
0: Liebe Grüße.

0: Is it love? Um 9:45, ihr hört Fritz, guten Morgen.
1: So, Sommer 2026 geht ja gerade in die Verlängerung.
0: Oh ja.
1: Und Sommer 2027 wird auch nochmal anders, wird quasi auch verlängert, wird auch wegen Thema Bahn verlängert. Ah. Und das Gute ist, Verlängerung wegen Bahn, ausnahmsweise mal nicht wegen zu spät.
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1: Weil da wird so wohl die eine oder andere Strecke verlängert und bringt uns dann quasi mit dem Ferrari unter den Zügen innerhalb von 6 bis 8 Stunden von München bis nach Bella Italia.
0: Ciao.
1: Also nach Mailand oder Rom runter.
0: Ciao, ciao, ciao. Und das ist jetzt keine Bimmelbahn.
1: Nee.
0: 300 Kilometer die Stunde. Müsst ihr euch gut festhalten, wenn ihr da drin sitzt. Im Zug gut anschnallen auch.
1: Ja.
0: WLAN gibt's, ist auch richtig, weil es echt eine lange Fahrt natürlich trotzdem. Bordbistro, dies, das, also richtig geil.
1: So, und ab 2028, übernächstes Jahr, dann sogar eine Direktverbindung ab Berlin, Leute.
0: Das
1: also
0: ist geil.
1: Erstmal in Berlin eine Currywurst reinpfeffern und 6 Stunden später kriegst du schon den besten Espresso, den du dir überhaupt vorstellen kannst.
0: Ein bisschen länger wird es dauern, weil sind ja ab München schon so 6 bis 8 Stunden, aber ist nicht schlimm.
1: Ja, aber so schnell wie es geht halt.
0: So schnell wie es geht. Hauptsache Italien.
1: Moin.
0: Guten Morgen.

0: in unserer Reihe Sätze kurz vor der Notaufnahme. Jetzt.
1: Ey, welcher Idiot hat eigentlich gesagt, man darf nicht direkt in die Sonne gucken? Geht doch.
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0: Empire of the Sun. We are the people. 9:23 Uhr auf Fritz am Dienstag. Guten Morgen.
1: Und jetzt mal kurz zum Wetter.
2: Das ist auch Empire of the Sun, was da gerade passiert seit Tagen und auch heute wieder. Ich meine, ihr seht es ja, strahlend blauer Himmel hier in Potsdam auf jeden Fall und generell im Sendegelände heute wieder. Übertrieben viel Sonne, paar Wölkchen hier und da und es wird warm, warm, warm bis zu 26 Grad wieder.
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2: Naja, und Takeover heißt ja, wir hier sind raus aus dem Studio. Aha. Und dafür sind hier ganz viele andere tolle Menschen am Start. Die kennt ihr, weil sie zum Beispiel professionell Mucke machen oder Content. Und gestern wurde es hier ganz schön spooky.
0: Aber wirklich, mit Alicia Marie und Nico mit K.
2: Oh, gruselig.
0: Sind für die Geister-Stories hier reingekommen. Und ja. Ich dachte nur, die sind Profis für so paranormale Activities. Aber ihr wohl genauso.
2: Er hatte Stories dabei wirklich einfach creepy, zum Beispiel Vivian. Und ich sag mal so, bin froh, dass ich danach nicht im Dunkeln nach Hause gehen musste.
4: Ich wollte da gerade schlafen gehen und kurz bevor ich eingeschlafen bin, höre ich eine Stimme, meinen Namen flüstern. So von wegen, bist du noch wach? Und es ist aber niemand in mein Zimmer gekommen, meine Tür war auch zu, alles. Ein paar Sekunden später bewegt sich einfach eine Box auf meinem Fußboden, die sich nicht hätte bewegen können. Und ich dachte, okay, egal, Einbildung. Und ein paar Tage später habe ich meine große Schwester dann gefragt, ob sie an dem Abend bei mir im Zimmer war. Und sie meinte einfach nur, ich war da gar nicht zu Hause.
2: Creepy.
0: Ich möchte
2: das nicht.
0: Also ich dachte auch, hören wir einfach ganz schnell die Geschichte von Julia. Die hat auch gestern hier in der Sendung mit angerufen. Die war aber wohl nicht weniger gruselig, die Geschichte vom Spukzimmer im Haus von Julias Tante.
5: Ist egal, ob du da tagsüber drin bist, nachts drin bist, es ist immer merkwürdig. Du hast das Gefühl, du bist da nie alleine. Ich würde sagen, ich bin kein Schisser, was Schlafen angeht, aber wenn ich da schlafe, muss Licht an sein und irgendwas muss im Hintergrund laufen. Ich wollte dann gerade einschlafen, mein Licht war natürlich an und dann meine Serie auch, aber man hört trotzdem so ein Kratzen gehört, quasi wie an der Wand. Hab meine Serie lauter gemacht, war erledigt für mich. Dann sind die Bücher aus dem Bücherregal einfach rausgefallen.
0: Nee. Oh,
5: das war ganz schlimm. Nee. Bin nie wieder da geschlafen.
2: Das geht jetzt
0: zu
2: weit.
0: Ich muss jetzt auch diese Musik ausmachen. Ich kann nicht mehr, Leute.
2: Das geht jetzt zu weit. Lass mal jetzt aufhören hier mit Gruseln. Aber ja, geil, hier kann alles passieren bei Fritz Takeover. 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Und ich kann euch sagen, heute Abend wird es nicht gruselig, sondern sehr, sehr cool und sehr, sehr witzig. 18 bis 20 Uhr sind die beiden Reisemäuse Adrian Schnell und Falk Ventures am Start.
0: Ja. Und ich glaube auch, der Name Bruce Dunnell ist ein Garant dafür, dass es nicht gruselig, sondern sehr freundlich und harmonisch wird. Der ist nämlich danach am Start, später heute Abend ab 22 Uhr. Kein Scherz. Blue Moon auf Fritz. Unsere Talksendung mit Bruce Dunnell, der euch überall einen Rat gibt, wo ihr gerade einen braucht.
2: Oh, ich glaube, ich muss jetzt mal kurz durchatmen.
0: Ich auf jeden Fall auch.
2: Das war ja creepy as fuck.
0: Ja, oh mein Gott. Guck mal hinter dich.

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3: Na, grüßt euch doch erstmal guten Morgen.
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3: Gleich um 9:30 mit Timo Maschewski.
4: Über 70 Kilo Essen wirft jede und jeder in Deutschland pro Jahr weg, zumindest statistisch gesehen. Das Bundeslandwirtschaftsministerium und die Länder wollen, dass das weniger wird. Dazu startet heute wieder die Aktion Zu gut für die Tonne. In diesem Jahr geht es ganz besonders um Tipps, wie man Einkauf und Kochen besser planen kann. Zum Beispiel mit einer Einkaufsliste und Resteverwertung, damit weniger im Müll landet. Spandau liegt zwar am Wasser, aber jetzt quasi auch im Wasser. In der Siemensstadt gibt es seit der Nacht massive Überschwemmungen durch einen Wasserrohrbruch. Betroffen sind der Werner-Werkdamm, die Reichsstraße, die Ohmstraße und der Häfnersteig. Laut Feuerwehr sind auch mehrere Keller vollgelaufen und es gibt einen Stromausfall. Schon wieder kaputt. Letzte Nacht hat jemand die Regenbogenbank im Berliner Tiergarten beschädigt. Laut Polizei ist um kurz vor 2:30 aufgefallen, dass insgesamt 7 Latten der Bank entfernt wurden. Möglicherweise wurden sie rausgetreten. Die bunte Bank wurde schon öfter kaputt gemacht. Erst seit Freitag steht sie wieder. Ist fast so hoch wie der Berliner Fernsehturm. In der Lausitz steht seit gestern das höchste Windrad der Welt, 365 Meter hoch. Strom liefert es noch nicht. Das Windrad soll im übernächsten Monat in Betrieb gehen und dann Energie für rund 7.500 Haushalte liefern.
5: Verkehr. Da gucken wir zuerst einmal nach Brandenburg auf die A10 südlicher Berliner Ring Richtung Dreieck Spreeau. Vor der Ausfahrt Königs Wusterhausen gab es einen Unfall. Die Verzögerungsspur ist da blockiert. Und auf der A10 nördlicher Berliner Ring Richtung Dreieck Havelland haben wir zwischen dem Dreieck Barnim und einen kaputten Laster, der die rechte Spur blockiert. A10 westlicher Berliner Ring Richtung Dreieck Havelland. Hier haben wir zwischen Großkreuz und der Havelbrücke 20 Minuten länger. Und auf der A15 Richtung Dreieck Spreewald haben wir zwischen Cottbus West und Fetschau ein kaputtes Auto rumstehen. B96 Richtung Berlin. Hier gibt es Behinderungen nach einem Unfall zwischen Fürstenberg Havel und Gramzow. Und in Berlin 100 Richtung Wedding 20 Minuten länger zwischen Neukölln und Schöneberg. In der Gegenrichtung Richtung Treptow haben wir stockenden Verkehr zwischen Detmolder Straße und Albuinstraße. A115, 10 Minuten länger stadteinwärts, ansonsten rollt aber. Kommt gut an.
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5: Hallöchen, schönen guten Morgen,
6: lieben. Hey, na, wisst ihr, Klausi, ist gar nicht schlimm, dass deine Stimme ein bisschen bricht manchmal, weil so dem Verkehr, das ist ja krank.
5: Ja, meine Stimme.
6: Das hört ja gar nicht mehr auf.
5: Da kriegt sogar meine Stimme das Kotzen. Achso, wegen Brechen, Stimmen. Ah, jetzt verstehe ich's.
6: Wow.
5: Kurz falsch verstanden.
6: Okay.
5: Hunter X mit Golden auf Fritz, kurz nach 9:30.
6: Guten Morgen.

0: Hunter X mit Golden auf Fritz in der Frühschicht. Wir haben es 9:55. Schönen guten Morgen, ihr Lieben.
1: Junge, Junge, Junge. A$AP Rocky, ja. Einer der größten US-Rapper überhaupt, hat gestern mit seiner Don't Be Dumb Tour gespielt in der Uber Arena.
2: Richtig, richtig fett muss es gewesen sein.
0: Aber fragen wir doch direkt einfach mal unsere Fritz-Reporterin Paula, weil Paula war nicht dumb. Paula war da. Guten Morgen.
2: Gumo. Ja, Digga, also das Verpassen war definitiv dumm, ja. Das war ja die Don't Be Dumb Tour. A$AP endlich zurück in Berlin, dementsprechend alle extrem dumm gegangen in der Crowd. Ich komme immer noch nicht drauf klar so richtig. Und ihr da draußen anscheinend auch nicht.
3: Don't be dumb!
4: Es war kein Konzert, das war ein Film.
5: Ich habe ihn gesehen in real life. Bestes Konzert meines Lebens.
6: Sprachlos. Und ich bin selten sprachlos.
7: 10 von 10 geil, weil er auch das Publikum krass einbezogen hat und irgendwie voll humble war.
2: Meine Beine tun weh. Mein Hals ist komplett tot.
8: Long life, A$AP.
9: Wow.
1: Das ist geil. Ich habe auch schon die ganzen Insta-Stories gesehen heute früh.

0: Megafon.
1: Mhm.
0: Also, und er ist halt reingegangen mit seinem aktuell viralsten Bang.
2: Alter, ich kann es mir richtig gut vorstellen. Das muss
3: krass gewesen
2: Insane.
3: Sein.
2: Was hat er noch alles gespielt?
0: Wirklich alle Hits, von alt bis neu, von Moshpit-Hymne bis Love-Song.
2: I wish that I could stay here for life.
4: Er hat die ganzen alten Banger gespielt.
5: Dass er auch so ein bisschen romantische Lieder gespielt hat, fand ich auch richtig cool.
2: Festkiller.
6: LSD, als der Song gespielt wurde, ich hab geheult. Das war geistkrank.
2: Die sind alle so heiser.
1: Wirklich?
0: Ja, das ist so krass, wirklich. Die Show war 2 Stunden lang, komplette Eskalation. Mhm. Das Bühnenbild mit 4 fucking Helis. Insane. Und das werde ich so schnell nicht vergessen, ja.
2: Wir werden unseren Kindern davon erzählen.
4: ASAP auf die 1.
2: Oh nein. Because he's the pretty damn motherfucker.
1: Let's go.
3: Also krass, ich glaube, wir alle vom Radio waren nicht dabei, aber uns allen ist bewusst, wir haben richtig krass was verpasst gestern. ASAP Rocky Konzert in der Uber Arena. Natürlich präsentiert von Fritz und Fritz Mordnerin. Paula war mittendrin und hat jetzt noch einen Tag Zeit, ihre Stimme wiederzufinden.
0: Don't be dumb, Leute.
2: White for the night hören wir jetzt, Leute. Guten Morgen.
3: Moin.

0: Run Republic, Pay That Toll. Auf Fritz, wir haben es 9.44 Uhr. Guten Morgen, ihr lieben Menschen.
1: Sao Paulo. Mhm. Schon mal gehört?
0: Ja, klar. Da klingelt irgendwas.
1: Klingelt was bei dir? Mhm. Bei euch vielleicht auch. Ist ja in Brasilien. Und bestimmt richtig cool, denke ich mal. Aber bitte nicht diese eine Insel da in der Nähe betreten, okay?
0: Ja, mein Gott, also du jetzt wieder mit deinen Warnhinweisen. Nur weil da ein paar Schlangen leben, die zum Teil super giftig sind. Ja. Und alle Menschen, die da versucht haben zu leben, schon gestorben sind. Wirklich? Reicht dir das schon?
1: Das reicht mir, ja, um da niemals hinzuwollen. 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

0: Sucht lang, geh, feuchte. Oh, geht schon los. Mein Name ist Sven Vogel und ich arbeite seit 3 Jahren als Sexbot bei Instagram. Ganz schön harter Job.
1: Hart.
0: Manchmal würde ich ja schon gerne was zum Thema schreiben. Aber nee, Sexbot-Regel Nummer 1. Keiner ist versexter als der Sexbot-Texter. So, jetzt muss ich aber weitermachen. Da kommt gerade ein Post zu Entwurmungsmitteln bei Hunden rein. Die wollen bestimmt einen sexy Kommi von mir lesen. Tüdelü.
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0: Der ist so schön.
1: Der Hund ohne Namen?
0: Nee, also die Musik, die er macht. So. Berg und Kitschkrieg mit Hund ohne Namen, neu auf Fritz für euch um 9:09.
2: Und jetzt mal kurz zum Wetter.
1: Hier fahren manchmal automatisch unsere Rollläden runter an den Fenstern im Studio. Ich weiß nicht warum.
3: Das ist eine automatische Beschattungsanlage.
1: Das ist schade, weil es ist doch so schön sonnig da draußen. Und es bleibt auch den ganzen Tag so ganz, ganz viel Sonne. Ein paar Wolken hier und da bei 23 bis 26 Grad maximal.
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3: Und man muss ja sagen, also die macht ihrem Namen alle Ehre, die automatische Beschattungsanlage. Hier im Studio ist jetzt
1: kalt.
3: Sehr viel Schatten.
1: Kalt und sehr viel Schatten.
3: Ja, absolut. Sonne kommt hier jetzt so nicht mehr rein. Bei euch draußen ist aber Sonne und da gehen wir jetzt auch mal kurz hin, dass wir uns auch mal kurz so fühlen wie ihr, nämlich geil.
1: Und bei euch im Radio wird auch gleich wieder die Sonne scheinen, wenn nämlich Cassandra hier reinsteppt.
3: Geile Überleitung, schreibe ich mal auf für morgen. macht's gut, ihr Lieben. Bis morgen.
1: Ciao.
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1: Gumu, gumu, 10 Uhr fast eins haben wir es. Na, wie seid ihr in die neue Woche gestartet? Ich hoffe, der Sommer, der hier nochmal ausgebrochen ist auf den letzten Metern, der lässt eure Laune maximal nach oben schießen. Aber falls da noch ein kleines bisschen was geht, auch gar kein Problem. Wir hören uns hier zusammen durch die allernicesten Playlist im Sendegelände gesamt an durch die nächsten paar Stunden. Und der hier, der darf sie eröffnen. Joe, End of Beginning jetzt hier bei Fritz.

0: Chanel. Augenblick, ich habe Fritz gehört. Mit diesem Release hier hat sie für sich ein komplett neues Kapitel angeschlagen. Miley Cyrus, weil sie sich jetzt offiziell nicht mehr so, sondern einfach nur noch Miley nennt. Und ganz im Ernst, es ist auch in Ordnung. Ich meine, das Verwechslungspotenzial ist jetzt auch nicht krass hoch, weil ich sage, Miley hat ein neues Album Release, dann werden die allerwenigsten checken, dass ich eigentlich von meiner neuen Nachbarskatze rede. So. Also diese Miley hier, die kann man schon wirklich einfach nur Miley nennen. Und diese Miley, die hat auch tatsächlich ein neues Album rausgebracht. Best Persuade heißt es. Ist 10 Songs lang und ist soundmäßig endlich mal wieder so ein richtig schönes Dance-Pop-Elektro-Album geworden. Sodass wir so richtig nice beim Dancen ausrasten können. Und das hier ist die Lead-Single dazu und das machen wir jetzt auch zusammen, okay? Best Persuade bei Fritz Miley.
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0: Passenger, Alex Warren, die hier wird gerade in der Flinter Musikszene besonders hart geschippt. Panic Baby. Heißt eigentlich so viel. Sie kommt aus Berlin und released so seit einem knappen Dreivierteljahr auch erst Musik. Das aber so, so nice und mit ihrem eigenen Stempel. Panic Baby macht zumindest so dreamy Indie-Pop-Sound, würde ich sagen. Und das erkennst du auch sofort wieder, wenn du Panic Baby auch nur ein einziges Mal gehört hast. Und mit diesem Sound hier geht sie nicht nur bei uns hier in Deutschland ab, sondern hat es auch schon in den UK geschafft. Ihr kennt doch diesen famous Radiosender BBC One, oder? Der hat Panic Baby auch schon hart supportet. Also richtig, richtig krass für sie. So, und jetzt hat sie ganz frisch eine neue Single rausgebracht. Die heißt Troubled Man und handelt davon, dass Liebe allein manchmal nicht reicht, um einen anderen Menschen zu retten. Panic Baby, jetzt hier bei Fritz.
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1: Lesben, aufgepasst! Heute ist euer Special-Abend im Tipsy Bär in Berlin-Prenzlauer Berg. Hier gibt's den Tipsy Lesbian Wednesday mit Happy Hour, geilen Live-DJs und besonders lesbische Spiele mit Gewinn. Heute Tipsy Lesbian Wednesday im Tipsy Bär in Prenzlauer Berg. Los geht's um 18 Uhr und Eintritt kostet nichts.
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2: 10.31 Uhr haben wir jetzt.
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2: Mit Anja Haufe.
7: In Berlin-Spandau sind mehrere Straßen überschwemmt bzw. nach Überschwemmungen voller Schlamm. Grund ist ein großer Wasserrohrbruch im Stadtteil Siemensstadt. Durch den sind auch Strom und Wasser in mehreren Häusern ausgefallen und es sind Keller vollgelaufen. Betroffen sind rund 1200 Menschen in der Reichsstraße, der Ohmstraße und dem Häfnersteig. Und jetzt läuft die Reparatur der kaputten Leitung. Immer weniger Leute im Fritz-Sendegelände kriegen BAföG. Heute gab es dazu neue Zahlen vom Statistikamt. Demnach wurden letztes Jahr nur noch gut 53.000 Leute damit gefördert. In Berlin waren das rund 7% weniger als im Jahr davor. Und in Brandenburg ist die Zahl der BAföG-EmpfängerInnen um 8,5% gesunken. Die, die BAföG kriegen, die kriegen oft ein bisschen mehr Geld. Der durchschnittliche Förderbetrag lag pro Monat so ungefähr bei 660 Euro. Wie hat sich die Bahn das eigentlich genau vorgestellt? Will sie nachher sagen, kurz bevor es mit den Bauarbeiten dann losgeht, auf der Strecke von Berlin Richtung Hannover. Die betreffen ja alle ICEs, zum Beispiel auch Richtung NRW und starten übermorgen. Bis Ende des Jahres werden die Fernzüge zwischen Berlin und Hannover rund 80 Minuten länger brauchen und für ausfallende Regios gibt's Ersatzbusse. Essen, das so lange im Kühlschrank steht, bis es dann in den Müll kommt oder auch trockenes Brot oder matschiges Obst. Typische Situationen, in denen Menschen in Deutschland Essen wegwerfen. Heute startet die Aktionswoche zu Gut für die Tonne, bei der alle Bundesländer mitmachen. Es geht darum, sich bewusst zu machen, dass im Schnitt jede Person in Deutschland im Jahr 75 Kilo Lebensmittel wegwirft. Ein Tipp der Berliner Verbraucherzentrale dagegen ist es, einmal die Woche einen Restetag einzuplanen.
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7: Bleibt langweilig auf die beste Art. Wieder komplett sonnig heute. Höchsttemperaturen zwischen 23 und 26 Grad. Enjoy.
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7: A9 Leipzig Richtung Berlin. In Höhe Beelitzheil-Stetten steht ein kaputtes Fahrzeug und die rechte Spur ist gesperrt. A10 westlicher Berliner Ring Richtung Dreieck-Havelland zwischen Großkreuz und Havelbrücke 20 Minuten Stau. A15 Übergang Forst Richtung Dreieck-Spreewald zwischen Cottbus West und Vetschau und kaputtes Fahrzeug. Und die A19 ist gesperrt und zwar Dreieck Wittstock-Dosse Richtung Rostock zwischen Wittstock und Röbel wegen Bergungsarbeiten. In Berlin sind wir doch jetzt, oder? Ja, A100 Stadtring Richtung Wedding zwischen Dreieck Neukölln und Kreuz Schöneberg braucht ihr 10 Minuten länger als normal. In der Gegenrichtung stockender Verkehr zwischen Detmolder Straße und Alwinstraße und Stau vor der Abfahrt in Treptow. Und auf der A115 dichter Verkehr stadteinwärts zwischen Kleinmachnow und Spanischer Allee, da braucht ihr jetzt auch so 10 Minuten länger dadurch. Das soll's gewesen sein. Gute Fahrt euch.
2: Dankeschön, Anja.
7: Gerne.
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2: 10.34 Uhr haben wir jetzt an alle meine Fellow Singles, die das Gefühl haben, irgendwie stelle ich meine Ansprüche nicht hoch genug. The bar is in hell, I know, aber lasst euch inspiriert sein. Von der hier, Tinashe und Disco Lines, No Broke Boys. 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

0: hier, die ist absolut nicht normal.
1: Cara Delevingne nämlich. Und das sagt nicht ich über sie, sondern sie über sich selbst.
2: Weil sie einfach mal ihr allererstes Album so genannt hat.
1: Not Normal ist rausgekommen am Freitag. Und so ein Party-Animal wie Cara ist, ist die, glaube ich, safe noch am Release-Party feiern. Ich meine auch, sie hat schon mal gesagt, dass Songs zu schreiben über Jahre so ein richtig wichtiger Teil in ihrem Leben ist und war. Und wenn einen sowas so lange begleitet und so, so wichtig ist, dann ist es, glaube ich, richtig, richtig crazy, dann damit endlich mal den Schritt nach draußen zu wagen und das mit anderen zu teilen. Und richtig, richtig sweet, Cara meinte zum Release, wenn auch nur eine oder einer von euch sich mit einem einzigen Song verbunden fühlt, ist das alles, was ich jemals wollte. Und vielleicht fühlt ihr es ja mit diesem Song hier, Crazy Baby. Cara Delevingne jetzt hier bei Fritz.
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0: in unserer Reihe Der erste Mensch jetzt. Der erste Mensch, der Zwillinge zur Welt brachte.
1: Hä? Ey, das sind ja zwei?
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0: von Selena Gomez, Becky G, Teovido. Dann wird es der nächste tun. Jenny, lass deine Lauer gleich hier bei Fritz.
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6: 11 Uhr haben wir es. Ich bin da vielleicht ein kleines bisschen befangen, aber ich finde, es gibt nichts Schöneres, als mit so ein bisschen niceen und chilligen Afropop in den Tag, alternativ auch in den Vormittag zu starten. Wo ist DOC jetzt hier bei Fritz?

0: Vanille. Ey, wie Mark Forster ohne Cap aussieht, das wissen wir schon seit einer Weile. Ziemlich gut, to be honest. Was wir aber auch über ihn wissen, ist, er mag Kuchen. Erst war das ironisch, dann aber unironisch cool. Gestern hat Mark nämlich unsere Nachmittagssendung getakeovert und da ist er full on in den polnischen Mark Forster-Modus gegangen. Er hat ja polnische Wurzeln. Keine Ahnung, vielleicht versteht ihr ja, was er hier mit Fritz Kollegin Olivia geschnackt hat.
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2: Oh, widzę już.
1: Wiesz, co to jest?
2: Ptasie mleczko.
1: Znasz ptasie mleczko? Lubisz
2: ptasie
1: mleczko?
2: Ptasie mleczko, Vogelmilch.
0: Vogelmilch. Auch wenn ich wenig bis gar nichts verstanden habe, klingt schon auf jeden Fall süß, was da abging. Ein bisschen Beef gab es dafür aber mit Belana aus Braunschweig. Die hat angerufen auf dem Weg nach Krakau, weil sie ein kleines paar so Urlaubstipps haben wollte und es eventuell ein kleines bisschen eskaliert.
2: Ich war einmal in meinem Leben in Krakau. Über Silvester.
3: Dafür hast du es aber in dem Lied erwähnt, Kollege. Dafür, dass du das bei jedem Konzert singst, ist jetzt ein bisschen erbärmlich.
2: Ja, du hast vollkommen recht. Aber reicht, die meisten Orte, die ich da besinge, da war ich nur einmal. Meinst du, ich war jetzt 40 Mal in Uganda oder was? Ich war da so stolz drauf, dass ich das in einem Song verwendet habe.
3: Alles klar, schon ein bisschen fake. Ich dachte, die Orte, da wärst du häufiger, werde ich jetzt
2: Belana,
3: bei jedem Konzert
2: du bist
3: dran denken.
2: So kacke. Ich habe hier eine eigene Radioshow und du beleidigst mich hier live auf Fritz.
0: Richtig gemein. Aber hey, keine Sorge, die haben sich auch wieder eingekriegt.
2: Google einfach Krakau essen. Wirklich, nächster Song.
3: Nö, lieber geh ich dir auf den Sack.
2: Nee.
3: Lieber geh ich dir auf den Sack.
2: Nee, du gehst mir sowas von auf die Nerven, wirklich.
3: Nee, ich würde dir weniger auf den Sack gehen, wenn du mal Lego spielen würdest.
2: Ach, deswegen bist du so sauer auf mich.
3: Ja, schon.
2: Also, pass auf, es gibt so einen Laden wirklich in der Altstadt von Krakau, wo es die besten Pierogen gibt, die ich kenne. Auf jeden Fall die mit Fleisch bestellen, auch wenn du vegetarisch bist, die schmecken super.
3: Alles klar, weiß ich Bescheid, werde ich machen.
0: Oh, dann hatten sie sich auch schon wieder lieb. Aber ey, ja, beim Takeover könnt ihr auch mal euren Lieblingspromis direkt eure Meinung vor den Latz knallen. Und der nächste oder die nächsten, die gibt es ja heute auch schon wieder. Von 18 bis 20 Uhr übernehmen hier die beiden Travel Adventure Ultras Adrian Schnell und Falk Ventures. Wird gut.
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0: Nein, brown eyes.
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1: Masken auf, Rollenspielen und irgendwann die Frage, wer steckt da eigentlich drunter? Naked heute im Theater Verlängertes Wohnzimmer in Berlin-Friedrichshain. Bei diesem Theaterstück geht es um Freundschaft und den Druck, so zu sein, wie andere es von euch erwarten. Naked läuft heute im Theater Verlängertes Wohnzimmer in Friedrichshain. Vorhang auf ist um 19.30 Uhr und rein kommt ihr für circa einen Zehner.
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6: Mit Anja Haufe. Berlin-Spandau liegt zwar am Wasser, aber vorhin lag es auch ein Teil im Wasser. In der Siemensstadt hat seit der Nacht eine massive Überschwemmung durch einen Wasserrohrbruch gegeben. Betroffen sind Wernerwerk, Darm-Reichstraße, Umstraße und Häfnersteig. Laut Feuerwehr sind mehrere Keller vollgelaufen und es gab auch Stromausfälle und kein Leitungswasser mehr. Die Feuerwehr ist jetzt dabei, die Wasser- und Schlammmassen wegzuräumen und parallel wird die kaputte Wasserleitung repariert. Habt ihr euch in den letzten Jahren auf Online-Plattformen ein Samsung-Handy gekauft? Wenn ja, dann könnte es sein, dass ihr da an eine Betrügerbande geraten seid. Gerade gibt es deshalb in Europa eine Razzia in rund 20 Ländern. Was passiert ist, erklärt Timo Maszewski.
7: Die mutmaßliche Bande hatte ein System. In Hongkong und den Vereinigten Arabischen Emiraten wurden Handys aus gebrauchten Teilen zusammengebaut, neu verpackt und nach Europa geschickt. Hier bei uns wurden sie dann als angebliche Neuware über Online-Marktplätze verkauft. Laut NDR, WDR und Süddeutscher Zeitung sollen mehr als 1 Million Handys verkauft worden sein. Schaden mindestens 300 Millionen Euro. In Rezensionen haben sich einige User über die gekauften Handys beschwert. Richtig ermittelt wurde aber erst, nachdem sich letztes Jahr jemand beim Zoll gemeldet hatte.
6: Der Alex bleibt einer der Kriminalitäts-Hotspots in Berlin. Aber neue Zahlen zeigen auch, dass da zuletzt weniger Straftaten registriert wurden als noch vor ein paar Jahren. Laut Innenverwaltung sind die Zahlen von 2023 bis 2025 immer weiter gesunken. In den ersten 8 Monaten dieses Jahres waren es rund 3.300 Straftaten. In den meisten Fällen hatte jemand was aus einem Laden geklaut. Dahinter folgen Körperverletzungen und andere Diebstähle. Wenn ihr Bundeskanzler Merz kurz weinen sehen wollt, dann guckt euch online nochmal die Verleihung vom Deutschen Schulpreis an. Eine Schule aus Hessen hat den vorhin gewonnen. Übergeben hat ihn Bundeskanzler Merz. 100.000 Euro für die Schule heißt es. Und als Merz die Freudentränen beim Team der Schule gesehen hat, sind ihm auch ein paar in die Augen gestiegen. Laut Jury gewinnt die Bertha von Suttner Gesamtschule aus Mörfelden-Walldorf den Schulpreis unter anderem dafür, wie digital sie arbeitet und wie doll da über KI im Unterricht aufgeklärt wird.
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6: Wenn die Sonne nicht um 19 Uhr untergehen würde, könnte man denken, es sei noch Sommer. Aber ich sag mal, 29. September, an dem die Sonne wieder den ganzen Tag scheint und wir nachmittags 23 bis 26 Grad bekommen.
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6: A9 Leipzig Richtung Berlin. In Höhe Beelitz-Hallstätten steht ein kaputtes Fahrzeug, rechte Spur gesperrt. A10 westlicher Berliner Ring Richtung Dreikaufland zwischen Großkreuz und Havelbrücke 20 Minuten Stau. A19 immer noch gesperrt am Dreieck Wittstock-Dosse Richtung Rostock zwischen Wittstock und Röbel wegen Bergungsarbeiten. Berlin A100 Stadtring Richtung Wedding zwischen Dreieck Neukölln und Kreuz Schöneberg 10 Minuten Stau. In der Gegenrichtung stockender Verkehr zwischen Detmolder Straße und Albuinstraße und auch Stau vor der Abfahrt Treptow. Dann gibt es noch eine Meldung aus Neukölln und zwar ist da die Flughafenstraße gerade nach einem Unfall in beiden Richtungen gesperrt zwischen Erlanger Straße und Reuterstraße. Und ihr habt es ja gerade schon gehört, in Siemensstadt nach einem Wasserrohrbruch mehrere Straßen ganz oder teilweise gesperrt. Betroffene Straßen sind auch unter anderem die Wolterstraße, Ohmstraße, Reisstraße, Weneltsteig und Häfnersteig. Das war's. Gute Fahrt euch.
8: Vielen Dank dir, Anja.
6: Gerne.
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6: 11:33 haben wir es. Ich glaube, den Song hier, den können wir mittlerweile schon als richtigen Klassiker bezeichnen, oder? Was sagt ihr dazu? Faded. Alan Walker jetzt hier bei Fritz.

0: den MTV Video Music Awards, als sie sich ihre Trophies eingesammelt hat. Aber das Ganze ging natürlich nicht ohne Kritik und Gerüchte über die Bühne. Tay-Tay hat nämlich neben dem Awards für Musikvideo des Jahres und für den Preis Beste Regie auch einen Sonderpreis bekommen in der Kategorie Artist Director Honors für ihre Regiearbeit. Und in Hollywood geht gerade das Gerücht rum, dass Taylor Swifts Team bei MTV richtig Druck gemacht haben soll, ihr den Preis überhaupt zu verleihen und den auch grundsätzlich erstmal einzuführen, weil Taylor sich zukünftig mehr auf Regie und Director sein konzentrieren wolle und das dann quasi voll das Gütesiegel so sei für sie. Wie gesagt, sind alles nur Gerüchte. Patient Zero, Taylor Swift, jetzt hier bei Fritz.
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0: unserer Reihe Berliner auf dem Land jetzt nachts.
1: Jetzt habe ich aber

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Jetzt macht mal Krach da draußen! Da kann ja kein Mensch schlafen bei die Stelle! Seid jetzt endlich mal laut! Oder ich hol die Polizei!

0: Freitagabend zusammen mit May Stevens, Same Old Sky war das hier gerade bei Fritz. Wieso bleibt ihr nicht noch eine kleine Weile? Frag nicht nur ich, sondern vor allem auch Nico Santos. Schön hier bleiben.
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3: 11:59 ist es. Immer ganz kurz. Es ist so hart an mir vorbeigegangen, dass Lady Gaga Mama geworden ist. Und ich bin nicht die Einzige. Im Juni hat sie anscheinend eine Tochter zur Welt gebracht. Und das wussten scheinbar noch nicht mal ihre engsten Freunde und noch nicht mal ihr engster Familienkreis. Voll viele Friends haben nämlich angeblich auch erst aus der Presse so gegen Juni davon erfahren, dass sie Mama geworden ist. Sie hat sich einfach so krass zurückgezogen, hat das Haus nicht mehr verlassen für Wochen und Monate und alle dachten sich, ja, die braucht halt ein bisschen Me-Time. Nein, die ist Mama geworden. Richtig, richtig krass, aber auch absolut verständlich. Lady Gaga, The Dead Dance jetzt hier bei Fritz.

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0: Dieser nächste Song hier handelt von der Angst, älter zu werden und vor der, was die Zukunft so bringt. Sagt er selbst über seinen neuesten Song. No, don't you cry, baby. No, don't you cry, baby. Max Allies nämlich. Kennt ihr vielleicht schon? Max ist ein neuseeländisch-französischer Sänger und hat auch echt eine riesengroße Fanbase auf TikTok, Instagram und sogar auf YouTube. Macht wirklich regelmäßig Millionen von Views mit seinem Content. Liegt aber auch daran, dass er so krass talentiert ist, was seine Musik angeht. Das hier, das ist sein neuester Song, heißt Cry Baby. Max hat auch schon verraten, dass er kurz nach einem Breakup entstanden ist und dass er hofft, dass jede Person, die gerade dasselbe durchmacht, sich davon ein kleines bisschen ermutigen lässt, weiter durchzuziehen. Cry Baby jetzt hier bei Fritz.
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1: Vulven in Gelb, Pink, Grün. Das geht heute beim Vulva-Kerzen-Workshop im Prisma in Berlin-Mitte. Hier könnt ihr eure eigene Kerze in Vulva-Form gestalten. Braucht keine Bastelerfahrung, probiert's einfach aus. Heute Vulva-Kerzen-Workshop im Prisma in Mitte. Los geht's um 18 Uhr und Eintritt ist for free.
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14: 12:31 haben wir jetzt.
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14: Mit Anja Haufe. 1200 Leute in Berlin-Spandau haben gerade keinen Strom und kein Leitungswasser. Der Grund ist ein großer Wasserrohrbruch, der mehrere Straßen überschwemmt hat. Und das hat noch mehr Folgen, erzählt Feuerwehrsprecher Preetz.
15: In der Folge sind hier in mehreren Straßenzügen am Wernerwerkdamm und Romstraße, Hefnersteig, insgesamt 14 Wohnhäuser mit Wasser vollgelaufen. Teilweise steht das Wasser dort in den Kellern bis unter die Kellerdecke. Insgesamt 60 Einsatzkräfte sind jetzt hier mit mehreren Pumpen, um das Wasser aus den Kellern herauszupumpen.
14: Außerdem muss die kaputte Leitung repariert werden und auch die Gehwege müssen teilweise überprüft werden wegen Sicherheit. Vielleicht habt ihr es mitbekommen, die Firma hinter ChatGPT, OpenAI, wollte eigentlich die Tage eine neue Version ihrer KI rausbringen. OpenAI hat das jetzt aber erstmal gestoppt, nachdem es mehrere Hacking-Vorfälle mit der KI gab. Nina Kunze aus der ARD-Wissenschaftsredaktion erklärt, warum es für die Firmen so schwierig ist, ihre KI zu kontrollieren.
16: Das Stichwort ist hier das sogenannte Recursive Self-Improvement. Das bedeutet, dass KI-Systeme ihre eigenen Nachfolgeversionen entwickeln und trainieren. Und dadurch ist die Arbeitsweise dieser Nachfolge-KIs für uns Menschen kaum noch nachvollziehbar und auch kaum noch vorhersehbar. Man beobachtet zum Beispiel schon, dass die KI merkt, wann sie getestet wird und sich dann entsprechend anders verhält. Wenn die KI dann später außerhalb ihrer Testumgebung eingesetzt wird, kann sie nochmal ein ganz anderes Verhalten an den Tag legen.
14: Überall wird nur noch gestritten und nicht mehr zugehört. Thema gespaltene Gesellschaft. Laut einer Studie der Bertelsmann Stiftung sieht es da stimmungsmäßig dieses Jahr aber wieder besser aus als 2023 in Deutschland. Der Wert beim gesellschaftlichen Zusammenhalt ist wieder gestiegen. Besonders gut sieht es bei den sozialen Beziehungen aus. Niedrig sind die Werte beim Vertrauen in die Bundesregierung und beim Gerechtigkeitsgefühl. Die Stiftung empfiehlt der Politik, Menschen früher einzubeziehen, zum Beispiel durch Bürgerdialoge. Essen, das so lange im Kühlschrank steht, bis es dann in den Müll kommt, oder auch trockenes Brot oder matschiges Gemüse. Ja, geht auch. Obst steht hier, aber so. Typische Situationen, in denen Menschen in Deutschland Essen wegwerfen. Heute startet die Aktionswoche Zu gut für die Tonne, bei der alle Bundesländer mitmachen. Es geht darum, sich bewusst zu machen, dass im Schnitt jeder von uns in Deutschland im Jahr 75 Kilo Lebensmittel wegwirft. Ein Tipp der Berliner Verbraucherzentrale dagegen ist es, einmal die Woche einen Restetag einzuplanen.
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14: Soll ich sagen, wie gestern, wie vorgestern. Sonne scheint, höchstens mal so dünne Schleierwolken am Himmel. Temperaturen zwischen 23 und 26 Grad maximal. Wir übrigens gerade gesehen in Süddeutschland, so Freiburg die Ecke, sind es heute auch noch mal 30.
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14: A9 Leipzig Richtung Berlin. In Höhe Beelitz-Heilstätten steht ein kaputtes Fahrzeug und die rechte Spur ist gesperrt. A10 westlicher Berliner Ring Richtung Dreikafelland zwischen Großkreuz und Havelbrücke. Stau 20 Minuten plus. Und im Staubereich hinter Föben ist auch noch ein Fahrzeug liegen geblieben. Die A19 ist immer noch gesperrt. Dreieck Wittstock-Dosse Richtung Schrostock zwischen Wittstock und Röbel wegen Bergungsarbeiten. Vorsicht auf der A111 Richtung Oranienburg. Kreuz Oranienburg auf der Überleitung zur A10 Richtung Dreikafelland. Da liegen Gegenstände auf der linken Spur. Berlin A100, Stadtring Richtung Wedding. Zwischen Dreieck-Neukölln und Kreuz-Schöneberg braucht ihr 10 Minuten länger. Gegen Richtung stockender Verkehr zwischen Detmolder Straße und Albuinstraße und Stau vor der Abfahrt Treptow. In Neukölln ist die Flughafenstraße nach einem Unfall in beiden Richtungen gesperrt. Zwischen Erlanger Straße und Reuterstraße und in Siemensstadt sind natürlich auch mehrere Straßen nach dem Wasserrohrbruch gesperrt, habt ihr gerade gehört. Das war's. Gute Fahrt euch.
17: Dankeschön, Anja.
14: Gerne.
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14: 12:35 Uhr haben wir es. Ich habe mich selten so gefreut, dass wir ein Konzert.
0: präsentieren, wie in diesem Fall hier Harry Styles einfach mal. Das wird ja nächsten Sommer im Juli 3 Konzerte in Berlin auf dem Tempelhofer Feld und die Tickets dafür, die waren so schnell weg, das war crazy. Aber weil wir wollen, dass trotzdem ganz, ganz viele von euch und ganz, ganz viele von uns da sind und Party machen, haben wir euch eine Gästeliste für nächstes Jahr geklärt. Dauert noch ein kleines bisschen bis dahin, aber ich wollte einfach nur die Nachricht verkünden, dass ihr nicht traurig sein müsst, falls ihr keine Tickets bekommen habt. Harry Styles jetzt, American Girls bei Fritz.

geht's nämlich um Serena aus der Serie The Handmaid's Tale. Falls ihr die Serie noch nicht geschaut habt, ist sie wirklich eine der absolut besten Serien aller Zeiten. Das müsst ihr auf jeden Fall nachholen. So, und Serena ist darin eine Figur, die so machtbesessen und opportunistisch und einfach so eine Mitläuferin ist. Und sie ist wirklich so eine der Hassfiguren in der Serie. Es macht richtig Spaß, die zu hassen. Wirklich, ich finde es so, so toll. So, und mit diesem Song hier warnt Olivia Rodrigo vor genau so einem blinden Gehorsam und will, dass wir alle richtig wild gehen, selbst denken und eigene Entscheidungen treffen. Serena Joy, Olivia Rodrigo jetzt hier bei Fritz.

0: Wehe, da sind nicht mindestens zwei von zwei Händen in der Luft gewesen. Hier gerade bei Central Cee, The Team, habt ihr gehört. Muss Kenner gleich. Worshipping the Sun. Hört ihr kurz auf mich und bleibt hier. Danke.
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7: 13.01 haben wir es. Die Mit-20er, die sind schon irgendwie crazy, aber auch nice, aber auch einfach weird. Findet Gracie Abrams, die genau darüber ihr neuestes Album Daughter from Hell geschrieben hat. Diese komische Zwischenphase mit so einem Fuß in der Vergangenheit und dem anderen Fuß in der Zukunft, wie sie sagt. That's so true. Gracie Abrams sitzt hier bei Fritz.

schon der Paul. Temperature. Ich möchte Musik machen, die Menschen auffängt, in der Alltag sie runterzieht und ihnen ein besseres Gefühl gibt, sagt nicht schon der Paul, sondern der Hebel.

0: Portugal und Mosambik und hat schon als Jugendlicher angefangen, Musik zu machen, als er nach Trompeten- und Gitarrenunterricht zusammen mit seinem Zwillingsbruder einfach mal angefangen hat, seine eigenen Songs auszuprobieren oder sich dann an denen auszuprobieren, hat die selbst geschrieben, aber auch selbst produziert und sich dann so sehr in dieses Schaffen verliebt, dass er bis heute dran geblieben ist. Was den Stil angeht, da lässt Sarah sich richtig gerne inspirieren von so großen Artists wie Bad Bunny, Bakar oder Masego. Und ich finde, diesen leichten Easy-Vibe, den hört man auch so ein bisschen raus aus seinen eigenen Songs. Das hier ist sein neuester. Mess Up heißt der. Sag mir jetzt lieber Fritz.
1: It's Fritz. Sarah. Schenk mir noch einen Regentanz auf den Dächern der Stadt. Ja. Fühlst du diesen Song, tropfen geben den Tag. Ja, die

0: In unserer Reihe Sätze, die Polizisten viel zu selten sagen. Jetzt.
1: Schönen guten Tag. Allgemeine Verkehrskontrolle. Hier sind mein Führerschein und meine Fahrzeugpapiere. Möchten Sie was trinken?
0: In unserer Reihe Sätze, die Polizisten viel zu selten sagen, hörten Sie einen Satz, den Polizisten viel zu selten sagen.

0: Knapp 10 Monate war komplett Funkstille angesagt, aber die ist hiermit gebrochen. Yasin ist wieder zurück.
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0: War aber auch ganz schön was los bei ihm. Wenn wir uns mal die Lyrics von Offensive reinfahren, so heißt nämlich Yasins neuester Song. Und darin singt er darüber, dass er sich erstmal zurückgezogen hat und nur mit Friends und Family und seinem Safe Space Zeit verbracht hat, um so ein bisschen den Druck zu entfliehen, den sein größeres Umfeld, so einfach Showbusiness, ihm auferlegt hat. Und dieser Rückzug, der war nicht nur notwendig, sondern vor allem auch hilfreich dabei, so eine Attitude zu entwickeln, die auf alle Erwartungen scheißt und so ein bisschen in die Offensive geht. Yasin jetzt hier bei Fritz ganz neu.
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4: Es ist 13.29 Uhr und wir hören jetzt mal rein, was so nachrichtentechnisch so zu erzählen gibt.
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4: Mit Anja Haufe.
5: Über 1 Million Liter Wasser sind in der Nacht in Berlin ausgelaufen. Wasserrohrbruch in Spandau, genauer in Siemensstadt. Straßen überschwemmt, Keller vollgelaufen und es hat für die Menschen noch mehr Folgen, sagt Feuerwehrsprecher Preetz.
6: Aufgrund dieses großen Wasserrohrbruchs kam es auch dazu, dass wir hier in den Straßenzügen den Strom abstellen lassen mussten, da natürlich auch die Gefahr auch für die Einsatzkräfte und Anwohner bestand eines Stromschlages, wenn der ganze Keller unter Wasser steht. Wir haben hier also momentan knapp 1200 Anwohner, die davon betroffen sind, dass die Wohnhäuser weder Strom noch Frischwasser haben.
5: Die Feuerwehr pumpt weiter Keller leer. Parallel laufen die Aufräumarbeiten in den Straßen und die Reparatur der kaputten Wasserleitungen. Habt ihr euch in den letzten Jahren auf Online-Plattformen ein Samsung-Handy gekauft? Wenn ja, dann könnte es sein, dass ihr da an eine Betrügerbande geraten seid. Gerade gibt es deshalb in Europa eine Razzia in rund 20 Ländern. Was passiert ist, erklärt Timo Maszewski.
7: Die mutmaßliche Bande hatte ein System. In Hongkong und den Vereinigten Arabischen Emiraten wurden Handys aus gebrauchten Teilen zusammengebaut, neu verpackt und nach Europa geschickt. Hier bei uns wurden sie dann als angebliche Neuware über Online-Marktplätze verkauft. Laut NDR, WDR und Süddeutscher Zeitung sollen mehr als 1 Million Handys verkauft worden sein. Schaden mindestens 300 Millionen Euro. In Rezensionen haben sich einige User über die gekauften Handys beschwert. Richtig ermittelt wurde aber erst, nachdem sich letztes Jahr jemand beim Zoll gemeldet hatte.
5: Wenn ihr Bundeskanzler Merz kurz weinen sehen wollt, dann empfehle ich euch online die Verleihung vom Deutschen Schulpreis. Heute Morgen war das. Eine Schule aus Hessen hat den gewonnen. Übergeben hat den eben Bundeskanzler Merz. 100.000 Euro für die Schule heißt das. Und als Merz die Freudentränen beim Team der Schule gesehen hat, sind ihm auch ein paar in die Augen gestiegen. Laut Jury gewinnt die Bertha von Suttner Gesamtschule aus Mörfelden-Walldorf in Hessen den Schulpreis unter anderem dafür, dass sie digital arbeitet und wie doll über KI da im Unterricht aufgeklärt wird. Gestern und heute nochmal 30 Grad in Baden-Württemberg, 28 in NRW und bis zu 26 hier bei uns. Da überrascht diese Meldung vom Deutschen Wetterdienst nicht. Der September war außergewöhnlich warm und sonnig. Es ist auf jeden Fall einer der 10 wärmsten September, seit es die Wetteraufzeichnungen gibt. Beim Regen ist es so, dass es im Norden mehr und im Süden weniger geregnet hat als im Durchschnitt.
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5: Ja, siehe oben, also bis zu 26 Grad und viel Sonne heute.
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5: A10 westlicher Berliner Ring Richtung Dreieck-Havelland zwischen Großkreuz und Havelbrücke 10 Minuten Stau. A10 westlicher Berliner Ring Richtung Dreieck Werder zwischen Dreieck-Havelland und Falkensee linke Spur gesperrt, 10 Minuten Stau. Die A19 immer noch gesperrt, Dreieck Wittstock-Dosse Richtung Rostock zwischen Wittstock und Röbel wegen Bergungsarbeiten. Berlin A100 Stadtring Richtung Wedding zwischen Dreieck Neukölln und Kreuz Schöneberg 10 Minuten länger. Richtung Treptow zwischen Dreiecken Charlottenburg und Funkturm stockender Verkehr. Auch zwischen Detmolder Straße und Albuinstraße ein bisschen voller. Und nochmal vor der Abfahrt Treptow. In Kreuzberg ist der Mehringdamm am Platz der Luftbrücke wegen Bauarbeiten stadtauswärts teilweise gesperrt. Und in Siemensstadt natürlich immer noch ein paar Straßen gesperrt nach dem Wasserrohrbruch. Das war's. Ich weiß nicht, warum ich gute Straße euch sagen wollte.
4: Ist auch eine gute Straße.
5: Gute
4: vielleicht.
5: Straße euch.
4: Gute Straße. Dankeschön, Anja.
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4: 13.33 Uhr ist aber auch fast Feierabendzeit für uns beide umrum.
5: Also ist so gerade was gegessen, à la Blut im Bauch und so.
4: Ja, da ist der Körper mit Verdauen beschäftigt.
5: Ist so.
4: Und dazu tanzen wir jetzt noch eine Runde und zwar zusammen mit Khalid und Rudimental. All I Know jetzt hier bei Fritz.

0: Vielleicht, vielleicht kennt ihr Gwendo ja von diesem Song hier. Hat Gwendo Mitte Juli rausgebracht und das war so ein richtiger Durchbruchssong für sie. Letztens war sie bei uns hier im Interview zu Besuch und hat verraten, wie der Song denn überhaupt entstanden ist.
1: Ich habe mich ins Studio gesetzt und ich meine, ich brauche jetzt mal einen Song, der so mein Beziehungswesen ein bisschen zeigt. Ich habe, ne, so Daddy-Issues habe ich, bin ich auch ehrlich. Und auch diese Fragen, würdest du mich lieben, Menschen, wo man, ich finde, ein Typ muss da eine richtige Antwort drauf haben, wenn er mein Herz gewinnen will. Und ja,
0: Point. Ey, liebe ich doch, wie selbstbewusst sie das Ganze angeht. Aber auch sonst hat sie alles in ihre Songs gepackt, was sie so an Gefühlen und Gedanken in sich drin hatte.
1: Es war wie Therapie. Ich saß im Studio, ich habe mein Herz ausgeschüttet und es ist wirklich alles, was ich in diesen Songs sage, sind hundertprozentig meine Notizen auf meinem Handy, meine Gedanken. Und mit dem Release von dem Album habe ich auch das Gefühl gehabt, habe ich abgeschlossen mit der Beziehung.
0: Richtig, richtig schön. So, und falls ihr jetzt ein kleines bisschen verliebt seid in Gwendo, kommt am besten vorbei und zieht sie euch live rein. Am Montag nämlich im Minu bei unseren nächsten Fritz-Sessions. Verdammt, sehe ich gut aus. Gwendo jetzt hier.

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0: Almost Monday hier auf dem Dienstag. Friends Kids war das hier gerade. Oder French Kiss. Oder French Kids. Oh mein Gott, halt die Schnauze, Cassandra, geh nach Hause, mache ich jetzt. Tschüss.
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2: Es ist Dienstag, 14 Uhr. Tolga heute mal hier für euch am Start. Und mir hat letztens jemand gesagt, Dienstage sind die bekacktesten und schlimmsten Tage, die es gibt. Und da dachte ich so, warum denn? Das muss ich jetzt erläutern. Und dann hat die Person zu mir gesagt, naja, Montage sind noch ganz nice, weil da hat man irgendwie noch so ein bisschen Restenergie vom Wochenende. Ja. Und am Dienstag realisiert man dann so komplett, wie viel Arbeitswoche noch vor einem liegt. Und dann dachte ich mir, oh, irgendwie hast du recht. Und heute ist ja jetzt ganz zufällig Dienstag und dementsprechend kickt das ein kleines bisschen rein. Also dieses Gespräch hat Spuren hinterlassen bei mir. Ich will euch aber den Tag natürlich nicht verkacken. Tut doch einfach so, als wäre es Montag. Ja, ist doch schön. Ist ja auch nicht so verkehrt. Bei Montag, Dienstag ganz nah beieinander. Also es ist offiziell Dienstag, aber vom Vibe her tun wir so, als wäre es Montag. Wenn ihr es hinkriegt, super. Wenn nicht, nicht schlimm. Ich krieg's wahrscheinlich selber nicht hin. Naja, Sophie Alice Baxter gibt's jetzt auf Fritz. Das ist Murder on the Dance Floor. Oh no.

0: Sophie Alice Baxter, Murder on the Dance Floor auf Ritz. Und wir machen jetzt weiter mit dem Mann, der wirklich ganz Deutschland bewiesen hat, dass man hier bei uns in Good Old Germany auch ein erfolgreicher Musiker werden kann, wenn man sich konsequent weigert, die Basscap abzunehmen.
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0: Der gute Mark Forster, und meistens verstehen wir ihn ja auch alle, beim Takeover hier auf Ritz gab es aber mit unserer polnischen Kollegin Olivia auch mal so Momente, die zwangsläufig polnische Sprachkenntnisse erfordert haben.
2: Więc mam coś.
3: Oh, widzę już.
2: Wiesz, co to jest?
3: Ptasie mleczko.
2: Znasz ptasie mleczko? Lubisz ptasie mleczko?
3: Ptasie mleczko, Vogelmilch.
0: Mhm. Vogelmilch habe ich noch gerade so verstanden. Okay, und dann ging es richtig ab. Unsere Promis, die dürfen ja hier beim Takeover ihre eigene Sendung machen. Bedeutet, die Musik auswählen und auch Themen und so weiter bestimmen. Und Mark Forster, der hatte richtig Bock, auch mal mit euch zu quatschen. Und ich sag mal so, das Gespräch mit Hörerin Belena war special. Belena kommt aus Braunschweig und das ist alles sehr hitzig geworden, unerwartet. Eigentlich wollte sie auf dem Weg nach Krakau nur so ein paar Urlaubstipps.
3: Ich war einmal in meinem Leben in Krakau. Über Silvester.
4: Dafür hast du es aber in dem Lied erwähnt, Kollege. Dafür, dass du das bei jedem Konzert singst, ist jetzt
3: True.
4: Ein bisschen erbärmlich.
3: Ja, du hast vollkommen recht. Aber reicht, die meisten Orte, die ich da besinge, da war ich nur einmal. Meinst du, ich war jetzt 40 Mal in Uganda oder was? Ich war da so stolz drauf, dass ich das in einem Song verwendet habe.
4: alles klar, schon ein bisschen fake. Ich dachte, die Orte, da wärst du häufiger. Werde
3: hey,
4: ich
3: Belana,
4: jetzt bei jedem Konzert
3: du
4: dran
3: bist
4: denken.
3: So kacke. Ich habe hier eine eigene Radioshow und du beleidigst mich hier live auf Fritz.
0: Ja, also so viel Hate im Fritz-Programm ist schwierig. Sind wir nicht gewöhnt, können wir schwer mit umgehen. Also ist wirklich eine Extremsituation für alle Beteiligten gewesen. Aber dann gab es zum Glück doch ein Happy End.
3: Google einfach Krakau essen. Wirklich, nächster Song.
4: Nö. Lieber geh ich dir auf den Sack.
3: Nee.
4: Lieber geh ich dir auf den Sack.
3: Nee, du gehst mir sowas von auf die Nerven. Wirklich.
4: Ich würde dir weniger auf den Sack gehen, wenn du mal Lego spielen würdest.
3: Ach, deswegen bist du so sauer auf mich.
4: Ja, schon.
3: Also, pass auf, es gibt so einen Laden wirklich in der Altstadt von Krakau, wo es die besten Pierogen gibt, die ich kenne. Auf jeden Fall die mit Fleisch bestellen, auch wenn du vegetarisch bist, die schmecken super.
4: Alles klar, weiß ich Bescheid, werde ich machen.
3: Und ich schwöre, irgendwann spiele ich Lego live und dann kommst du vorbei.
4: Dankeschön, jetzt habe ich dich wieder richtig lieb, du bist jetzt wieder cool für mich.
3: Ich dich auch.
0: Oh, sehr schön, so kann es also laufen. Viel Liebe spreaden oder euren Stars auch mal Ansagen machen. Mit dabei beim Takeover nächste Woche zum Beispiel Nico Santos, auf den freue ich mich sehr. Wer alles noch so am Start ist, das checkt ihr auf fritz.de. Und heute von 18 bis 20 Uhr übrigens Adrian Schnell und Falken Ventures, a.k.a. Falk. Also das wird krass, weil Falk ist letztes Jahr von München nach Istanbul gelaufen. Die Jungs haben auf jeden Fall sehr krasse Stories für euch. Also unbedingt einschalten. Grüße gehen nochmal raus an dieser Stelle an Mark Forster. Schön, dass du da warst. Wir hören ihn jetzt mit Sido zusammen. Das ist Au Revoir auf Ritz.

0: Sollte ursprünglich gar nicht als Single released werden, ist dann aber auf TikTok so unfassbar viral gegangen, dass Karol G dann gesagt hat, ey komm, müssen wir doch irgendwie releasen. Baby Wow, hier bei uns auf Fritz um 14.14 Uhr. 10 Liter Eimer Ketchup für zu Hause. Klingt crazy, ist aber genau das, was wir euch rumschicken wollen. Diesen Eimer, den wollen viele, ihr vielleicht auch. Dann auf jeden Fall mitmachen bei unserem Quiz von Schnee von gestern, so heißt es, Quiz Schnee von gestern. Und wurde da etwa am Morgen neuer Rekord gebrochen, ist jetzt meine Frage. Und zwar von Elena aus Köpenick.
1: Woher kommt bei Solarstrom die Energie?
2: Von der Sonne.
1: Wow, du wusstest alles.
3: Oh mein Gott,
1: wie viele?
3: Das sind 10 Punkte.
1: Elena! Sie heißt immer noch Elena.
3: Tut mir leid, ich war aufgeregt, weil du so gut bist. Elena, es tut mir richtig leid.
1: Elena, 10 Punkte?
2: Okay, wow.
4: Aber selber
3: von... Guck mal, du bist richtig selber von dir beeindruckt.
2: Ja, wirklich. Also manchmal beeindrucke ich mich selbst.
3: Ja,
2: das ist der beste Moment.
3: Genau so.
0: Geil, vielleicht habt ihr das nicht richtig gehört. Sie hat wirklich einfach mal 10 Punkte kassiert, Elena. Das ist wirklich, wenn ich mich nicht täusche, noch nie passiert bei diesem Quiz. Elena hat also direkt Legendenstatus hier bei uns. Und den könnt ihr direkt mal streitig machen, wenn ihr Bock habt. Und zwar morgen früh um kurz nach 7:30. Schnee von gestern, so heißt unser Quiz. Da habt ihr 45 Sekunden Zeit, um möglichst viele Fragen zu beantworten. Ja, das sind so alles Themen und Fragen zu der gestrigen Nachrichtenlage, zu Informationen, die da rausgekommen sind. Und ich sag mal so, das ist alles machbar. Müsst ihr euch irgendwie jetzt nicht sehr intensiv mit Nachrichten befassen und keine Nerds sein. Das ist zu machen, versprochen. Zu gewinnen gibt's, wie gesagt, auf jeden Fall 10 Liter Ketchup. Das ist krass. Geil für die ganze nächste Homeparty. Ihr könnt vielleicht sogar die gesamte Straße einladen oder euren gesamten Bezirk. Ich glaube, genug Ketchup habt ihr dann auf jeden Fall zu Hause rumstehen. Also morgen früh um kurz nach 7:30 einfach mal durchklingeln. Nummer könnt ihr euch jetzt schon aufschreiben. Das ist die 030 30 31 3 mal die 0. David Guetta und OneRepublic gibt's jetzt. I don't wanna wait.

David Guetta, One Republic, und weiter geht's mit einer Künstlerin, die folgendes Motto auf jeden Fall lebt: auf die Fresse fliegen und aufstehen. Ja, und zwar Neve Ella. Neve Ella aus UK, die war bei Britain's Got Talent sogar zweimal bei der Castingshow und wurde beide Male abgelehnt. Also so richtig auf die Bühne hat sie es leider nicht geschafft, hat sich nur beworben. Und das Skurrile oder Interessante daran natürlich, so ist das Leben manchmal voller Überraschungen. Ja, das Schicksal hat dafür gesorgt, dass sie trotz dieses kleinen Fails dann am Ende doch irgendwie Touren spielt, große Hallen füllt, unter anderem auch bei uns in Berlin. Und zwar am 28. November ist sie am Start, die How Long Will It Take Tour, ja, Columbia Theater, präsentiert von Fritz. Also klärt euch eure Tickets, seid sehr, sehr gerne mit dabei oder spekuliert natürlich auf unsere Fritz-Gästeliste. Da werden wir euch dann demnächst sicherlich auch raufschreiben. So ist nicht. Wir hören Neve Ella jetzt hier bei uns mit ihrer Single Romance is a Desert.

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0: Ihr hört Fritz mit Tolga am Dienstag. Und wenn man frecherweise von sich behaupten kann, dass man ihn nicht kennt, dann kann man ihn tatsächlich so beschreiben.
1: Kennen Sie Rihanna? Der Mann.
0: Ja, genau, der Mann. Das ist A$AP Rocky, unfassbar erfolgreicher US-Rapper, Designer, Fashion-Ikone und der hat gestern die Uber-Arena zerstört. Meine Kollegin Fritz-Reporterin Paula, die war am Start beim Berliner Konzert im Rahmen der Don't Be Dumb-Tour, also der Sei-Nicht-Dumm-Tour, auf Deutsch übersetzt. Hallöchen, Paula.
2: Hey Tolga, ja, also das zu verpassen war definitiv mega dumm. 12 Jahre war A$AP nicht in Berlin und dementsprechend ist die Crowd extrem dumm gegangen. Ich komme ehrlich gesagt immer noch nicht drauf klar, was da gestern abgegangen ist und ihr draußen anscheinend auch nicht.
3: Es war kein Konzert, das war ein Film.
4: Ich habe ihn gesehen in real life. Bestes Konzert meines Lebens.
5: Meine Beine tun weh, mein Hals ist komplett tot.
6: Long life, A$AP.
0: Geil, da bricht aber die Stimme weg. Ich sag mal vorsichtig so, das klingt schon nach, die Leute haben da eine gewisse Eskalation erlebt. Stimmung war auf jeden Fall auch da. Paula, was meinst du, woran lag das? Was hat A$AP Rocky vor Ort alles richtig gemacht?
2: Ich mal dir mal ein kleines Bild, ja? Also, Uber Arena full. Da hängt einfach ein real life Helikopter mit USA-Flagge von der Decke. Die Stage ist so ein halbes Militärschiff da in die Halle reingestellt. Darauf tanzen dann später eine Horde vermummter SWAT-Dudes in Uniform. Und erstmal war es aber relativ mystisch von der Stimmung her. Da war nur so ein Scheinwerfer, der die Halle abgesucht hat. Und dann dieser Sound. Blaulicht, Sirenen, A$AP kommt mit einem Mob von Dudes in weißen T-Shirt-Masken in die Halle. Er steht mitten in der Crowd unter diesem Heli im Spotlight und performt einfach die ersten 2 Tracks mitten in der Crowd im Moshpit.
0: Krass.
2: Und natürlich hat er mit diesem viralen Banger hier gestartet. Back up the trunk from the front to the back. Back up the trunk from the
0: front to the back. Absolut geil. Also selbst Nicht-Fans kennen, glaube ich, Trunks bestimmt mindestens von TikTok. Ja, welche anderen Songs kamen denn da noch so richtig gut an bei der Crowd?
2: Ey, da war wirklich alles dabei, von alt bis neu, von Moshpit-Hymne bis Love-Song.
7: I wish that I could stay here for life.
8: Ja, die ganzen alten Banger gespielt, das war crazy.
9: LSD, als der Song gespielt wurde, ich habe geheult.
2: Ja, das war wirklich voll special. Insgesamt war die Show wirklich eine 2 Stunden lange Eskalation. Das Bühnenbild war mega sick, der ganze Abend war insane und ich werde mich noch ewig dran erinnern.
10: Wir werden unseren Kindern davon erzählen.
11: Because he's the pretty damn motherfucker.
0: Ah, Amen. Aber sowas von Amen. Das war also A$AP Rocky in der ausverkauften Uber Arena bei uns in Berlin. Präsentiert von Fritz. Ja, danke dir auf jeden Fall, Paula, fürs Berichten und neidisch machen.
2: Don't be dumb, Leute. Beim nächsten Mal seid ihr auch dabei. 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
5: Kurz nach 2:30 am Dienstag.
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5: Gibt's jetzt mit Anja Haufe.
6: Vielleicht sind die Menschen in Deutschland doch nicht ganz so gespalten, wie es scheint. Laut einer neuen Umfrage der Bertelsmann Stiftung sagen viele Menschen, dass sie stabile soziale Beziehungen haben und auch bereit sind, sich für andere und für die Gesellschaft einzusetzen. Mehr Details kennt Tim Belke.
7: Im Vergleich zur vorherigen Erhebung vor 3 Jahren hat sich der gesellschaftliche Zusammenhalt wieder verbessert. Das Vertrauen in die Mitmenschen hat wieder den Höchststand von 2020 erreicht. Auf niedrigem Niveau bleiben dagegen das Vertrauen in Institutionen und insbesondere das Gerechtigkeitsempfinden. Zwischen den Bundesländern gibt es leichte Unterschiede. Besonders hoch ist der Zusammenhalt in Hamburg und im Saarland, besonders niedrig in Sachsen-Anhalt, Thüringen und Brandenburg.
6: Vielleicht habt ihr es mitbekommen, die Firma hinter ChatGPT, OpenAI, wollte eigentlich die Tage eine neue Version ihrer KI rausbringen. OpenAI hat das jetzt aber erstmal gestoppt, nachdem es mehrere Hacking-Vorfälle mit der KI gab. Nina Kunze aus der ARD-Wissenschaftsredaktion erklärt mal, warum es für die Firmen so schwierig ist, ihre KIs zu kontrollieren.
8: Das Stichwort ist hier das sogenannte Recursive Self-Improvement. Das bedeutet, dass KI-Systeme ihre eigenen Nachfolgeversionen entwickeln und trainieren. Und dadurch ist die Arbeitsweise dieser Nachfolge-KIs für uns Menschen kaum noch nachvollziehbar und auch kaum noch vorhersehbar. Man beobachtet zum Beispiel schon, dass die KI merkt, wann sie getestet wird und sich dann entsprechend anders verhält. Wenn die KI dann später außerhalb ihrer Testumgebung eingesetzt wird, kann sie nochmal ein ganz anderes Verhalten an den Tag legen.
6: Vieles wird digitaler, auch lesen. Immer mehr Leute steigen aufs E-Book um, zeigt eine neue Bitkom-Umfrage. Demnach lesen mittlerweile 55% der Deutschen immer mal wieder ein E-Book. Nur elektronisch lesen, allerdings super wenige, so 4%. Die meisten nutzen trotz digitaler Alternative noch echte Bücher, vor allem zu Hause. E-Books sind eher für unterwegs, laut der Umfrage. In Spandau wurden mehrere Straßen überschwemmt, beziehungsweise waren nach Überschwemmungen voller Schlamm. Grund ist ein großer Wasserrohrbruch im Stadtteil Siemensstadt. Durch den sind auch Strom und Wasser in mehreren Häusern zeitweise ausgefallen und es sind Keller vollgelaufen. Betroffen sind rund 1200 Menschen in der Reichsstraße, der Ohmstraße und dem Heffnersteig. Jetzt laufen Aufräumarbeiten und die Reparatur der kaputten Leitung.
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6: Es ist wirklich warm wieder. Zieht euch bloß nicht zu dick an. Ihr werdet nur schwitzen. Ich habe auch das Gefühl, niemand will mir jetzt Sandalen anziehen, weil alle hatten sie schon weggeräumt. Aber eigentlich könnte man noch. Wir haben 24 bis 26 Grad. Die Sonne scheint nonstop bis zum Sonnenuntergang. Der ist natürlich nicht sommerlich, sondern um 18.48 Uhr heute.
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6: A10 westlicher Berliner Ring Richtung Dreieckhaveland zwischen Großkreuz und Havelbrücke Stau an der Baustelle. A10 westlicher Berliner Ring Richtung Dreieckwerder zwischen Dreieckhaveland und Falkensee linke Spur gesperrt. Die A19 ist weiter gesperrt Dreieck Wittstock-Dosse Richtung Rostock zwischen Wittstock und Röbel wegen Bergungsarbeiten. Berlin gibt's eigentlich keine größeren Meldungen. Lass mich mal kurz gucken. In Buch ist die Wildbergstraße im Bereich der S-Bahn-Brücke gerade in beiden Richtungen gesperrt. In Siemensstadt natürlich nach dem Wasserrohrbruch mehrere Straßen gesperrt, aber sonst sieht's gut aus. Gute Fahrt euch.
5: Dankeschön, Anja.
6: Gerne.
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5: Heute mit Tolga, 14.34 Uhr ist es. Es gibt ja so Menschen, denen muss man privat, beruflich und auch gesundheitlich eigentlich nicht viel wünschen, weil die haben eh schon alles. Und das ist so mein Eindruck bei der nächsten Künstlerin, bei Tate McRae. Anja, weißt du, wo man die jetzt bald live sehen kann?
6: Nein.
5: Hast du ihn noch nicht mitbekommen? Ist ganz frisch?
6: Nein, sag
5: Vor
6: es.
5: 24 Minuten wurde das erst öffentlich gemacht.
6: Was? Wo?
5: Sie wird performen,
6: ja.
5: Die wunderbare...
6: Jetzt sagst du irgendwas irgendwo mega weit weg, in Tokio, ja geil.
5: Okay. Naja, fast in Los Angeles und zwar Victoria's Secret, die Show.
6: Mhm.
5: Da ist Tate McRae mit dabei, übrigens auch Megan Thee Stallion und die Ladies von Cat's Eye. Mhm. Wird, glaube ich, eine krasse Performance, weil Tate McRae ist ja so talentiert beim Tanzen und die macht mit ihren Haaren auch immer ganz viel. Danach muss, glaube ich, auf der Bühne nicht sauber gemacht werden. Der wirbelt alles weg und es sieht dabei auch noch so schön aus. Ich habe gesagt, man muss ihr nichts wünschen, nichts beruflich.
6: Ja.
5: Gutes, gesundheitlich läuft eh. Hübsch ist sie auch noch. Ich bin verliebt seit vielen Jahren, darüber reden wir ein anderes Mal. Jetzt Take Me Grey auf Fritz. Greedy.
9: Zeit, das Mikro auszumachen. Ja.

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1: Dungeon Crawler Karl von Matt Dillingham, ein Buch, dessen Story wirklich eine fette Portion Reality-TV hat, Science-Fiction, aber auch so Counter-Strike-Elemente und ein bisschen auch was von Hunger Games. Eine absolut beliebte Buchreihe, muss man sagen. Der erste Teil ist 2020 auf Englisch erschienen, den gibt es inzwischen aber auch auf Deutsch. Und Antonia hat sich das Teil direkt mal reingezogen und superschnell ja auch eine Lieblingsfigur gefunden. Ne?
2: Oh ja, und zwar Princess Donut, das ist die Katze von unserem Main-Character Karl. Die kann sprechen und sie ist einfach so kanti, ich liebe sie. Karl liebt sie aber ein bisschen weniger, aber er hat einfach keine andere Wahl, als mit ihr abzuhängen, weil die Welt wurde von Aliens besetzt. Die haben fast alle Menschen gekillt und die übrigen in so eine Art Ego-Shooter-Spiel unter der Erde versetzt. Und Karl hat jetzt plötzlich ein Menü, kann seine Energie mit Tränken auffüllen und seine Fähigkeiten leveln. Er muss mit Donut zusammen gegen Monster kämpfen und überleben, aber eben auch Interviews geben, weil für die Aliens ist das so wie Seven vs. Wild und wird im TV übertragen, also Performance-Druck.
1: Krass, also so wie du es jetzt beschreibst, könnte das wirklich ein absolut intensives Videospiel sein, das sicherlich viele Fans finden würde. Ich würde es auch zocken, ich sage es, wie das ist. Aber geht so dieser Zockerwald in Buchform auch auf?
2: Ja, also erstmal muss ich sagen, ich zocke eigentlich nicht, aber finde trotzdem ja, weil einerseits ist es super spannend, weil du echt nicht weißt, was für ein Gugu Gaga als nächstes kommt. Und dann sind Karl und Donut beide super lustige Charaktere, die alles ironisch kommentieren. Und außerdem verarschen die Aliens mit diesem Spiel auch die reale Welt. Ein Endgegner zum Beispiel, gegen den Karl kämpft, ist halb Goblin, halb Gym Bro, der mit Hanteln wirft und Proteinshakes in sich reinkippt. Ich habe wirklich beim Lesen laut gelacht.
1: Geil, ey, das muss verfilmt werden, ich will das ja sehen. Wie geil, bitteschön. 8 Bände gibt's ja bisher, der Autor plant wohl insgesamt 10, habe ich gelesen. Ja. Jetzt hast du ja Band 1 gelesen. Gibt es ein befriedigendes Ende oder überhaupt ein Ende?
2: Nee, und das müsst ihr beim Lesen auch aushalten. Ne? Das Buch endet auf einem krassen Cliffhanger und in der Mitte zieht es sich leider auch etwas, weil immer wieder sehr ähnliche Monster bekämpft werden und die Story manchmal nicht so richtig vorankommt. Trotzdem ist das ganze Setting aber wirklich so absurd, dass ich weiterlesen werde. Und wenn ihr eine gute Reihe für den Winter braucht, dann lasst euch einfach mal drauf ein. Den dritten Teil gibt es ab Mitte November auch auf Deutsch.
1: Ja, ist auf jeden Fall noch genug Zeit für euch, damit ihr die ersten 2 im Vorfeld durchlesen könnt. Eine Buchreihe, die vor allem auch Gamer und offenbar auch speziell Fans von Science Fiction gefallen könnte. Ich habe mich sehr abgeholt gefühlt. Dungeon Crawler Karl von Matt Dillingham gibt's als Paperback für 18 Euro. Dankeschön auf jeden Fall, Antonia.
2: Gerne.
1: Hier geht's weiter mit Jenny. Das ist ihre aktuelle Single Less Than a Lover. Auf Fritz um 14.42 Uhr.

Und Dance von Stromae hier auf Fritz um 14.48 Uhr. Und weiter geht's bei uns mit einer Sängerin, die in Malaysia geboren wurde, Chloe Keisha. Die ist dann aber irgendwann nach London. Dort lebt sie aktuell und arbeitet als Songwriterin, Multi-Instrumentalistin, aber natürlich auch als Sängerin, weil sonst könnte man sie jetzt hier nicht so richtig hören. Sage ich mal, wie sie klingt, gibt's jetzt hier in voller Länge. Question of the Day, so heißt die Track. Das ist Chloe Keisha, neu bei uns auf Fritz.

0: Das ist Chloe Kisha mit ihrer Single Question of the Day. Und die wunderbare Chloe Kisha, die bringt jetzt am 30. Oktober ihr Album raus. Und zwar Fantasize, wird gleichzeitig auch ein neues Musikprojekt. Und am selben Abend gibt es dann übrigens eine große Release-Party in London im Club Heaven. Falls ihr ganz zufällig da sein solltet, ne, wisst ihr Bescheid, könnt ihr ja mal rumschauen und liebe Grüße ausrichten. Mein Name ist Tolga, 14.52 Uhr haben wir es. Gleich geht's weiter mit Sabrina Carpenter, Tears, Bad Bunny habe ich auch noch für euch. Davor jetzt meine wunderbare Kollegin Natalia Rodriguez für alle, die vielleicht Bock haben und auch Kapazitäten, heute sich ein bisschen Live-Musik reinzuknallen.
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2: Letztens noch mit Markant und 01099 auf der Bühne und heute sind sie im Zimmer 16 in Berlin-Pankow. Twinks.
3: Relevant wie Zweifel um 3 Uhr nachts.
2: Twinks ist ein Rap-Duo, das sich 1:1 die gleiche DNA teilt. Wie ihr Name halt sagt, sind die beiden Girls Twins, also Zwillinge. Heute mit dabei beim Double Future auch die beiden Boys von Nobel und Losty. Und Twinks halt. Heute im Zimmer 16 in Pankow. Los geht's um 20 Uhr und Tickets gibt es ab 6 Euro.
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3: Ganz kurz vor 15 Uhr.
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3: A10 westlicher Berliner Ring Richtung Dreieck-Havelland zwischen Großkreuz und Havelbrücke müsst ihr mit Stau rechnen an der Baustelle. A11 Stettin Richtung Berlin zwischen Bernau Nord und Dreieck Barnim ist die rechte Spur gesperrt für Markierungsarbeiten. Auch hier knapp 10 Minuten Verzögerung. Ansonsten zum Stadtverkehr Berlin, Kreuzberg, Mehringdamm am Platz der Luftbrücke. Da finden Bauarbeiten statt. Stadtauswärts ist es Linksabbiegen erstmal nicht möglich. Tiergarten, Straße bis 17. Juni, ist zwischen Großem Stern und Brandenburger Tor in beiden Richtungen gesperrt. Hier laufen noch bis zum Abend Abbauarbeiten nach dem Berlin-Marathon. Buch, Wildbergstraße, im Bereich der S-Bahn-Brücke ist die Straße in beiden Richtungen gesperrt. Und wir haben leider auch noch ein paar Störungen bei der S-Bahn. Aktuell gibt es keine Züge zwischen Schöneweide und Schönefeld. Das betrifft die Linien S85 und S9. Grund ist hier ein Arzteinsatz. Und auf den Ringbahnlinien S41 und 42 und auf der S46 gibt es aktuell Verspätungen und Ausfälle. Hier bitte nachsichtig sein, viel Geduld und eine gute Fahrt euch.
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3: Es ist ganz genau 15 Uhr, mein Name ist Holger. Ich habe vorhin so gedacht, ey, schaffe ich das bis 18 Uhr hier Sendung zu machen mit dem Snackvorrat, den ich habe? Und dann war zufällig meine Kollegin Marie Boll dann da und die hat dann auch so geguckt und meinte dann so, ey, halt, stopp, du hast doch noch die Hosentasche voll. Und ich so, ja, was habe ich denn da? Und dann hat die da einfach aus meiner Hosentasche ein Smoothie rausgefischt und eine Packung Mandeln. Und ich dachte mir so, stimmt, habe ich ja auch noch eingesteckt. Ja, also von daher, manchmal müsst ihr, bevor ihr Angst habt, dass ihr nichts zu essen habt, auch mal in den Hosentaschen rumkramen. Manchmal finden sich dann noch so ein paar Snacks. Das ist ganz geil. So, vielleicht ist es der Tipp, den ihr gebraucht habt an diesem Dienstag. James Hype, Sam Harper, Bobby Harvey gibt's jetzt. Das ist Waterfalls.

0: Waterfalls auf Fritz, 15.03 Uhr ist es. Heute ist Dienstag und heute ist auch Tag der Endometriose. Endometriose, eine chronische Erkrankung, bei der sich gewebeähnliche Zellen der Gebärmutterschleimhaut außerhalb der Gebärmutter ansiedeln. Ja, was halt dann langfristig auch zu Entzündungen oder auch zu Zysten führen kann. Mehr als jede 10. Frau leidet irgendwann mal daran. Also wirklich ein super, super wichtiges Thema. Eine, die da komplett drin ist, ist Lena Reh, unter anderem Journalistin und Autorin. Hallo Lena.
1: Hallo.
0: Erste Frage, liebe Lena. Woran merke ich eigentlich, dass es nicht mehr einfach irgendwie eine nervige, schmerzhafte Periode? Ja, da könnte wirklich was anderes dahinter stecken.
1: Also ein ganz wichtiger Punkt ist, wenn die Periode die Lebensqualität beeinflusst. Das heißt, wenn du zum Beispiel nicht mehr zur Uni gehen kannst oder zur Arbeit und wenn die Periode so stark ist, dass man eben zum Teil auch in Ohnmacht fällt und so, und auch zum Beispiel, wenn der Schlaf beeinflusst wird, ne? Also wenn man nachts irgendwie aufwacht von den Schmerzen, all das ist schon mal ein erstes Zeichen. Das heißt, dass man auf jeden Fall das ärztlich abklären sollte.
0: Viele glauben ja wirklich direkt bei dem Wort Endometriose an starke Regelschmerzen. Was wird dabei aber aus deiner Sicht super oft vielleicht übersehen?
1: Die Beschwerden können super unterschiedlich sein. Es wird ja auch zum Beispiel als Chamäleon der Gynäkologie bezeichnet. Wir haben zum Beispiel auch Schmerzen beim Sex, beim Stuhlgang oder beim Wasserlassen, chronische Unterbauchschmerzen, Verdauungsbeschwerden zum Beispiel auch ganz oft oder auch starke Erschöpfung. Und es gibt sogar auch seltene Formen, wenn man zum Beispiel Schulterschmerzen hat oder Beschwerden im Brustkorb auftreten. Das heißt, man sieht schon, Endometriose ist super individuell. Mhm. Genau, und deswegen empfehle ich zum Beispiel auch immer ein Diagnosetagebuch zu führen. Also genau aufzuschreiben, wann habe ich Beschwerden, wie treten sie auf, wie stark sind meine Beschwerden, genau.
0: Jetzt natürlich super spannend zu wissen, wie weit ist denn da die Medizin? Also was gibt es für Behandlungsoptionen bei Endometriose?
1: Es gibt die Möglichkeit, das hormonell zu behandeln. Es ist aber wichtig zu verstehen, dass das meist nicht die Endometriose direkt beeinflusst, sondern es geht vor allem darum, die Symptome zu beeinflussen. Das heißt, die Lebensqualität wiederherzustellen. Und es gibt natürlich noch weitere Möglichkeiten wie Physiotherapie, Ernährung zum Beispiel spielt auch eine große Rolle. Sport kann einen Einfluss haben. Aber hier ist auch ganz wichtig zu verstehen, du zweifelst ja auch irgendwann total an deinem Bauchgefühl. Ne? Weil wenn dir so zwei Ärztinnen irgendwie sagen, hey, es ist völlig normal, dann denkst du dir natürlich auch, vielleicht ist es halt normal, vielleicht bilde ich mir das nur ein. Ne? Und ganz, ganz viele gehen dann auch nicht mehr zu Ärztinnen. Und das ist aber genau der falsche Weg. Wenn dir früher es abgeklärt wird, desto wichtiger ist es eben auch. Genau, das gebe ich halt immer mit.
0: Heute ist Tag der Endometriose. Wir haben mit Journalistin und Autorin Lena Reh gesprochen. Und wenn ihr mehr zu dem Thema wissen wollt, dann folgt Lena gerne auf ihren Socials. Auf Instagram heißt sie Endometriose-Welt. Lena, ey, vielen Dank auf jeden Fall, dass du dein Wissen und deine Erfahrung mit uns geteilt hast.
1: Sehr gerne, danke, dass ihr dem Thema eine Stimme gebt. Das ist ultra wichtig.
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0: Das ist Teddy Swims. Meine Lieblingsgeschichte zu Teddy Swims ist, dass er das erste Mal sein eigenes Lied im Radio hat laufen hören, als er auf der Toilette saß. Der saß auf der Schüssel an einer Tankstelle und dann lief sein eigener Song. Das war quasi seine verkackte Premiere auf eine Art. Richtig süß. Irgendwie auch ein bisschen eklig, aber cute, dass er das mit der Welt geteilt hat. Mr. Know-It-All, Teddy Swims, 15.13 Uhr haben wir's. Live-Konzert. Grundsätzlich natürlich schon absolut geil. Mehrere Live-Konzerte sind logischerweise noch geiler. Und die bekommt ihr mit den nicesten Newcomern bei unseren Fritz-Sessions. Alle zusammen gebündelt an einem richtig nicen Abend.
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0: Ja, mit dabei dieses Mal zum Beispiel Maya Kemper. Sorrow, Yenvi, Gwendo und auch die Jungs von House F sind dabei. Vier Jungs aus Berlin, ich feiere sie auf jeden Fall sehr. House F haben auch immer so ein bisschen was von Jeremias, finde ich. So einen gewissen Jeremias-Vibe. Ist ja meine absolute Lieblingsband, Jeremias. Und deshalb liebe ich House F natürlich auch automatisch, direkt ohne Umwege. 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Ja? Hört einfach unseren Gästelistenalarm bei uns im Programm und ruft dann durch. Nummer ist die 030 30 31 3x die 0. Also unbedingt merken, üben und drauf haben. Allen voran natürlich unser Codewort, das lautet: Die beste Liste ist die Fritz-Gästeliste. Könnte auch noch in dieser Stunde passieren, dass dieser Gästelistenalarm ertönt, um mal ganz dezent zu spoilern. Wisst ihr Bescheid? So, hier geht's jetzt weiter mit Idacore, Fête Le Grand. Also alle, die jetzt noch so ein bisschen Ufter-Ufter-Vibes im Körper haben vom Wochenende, schön aufdrehen. Das ist Let Me Think About It auf Fritz.

der scheppert jedes Mal absolut geil. Ida Core, Fendel Grand, Let Me Think About It, 15.17 Uhr haben wir es. Und bei uns geht's jetzt weiter mit einer Lady, die ihre gesamte Karriere eigenständig steuert. Also wirklich alles, von A bis Z, von oben nach unten und quasi 100%. Tara Emily. Tara ist auf jeden Fall gekommen, um das Deutschrap-Game ordentlich aufzumischen. Und wie gesagt, die macht wirklich alles alleine. Ist so eine kreative Allrounderin, kann man glaube ich sagen. Von der Konzeption ihrer krassen Musikvideos über das Fotodesign bis hin auch natürlich zu ihren super heftigen, auffälligen, krassen, stylischen Fashion-Outfits übernimmt sie wirklich alles, wenn es um die kreative Leitung geht. Sie sagt auch selber, ey, das ist so ein ganz klares Statement, um einfach zu zeigen, Frauen können unabhängig sein, so zu 100%. Und musikalisch gibt sie jetzt hier bei uns auf Fritz. Das ist Tara Emily mit ihrer Single Capri Breeze.

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0: Sommer hier bei uns auf Fritz. 15:24 ist es, 12 to 12 war das. Und ich weiß ja jetzt nicht grundsätzlich, was nächsten Montag bei euch so geplant ist, aber müsst ihr verschieben. Sorry. Auch wenn ihr bei Omi zum Kuchenessen eingeladen seid, verschieben. Auch wenn ihr zum Vino trinken im Park verabredet seid, verschieben. Ihr müsst doch die hier live sehen. Unter anderem Gwendo nämlich. Sommerpause ist nämlich rum. Unsere Fritz-Sessions sind zurück. Und zwar jetzt kommenden Montag in Binu.
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0: Maya Kemper ist dabei, Saro ist dabei, Yenvi, Gwendo, die Jungs von Haus 11. Das wird richtig geil. Das sind nämlich unsere NewcomerInnen für die Oktoberausgabe unserer Fritz-Sessions. Und ja, mit ein bisschen Glück ist ja vielleicht auch Josie mit dabei. Hallo Josie.
2: Hallo.
0: Du, meine Liebe, also jetzt grundsätzlich, wie würde denn dein Montag aussehen nächste Woche normalerweise?
2: Normalerweise würde ich, denke ich mal, arbeiten gehen und dann noch ein bisschen arbeiten und danach wahrscheinlich den Abend ausklingen lassen, ganz normal.
0: Ja.
2: Also nichts Besonderes.
0: Okay, nichts Besonderes, ganz normal. Ich sag mal so, das machst du vielleicht ein anderes Mal, weil ich habe ja irgendwie das Gefühl, du willst schon gern zu den Fritz-Sessions, ne? Vielleicht kannst du ja mal sagen, warum.
2: Ja, also ich muss sagen, durch euch oder dadurch, dass ich viel Fritz höre, habe ich natürlich die ganzen Künstler kennengelernt und die Musik auch lieben gelernt und es sind so viele Künstler diesmal dabei bei den Fritz-Sessions, die ich eigentlich alle total cool finde, deswegen lieber sie jetzt hören, als wenn sie dann zu groß sind.
0: das ist richtig gut. Ja, dann kannst du sagen, ich kannte die schon, bevor die richtige Stars waren. Das ist immer gut. Josi,
2: so ungefähr, ja.
0: Sag doch bitte jetzt das Codewort, bitte, Mensch.
2: Ja, die beste Liste ist die Fritz-Gästeliste.
0: Und das ist absolut richtig.
2: Ich freue mich.
0: Ey, richtig nice. Dann nimmst du noch jemanden mit und dann auf jeden Fall viel Spaß am Montag.
2: Ja, danke schön.
0: Hab noch einen schönen Tag. Bis dann.
2: Ja, dir auch.
0: So, das ist quasi eure Möglichkeit, bei den Fritz-Sessions dabei zu sein, auch for free. Wenn ihr jetzt sagt, ja, jetzt auf die Gästeliste spekulieren, das ist mir nichts, dann könnt ihr euch noch die letzten Tickets kaufen für knapp 12 Euro. Ja, ansonsten natürlich auch immer auf die Gästeliste hoffen. Der Alarm ertönt hier bei uns im Programm, dann müsst ihr nur durchklingeln und uns das Codewort nennen. Die beste Liste ist die Fritz-Gästeliste. So, oder halt kaufen. Müsst ihr wissen, ob ihr risikobereit seid, am Ende dann nicht dabei seid bei den Fritz-Sessions oder 12 Euro ausgeben. Ich wollte es ja nochmal gesagt haben. Yenvi seht ihr auch da am Montag auf der Bühne. Das ist jetzt vorbei.

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12: 15.30 Uhr.
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13: Gibt's jetzt mit Marie Boll.
14: Wie steht's um den gesellschaftlichen Zusammenhalt in Deutschland? Meistens heißt es ja schlecht, die Gesellschaft ist gespalten. Bei einer neuen Studie der Bertelsmann Stiftung ist das Ergebnis aber, dass der Zusammenhalt in der Gesellschaft nach einem Tiefststand 2023 jetzt wieder besser geworden ist. Mehr dazu von Anja Haufe.
15: 2023 war der Wert am niedrigsten und jetzt ist er wieder etwas höher. Allerdings merkt man, dass er vor Corona und Ukraine-Krieg noch höher war und das Niveau noch nicht wieder erreicht ist. Schlechte Werte gibt es vor allem bei zwei Themen. Das Vertrauen in die Bundesregierung ist niedrig und die Befragten empfinden Deutschland als ein ungerechtes Land. Um das zu ändern, empfiehlt die Stiftung der Politik, Entscheidungen besser zu erklären und BürgerInnen mehr zu beteiligen. Außerdem sei Support für Sportvereine und Jugendzentren wichtig.
14: Ja, und das ist wichtig für alle, die in Berlin wohnen. Es könnte nämlich sein, dass eure Miete teurer wird. Die landeseigenen Wohnungsunternehmen schrauben gerade ihre Mietpreise hoch, steht in entsprechenden Briefen, die rumgeschickt werden. Was da ganz genau los ist, das wissen wir noch nicht. Morgen gibt's aber wohl mehr Infos dazu, und zwar vom Verband Berlin-Brandenburgischer Wohnungsunternehmen. Ja, und wir bleiben gleich in Berlin, weil es könnte sein, dass die Hauptstadt bald weniger Geld bekommt. Die Bundesländer, die von CDU und CSU geführt werden, jedenfalls fordern das. Sollte wirklich bald die Linke in Berlin regieren, dann sollte es finanzielle Konsequenzen geben, sagen die UnionspolitikerInnen. Jan-Frederik Willems geht mal für uns rein.
16: Es geht da um ein etwas sperriges Ding, den sogenannten Hauptstadtfinanzierungsvertrag. Der besagt, dass das Bundesland Berlin vom Bund extra Geld überwiesen bekommt, also über Bande auch von den anderen Bundesländern, weil Berlin eben auch viele Mehrausgaben hat, weil es Hauptstadt ist. So, und das ist vor allem dem bayerischen Ministerpräsidenten Markus Söder schon länger ein Dorn im Auge. Und den haben jetzt eben die Landtagsfraktionschefs der CDU-geführten Bundesländer in München in seiner Staatskanzlei besucht und kam danach mit dieser Ansage um die Ecke: Wenn die Linke in Berlin regiert, wollen wir den Geldhahn zudrehen.
14: Für Verteidigung hier auf der Erde wird der Weltraum immer wichtiger. Und wie Deutschland den in Zukunft dafür nutzen könnte, darum geht's gerade in Nordrhein-Westfalen. Da sprechen nämlich Bundeswehr und Rüstungsindustrie darüber miteinander. Mehr als 100 Unternehmen und Startups sind mit dabei und auch Leute aus dem Bundesverteidigungsministerium. Im Weltraum sind beispielsweise Satelliten. Ja, und die sind wichtig für Kommunikation oder Navigation auf der Erde.
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14: Ja, heute nochmal Spätsommer in Berlin und Brandenburg. Gibt ganz viel Sonne bei Höchstwerten zwischen 24 und 26 Grad. Wenn euch das gefällt, könnt ihr euch auf morgen freuen. Da wird es nämlich wieder so ähnlich.
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14: Schauen wir als erstes auf die A11 Richtung Berlin. Achtung, zwischen Bernau Nord und dem Dreieck Barnim ist die rechte Spur gesperrt. Da laufen Markierungsarbeiten und es staut sich. 10 Minuten braucht da länger. Die A19 Richtung Rostock ist zwischen Wittstock und Röbel wegen Bergungsarbeiten gesperrt. Und dann kicken wir noch nach Berlin rein. Stadtring A100 in beiden Richtungen dauert so eine Viertelstunde länger. Voller auch in Mitte im Bereich Fischerinsel bis Alex. In Neukölln, Hermann und Karl-Marx-Straße. In Köpenick gibt es Stau auf der Rudolf-Rühl-Allee Richtung Wuhlheide und auch auf der Bahnhofstraße Richtung Mahlsdorf. Und dann Achtung, Siemensstadt, Werner-Werkdamm zwischen Reichsstraße und Ohmstraße ist der Werner-Werkdamm nach einem Wasserrohrbruch in beiden Richtungen gesperrt. Auch anliegende Querstraßen sind dicht. Und dann noch Fixbus zur S-Bahn, S85 und S9. Es gibt einen Busersatzverkehr zwischen Adlershof und Schönefeld. Warum, kann ich euch nicht sagen, aber auf jeden Fall fahren da Busse. Kommt gut an, ihr Lieben.
13: Dankeschön, Marie.
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13: Ich finde das so erfrischend, 15.34 Uhr ist es. Mein Name ist Holger, man muss ja auch nicht auf alles eine Antwort haben im Leben. Ist doch so, Marie.
14: Mann, ja, aber ich habe jetzt hier nochmal in andere Verkehrsdokumente geguckt. weil mich das ja schon interessiert. Und jetzt steht hier aktuell keine Züge zwischen Schöneweide und Schönefeld bei der S85 und S9 wegen eines Arzteinsatzes.
13: Das ist wiederum ein sehr wichtiger Grund tatsächlich.
14: Voll. Aber kennst du das, dass ein Arzteinsatz ist und dann fahren keine S-Bahn und dann werden ganz schnell Busse geschickt? Das ist mir auch irgendwie neu.
13: Boah, jetzt könnte man hier wirklich richtig krasse Verschwörungstheorien spreaden.
14: Kann Berlin das so schnell? Können die überhaupt schnell? Ich glaube nicht.
13: Schnell ist nicht unser Talent. Da müssen wir auch mal selbstreflektiert sein. Das ist nicht unsere große Leistung, die wir erbringen können. Wir werden hochjournalistisch und feinsäuberlich recherchieren, Freunde, und euch wahrscheinlich nicht auf dem Laufenden halten. Aber bleibt trotzdem gerne bei uns. So ist nicht. Wir haben Jute Musik. Jetzt Tyler und Sarah Larsson.

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1: Bunt, I will find you. Ihr hört Fritz um 15:42 mit Tolga. Seine Sprüche. Alle absolut legendär. Ich glaube, man könnte wirklich einfach jeden Satz, den er jemals gesagt hat, irgendwie als Meme verpacken. Würde funktionieren. Sein Gang auf dem Catwalk, oh mein Gott, unfassbar. Ladies and Gentlemen, ich sag's euch, er ist Choreograf, Model und einfach absoluter Entertainer. Bruce Darnell.
2: Die Frau braucht nur einen Kick im Arsch und Discipline.
1: Okay, und genau dieser Bruce Darnell mit Kick im Arsch, der übernimmt hier heute seine eigene Sendung.
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1: Und zwar bei unserem Fritz Takeover. Da kommen ja hier immer eure LieblingsmusikerInnen, Promis, Influencer und Co. reinspaziert und die moderieren hier einfach mal ihre eigene Sendung. Heute im Blue Moon ab 22 Uhr ist es einfach mal Bruce Darnell. Der kann ja eh alles gefühlt, ne? Also moderieren kann er sich dann jetzt langsam auch mal wirklich in seinen sehr prallen Lebenslauf eintragen, finde ich. Und heute dürft ihr mit Bruce wirklich über alles reden, was euch beschäftigt, was euch gerade bewegt. Bruce ist auf jeden Fall extrem hyped.
4: Hallo ihr Lieben, ich bin Bruce hier und heute Abend bei Blue Moon, sponsored natürlich bei Fritz Radio, geht um ernste Themen, einfach über alles zu sprechen. Ich bin dabei, ich möchte zuhören und ich möchte gemeinsam eine Lösung finden. Heute Abend und ich freue mich riesig.
1: Mwah. Mwah. Zurück. Bruce hat natürlich nicht nur flotte Sprüche drauf, sondern eben auch ein wirklich maximal großes Herz. Ja, und vor allem auch sehr viel Erfahrung. 6 Jahre lang war er Fallschirmjäger bei der US-Armee. Ja, in Clubs hat er auch gearbeitet und natürlich viele Jahre als Model. Es sind einige zahlreiche tolle Momente wahrscheinlich auch gewesen, tolle Erfahrungen, die er gemacht hat, aber auch unschöne, die er da gesammelt hat. Und dass seine Ratschläge wertvoll sind, das hat er schon das letzte Mal im Blue Moon bewiesen.
4: Lebt in der Augenblick und das sind die Glücksmomente. Und dass man don't overthink the process, weil man vergisst den Augenblick, das hier und jetzt. Und das ist einfach entscheidend, meiner Meinung nach.
1: So nämlich, Bruce ist euer Mann für alles. Ob ihr, weiß ich nicht, euren Nachbarn klar machen wollt, wie Verführtechniken noch braucht oder einfach nur wissen wollt, wo ihr in Berlin feiern gehen solltet dieses Wochenende. Ey, so richtig Bruce approved und abgesegnet quasi. Geht heute Abend um 22 Uhr. Er ist auf jeden Fall ready für all eure Fragen und Themen, egal wie ernst, deep oder auch witzig. Bruce Darnell ist auf jeden Fall am Start bei unserem Takeover im Blue Moon. Hört da gerne rein um 22 Uhr und da könnt ihr dann noch anrufen 030 30 31 3 mal die 0. Das ist in Linkin Park.

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1: So, heute bist du dran mit Auflegen.
2: Nein, ich habe gestern schon aufgelegt.
1: Doch, du legst auf.
2: Nein, du legst auf heute.
1: Ich kann nicht auflegen, du legst auf.
2: Ich leg immer auf, heute legst du auf.
1: Komm, leg mal auf.
2: Heute bist du dran.
1: Leg mal auf.
2: Na gut.
1: Leg auf, du jetzt, komm. Wie, was?

0: Adela Ainen L.A. hier auf Ritz. Und weiter geht's mit den Chainsmokers. Die sind ja erstmal tendenziell sehr international unterwegs, haben Songs mit Bebe Rexha, 5 Seconds of Summer oder auch Coldplay oder hier mit Daya, die Nummer hier. Absolut krasser Song natürlich, auch Addicted. Ja, und für viele dementsprechend super überraschend, dass die Jungs von den Chainsmokers Mako aus Good Old Germany auf dem Schirm hatten. Aber, ey, ganz klare Entstehungsgeschichte dieser Zusammenarbeit, die wir gleich hören werden. Die Chainsmokers haben nämlich gesagt, ey, wir finden Mako einfach übelst geil und haben seinen Song Nachts wach auch bei unseren ganzen Sets weltweit immer wieder gerne gespielt. Und irgendwann ist daraus dann wirklich eine Freundschaft entstanden und dann eben dieser Song von Mako in- und auswendig. Gemeinsam mit den Chainsmokers. Klingt crazy, ist aber wirklich so, jetzt auf Fritz.
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0: Das ist Marco mit den Chainsmokers zusammen in- und auswendig auf Fritz. 15.55 Uhr haben wir es. Kerzen. Also vielleicht wollt ihr eure Bude auch mal wieder in warmes Licht tauchen, so Richtung Herbst. Natürlich auch immer besonders geil und atmosphärisch. Super gemütlich auch, der Vibe. Kerzen der besonderen Art, sage ich mal, könnt ihr heute selber machen. Mehr dazu von meiner Kollegin Natalia.
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2: Vulven in Gelb, Pink, Grün. Das geht heute beim Vulva-Kerzen-Workshop im Prisma in Berlin-Mitte. Hier könnt ihr eure eigene Kerze in Vulva-Form gestalten. Braucht keine Bastelerfahrung, probiert's einfach aus. Heute Vulva-Kerzen-Workshop im Prisma in Mitte. Los geht's um 18 Uhr und Eintritt ist for free.
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7: Vorsicht auf der A10, südlicher Berliner Ring Richtung Dreieck Werder. Zwischen Ferch und Dreieck-Potsdam sind nämlich Fußgänger auf der Fahrbahn. A2, Berlin Richtung Magdeburg. Zwischen Wollin und Ciesa liegen im Baustellenbereich Reifenteile auf der Fahrbahn. Ansonsten richtig fett Stau auf der A12, Berlin Richtung Frankfurt-Oder. Zwischen Storkow und Fürstenwalde-Ost wegen einer Baustelle. Wie gesagt, eine halbe Stunde bitte zusätzlich einplanen. Und eine weitere Baustelle aktuell auf der A19, Dreieck Wittstock-Dosse Richtung Rostock. Auch hier braucht die Länge zwischen Wittstock und Röbel. Wir gucken mal in die Hauptstadt. Knapp 20 Minuten einplanen. Auf jeden Fall Stadtring A100 in beiden Richtungen. Voll ist es auch im Westend. Auf der Königin Elisabethstraße stadtauswärts. Eine halbe Stunde braucht ihr hier wiederum länger. Und in Mitte im Bereich Fischerinsel bis Alexanderplatz und in Neukölln-Hermann und Karl-Marx-Straße auch richtig voll. Weiterhin übrigens Störungen bei der S-Bahn. S85 und S9 nämlich. Aktuell fahren hier Busse im Ersatzverkehr zwischen Adlershof und Schönefeld. Viel Geduld und eine gute Fahrt euch.
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7: Tolga hier, wir haben es kurz nach 16 Uhr und ich möchte eigentlich diesen Designer gar nicht bashen. Er heißt Hussein Shalayan und ist bestimmt ein richtig toller Typ, aber der macht teilweise Kleider, die dann einfach spurlos verschwinden. Habt ihr vielleicht gesehen, bei Olivia Rodrigos Tour. Ja? Tourauftakt, die steht da in so einem Kleidchen, plötzlich regnet es und das weiße Kleid verschwindet. War natürlich so ein Show-Effekt auf jeden Fall, aber stellt euch mal vor, ihr seid damit irgendwie auch unterwegs, privat. Ja, und wisst vielleicht gar nicht, dass es von Hussein Shalayan ist und dass sich das dann auflöst bei Regen. Und dann steht er an der Bushaltestelle, weiß ich nicht, in Boxershorts und Schlüppi, wenn ihr überhaupt welche anhabt. Muss man sich auf jeden Fall gut informieren und lesen, woraus die Kostüme gemacht sind. Olivia Rodrigo, jetzt auf Fritz.
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0: Drop Dead, Olivia Rodrigo auf Ritz. Tja, was soll ich euch sagen? Olympia und Berlin. Vielleicht ja irgendwann mal, aber garantiert nicht 2036, 2040 oder 2044. Die Olympia-Bewerbung, die wurde ja zurückgezogen, was auch nicht alle feiern. Ich meine, Berlin erfüllt natürlich ja wirklich viele Voraussetzungen für so fette internationale Events. Und wir wollen jetzt heute mal und auch jetzt just in diesem Moment mal checken, was wir unbedingt in die Hauptstadt bringen sollten langfristig. Redakteurin der Sendung Antonia ist auch da. Ey, was fällt dir denn so ein?
1: Also ich finde ja, wir könnten eine Fashion Week gebrauchen. Und ja, ich weiß, es gibt die Berliner Fashion Week.
0: Ja.
1: Aber imagine, die Mailänder oder die Pariser Fashion Week, die sind so viel krasser. Allein schon, welche Marken da laufen, was für Promis da auftaucht. Ich meine, in Mailand gerade Jennifer Lopez war am Start, Gigi Hadid, Cardi B und Machine Gun Kelly ist auch den Catwalk mit Kippe in der Hand runtergewalkt. Und naja, bei uns kommen dann halt so Trash-TV-Leute, die in der ersten Reihe sitzen. Und das ist mir alles nicht Haute Couture genug.
0: Okay.
1: Ich finde, die Berliner Fashion Week können wir so einfach so unter den Teppich und dann holen wir die Mailänder hierher. Das finde ich toll.
0: Okay, ist auf jeden Fall ein guter Punkt. Ich als Gamer muss an dieser Stelle wirklich auch mal highlighten, die Gamescom in Köln. Frech, seit 2009 in NRW. Also bitte, was soll denn das? Ich habe jetzt auch gelesen, dass der Vertrag bis mindestens 2030 verlängert wurde.
1: Das ist sehr lang.
0: Warum findet die weltgrößte Spielmesse nicht in der Hauptstadt statt? Ja,
1: so.
0: Ab damit nach Berlin zu uns. Wir wollen ja auch mal die neuesten Games als erstes testen dürfen.
1: Ja, und was ich auch noch nett finde, wäre Formel 1.
0: Oh.
1: Weil, ich meine, wir haben die AWOS. Da steht schon eine Tribüne. Das ist quasi schon fertig. Mhm. Und die Stadtautobahn ist ja auch fast... Ganz fast kann man da im Kreis fahren.
0: Ja.
1: Es wäre quasi schon alles da. Und wenn dann so Charles Leclerc und Lewis Hamilton hierher kommen, die bringen auch wieder die Promis mit. Und die können dann auf die Fashion Week gehen. Es macht alles Sinn.
0: Ach stimmt, der Hamilton würde ja dann die Kardashian auch mitbringen.
1: Ja.
0: Die Kardashian dann ja vielleicht ihre Schwestern.
1: Ja.
0: Und über große Umwege würde dann ja einer meiner Lieblingsschauspieler, Jacob Elordi, dann auch kommen, weil der ist ja mit Kendall Jenner zusammen.
1: Die sind ja alle verwandt und verschwägert.
0: Das ist ja toll. Jeder mit jedem, das lieben wir doch. Also, können wir uns ja mal merken, Olympia ist leider vom Tisch, aber der Wunsch, dass hier mal ein bisschen mehr geht in Berlin, ist auf jeden Fall ganz konkret da. Und deshalb wollen wir mal wissen, ey, was sollte unbedingt nach Berlin kommen? Was sollen wir hier hinholen? Welche Events, Happenings, welche Feiern und so weiter? Meldet euch auf jeden Fall gerne mal bei WhatsApp. Da könnt ihr eine Nachricht schreiben oder auch eine Sprache schicken. Geht ganz easy. Nummer lautet 030 30 31. 30, dreimal die Null.
2: Juhu.

Das sind die Ladies von Cat's Eye, Animal auf Fritz. Also das ist auf jeden Fall eine besondere Schlammschlacht, muss man ja an dieser Stelle mal sagen. Vorteils-App Lidl Plus ist da aber sowas von ins Visier geraten. Verbraucherschützer werfen dem Discounter vor, Kunden ohne Smartphone systematisch zu benachteiligen und natürlich auch dementsprechend Nutzer unzureichend über das Bezahlen mit Daten aufzuklären. Also das ist wirklich richtig krass und die Gerichtsentscheidung, die soll ja heute noch im Laufe des Tages fallen. Hauptstreitpunkte, der Vorwurf der Diskriminierung, Punkt 1, ja, weil alle, die kein Smartphone haben, können eben nicht von diesen Vorteilen profitieren. Das ist schon mal ein kleines bisschen fies, wird angemerkt. Und natürlich dieses Bezahlen mit Daten. Ja, Lidl bewirbt die App ja als kostenlos, aber Verbraucherschützer, die kritisieren einfach, dass dies eine Täuschung sei. Kunden bezahlen zwar nicht mit Geld, dafür aber mit einem massiven Tracking ihres Einkaufsverhaltens und natürlich auch der Preisgabe persönlicher Daten, Geburtsdatum, E-Mail und so weiter. Und Lidl sagt einfach nur erstmal kurz und knapp, ja, freiwilliges zusätzliches Angebot, das wir da anbieten. Und wer sich darauf einlässt, also auf eine Art selber schuld. Ich weiß jetzt nicht, ob ihr so Apps grundsätzlich nutzt, um Vorteile zu genießen. Ich gehe jetzt auch mal davon aus, dass die meisten von euch dann doch ein Smartphone haben, aber die, die keins haben, fühlen sich diskriminiert. Wir halten euch auf dem Laufenden, was diesen Fall angeht. Hier auf Fritz natürlich. Stormzy Odile, 24 Hours, gibt's jetzt.

16.19 Uhr, ihr hört Fritz und hier geht's jetzt weiter mit DJ Heartstring. Das sind zwei Jungs aus Berlin und zwar eigentlich Jonas und Leo und die sind wirklich super erfolgreich unterwegs. International auch Australien, Neuseeland Tour haben sie gerade abgehakt. Bei uns jetzt mit der Single So Many Things to Say.

0: Ihr Tritt's mit Tolga am Dienstag. Und wenn man frecherweise von sich behaupten kann, dass man ihn nicht kennt, dann kann man ihn tatsächlich so beschreiben.
1: Kennen Sie Rihanna? Der Mann.
0: Ja, genau, der Mann. Das ist A$AP Rocky, unfassbar erfolgreicher US-Rapper, Designer, Fashion-Ikone und der hat gestern die Uber-Arena zerstört. Meine Kollegin Fritz-Reporterin Paula, die war am Start beim Berliner Konzert im Rahmen der Don't Be Dumb-Tour, also der Sei-Nicht-Dumm-Tour, auf Deutsch übersetzt. Hallöchen, Paula.
2: Hey, Tolga. Ja, also das zu verpassen war definitiv mega dumm. 12 Jahre war A$AP nicht in Berlin und dementsprechend ist die Crowd extrem dumm gegangen. Ich komme ehrlich gesagt immer noch nicht drauf klar, was da gestern abgegangen ist und ihr draußen anscheinend auch nicht.
3: Es war kein Konzert, das war ein Film.
4: Ich habe ihn gesehen in real life. Bestes Konzert meines Lebens.
5: Meine Beine tun weh, mein Hals ist komplett tot.
6: Long life, A$AP.
0: Geil, da bricht aber die Stimme weg. Ich sag mal vorsichtig so, das klingt schon nach, die Leute haben da eine gewisse Eskalation erlebt. Stimmung war auf jeden Fall auch da. Paula, was meinst du, woran lag das? Was hat A$AP Rocky vor Ort alles richtig gemacht?
2: Ich mal dir mal ein kleines Bild, ja? Also, Uber Arena full. Da hängt einfach ein real life Helikopter mit USA-Flagge von der Decke. Die Stage ist so ein halbes Militärschiff da in die Halle reingestellt. Darauf tanzen dann später eine Horde vermummter SWAT-Dudes in Uniform. Und erstmal war es aber relativ mystisch von der Stimmung her. Da war nur so ein Scheinwerfer, der die Halle abgesucht hat. Und dann dieser Sound. Blaulicht, Sirenen, A$AP kommt mit einem Mob von Dudes in weißen T-Shirt-Masken in die Halle. Er steht mitten in der Crowd unter diesem Heli im Spotlight und performt einfach die ersten 2 Tracks mitten in der Crowd im Moshpit.
0: Krass.
2: Und natürlich hat er mit diesem viralen Banger hier gestartet. Back out the trunk from the front to the back. Back out the trunk
0: from the front to the back. Back out the trunk from the front. Absolut geil. Also selbst Nicht-Fans kennen, glaube ich, Trunks bestimmt mindestens von TikTok. Ja, welche anderen Songs kamen denn da noch so richtig gut an bei der Crowd?
2: Ey, da war wirklich alles dabei, von alt bis neu, von Moshpit-Hymne bis Love-Song.
7: I wish that I could stay here for life.
8: Ja, die ganzen alten Banger gespielt, das war crazy.
9: LSD, als der Song gespielt wurde, ich habe geheult.
2: Ja, das war wirklich voll special. Insgesamt war die Show wirklich eine 2 Stunden lange Eskalation. Das Bühnenbild war mega sick, der ganze Abend war insane und ich werde mich noch ewig dran.
10: Wir werden unseren Kindern davon erzählen.
11: Because he's the pretty damn motherfucker.
0: Ah, Amen. Aber sowas von Amen. Das war also A$AP Rocky in der ausverkauften Uber Arena bei uns in Berlin. Präsentiert von Fritz. Ja, danke dir auf jeden Fall, Paula, fürs Berichten und neidisch machen.
2: Don't be dumb.

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3: Es ist kurz nach 4:30.
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4: Noch schnell mal was besorgen. Das ist in manchen Brandenburger Orten gar nicht mal so easy. Das soll sich aber ändern. Hier sollen nämlich sogenannte Smart Stores bald einfacher genehmigt werden können. SPD und CDU, also die Regierungsfraktionen, haben sich vorhin auf eine entsprechende Gesetzesänderung geeinigt. Nächsten Monat soll dann der Landtag zustimmen. Solche Smart Stores können 24/7 aufmachen, also auch an Sonn- und Feiertagen. Die brauchen nämlich kein Verkaufspersonal. Vielleicht sind die Menschen in Deutschland doch nicht ganz so gespalten, wie es scheint. Laut einer neuen Umfrage der Bertelsmann Stiftung sagen nämlich viele Menschen, dass sie stabile soziale Beziehungen haben und auch bereit sind, sich für andere und für die Gemeinschaft einzusetzen. Mehr Details kennt Tim Belke.
5: Im Vergleich zur vorherigen Erhebung vor 3 Jahren hat sich der gesellschaftliche Zusammenhalt wieder verbessert. Das Vertrauen in die Mitmenschen hat wieder den Höchststand von 2020 erreicht. Auf niedrigem Niveau bleiben dagegen das Vertrauen in Institutionen und insbesondere das Gerechtigkeitsempfinden. Zwischen den Bundesländern gibt es leichte Unterschiede. Besonders hoch ist der Zusammenhalt in Hamburg und im Saarland, besonders niedrig in Sachsen-Anhalt, Thüringen und Brandenburg.
4: Ja, und das sind doch mal sehr deutliche Worte von Bundeskanzler Merz. Der Klimawandel ist eine Bedrohung für Leib und Leben, hat er bei einem Event des Rats für nachhaltige Entwicklung gesagt. Und seine Aussage da unter anderem mit Waldbränden, Trockenheit und gesundheitlichen Belastungen durch Hitze begründet. Und Merz hat auch betont, die Infrastruktur, die muss besser vor Extremwetter geschützt und Städte widerstandsfähiger gegen Hitze gemacht werden. Ja, und so hier hat sich vorhin in Berlin-Siemensstadt angehört.
6: Achtung, Achtung! Aufgrund eines Wasserrohrbruchs und des damit verbundenen Stroms.
4: Ja, Achtung, Achtung, es gab einen Wasserrohrbruch, deswegen waren viele Straßen überschwemmt, Keller standen unter Wasser, beziehungsweise sind's gewesen, ja. Und sicherheitshalber wurde eben auch der Strom abgestellt für 1200 Haushalte. Der Großteil davon, der ist aber mittlerweile wieder am Netz, hat der Versorger dem RBB gesagt.
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4: Ja, heute noch mal ein bisschen Spätsommer in Berlin und Brandenburg. Gibt ganz viel Sonne und zwischen 24 und 26 Grad maximal. Findet da gut, na wunderbar, könnt ihr euch auf morgen freuen, da wird's wieder so.
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4: Vorsicht auf der A111 und der A10 Richtung Dreieck-Havelland. Im Kreuz Oranienburg steht ein kaputtes Fahrzeug rum. Dann die A12 Richtung Frankfurt-Oder. Zwischen Storkow und Fürstenwalde-Ost gibt's Stau an der Baustelle. Da braucht er gerade so eine halbe Stunde länger. Und die A19 Richtung Rostock ist zwischen Wittstock und Röbel wegen Bergungsarbeiten gesperrt. Stadtverkehr Berlin, Stadtring A100 in beiden Richtungen momentan voller. Viertelstunde braucht er länger. Voller auch im Westend, Königin-Elisabeth-Straße und Fürstenbrunner Weg. Jeweils vom Spandauer Damm. Friedrichshain voller an der Baustelle. Stelle Elsenbrücke, Fennfuhlstau auf der Landsberger Allee stadtauswärts und Köpenick-Rudolf-Rühl-Allee Richtung Wuhlheide voller und auch auf der Bahnhofstraße Richtung Mahlsdorf. Ansonsten sieht soweit eigentlich ganz gut aus. Also kommt gut durch, ihr Lieben.
3: Dankeschön, Marie.
4: Sehr gern.
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3: 16.35 Uhr, mein Name ist Holger. Patient Zero, habt ihr bestimmt im Zusammenhang mit Zombie-Filmen schon mal gehört. In der Medizin ist ja der Patient Zero quasi die allererste Person, die sich nachweislich mit einem Virus oder Bakterium infiziert und dann ja auch Ausgangspunkt für eine Infektionswelle, Epidemie und so weiter ist. Jetzt in der Welt von Taylor Swift ist es ein bisschen anders. Ja, da wird Patient Zero als Metapher genutzt für eine toxische Beziehung. Quasi Gift, Krankheit, ja, sie ist die allererste Person, die von diesem einen Menschen so verletzt wurde. Sie ist quasi hier der Patient Zero in der Beziehung. Interessantes Bild auf jeden Fall. Taylor Swift, hier bei uns auf Fritz jetzt.

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1: Das ist so krass. 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Dezember Sidos Weihnachtsshows. Richtig geil, wir haben ihn gerade gehört mit Issa um 16.41 Uhr. Es geht jetzt hier weiter mit einem Mann, der in Boxershorts gemeinsam mit seiner sprechenden Perserkatze gegen Monster kämpft. Das klingt absolut crazy, so wie jemand, der zu viel Zeugs konsumiert hat. Das für Halluzinationen sorgt offensichtlich. Und wer weiß, vielleicht ist genau das beim Schreiben von dieser Story auch so passiert.
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1: Man will natürlich niemandem was unterstellen, aber Matt Dillman und Dungeon Crawler Karl, also die Story dahinter, die ist schon ziemlich wild. Ein Mix aus Reality-TV, Science-Fiction, Counter-Strike, auch so ein bisschen Hunger-Games-Vibes. Ein absolut beliebtes Buch, beziehungsweise die gesamte Buchreihe, Teil 1 seit 2020, draußen auf Englisch, jetzt also auch auf Deutsch. Mhm. Und Antonia, du hast ja direkt dich da reingebeamt in diese Videowelt, ja, in die Videogame-Welt gefühlt. Ja. Und hast auch direkt eine Lieblingsfigur, ne?
3: Oh ja, und zwar Princess Donut, das ist die besagte sprechende Katze von unserem Main-Character Karl. Und die ist so kanti, ich liebe sie einfach. Karl liebt sie ein bisschen weniger, aber er hat keine andere Wahl, als mit ihr abzuhängen, weil die Welt wurde von Aliens besetzt, die haben fast alle Menschen gekillt und die übrigen in so eine Art Ego-Shooter-Spiel unter die Erde versetzt. Karl hat plötzlich ein Menü, kann seine Energie mit Tränken auffüllen und seine Fähigkeiten leveln und er muss mit Donut zusammen gegen Monster kämpfen und überleben, aber nebenbei auch Interviews geben, weil für die Aliens ist das Ganze so wie Seven vs. Wild und wird im TV übertragen, also Performance. Druck.
1: Also ich habe ja vorhin schon gesagt, klingt absolut nach einem krassen Videospiel, das ich sicherlich zocken würde, aber geht dieser ganze Zocker-Vibe in Buchform auch auf?
3: Ja, eigentlich zocke ich ja nicht, muss aber trotzdem sagen, ja, weil einerseits ist es super spannend, weil du echt nicht weißt, was für Gugu Gaga als nächstes passiert und dann sind Karl und Donut beide super lustige Charaktere, die alles ironisch kommentieren und außerdem verarschen die Aliens mit diesem Spiel auch die reale Welt. Ein Endgegner, gegen den Karl kämpfen muss, ist zum Beispiel halb Goblin, halb Jim Bro, der mit Hanteln wirft und Proteinshakes in sich reinkippt. Ich habe laut gelacht beim Lesen.
1: Geil. 8 Bände soll, beziehungsweise gibt es ja schon und am Ende sollen es dann 10 werden. So, jetzt hast du Band 1 gelesen. Befriedigendes Ende oder überhaupt ein Ende?
3: Nee, und das muss man dann auch leider aushalten beim Lesen. Ne? Das Buch endet auf einem krassen Cliffhanger und in der Mitte zieht es sich leider etwas, weil immer wieder sehr ähnliche Monster bekämpft werden und die Story dann nicht so richtig viel vorankommt. Trotzdem ist dieses ganze Setting so absurd, dass ich weiterlesen werde. Also wenn ihr eine gute Reihe für den Winter braucht, lasst euch drauf ein. Den dritten Teil gibt's ab Mitte November auch dann auf Deutsch.
1: So, genug Zeit, um die ersten zwei zu lesen. Wisst ihr Bescheid? Eine Buchreihe, die auch Gamer durchaus ansprechen könnte. Dungeon Crawler Karl von Matt Dinneman gibt's als Paperback für 18 Piepen. Könnt ihr euch direkt mal gönnen. Viel Spaß beim Lesen und Dankeschön, Antonia.
3: Gerne.

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Role Model Writings on the Wall um 16.51 Uhr und weiter geht es hier mit feinstem Hyperpop. Ist ja ganz klar, Domitiana jetzt mit ihrer aktuellen / neuen Single Ich verstehe es jetzt auf Fritz.

0: Ich verstehe es jetzt. Domitianer. 16.54 Uhr. Gleich geht's weiter mit Flow und Leak It. Davor, ja, richtig schöner Tipp von meiner Kollegin Natalia Rodriguez für alle, die heute Abend noch ein bisschen was erleben wollen, rausgehen möchten und vielleicht sogar verabredet sind und noch so gar keinen Plan haben, was wir machen sollen. Hier, bitteschön.
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2: Masken auf, Rollen spielen und irgendwann die Frage, wer steckt da eigentlich drunter? Naked heute im Theater Verlängertes Wohnzimmer in Berlin-Friedrichshain. Bei diesem Theaterstück geht es um Freundschaft und den Druck, so zu sein, wie andere es von euch erwarten. Naked läuft heute im Theater Verlängertes Wohnzimmer in Friedrichshain. Vorhang auf ist um 19.30 Uhr und rein kommt ihr für circa einen Zehner.
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3: 17 Uhr.
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3: Vorsicht auf der A24 Hamburg Richtung Berlin. Zwischen Mayenburg und Rastplatz Blesenberg liegen Gegenstände auf der Fahrbahn. A12 Berlin Richtung Frankfurt-Oder. Zwischen Storkow und Fürstenwalde-Ost müsst ihr mit Stau rechnen. An der Baustelle ist heute mindestens eine halbe Stunde länger. Die A19 Dreieck Wittstock-Dosse Richtung Rostock ist zwischen Wittstock und Röbel wegen Bergungsarbeiten aktuell gesperrt. Und jetzt blicken wir auch mal rüber in die Hauptstadt. Stadtring 100 in beiden Richtungen dauert es knapp 20 Minuten länger. Außerdem ist es auch richtig voll in Friedrichshain an der Baustelle Elsenbrücke oder auch in Köpenick auf der Bahnhofstraße Richtung Mahlsdorf. Und Tiergartenstraße bis 17. Juni. Ja, Berlin-Marathon ist rum, aber trotzdem hier noch viel zu tun. Zwischen Großem Stern und Brandenburger Tor immer noch eine Sperrung in beiden Richtungen. Die letzten Abbauarbeiten, die laufen hier nach dem Marathon und sind dann bald hoffentlich auch so beendet, dass wir einen Haken hintermachen können. Endlich. Das wäre ganz schön. Viel Geduld und eine gute Fahrt euch.
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3: Kurz nach 17 Uhr ist es am Dienstag. Mein Name ist Holger. Und ja, ganz klar, gesellschaftlich ist es tendenziell so, dass die meisten Menschen sagen, der schlimmste Tag der Woche ist auf jeden Fall vielleicht irgendwie so der Donnerstag oder so oder vielleicht ja irgendwie noch am Montag, aber halt stopp, ich kann euch sagen, das stimmt überhaupt nicht. Montage sind nämlich noch so geil, weil wir unterbewusst noch so ja, die Erholung des Wochenendes noch in uns tragen und uns davon ernähren und zehren können, sage ich mal. Aber Dienstage, die sind krass, da knallt die Routine des Arbeitsalltags einfach mit voller Wucht rein. Also das ist wirklich intens. Ja? Dann haben wir die Müdigkeit, die Endlosigkeit der Woche steht uns noch bevor. Es ist alles ganz, ganz doll schlimm. Von daher schön, dass heute Dienstag ist. Ja. Und wir jetzt Kitschkrieg, Blumengarten, Tree und David haben. Gut genug, bitteschön.

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0: gut genug, Kitsch Creek, Blumengarten, Shireen David. Ihr hört Fritz. 17.05 Uhr ist es am Dienstag und heute ist ein besonderer Dienstag. Es ist nämlich der Tag der Endometriose. Endometriose, eine chronische Erkrankung, bei der sich gewebeähnliche Zellen, ja, der Gebärmutterschleimhaut außerhalb der Gebärmutter ansiedeln und das kann zu Entzündungen und wirklich schmerzhaften Zysten führen. Mehr als jede zehnte Frau leidet irgendwann mal daran. Also ein super wichtiges, relevantes Thema und eine, die da komplett drin ist, ist Lena Reh, unter anderem Journalistin und Autorin. Hallo Lena.
1: Hallo.
0: Erste Frage, liebe Lena, woran merke ich eigentlich, das ist nicht mehr einfach irgendwie eine nervige, schmerzhafte Periode. Ja, da könnte wirklich was anderes dahinter stecken.
1: Also ein ganz wichtiger Punkt ist, wenn die Periode die Lebensqualität beeinflusst. Das heißt, wenn du zum Beispiel nicht mehr zur Uni gehen kannst oder zur Arbeit und wenn die Periode so stark ist, dass man eben zum Teil auch in Ohnmacht fällt und so und auch zum Beispiel, wenn der Schlaf beeinflusst wird, ne? Also wenn man nachts irgendwie aufwacht von den Schmerzen, all das ist schon mal ein erstes Zeichen. Das heißt, dass man auf jeden Fall das ärztlich abklären sollte.
0: Viele glauben ja wirklich direkt bei dem Wort Endometriose an starke Regelschmerzen. Was wird dabei aber aus deiner Sicht super oft vielleicht übersehen?
1: Die Beschwerden können super unterschiedlich sein. Es wird ja auch zum Beispiel als Chamäleon der Gynäkologie bezeichnet. Wir haben zum Beispiel auch Schmerzen beim Sex, beim Stuhlgang oder beim Wasserlassen, chronische Unterbauchschmerzen, Verdauungsbeschwerden zum Beispiel auch ganz oft oder auch starke Erschöpfung. Und es gibt sogar auch seltene Formen, wenn man zum Beispiel Schulterschmerzen hat oder Beschwerden im Brustkorb auftreten. Das heißt, man sieht schon, Endometriose ist super individuell. Mhm. Genau, deswegen empfehle ich zum Beispiel auch immer, ein Diagnosetagebuch zu führen. Also genau aufzuschreiben, wann habe ich Beschwerden, wie treten sie auf, wie stark sind meine Beschwerden, genau.
0: Jetzt natürlich super spannend zu wissen, wie weit ist denn da die Medizin? Also was gibt es für Behandlungsoptionen bei Endometriose?
1: Es gibt die Möglichkeit, das hormonell zu behandeln. Es ist aber wichtig zu verstehen, dass das meist nicht die Endometriose direkt beeinflusst, sondern es geht vor allem darum, die Symptome zu beeinflussen. Das heißt, die Lebensqualität wiederherzustellen. Und es gibt natürlich noch weitere Möglichkeiten, wie Physiotherapie, Ernährung zum Beispiel spielt auch eine große Rolle. Sport kann einen Einfluss haben. Aber hier ist auch ganz wichtig zu verstehen, du zweifelst ja auch irgendwann total an deinem Bauchgefühl. Ne? Weil wenn dir so zwei Ärztinnen irgendwie sagen, hey, es ist völlig normal, dann denkst du dir natürlich auch, vielleicht ist es halt normal, vielleicht bilde ich mir das nur ein. Ne? Und ganz, ganz viele gehen dann auch nicht mehr zu Ärztinnen. Und das ist aber genau der falsche Weg. Wenn dir früher es abgeklärt wird, desto wichtiger ist es eben auch. Genau, das gebe ich halt immer mit.
0: Heute ist Tag der Endometriose. Wir haben mit Journalistin und Autorin Lena Reh gesprochen. Und wenn ihr mehr zu dem Thema wissen wollt, dann folgt Lena gerne auf ihren Socials. Auf Instagram heißt sie Endometriose-Welt. Lena, ey, vielen Dank auf jeden Fall, dass du dein Wissen und deine Erfahrung mit uns geteilt hast.
1: Sehr gerne. Danke, dass ihr dem Thema

0: Na, leidet ihr auch an diesen berühmt-berüchtigten Montags-Blues? 17.13 Uhr. Ihr hört Fritz. Ja, der Wochenstart, der fällt uns allen tendenziell sehr schwer. Vor allem, weil wir dann ja auch direkt am Montag checken, okay, die Woche wird so unendlich lang. Wir haben so viel zu tun. Ja, der Berg an To-Dos, der wächst und wächst. Es gibt aber da auch eine sehr kleine und vor allem sehr schöne Ausnahme. Und zwar kommenden Montag zum Beispiel, da seht ihr wieder die nicesten Newcomer auf der Bühne mit Fritz zusammen. Das ist dann so eine Art, die wir versucht haben, auf die Beine zu stellen von Präventionsmaßnahme, damit euer Wochenstart dann doch noch irgendwie geil wird. Ne?
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0: Mit dabei nächsten Montag in Binu ist Yenvi, die erste englische Mucke gemacht hat und dann irgendwann gemerkt hat, ey, Deutsch ist genau mein Ding. Außerdem seht ihr auch live auf der Bühne Sorrow, Gwendo und natürlich auch diese vier Jungs von House F. Absolut geil.

SRF, das sind vier Schulfreunde aus Berlin, die erst die Schule gemeinsam unsicher gemacht haben und jetzt eben die Musikbranche. Und sag mal so, wenn ihr eure Tickets schon habt, dann habt ihr alles richtig gemacht, Haken hinter. Falls ihr aber noch keine Tickets besitzt, unbedingt kaufen, erste Ansage oder zweite Ansage folgt direkt, den Gästelistenalarm bei uns im Programm hören und dann durchklingeln. Nummer lautet 030 30 31 3x die 0. Und eine Sache müsst ihr drauf haben, also entweder auswendig oder jetzt aufschreiben, und zwar unseren Codesatz, der lautet: Die beste Liste ist die Fritz-Gästeliste. Ich muss euch der Vollständigkeit halber wirklich danach fragen. Und dann schreibe ich euch aber sehr, sehr gerne auf unsere Gästeliste rauf. Also Gästelistenalarm hören und dann, ne, schnell unsere Nummer wählen und Gästelistenplätze klar machen für unsere Fritz-Sessions nächsten Montag. Snoop Dogg, Wiz Khalifa, Bruno Mars, jetzt mit Young, Wild and Free. Is this thing on?

Ach, Jonathan, irgendwie tut er mir ein kleines bisschen leid. Der hat nämlich ein Fuck You kassiert, aber ein richtig großes. Wir verabschieden jetzt erstmal Snoop Dogg, Wiz Khalifa, Bruno Mars mit Young, Wild and Free auf Fritz um 17.18 Uhr. Jetzt fragt ihr euch, ja, wer ist bitteschön dieser Jonathan oder vielleicht ja auch Jonathan auf Englisch? Naja, auf jeden Fall ist er der Star des des Debüt-Mini-Albums F.U. Jonathan oder Jonathan vielleicht, ja, wenn es jemand aus Berlin sein sollte. Zumindest kommt Panic Baby ja aus Berlin. Also könnte sein, dass sie einen Jonathan oder einen Jonathan gedatet hat, der auch mal ein bisschen kacke war. Denn ihr Debüt-Mini-Album heißt, wie gesagt, F.U. Jonathan oder Jonathan. Und wir hören jetzt den neuen Song von Panic Baby hier bei uns auf Fritz. Also wer auf Mucke steht, wo generell einfach kein Blatt vom Mund genommen wird und wo dann auch mal so ein F.U. verteilt wird, ab dafür, das ist Troubled Man.

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0: Das ist Peggy Goo hier auf Fritz. Woman um 17.25 Uhr. Und wir haben ihn doch gerade gehört hier, den Gästelisten-Alarm. Und dementsprechend wollen wir doch mal gucken, dass wir euch hier mit Gästelistenplätzen glücklich machen, oder nicht?
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0: Ganz viele nice neue Acts auf der Bühne. House F aus Berlin zum Beispiel, mein absolutes Highlight. Gwendo, Yenvi, Saro, Maya Kemper, alle mit dabei. Am Montag, am 5. Oktober im Binu. Nach einer Sommerpause sind unsere Fritz-Sessions nämlich wieder am Start. Und wer weiß, vielleicht ist ja Hendrik auch mit dabei.
2: Hallo.
0: Hi Hendrik. Also müssen wir jetzt gleich mal gucken, ob das funktioniert, wa?
2: Ja, ich hoffe.
0: Ja, also ich habe ja ganz oft jetzt heute, also gefühlt viel zu oft schon gesagt, wie unser Codewort lautet, bevor wir dazu kommen. Erstmal die Frage an dich, wie war denn so der Start der Woche für dich bisher?
2: Auch bisher war ganz okay, ich kann nicht klagen.
0: Ja, weil viele ja irgendwie sagen, Montage sind kacke und Dienstage auch.
2: Geht.
0: Oh, das ist schön. Guck mal, ein kleines bisschen Liebe für den Start der Woche. Das höre ich doch gerne. Hendrik, ey komm, ich will jetzt gar nicht lange mit dir quatschen, weil du bestimmt irgendwas zu tun hast. Du bist gerade im Auto, höre ich so ein bisschen raus.
2: Ja, das ist aber nicht so schlimm, oder?
0: Naja, weiß ich nicht. Telefonieren im Auto? Freisprechanlage ist an oder was?
2: Ja, klar.
0: Na, besser ist. Juti. Dann, sag doch bitte mal das Codewort.
2: Die beste Liste ist die Fritz-Gästeliste.
0: Und das war absolut richtig. Henrik, dann musst du jetzt überlegen, wen du mitnimmst, weil du kannst natürlich noch eine Begleitperson hier mit einpacken für Montag.
2: Ist fantastisch, ich nehme meine Freundin mit.
0: Oh, schön, hab da ein Date und müsst nicht mal dafür bezahlen, das ist doch richtig toll.
2: Ja, fantastisch.
0: Geld gespart, Freundin ist dabei. Henrik, hab noch eine schöne Woche und bis Montag.
2: Alles klar, bis dann, tschüss.
0: So macht ihr das auch, oder aber? Ihr kauft euch halt einfach für 12 Euro Tickets. Ein paar sind noch übrig, also gerne zuschlagen oder ja einfach auf unsere Gästeliste spekulieren. Das habe ich so interessant gerade ausgesprochen. Spekulieren. Spekulieren ist das Wort. Und dann schreiben wir euch auch gerne rauf. Das ist Maya Kemper, die seht ihr am Montag auch. Jetzt mit dumme Sachen fühlen.
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4: 17.30 Uhr.
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6: Na und vielleicht war er ja schon mal drin, in einem Smart Store. Davon soll es in Brandenburg bald mehr geben. Die Regierungsfraktionen, also SPD und CDU, haben sich vorhin auf eine entsprechende Gesetzesänderung geeinigt. Der Landtag soll dann nächsten Monat sein Go geben. Vor allem kleinere Orte auf dem Land können von solchen Smart Stores profitieren. Die brauchen nämlich kein Personal und können deswegen 24/7 aufmachen, also auch an Sonn- und Feiertagen. Noch steht ja gar nicht fest, wer Berlin regieren wird. Die Wahlsiegerin, also die Linke, führt aber bald Gespräche mit möglichen Koalitionspartnern und sie hat Pläne, will beispielsweise mehr in Sachen IT-Sicherheit machen. Das hat der linken Fraktionschef Schulze der rbb24 Abendschau gesagt. Demnach müsste ein dreistelliger Millionenbetrag ausgegeben werden, um die IT-Sicherheit der Verwaltung zu verbessern. Vor allem nach dem Hackerangriff letzten Monat sei das wichtig. Ja, und das hat heute richtig Schlagzeilen gemacht. Europaweit gab es eine große Razzia gegen ein Betrügernetzwerk. Das soll massenhaft gefälschte Handys vertickt und Steuern hinterzogen haben. Laut Ermittlungen haben sowohl minderwertige Smartphones als fabrikneue Samsung-Handys im Internet angeboten. Mindestens 300 Millionen Euro Umsatz sollen sie so gemacht haben. Nach Recherchen von WDR, NDR und SZ wurden heute Gebäude in 19 Ländern durchsucht, auch hier in Deutschland. Ja, gestern und heute noch mal 30 Grad in Baden-Württemberg, 28 in NRW und bei uns hier so bis zu 26. Da überrascht diese Meldung vom Deutschen Wetterdienst nicht. Der September war außergewöhnlich warm und sonnig. Es ist auf jeden Fall einer der 10 wärmsten September, seit es die Wetteraufzeichnungen gibt. Beim Regen ist es so, dass es im Norden mehr und im Süden weniger geregnet hat als im Durchschnitt.
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6: Ja. Zwischen 24 und 26 Grad heute in Berlin und Brandenburg. Dazu bis in den Abend ganz viel Sonne. Morgen, ja, da wird es dann eigentlich wieder so sehr viel Sonne und nur so ein paar dünne Schleierwolken bei ähnlichen Temperaturen.
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6: Vorsicht bitte auf der A10 nördlicher Berliner Ring Richtung Dreieck-Havelland. Zwischen Mühlenbeck und Birkenwerder liegen Gegenstände auf der Fahrbahn. Dann Achtung, A12 Richtung Frankfurt-Oder. Zwischen Storkow und Fürstenwalde-Ost gibt es Baustellenstau. Da braucht er eine halbe Stunde länger. Und Achtung, die A19 Richtung Rostock ist zwischen Wittstock und Röbel wegen Bergungsarbeiten gesperrt. Stadtverkehr Berlin, da braucht er mehr Zeit. Auf dem Stadtring 100 in beiden Richtungen braucht er so eine Viertelstunde länger. Ansonsten sieht es aber erstmal auf den Straßen soweit ganz gut aus. Auch bei der S-Bahn keine großen Meldungen. Wunderbar. Kommt gut an, ihr Lieben.
4: Danke, Marie.
6: Gerne.
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4: 17.33 Uhr, Holger hier. Und ich wusste gar nicht, dass Marie Boll auch eine Zauberin ist. Du hast Harry Potter-Fähigkeiten.
6: Was habe ich denn gezaubert?
4: Ja, hast du jetzt schon wieder vergessen, aber bei mir hast du Eindruck hinterlassen. Ich dachte vorhin nämlich so, oh, komme ich mit meinen Snacks heute aus? Und dann war ich wirklich verzweifelt und hast du gesagt, na guck mal, da hast du doch noch was, Holger. Und aus meiner Hosentasche.
6: In der Hosentasche?
4: Da hast du einen Smoothie rausgezaubert und eine Packung Mandeln.
6: Ja, aber das hast du ja da eigentlich reingepackt. Also bist du ja eigentlich der Zauberer von uns beiden.
4: Ja, aber ich bin doch der Doofe, der das vergessen hat. Und deswegen war das magisch für mich, dieser Moment.
6: Dann sind wir beide Magier, würde ich
4: das
6: sagen.
4: Das ist toll. Hogwarts schickt endlich die Tauben zu uns. Nee, es sind ja was?
6: Eulen.
4: Kriegen nur die guten Zauberer.
6: Hauptsache, der Brief kommt, mein Gott.

0: zehnte Album von Miley Cyrus heißt Bass Persuades und auch die Single heißt genauso. Hier auf Fritz gerade gehört um 17.40 Uhr. Der Mann ist einfach eine wandelnde Legende, das kann man gar nicht anders sagen. Sein Gang auf dem Catwalk, unfassbar. Ladies and Gentlemen, Choreograf, Model und Entertainer Bruce Darnell heute bei uns.
1: Die Frau braucht nur einen Kick im Arsch und Discipline.
0: Seine Sprüche einfach krass.
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0: Ja, und genau dieser Bruce Darnell hat hier heute seine eigene Sendung.
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0: Das wird geil. Bei unserem Fritz Takeover kommen ja wirklich alle möglichen Promis hier bei uns reinspaziert und haben eine eigene Sendung. Heute in Blue Moon, also ab 22 Uhr, Bruce Darnell. Der kann ja wirklich alles, ja, moderieren. Sollte er sich langsam auch mal in seinen Lebenslauf eintragen. Und heute möchte Bruce mit euch über alle wichtigen Sachen sprechen, die euch gerade bewegen. Ja, auch emotionale und Deep Talk-Themen natürlich.
4: Hallo, ihr Lieben. Ich bin Bruce hier und heute Abend bei Blue Moon, sponsored natürlich bei Fritz Radio, geht um ernste Themen, einfach über alles zu sprechen. Ich bin dabei, ich möchte zuhören und ich möchte gemeinsam eine Lösung finden. 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
0: Ja, Bruce ist natürlich jemand mit krass viel Erfahrung, also 6 Jahre lang war er Fallschirmjäger bei der US Army, in Clubs hat er auch

für euch, ready für eure Fragen und natürlich eure Themen. Bruce Dunnell heute beim Takeover in Blue Moon, also gerne anrufen. Ab 22 Uhr geht's los. Nummer lautet 030 30 31 3 mal die 0. Oder ihr könnt natürlich auch live kommen bei TikTok. Ja, da heißen wir Fritz_live. Da gibt's den Stream. Wünschen wir euch viel Spaß.

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Martin Solveig mit Hello auf Fritz 1748 haben wir es. Paula Hartmann geht auf Tour. Juhu, skö, skö, Konfetti und so weiter. Tragt euch gerne mal ein. Den 30. April nächsten Jahres, Max-Schmeling-Halle, riesengroße Tour, das traurigste Mädchen der Welt. So heißt die Tour. Und natürlich präsentiert von Fritz, sonst werdet ihr jetzt irgendwie keine runde Geschichte. Ja, freuen wir uns sehr drauf. Klärt euch eure Tickets. Seid auf jeden Fall sehr, sehr gerne mit dabei. Oder hofft auf die Gästeliste. Und vorher wird es natürlich auch noch das Album geben. Hat sie auch angekündigt. Ebenfalls mit dem Titel Das traurigste Mädchen der Welt. Wann es genau rauskommt, steht noch nicht fest. Aber wir hören jetzt eine Single. Und zwar 2 Punkte. Das ist Paula Hartmann.

0: Paula Hartmann, zwei Punkte hier auf Fritz. 17.52 Uhr ist es. Ey, und gleich wird's richtig spannend hier bei uns auf Fritz. Fritz Takeover, nehme ich das große Stichwort. Gleich von 18 bis 20 Uhr, Adrian Schnell und Falcon Ventures hier am Start. Viele kennen die Jungs natürlich von The Race. Ja, da wurden die einfach mal so in Nordvietnam irgendwo ausgesetzt, mussten ohne Cash und Handy nach Indonesien zum Ziel. What the fuck? Richtig krass. Und Falk ist letztes Jahr auch von München nach Istanbul gelaufen. Also wirklich zu Fuß. Da ist auf jeden Fall sehr viel passiert bei diesen Jungs. Ich glaube, da gibt es richtig krasse Stories gleich. Also unbedingt den Fritz Takeover checken, gleich ab 18 Uhr. Und gerne auch mal schauen auf fritz.de, welche anderen Stars hier Sendungen übernehmen in den nächsten Tagen beim Takeover. Das ist auf jeden Fall übelst witzig und sehr, sehr spannend. Wir hören uns am Donnerstag wieder in der Spätschicht, dann ab 18 Uhr. Mein Name ist Tolga. Bis dahin, macht's gut. Hudson Stone, Overthinker gibt's gleich noch. Und Crystal Notion mit The Days. Schönen Abend euch.
1: 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So, und hier ist wieder Fritz.

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3: Um 18 Uhr und Vorsicht auf der A2 Richtung Berlin zwischen Lostau und Burgzentrum gibt es Behinderung durch verlorene Ladung auf der linken Spur. Dann Achtung auf der A11 Richtung Berlin. Zwischen Wandlitz und Bernau Nord liegen Gegenstände auf der Fahrbahn. Außerdem steht ein kaputtes Fahrzeug rum. Und die A12 Richtung Frankfurt-Oder zwischen Storkow und Fürstenwalde-Ost gibt es Baustellenstau. Außerdem hat es da einen Unfall gegeben. Deswegen braucht er gerade eine halbe Stunde länger. Und die A19 Richtung Rostock ist zwischen Wittstock und Röbel wegen Bergungsarbeiten gesperrt. Noch fix der Blick nach Berlin rein. Vorsicht auf der A100, Stadtring Richtung Treptow. Im Dreieck Charlottenburg steht ein kaputtes Fahrzeug auf der mittleren Spur. Und Vorsicht auch auf der A100 Richtung Wedding. Im Tunnel Rathenauplatz ist die linke Spur blockiert. Auch da steht ein kaputtes Fahrzeug rum. Ansonsten alles tippitoppi, kommt gut an.
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4: Ja, was geht, Freunde? Der Showdown ist vorbei. Marc Forster ist nicht mehr am Mikrofon, sondern jetzt sind Adrian Schnell und Falk Ventures da. Der Esel nennt sich immer zuerst. Liebe Freunde, das habe ich Loki ein bisschen von Falk geerbt. Eigentlich ist er der, der sich immer zuerst nennt, aber jetzt habe ich es getan. Falk, woher kennt man dich? Woher kennt man uns eigentlich?
5: Hallo Leute, wir sind das erste Mal im Radio. Ich bin sehr, sehr happy, hier diese Möglichkeit zu haben. Woher kennt man uns? Wir waren zusammen bei The Race, einem Travel-Format, wo wir ohne Geld, ohne Handy von Vietnam bis nach Singapur reisen mussten. Und wir erzählen euch aber gleich noch mehr zu uns. Wir haben heute viel mit euch vor. Unter anderem haben wir Quiz. Wir haben auch ein paar Sachen, die man da gewinnen kann. Und außerdem noch ein paar Telefonate, die wir vielleicht hier tätigen werden. Ich hab Bock. Adrian?
4: Ja, wir sind so ein bisschen Interaktions-Junkies, Leute. Wir feiern das. Wir sind Generation Prä-TikTok. Also das bedeutet nicht so ganz Generation Alpha mit diesem Post-TikTok. Wir sind Prä-TikTok. Das heißt, wir haben auch eine kurze Aufmerksamkeitsspanne. Das heißt, ruft an, stimuliert unsere Sinne mit dies, das, jenes. Wir sind auf jeden Fall, wir haben auf jeden Fall Bock. Und
5: wir haben auch eine sehr, sehr geile Playlist für euch mitgenommen. Und wir starten direkt rein mit dem ersten Song. Und zwar Augenblick von Pashanim.

0: Willkommen zurück bei Fritz Takeover. Ihr wisst Bescheid, vielleicht wart ihr so übers Wochenende weg. Jetzt ist wieder die Zeit für Fritz Takeover. Und zwar übernehmen alle möglichen Creator, aber auch Sänger, Mark Forster, Chiago, für ein paar Stunden Fritz Radio. Und heute bin ich hier im Studio zusammen mit Adrian Schnell. Ich bin Falk oder Falk Ventures. Falls nicht wisst, wer ich bin, ich mache Abenteuerreisen, also Dinge wie Langstreckenwanderung. Ich bin zum Beispiel letztes Jahr von München nach Istanbul gewandert oder mache mit Adrian irgendwelche verrückten Challenges, wo wir durch ganz China durchtrampen. Wir werden uns aber auch noch mehr über uns erzählen die nächsten Stunden. Adrian, was machst du und warum bist du hier?
1: Ja genau, mein Name ist Adrian Schnell, schnell wie langsam. Ich bin Podcast-Partner von Falk und wir reisen gemeinsam sehr viel um die Welt. Wir haben bei einer größeren Travel-Show mitgemacht. Wir sind ohne Geld, ohne Handy von Vietnam nach Singapur gereist. Einmal quer, 4000 Kilometer durch China, haben uns schon gegeneinander gebettelt in einem Format namens Falk vs. Adrian. Ansonsten komme ich hier, ich wohne hier in Berlin, komme aus der Nähe von Frankfurt, studiere an der FU Berlin Jura und genau, jetzt wisst ihr vielleicht so ein bisschen, wie wir aussehen, liebe Freunde, wer wir so sind, charakterlich, aber das Aussehen ist ja in der oberflächlichen Welt heutzutage sehr wichtig, deswegen haben wir mal auf der Straße gefragt bei so älteren Menschen, wer würde denn eher von den älteren Menschen eine Hilfeleistung empfangen, weil er sympathischer aussieht und da ja, sind wir auf der Straße unterwegs gewesen.
2: Wenn der junge Mann an der Straße stehen würde, an der Seite, würden Sie den mitnehmen?
3: Gibt es ein Problem mit ihm, weil du mich fragst? Sieht freundlich aus, oder?
4: Ja, sieht ganz sympathisch aus. Aber ich glaube, wenn ich alleine fahre, nehme ich gar keinen mit.
5: Ja, wenn die Haare ein bisschen glatter wären schon.
4: Ja, würde ich machen.
6: Kann man ja.
2: Warum?
6: Warum? Weil ich das generell mache. Wenn du vernünftig aussiehst, nehme ich sie mit.
2: Und der sieht vernünftig aus?
6: Zumindest hat er keinen Stahlhelm auf.
7: Ja, der guckt bloß so ein bisschen unintelligent gerade. Das ist das, was mich... Aber der wird mich nicht anfallen.
3: Sympathisch, gepflegt, praktisch gut.
4: Also ich denke, er ist ein bisschen älter als mein Enkelsohn. Ich denke vielleicht 16 oder 17, sieht nett aus. Er müsste mir schon sagen, was er da macht und wo er hin will.
2: Was denken Sie denn, wo will der denn so hin?
4: Zum Zahnarzt? Nee.
5: Er scheint ganz unternehmungslustig zu sein. Ob es hier in der Nähe ist oder in Europa oder vielleicht noch weiter?
3: Ich denke mal Innenstadt oder irgendwo, wo Party ist, ne?
4: Ja? Yeah? Weiß ich nicht. Ihr müsst ja damit fahren, wohin ich fahre. Und ich fahre meistens zur Ostsee.
0: Boah, da waren ja zwar mal gemischte Meinungen dabei. Mich würde da an erster Stelle interessieren, was für ein Bild da gezeigt wurde, den älteren Herrschaften. Aber ich meine, prinzipiell war das Feedback ja ganz okay, oder?
1: Ja, also einer meinte, sieht schon unintelligent aus. Und aber einer meinte, das habe ich mir aufgeschrieben, gerade auf iPhone nutzt noch spontan, sympathisch, gepflegt, praktisch gut und unternehmenslustig. Also
0: ja, ganz kurz, das haben wir vergessen dazu zu sagen, das war jetzt quasi das Feedback auf Adrians Foto. Das heißt, ihm wurde ein Foto von Adrian gezeigt. Nachher zeigen wir euch auch nochmal das Feedback auf mein Foto. Aber wir gehen jetzt erstmal in den Song rein.
1: Genau, und Leute, wie ich schon gesagt habe, ich studiere Jura an der FU Berlin und eines Tages möchte ich mal Richter sein. Und deswegen bin ich auf dem Song, habe mich selbst als Rapper probiert. Das ist mein eigener Song mit dem Radiodebüt. Wir gehen rein.
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1: Willkommen zurück. Das war Richter und Gangster von Esso und 81. 81 ist mein nicht so ganz einfältiges, wie sagt man das, Alias? Mein künstlerisches, lyrisches Alias. Das war mein eigener Song, liebe Freunde. Warum mit Esso? Esso war auch bei dieser Travel-Show dabei, die ich vorhin erwähnt hatte. Die heißt übrigens The Race und hat sein Bestes gegeben. So viel darf ich schon mal verraten. Von Vietnam nach Singapur. Gemeinsam mit Falk und mir, ohne Geld zu kommen, aber in unterschiedlichen Teams. Genau, Falk.
2: Baba-mäßiger Song. Ich freue mich immer wieder, diesen Song zu hören. Ich bin immer noch beeindruckt, dass ihr das geschafft habt. Ich meine, das war ja das erste Mal, dass du sowas gemacht hast, aber du bist ja auch ein begnadeter Freestyler. Vielleicht kannst du ja nachher auch noch was nämlich hier im Radio freestylen.
1: Boah, nee, das wäre eigentlich voll funny. Wenn jemand später von euch meint, er könne mich in einem Freestyle-Battle schlagen, vielleicht soll da mal jemand später anrufen oder sowas.
2: Boah, das wäre krass. Das wäre krass. Wenn ihr freestylen könnt, könnt ihr mal gerne anrufen. Und zwar unter der Nummer 030 30 31 000. Und dann können wir vielleicht eine Runde schnacken. Jetzt kommen wir aber erstmal noch zu Teil 2. Für die, die noch nicht wissen, wer wir sind Adrian Schnell und Falk Ventures. Wir sind hier bei Fritz Takeover. Und weil ihr uns ja nicht sehen könnt, haben wir ein paar oder wurden für uns ein paar Passanten gefragt, ältere Herrschaften, wie wir denn aussehen und ob sie uns mitnehmen würden, wenn wir an der Straße stehen und bei ihnen mitfahren möchten. Hören wir mal rein.
1: Und ich glaube, es gilt noch zu sagen, dass es jetzt um dich geht. Also es geht jetzt um Falks Persona. So. Sieht Falk sympathisch aus oder nicht für ältere Herrschaften? Wege rein. Ich wurde eben schon unintelligent genannt. Mal schauen, wie schlimm oder gut das bei Falk wird.
3: Ich habe noch einen anderen mitgebracht. Und zwar würden sie ihn auch mitnehmen.
4: Klar, ich bin für alles offen. Ich komme aus Berlin, Kreuzberg, du verstehst. Ich bin Multikulti und offen für alles.
5: Ja, sieht so aufgeschlossen, lustig aus.
6: Oh, der sieht doch ganz passabel aus. Der wäre mir ganz sympathisch.
3: Also sie würden ihn mitnehmen?
6: Im Auto?
3: Ja.
6: Im Auto würde ich gar keinen mitnehmen, die ich nicht kenne. Männer mache ich nicht.
5: Sieht auch nett aus.
3: Was denken Sie, ist das so für ein Typ?
7: Weiß ich nicht. Naturfreund.
8: Der sieht optimistisch, unternehmungslustig aus.
6: Ach, der wird so Roadmovie machen. Der hat einen bestimmten Rucksack. Der schläft auch mal am Strand. Und jedenfalls ist der ganz sympathisch.
3: Die reisen auch oft zu zweit. Aha. Wie sieht's denn da aus? Auch immer noch mitnehmen?
6: Die sehen eigentlich in dem Sinne nicht so aus, als wenn dann Überfall geplant ist.
5: Da würde ich ja nie einen mitnehmen, nie zwei mitnehmen. Nicht so vertrauenserweckend zusammen.
2: Oh, okay, das ganz am Ende war jetzt ein ganz anderes Stimmungsbild, aber davor war das ja eigentlich sehr positiv. Also vielen lieben Dank an die ganzen älteren Herrschaften, die mich mitnehmen würden, wenn sie uns an der Straße sehen. Ja, was sagst du dazu?
1: Ja, also ich sag euch so, ich verstehe das auch, wenn jemand einen nicht mitnehmen will. Also Falk und ich, uns ist da schon so die eine oder andere Horrorstory passiert beim Mitnehmen. In China oder in Malaysia oder sowas, es geht da so darum zu trampen, also per Anhalter zu fahren. Aber ich denke so, die Horrorstories erzählen wir später, oder?
2: Ja, sehr, sehr gerne, aber kann ich auch verstehen. Vor allem, wenn man als Frau alleine in einem Auto sitzt, vor allem heutzutage, wo es nicht mehr ganz so normal ist zu trampen, völlig okay, völlig valide. Was hören wir als nächstes, Adrian?
1: Ich glaube, wir hören jetzt einen Song, den Falk in die Playlist getan hast. Und zwar einmal Picky Princess von FXNN. Und ich glaube, wir sollten gar nicht lang schnacken, sondern einfach mal sagen, let's go!

0: Hallo, hallihallo, wir sind wieder zurück bei Fritz Takeover und am Wochenende war ja ein großes Happening in Berlin für alle, die aus Berlin kommen. Am Wochenende, am Sonntag war der Berliner Marathon. Das war das erste Mal, dass ich zugeschaut habe, aber für Adrian war es tatsächlich auch der erste selbstgelaufene Marathon. Adrian, wie war's?
1: Boah, ich sag euch ehrlich, liebe Freunde, ich hab von einem Freund die Möglichkeit bekommen, so vor 30 Tagen da mitzulaufen. Der meinte einfach so beim Mittagessen so, na, bist du fit? Und ich weiß nicht, es war so eine Ego-Kränkungsfrage für mich. Ich werde da jetzt nicht sitzen und sagen, nee, ich bin nicht fit, Bro. Und dann war ich so, ja, okay, ich bin fit. Und dann meinte er so, ja, da musst du, also hast du Bock Marathon? So, er hätte noch einen Platz für mich. Und dann habe ich mich da eingetragen, ja, hab 28 Tage trainiert und hab dann wie ein Good Performative Male immer so diese Strava-Sachen in meine Story gepostet, also und so weiter. Und ja, dann bin ich da angetreten, erster Marathon, 28 Tage Training und es war hart. Es war wirklich komplett hart am Ende des Tages. Ich war also nicht mehr ansprechbar und so weiter. War schon...
0: Ich hab's in den letzten, auf den letzten 4 Kilometern habe ich dich ein Stückchen begleitet und ich hab's in deinem Gesicht gesehen. Du warst nicht mehr ansprechbar, du warst gut am Limit, aber du hast krank durchgezogen. Dicken Respekt dafür. Also mit 28 Tagen ein Marathon zu finishen, ist wirklich sehr respectable. Und ja, da wollten wir auch nochmal einmal kurz in die Runde fragen an alle Zuhörer. Seid ihr den Berliner Marathon gelaufen? Wenn ja, wir hätten übel Bock, dass mal einer von euch anruft und eure Erfahrungen erzählt, wie das war. Ruft dafür sehr, sehr gerne an unter 030 30 31 dreimal die 0. Und genau, dann könnt ihr mit uns schnacken. Nochmal einmal ganz schnell die Nummer. 030 30 31 und dreimal
1: aber,
0: die 0.
1: Aber bevor wir jetzt noch in den nächsten Song reingehen, noch eine geile Story, die ich erzählen wollte, weil Falk meinte ja auch schon, ich sah am Ende ziemlich demoliert aus, was ich auch war, liebe Freunde, weil Falk hat mich so 3-4 Kilometer oder 3,5 Kilometer, Gott weiß, am Ende begleitet und einfach... er meinte so zu mir an der Seite, ihr kennt es ja, dass man so Energiegels in sich reinschlingt auf so einem Marathon mit so voll mit Kohlenhydraten, dass man halt nichts essen muss. Und er meinte so zu mir von der Seite so, geh, geh, geh, oder willst du gehen? Und ich war so, ja, ich will gehen, weil ich konnte nicht mehr, aber ich weiß nicht. Und dann bin ich so zu ihm an die Seite gegangen, so, ja, Bro, ich wollte gehen, ich kann nicht mehr laufen. Und dann meinte er so zu mir, nein, Bro, ich habe gefragt, ob du gehen willst. Das bedeutet, der Falk hat es mir sehr schwer gemacht. Er hat mir nicht erlaubt zu gehen, aber er hat mir erlaubt zu gelen. Naja, wie dem auch sei, liebe Freunde, wir gehen jetzt rein in den nächsten Song und zwar von OG Kimo Faust. Und danach sind wir gespannt auf eure Anrufe.
0: Hey!

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1: Was geht, Leute? Wir sind hier bei Fritz Takeover mit Falk Ventures und Adrian Schnell. Und wir haben eben gefragt, ob jemand irgendwie in Berlin am Marathonlauf dabei war oder sich irgendwie auf so einen Lauf vorbereitet. Und wir haben hier jemanden in der Leitung. Falk, wen haben wir?
2: Wir haben eine Person, die leider nicht den Berliner Marathon gelaufen ist, aber sich anscheinend gerade auf einen Halbmarathon vorbereitet. Hallo!
3: Hallo!
2: Moin, wie geht's? Wie heißt du?
3: Gut. Kendrick.
2: Hendrik, freut mich. Woher kommst du?
3: Mit K, Kendrick.
2: Kendrick. Ah, Kendrick. Woher kommst du?
3: Ich komme aus Sindelfingen.
2: Ah, aus Sindelfingen, aus meiner Heimatstadt. Ich vermute dann, du bist der Kendrick, den ich auch kenne.
3: Ja. Und ich bin gerade am Vorbereiten. Ich bin jetzt seit kurzer Zeit dabei, ein bisschen laufen zu gehen. Mhm. Und ein bisschen zu trainieren. Und mein Ziel wäre auf jeden Fall, Ende des Jahres noch einen Halbmarathon zu laufen.
2: Boah, stark. Und hast du dich auch schon angemeldet für einen oder noch nicht?
3: Nee.
2: Und Berlin-Marathon steht dann auch irgendwann auf der To-Do-Liste? Oder denkst du darüber erstmal noch nicht nach?
3: Ich würde sagen, das wäre Projekt für 28 dann.
2: Für 2028.
1: 28, Alter.
2: Krass. Mhm.
1: Bro, also das hat ja nur 28 Tage bei mir Vorbereitung gebraucht. Also ich glaube, du könntest es auch 27.
3: Ja, aber du bist ja auch überall unterwegs schon gewesen, oder? Bist du nicht auch voll fit?
1: Nee, ich bin eigentlich nicht so fit. Also das ist eigentlich wirklich, also ich ein bisschen zum Schämen so meine Fitness. Ich habe das echt stark vernachlässigt für ein Jahr oder sowas. Aber mittlerweile, ich meine, ich habe dann schon, also das, was ich vorbereitet habe, habe ich mir viel Mühe gegeben. Aber es waren halt leider nicht so viele Tage, ja.
3: Was wären denn so die fünf Tipps, die du mir da mitgeben würdest, wenn ich sage, in 20 Tagen möchte ich einen Marathon laufen, einen halben?
1: In 20 Tagen? Boah, also ich glaube, dass das, was ich jetzt tun werde hier, der Albtraum eines jeden Laufcoaches wäre, aber ich werde mich einfach trotzdem mal dran wagen. Also du läufst jetzt in 20 Tagen den Marathon, dann hast du, also die letzte Woche musst du auf jeden Fall resten, die Wochen davor musst du sehr, sehr, sehr, sehr reintreten, sage ich mal, einfach ganz, ganz, ganz hohes Pensum, aber nie übertrieben, also nie zu viel, dass du dich nicht abnutzt, also nie über 25 Kilometer, aber jetzt einfach mal die Gelenke dran gewöhnen,
3: würde ich sagen. Warte mal, Halbkilometer sind noch 20, oder?
1: Bitte?
2: Halbmarathon sind 21 Kilometer, richtig.
1: Ja, ich dachte, du willst für einen Marathon.
2: Ja, komm,
3: jetzt,
2: du müsstest hier nicht
3: mal zu. Hallo, jetzt mal vorsichtig. Also ich krepiere hier halt, ne? Wenn ich einen ganzen Marathon noch mache, kannst du mich aufsammeln von der Straße.
2: Ja, dann fang erstmal an mit dem Halbmarathon. Danke, dass du am Start warst, Kendrick. Und wir sehen uns bald wieder in der Heimat.
1: Liebe Grüße. Es gibt auch dieses Meme von Karl S., da sagt er so, ja, muss ich erstmal die Basics machen.
3: Also, ja, danke schön. Ja, danke schön. Jungs, hat mich gefreut. Viel Spaß euch noch. Eine gute Sendung. Ciao, mach's gut, ciao.
2: Wir gehen jetzt rein in einen Song, der uns sehr viel bedeutet. Die Backstory dazu erzählen wir euch gleich. Und zwar The Sweet Escape von Gwen Stefani featuring Akon. Viel Spaß.

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8: Mit Marie Boll. Ja, und besser als sein Ruf ist das deutsche Bildungssystem, zumindest laut OECD, also der Organisation für wirtschaftliche Zusammenarbeit und Entwicklung. Die sagt, ja, SchülerInnen schneiden in Deutschland teilweise nicht ganz so gut bei Tests wie zum Beispiel PISA ab, aber andere Sachen laufen hier richtig gut. So gibt's hier zum Beispiel sehr viele Uni-Abschlüsse in MINT-Fächern, ihr wisst schon, Naturwissenschaften, Mathe, dies, das. Mit 34% ist der Anteil in Deutschland im OECD-Vergleich sogar am höchsten. Bekommt Berlin bald weniger Geld? Naja, die Bundesländer, die von CDU und CSU geführt werden, die fordern das. Sollte wirklich bald die Linke in Berlin regieren, dann sollte es finanzielle Konsequenzen geben, sagen die UnionspolitikerInnen. Jan-Frederik Willems, geht mal für uns rein.
9: Es geht da um ein etwas sperriges Ding, den sogenannten Hauptstadtfinanzierungsvertrag. Der besagt, dass das Bundesland Berlin vom Bund extra Geld überwiesen bekommt, also über Bande auch von den anderen Bundesländern, weil Berlin eben auch viele Mehrausgaben hat, weil es Hauptstadt ist. So, und das ist vor allem dem bayerischen Ministerpräsidenten Markus Söder schon länger ein Dorn im Auge. Und den haben jetzt eben die Landtagsfraktionschefs der CDU-geführten Bundesländer in München in seiner Staatskanzlei besucht und kam danach mit dieser Ansage um die Ecke: Wenn die Linke in Berlin regiert, wollen wir den Geldhahn zudrehen.
8: Noch schnell mal was besorgen. Das ist in manchen Brandenburger Orten gar nicht mal so easy. Das soll sich aber ändern. Hier sollen nämlich sogenannte Smart Stores bald einfacher genehmigt werden können. SPD und CDU, also die Regierungsfraktionen, haben sich vorhin auf eine entsprechende Gesetzesänderung geeinigt. Nächsten Monat soll dann der Landtag zustimmen. Solche Smart Stores, die können 24/7 aufmachen, also auch an Sonn- und Feiertagen. Die brauchen nämlich kein Verkaufspersonal. Ja, und ihr habt's mitbekommen, die AfD hat die Landtagswahl in Sachsen-Anhalt gewonnen und der Spitzenkandidat der Partei, Siegmund, der will jetzt Ministerpräsident werden und sich im Dezember zur Wahl stellen. Er ist sich sogar sicher, dass er im ersten Wahlgang die nötige Mehrheit zusammenbekommt. Vor der Wahl hatte Siegmund eigentlich gesagt, dass er nur Ministerpräsident werden will, wenn die AfD alleine regiert. Sie hat aber nicht die absolute Mehrheit bekommen und ist deswegen auf andere Parteien angewiesen.
0: Wetter.
10: Kommen wir zum Wetter am Abend. Bis in den Abend rein scheint die Sonne in Berlin und Brandenburg. Nachts dann oft sternklar bei Tiefstwerten zwischen 13 und 6 Grad. Morgen am Mittwoch dann eigentlich wieder so wie heute. Ganz viel Sonne und nur ein paar dünne Schleierwolken bei maximal 25 Grad.
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11: Jo Leute, und jetzt geht's weiter mit dem Verkehr. Auf der A12 Berlin Richtung Frankfurt-Oder zwischen Storkow und Fürstenwalde Ost Stau an der Baustelle. Es dauert circa eine halbe Stunde länger. Und dann die A19 Dreieck Wittstock-Dosse Richtung Rostock ist zwischen Wittstock und Röbel wegen Bergungsarbeiten gesperrt. Und auch Vorsicht auf der A24 Hamburg Richtung Berlin zwischen Fair Berlin, wusste ich noch nie, wie man es ausspricht, Fair Berlin sagen wir jetzt einfach mal, und Kremmen liegt ein Reifen auf der rechten Spur. Und jetzt noch zum Stadtverkehr in Berlin. A100 Stadtring Richtung Treptow im Dreieck Charlottenburg steht ein defektes Fahrzeug auf der mittleren Spur. Und Vorsicht auch auf der A100 Richtung Wedding im Tunnel Rathenauplatz ist die linke Spur blockiert. Auch hier steht ein defektes Fahrzeug. Es gibt Stau ab Oberlandstraße. Und jetzt gehen wir, glaube ich, weiter in den Song, der da wäre. Nein, gehen wir durch. Sorry.
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11: Okay.
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11: Wir sind bei Fritz Takeover,
0: mit
11: Leute.
0: Adrian Schnell und Falk Ventures.
10: Hallo, hallo, hallo. Also, wir sind wieder zurück im Studio.
11: Ich habe mich zu früh gefreut auf den Song.
10: Ja.
11: Genau.
10: Denn der Song kommt jetzt. Ihr seid bei Fritz Takeover zusammen mit Adrian Schnell und Falk Ventures. Wir begleiten euch hier bis 20 Uhr. Und wir machen jetzt weiter mit Come and Go
11: von Yeet.

0: Das war Come and Go von Yeet. Und dieser Song und der davor hat für mich und Adrian auch eine kleine Background-Story. Denn im November letzten Jahres haben wir beide bei The Race mitgemacht. Das ist eine YouTube-Show, bei der man ohne Geld und ohne Handy von Hanoi, Vietnam probiert, bis auf eine Insel bei Singapur zu kommen. Und da wir teilgenommen, angetreten gegen vier weitere Teams. Adrian, wie war denn diese Erfahrung für dich, beziehungsweise für uns? Wir waren zusammen in einem Team.
1: Genau, also man weiß ja nie, in welcher Staffel es von welchem Punkt bis zu welchem anderen Punkt geht. Das bedeutet, uns wurde nur gesagt von der Regie, yo, wir treffen uns in Frankfurt am Flughafen und zwar mit Augenbinde auf. Und dann, surprise, surprise, wir sind auf einmal nach Vietnam geflogen. Es war total, kann man, also exotisch in erster Linie im Sinne von so, ich hatte keinen Plan von Vietnam, von der Sprache oder welche Währung da abgeht und so weiter. Und genau, aber...
0: Wir haben auch ja im Nachhinein viel drüber geredet, es waren für uns die 7 intensivsten Reisetage unseres Lebens und vorher und nachher haben wir die ganze Zeit Come and Go und wie heißt der andere Song nochmal, den wir davor gehört haben?
1: Sweet Escape.
0: Sweet Escape auf Dauerschleife gehört, deswegen erinnert das uns immer so ein bisschen daran zurück. Wenn ihr das schauen wollt, The Race auf YouTube, aber jetzt haben wir einen Anrufer in der Leitung und zwar die liebe Vicky, die uns, glaube ich, auch die ein oder andere Frage zu The Race stellen will oder mit uns darüber schnacken will. Hallo Vicky!
2: Hallo Falk, Adrian.
1: Was geht?
2: Hi, ich bin gerade voll aufgeregt.
0: Alles gut, gar kein Stress. Wie geht's dir?
2: Ja, soweit so gut. Und euch?
1: Auch Adrian, super.
2: Sind beide?
1: Ja, jetzt, wo du am Start bist, geht's uns bestens.
0: So.
2: Sehr gut. Ja, ich bin tatsächlich, ich habe The Race irgendwie innerhalb von 4 Tagen letzte Woche durchgeguckt, was ich mal aufhören konnte, weil ich die ganze Zeit mitgefiebert habe. Und ich muss euch beiden sagen, ich fand euch tatsächlich, also alle waren sympathisch, aber ich glaube, ihr habt halt so krass viel miterlebt. Mhm. Ihr wart halt so mit das sympathischste Team, auch wie ihr so allen geholfen habt, also vor allem auf diesem Rettungs-LKW ist da sozusagen. Richtig, richtig krass. Herzlichen Glückwunsch auch noch.
0: Dankeschön. Das hört uns, das freut uns sehr zu hören. Das ist richtig lieb. Das ist die größte Ehre, die man als ja, Content Creator überhaupt erfahren darf. Dankeschön, Dankeschön. Und ja, vor allem auch diese Szene, als wir da plötzlich in Überschwemmungen, also kurz zum Kontext, bei The Race mussten wir auch durch den Süden von Thailand und genau zu dem Zeitpunkt gab es riesige Überschwemmungen dort und da waren wir dann plötzlich mittendrin und das war auch nicht ganz ohne. Aber ich glaube, du wolltest uns auch noch eine Frage stellen. Hau gerne raus, Vicky.
2: Ja, voll. Also tatsächlich, vielleicht betrifft es das auch, weil ich würde gerne wissen, so was für euch so, oder ob es überhaupt einen Angstmoment gab und wenn ja, was auf der Reise irgendwie so die größte Angst und Sorge war, ob es dann also wirklich in den Fluten quasi war oder Überschwemmungen so.
1: Ja, genau, man kann sich das, danke für die Frage, man kann sich das manchmal gar nicht so vergegenwärtigen, wenn man das selbst nicht kennt. Falk kommt aus dem Schwabenland, ich aus Südhessen, so. Bei uns gab es, glaube ich, also zumindest zu unseren Lebenszeiten, nie eine große Flut. Wir waren da aber in Südthailand und das war die größte Flut seit einem tatsächlichen Jahrhundert. Und da waren wir auf so einem Flüchtlingstruck unterwegs, wurden wir also auch eingesammelt und so. Uns wurde am Ende des Tages auch offizieller Flüchtlingsstatus oder der Naturkatastrophenflüchtlingsstatus in Thailand gegeben. Und da hatten wir vielleicht nicht unbedingt Angst um unser Leben, aber auch um die thailändischen Mitmenschen, weil da stand Wasser in deren Geschäften drin. Da sind Leute abhanden gegangen, die ja, ich weiß ja nicht, ob ein Seepferdchen gang und gäbe ist hinter, ich weiß es ja nicht, keine Ahnung. Da sind Leute abhanden gekommen und ja auch, also tragischerweise zu Tode gekommen und so weiter, weil die mitgerissen wurden aus ihren Gebäuden. Also das ist schon da, also Angst und ein Mix aus ganz vielen anderen Gefühlen. Das kam da zusammen. Ja, das war November
0: letzten Jahres.
1: Letzten Jahres, genau.
0: Und ich würde auch sagen, das war dann auch die

0: hatten wir auch ein bisschen Angst, dass da irgendwie die Polizei oder sowas uns erwischt beim Wildcamp und dann gibt es da Riesenstrafe oder sowas. Aber nee, hat alles geklappt, wir haben uns ein bisschen versteckt, ja.
1: Ja, ja, ich habe da auch mega mitgefiebert, aber es ist also trotzdem richtig schön und toll, das zu sehen, dass ihr trotz dieser ganzen Situation halt den Leuten immer geholfen habt und euch so eingebracht habt. Voll schön.
2: Dankeschön.
0: Das ehrt uns sehr. Vielen, vielen, vielen lieben Dank, Vicky.
2: Danke, Vicky, dass du da warst. Und dir noch einen wunderschönen Tag.
1: Euch auch.
0: Tschüss, danke für den Anruf. Ciao. Und Leute, wenn ihr anrufen wollt, dann 030 30 31 und dreimal die 0. Aber jetzt, ich wünschte, es gäbe Duftradio, liebe Freunde, weil, was ich hier für ein Buch in der Hand habe, das ist nostalgisch für euch. Hört man das? Und es duftet nach diesem Atlas. Kennt noch jemand aus Erdkunde diesen Atlasgeruch? Diesen Dirke, wie man auch immer das ausspricht, Weltatlasgeruch. Und den könnt ihr jetzt gewinnen. Ihr könnt jetzt bei uns einen Weltatlas anlässlich unseres Reisedings gewinnen.
2: Und dafür müsst ihr nur bei einem Quiz mitmachen. Und zwar geht das Quiz natürlich über Reisen. Wenn ihr dabei sein wollt, einfach anrufen jetzt bei 030 30 31 und dreimal die 0. Wir freuen uns auf euch wir machen weiter mit dem nächsten Song.
0: Zeig, wie das duftet, ja.
2: Let's go.
3: Jetzt anrufen.
0: Wenn ihr das riechen könnt,
3: 030 30 31
0: dreimal die 0. Schön mit dem Ablassen.

0: Leute, ihr könnt jetzt bei uns anrufen und bei einem Quiz mitmachen und den Dirke Weltatlas gewinnen. Dafür jetzt einfach anrufen bei 030 30 31 und dreimal die 0. Wir haben den hier im Studio. Glaubt mir, ihr wollt diesen Dirke Atlas gewinnen. Aber wir machen jetzt erstmal weiter.
1: Riecht so gut, Freunde.
0: Mit dem nächsten Song, einem neuen Favorite von mir, und zwar Amore Abgrundtief von Tiavo, habe ich erst vor einer Woche entdeckt. Feier ich sehr.
1: Wenn ihr wüsstet, wie er riecht, dieser Atlas.
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1: Ja, yeah, da sind wir wieder. Und diesmal mit Marvin aus Köln.
2: So. Oh.
1: Was geht, Marvin aus Köln? Wie geht's dir?
2: Ja, bei mir ist alles gut. Wie geht's dir nach dem Marathon?
1: Auch super, vielen Dank der Nachfrage. Bist du schon fleißig am Zittern hier? Du stehst ja kurz vor dem Quiz mit uns.
2: Ja, die Nervosität ist schon bei mir tatsächlich gestiegen.
1: Okay, perfekt. Wir machen heute Deutsche, wer wird Millionär? Und die erste Frage werde ich dir nun offenbaren, lieber Marvin. Okay. Und zwar, welche Aussage ist falsch? A. Oh. In Syrien ist Mate beliebter als in Berlin. B. Mhm. Alaska wäre fast Liechtensteiner Staatsgebiet geworden. Oder C. Die pakistanische Nationalhymne handelt unter anderem von der Zerstörung Indiens. Krebs, wrong army.
2: Das interessant.
3: Wir können dir die Frage nochmal vorlesen, wenn du möchtest.
2: Ja, bitte nochmal die Frage wiederholen.
1: Welche Aussage ist falsch? In Syrien ist Mate beliebter als in Berlin.
2: B. Okay, nur so ein Club Mate oder der Tee Mate?
1: Das ist keine Zusatzinformation hier.
3: Ja,
1: ein
3: netter
1: Versuch.
3: Keine Nachfragen.
2: Okay, alles klar.
1: B. Alaska wäre fast Liechtensteiner Staatsgebiet geworden. Oder C. Die pakistanische Nationalhymne handelt unter anderem von der Zerstörung Indiens.
2: Also, ich würde sagen, dass C falsch ist. Sagt mir gerade mein Bauchgefühl. B ist falsch.
1: Das mit dem Liechtenstein, sagst du, ist falsch?
2: Ja, wäre schon krass für Liechtenstein, wenn die es geschafft hätten.
1: Das ist tatsächlich richtig. Das ist tatsächlich richtig. Das ist so ein kleines Nerd-Thema von mir. Also da, du liegst falsch, weil Alaska wäre fast Liechtensteiner Staatsgebiet gewesen. Also,
2: was?
1: Ja, leider ist die erste Frage falsch, Marvin, aber wir haben gleich noch eine. Aber ich muss kurz dazu klugscheißen. Das ist tatsächlich sehr interessant. Wäre fast Staatsgebiet gewesen, liechtensteinisches. Und der liechtensteinische, jetzt amtierende Herrscher hat dann dazu mal Stellung bezogen in der liechtensteinischen Zeitung in den letzten paar Jahren und hat das nochmal offiziell so gesagt. Liebe Freunde im Familienarchiv, haben wir übrigens dies das gefunden, die Anschuldigungen sind wahr. Also es stimmt. Gerne
3: googeln. Die falsche Antwort wäre gewesen, die pakistanische Nationalhymne handelt unter anderem von der Zerstörung Indiens. Aber du hast noch eine Chance. Kommen wir zu Frage 2. Welches mögliche Reiseziel ist in folgendem Song gepiept?

0: Also, darf ich schon sagen?
1: Was ist deine Antwort, lieber Mann?
0: Na, ich bin ja sehr chronisch aktiv auf Online, auf TikTok. Also ich habe so Scrolltimes von so 5 Stunden.
2: Hey, guter Mann.
0: Danke.
2: Spaß.
0: Immer auf Arbeit. Guter Deswegen würde ich mal sagen, bin ich mir ziemlich sicher, und zwar Chicago.
3: Sehr gut.
2: Ey, jetzt mal Hand aufs Herz. Ja. Kennt irgendjemand überhaupt die Lyrics aus der Chicago, Digga? And when I'm back in Chicago, wie geht's weiter?
1: I feel it.
2: Okay, I feel it.
0: Oder? Und das war's.
2: Okay,
0: und
2: oh mein Gott.
0: Ja, und stimmt. Dann das nächste Wheel.
2: Ja, for real, ja.
1: Der Rest des Songs ist auch irrelevant. Ja, kommen wir zu Frage 3, Adrian.
2: Okay, Frage 3. Welcher Vulkan auf Island legt vor einigen Jahren den Flugverkehr in Europa lahm? Ist es A, der Vesuv? Ist es B, der Eyjafjallajökull, oder C, der Watzmann?
0: Der Eyjafjallajökull.
2: Wow. Nicht schlecht, der Specht.
1: Damit hast du 2 von 3 Fragen richtig. Also die Frage, würde ich aber sagen, war ja geschenkt. Also der Vesuv. Ja. Also, aber trotzdem, Props dafür. Hast du noch...
2: Aber wie hat er das denn gewusst? Wie wusstest du das denn?
0: Also ich habe einfach geraten.
1: Ja, das kann man doch, das merkt man doch allein an dem Namen, oder nicht, Adrian?
0: Ja, deswegen.
2: Also der Watzmann könnte doch auch sein.
1: Der Watzmann.
2: Der Watzmann spuckt mal wieder.
1: Island.
2: Oder sowas.
1: Okay, wir haben noch eine Zusatzfrage. Hast du noch Bock auf eine Zusatzfrage?
0: Ja, immer. Ich bin für alles offen.
1: Okay, was ist das Dümmste, was man bei einem Marathon machen kann? A, sich vorm Start nicht mit Sonnencreme eincremen. B, erst 28 Tage vorher mit dem Training anfangen. Oder C, beides zusammen.
2: So bodenlos.
0: Ey, ich
2: Marvin,
0: würde sagen,
2: sag nichts Falsches,
0: die Frage,
2: ja. Jetzt komm ich rum.
0: Spielt auf Adrians Marathon an. Deswegen würde ich mal auch hier C einloggen.
2: Mann! Marvin! Unschlagbar, dieser Mann.
1: Sehr gut, damit hast du 3 von 4 Fragen richtig. Adrian hatte wirklich einen unnormalen Sonnenbrand am Sonntag nach seinem Marathon. Die Sonne hat gut geknallt hier in Berlin, das war aber sehr schön. Damit gewinnst du einen von den wunderschönen Dirke-Weltatlassen. Wir wünschen dir ganz viel Spaß damit. Dein
0: danke.
1: Wissensstand ist zwar schon ziemlich gut, aber damit kannst du ihn vielleicht noch weiter auffrischen.
0: Man lernt nie aus.
1: Danke, dass du hier am Start warst. Schönen Abend dir noch.
0: Danke gleichfalls. Ich wünsche euch noch einen sehr schönen Tag und Abend in Berlin.
1: Danke.
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0: Ja.
1: Okay. Unbezahlte Werbung an der Stelle, aber vielen Dank.
0: Boxhagener Platz. Ist wirklich unbezahlt, aber ich gebe dir den Namen.
2: Oh ja, geil, Boxhagener. Okay. Liegen wir das jetzt, Falk? Aber da sind wir Loki vielleicht heute Abend unterwegs.
1: Wer weiß. Okay, also ciao. Wir gehen jetzt rein in den nächsten Song. Und zwar ein Favorite von mir, den habe ich in die Playlist reingepackt, als wir diesen Auftritt hier im Radio vorbereitet haben. Und zwar von Billy Idol, ein Oldie. Und zwar Eyes Without a Face.

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5: Hallo liebe Freunde, hier sind Falk Ventures und ich bin Adrian Schnell. Und zwar ist es wieder Fritz Takeover-Zeit. Das bedeutet, jegliche Creator und Stars und wie auch immer sind am Start. Wie beispielsweise gestern Mark Forster oder Chiago wird auch kommen oder auch Falk Ventures und ich. Und ja, wir sind seit einer Stunde live, Falk. Und wie gefällt's dir?
6: Ey, es macht richtig Spaß hier mit euch. Wir haben schon hier viele Anrufe gehabt. Wir haben auch noch viele Quiz vor mit euch. Es gibt noch weitere Dirke-Weltatlasse zu gewinnen. Aber wenn ihr wollt, könnt ihr auch gerne auf TikTok vorbeischauen beim Fritz-Kanal. Es gibt nämlich einen Livestream, der hier auch die ganze Zeit läuft. Vielleicht crashen wir den einmal auch nochmal ganz kurz zwischendurch. Guckt da gerne vorbei auf TikTok. Und ansonsten würde ich sagen, wir gehen in den nächsten Song rein. Adrian, der ist von dir.
5: Genau, und zwar handelt es sich hier um UK Garage. Ich glaube, man könnte sagen, ein OG-Song. Und zwar Original Nutter 25 von UK Apache. Und dann würde ich sagen, wir gehen mal direkt rein.
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0: Willkommen zurück bei Fritz Takeover. Das waren doch gerade zwei sehr geile Songs und zwar gerade ein Wonder Guy, ich weiß gar nicht, wie man das ausspricht. Premier Gau von Magic System. Wir haben auch noch ganz viele mehr Banger für euch am Start, aber hier im Studio sind Adrian Schnell und Falk Ventures bei Fritz Takeover. Wir haben hier ganz viel Spaß und haben jetzt auch eine kleine Reisestory, aber dazu erstmal mehr von Adrian.
1: Genau, liebe Freunde, wir sind dafür bekannt im Internet als Creator, dass wir um die Welt reisen per Anhalter oder zu Fuß oder wie auch immer. Türkei, Balkan, Mongolei, China, Brasilien, Syrien, Irak, Kurdistan, wie auch immer. Und wir haben jetzt einen Marvin aus Neukölln am Start, der einmal seine Story teilen möchte. Und zwar geht es da um den Irak.
2: Vielleicht könnten wir da in den Irak. Und zwar nach den Reisen Pakistan, Aserbaidschan und Iran haben wir uns jetzt entschlossen, dass es in den Norden nach Kurdistan geht und nach Bagdad, unter anderem nach Babylon. Und wenn man sich mit dem Land beschäftigt, sieht man erstmal, wie schön es dort ist und wie toll die Menschen sind. Freuen tue ich mich insbesondere auf Babylon. Das ist in allen Geschichtsbüchern ganz oben drin. Dort wurde angeblich das Sternbild erfunden und es wurde angefangen zu schreiben. Und vielleicht finden wir ja auch unsere eigene Geschichte für die Ewigkeit dort.
1: Sehr geil. Ja, liebe Freunde, der Irak ist tatsächlich oder gilt als die Wiege der Zivilisation. Da wurde tatsächlich angefangen zu schreiben, zumindest auf dem damaligen Gebiet. Das ist ja da noch nicht der Irak als solches gewesen. Ich selbst war auch schon mal im Irak. Ich hatte da, das war während des Semesters, ich studiere ja hier an der FU in Berlin, Jura. Das war während des Semesters, ich hatte nur ein paar Tage Zeit, aber wollte alles mitnehmen. Und ich dachte mir aber, ich will eine Challenge draus machen. Und damals habe ich gesagt, ich fliege ins Nachbarland, das ist Jordanien, die Hauptstadt ist Amman, und habe gesagt, ich hitchhike jetzt, also per Anhalter gehe ich jetzt nach Bagdad, habe mich da mit einem Schild an die Straße gestellt und habe gesagt, so, nimmt mich mal gerne mit.
0: Das so verrückt.
1: Ganz gut funktioniert in Jordanien, aber im Irak hat mich die Armee mit offenen Armen begrüßt, muss man sagen. Aber die haben dann gesagt, Jungchen, das ist total crazy, was du hier machen willst. Und wir erlauben das dir nicht, hol dir ein Taxi. Und ich war gewieft. Ich hatte mit ChatGPT schon so ein Blatt vorbereitet. Da stand so, liebes irakisches Volk, ich habe Geld, ich bin in keiner Notfallsituation, mir geht's super. Ich will das für die Experience machen. Falls möglich, würde ich gerne wirklich auf ein Taxi verzichten, auf den Bus verzichten, auf alles verzichten. Ich möchte nur per Anhalter mitgenommen werden. Und dann meinten die, das ist überhaupt nicht möglich. Haben mich in so ein riesen Militärvehikel mit so einem Schussturm oben drauf gesetzt und haben mich von Checkpoint zu Checkpoint gefahren. Ich war dann 12 Stunden mit der irakischen Armee. Die haben wahrscheinlich gedacht, ich bin der größte Depp. Und ehrlich gesagt war ich in dem Moment wohl auch der größte Depp, liebe Freunde. Aber ich war am Ende in Bagdad.
0: Und also das Video dazu ist auch komplett verrückt geworden. Wenn ihr es anschauen wollt, checkt mal aus auf YouTube. Adrian Schnell, sein Vlog, wie er durch den Irak gehitchhiked ist. Komplett crazy.
1: Genau, danke übrigens auch nochmal an die irakische Armee. Ohne euch wäre das nicht möglich gewesen. Und an den irakischen Steuerzahler. Ich glaube wirklich, so ein Ding schluckt extrem viel Sprit, so ein Militärvehikel.
0: Ja. Naja. Wir machen jetzt weiter mit dem nächsten Song. Von mir in die Playlist reingemacht. Und zwar Hustler von Kwame, Tom Hengst und OG Kimo.

0: Willkommen zurück, liebe Freunde. Das war OG Kimo Kwam I mit Hustler. Und zwar uns natürlich noch Tom Hengst. Und wir sind bei Fritz Takeover, liebe Leute. Hier sind Falk Ventures und ich bin Adrian Stello. 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Ganz nostalgisch damals noch aus Erdkunde. Diesen einen Atlas, der so super frisch und neu riecht. Und dafür müsst ihr bei uns anrufen. Das ist 030 30 31 dreimal die 0. 030 30 31 dreimal die 0 und mit etwas Glück seid ihr im Quiz drin und könnt den gewinnen.
1: Falk. Genau, und vorher haben wir auch nochmal eine kleine Story, eine kleine krasse Reisestory und zwar von der lieben Ines aus Kreuzberg, eine Tramp-Story aus Neuseeland. Wir haben nämlich aus der Straße mal rumgefragen lassen, was für krasse oder üble Reisestories ihr habt und wir hören mal rein.
2: Wir hatten halt auf jeden Fall nicht genug Geld, um uns die Züge zu finanzieren. Dann sind wir so einmal um die Insel so rumgetrampt. Und es ging auch gut bis zu einer Fahrt, wo wir so irgendwie in so einen richtig alten Cadillac gestiegen sind mit so einem Typen. Und dann haben wir irgendwann so gecheckt, so irgendwie fährt der schon jetzt nicht so straight auf der Linie. Und dann haben wir irgendwann gecheckt, okay, was trinkt der eigentlich da die ganze Zeit aus der Dose? So. Und dann war das auf jeden Fall so ein Jackie Cola. Und irgendwie hatten wir dann so direkt voll die Panik und waren so, fuck. Und dann hat meine beste Freundin einfach so gefragt, ob sie halt einfach weiterfahren kann. Und dann ist sie irgendwie so 4 Stunden oder so mit diesem Cadillac.
0: So das ist so crazy.
1: So geil, geile Story. Danke dir, Ines. So eine ähnliche Sache. Ich finde das immer witzig, wenn man trampt. Also das ist auch so ein bisschen unsere bevorzugte Art und Weise des Reisens. Abenteuerreisen nennen wir das bei uns. Ja. Dass man einfach irgendwie drauf losgeht, probiert zu trampen. Und das haben die beiden ja auch so gemacht. Aber klar kann auch mal in so welche Situationen kommen. Mir ist tatsächlich auch schon mal passiert, dass ich bei jemandem mitgetrampt bin und am Ende dann die Person war, die gefahren ist. Mir war es aber zum Glück nicht aus alkoholischen Gründen, sondern jetzt neulich bei Adrian zu meiner gemeinsamen Challenge, und zwar Adrian versus Falk, wo wir uns, das ist ein kleiner Teaser, das Ganze bekommt bald auf YouTube, wir sind nämlich am Frankfurter Flughafen gestartet, hatten 300 Euro pro Person, um uns gegenseitig einen Flug zu buchen, egal wohin, möglichst weit weg. Und danach war die Challenge, wieder zurück nach Köln zu kommen. Und zwar ohne Geld und ohne Handy. Wir hatten dann auch verrückte Challenges und sowas auf dem Weg und wir konnten uns auch gegenseitig manipulieren, aber ich hatte da auf jeden Fall einen Ride, wo dann auch so gesagt wurde, ey, so langsam werde ich müde, kannst du nicht eine Runde fahren? Und dann bin ich halt von diesem Wildfremden, den ich zuerst seit einer Stunde kannte oder so, 2 Stunden, 3 Stunden lang habe ich den über die Autobahn kutschiert, war eine sehr, sehr Alter. Wilde und geile Story.
0: Ey, ich bin so gespannt auf diese Footage. Das könnt ihr dann gerne auf YouTube abchecken. Falk Ventures und Adrian Stell, unser gemeinsamer Kanal, heißt Hart im Nehmen. Hart im Nehmen, Leute. 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Ja.
1: Und jetzt kommt ein wunderschöner Song und zwar von Shosha Rascal. Den hat mir Adrian gezeigt. Ich liebe ihn mittlerweile, er ist auch in meiner Playlist drin. Kennen die meisten von euch wahrscheinlich nicht und zwar Für immer.
0: Und wenn ihr den kennt, dann seid ihr krass. Shosha, let's go.

0: Willkommen zurück bei Fritz Takeover. Hier im Studio sind Adrian Schnell und ich, Falk Ventures. Und wir haben euch gerade aufgefordert, dass ihr uns gerne anrufen könnt, denn wir haben ein Quiz für euch und es gibt einen von den wunderschönen Dirke Weltatlassen zu gewinnen. Die Dinger sind geil. Ich glaube, die sind auch eine gute Waffe, wenn man irgendwie mal nachts das Gefühl hat, da kommt gleich ein Einbrecher. Könnt ihr den einmal über den Schädel drüber ziehen?
1: Genau so ist das, Freunde. Der ist massiv, das Ding. Wenn ihr einen massiven Atlas habt, dann müsst ihr selbst nicht mehr massiv sein. Also ihr könnt euch das Fitnessstudio sparen. Der Weltatlas, der riecht neu, Freunde. Wenn ihr, checkt ihr das? Das ist wie das Gleiche, wie wenn ihr einen Neuwagen habt, nur bei Buch. Neubuch, so irgendwie sowas. Aber ihr, kennt ihr das? Dieses Geruch von neuem Weltatlas?
0: Es ist wunderschön. Und wenn ihr den gewinnen wollt, könnt ihr weiterhin anrufen unter 030 30 31 dreimal die 0. Aber wir haben jetzt auch schon die gute Lucy, glaube ich, in der Leitung. Und die ist gerade beim Badminton-Training. Hallo Lucy.
2: Hi.
0: Wie geht's dir? Wo bist du? Wie kommt's dazu, dass du vom Badminton-Training aus jetzt hier anrufst?
2: Ich bin kurz rausgerannt einfach.
0: Ah, Gott, Lucy. Wissen deine Trainer davon? Also, oder bist du alleine unterwegs?
2: Ich bin mit meiner Freundin Dudu.
0: Hallo Gott, Dudu.
2: Hi. Adrian kennt doch die Julie Lohr eigentlich.
1: Oh mein Gott, ja. Ja. Krass.
2: Ja.
1: Oh mein Gott, ja, was geht? Ey, cool, dass ihr beide seid. Ja, die beiden haben mir immer verklickern wollen, dass sie irgendwie durch mich oder irgendwie sowas zusammengekommen sind. Oder
2: irgendwie, es war.
1: Ihr seid durch mich zusammengekommen?
2: Ja.
1: Diese romantische zusammengekommen.
0: Da müsst ihr jetzt aber erstmal die Story einmal bitte erzählen. Also wir wollen eigentlich hier keinen Quiz machen, aber ihr müsst bitte ganz schnell einmal diese Story erzählen, aber schnell.
2: Okay, wir erzählen ganz schnell. Also, wir haben erstmal über Adrians Kommentare haben wir geschrieben, wo wir so geschrieben haben, yo Adrian, so kannst du uns verkuppeln und so. Und dann haben wir halt so geschrieben. Und dann irgendwie hat sich das so ergeben. Und dann haben wir in den Twitch-Chat geschrieben, yo, wir sind jetzt zusammen, er hat uns das nicht geglaubt.
1: Ich glaube euch das irgendwie bis heute nicht. Weil ihr habt dann immer so, könnt ihr mich verkuppeln und so. Und jetzt fühle ich mich wieder ein bisschen schlecht, weil ich das da nie so aktiv gemacht habe. Aber ihr seid über meinen Twitch-Chat oder wie seid ihr zusammengekommen?
2: Was? Das ist so crazy. Ja, quasi.
1: Ja, Leute, also wenn ihr euer Liebesglück finden wollt, dann macht es den beiden gleich und schaut mal vorbei bei was soll ich jetzt empfehlen an der Stelle?
0: Mein
1: Twitch oder mein TikTok oder mein Instagram?
2: Alles.
1: Adrian Schnell.
2: Ganze Social Media.
1: Adrian Schnell überall, Leute.
0: Die Story mussten wir jetzt einmal hören. Dafür machen wir dann einfach nach den Nachrichten das Quiz zusammen mit euch. Deswegen, ihr habt theoretisch nochmal die Chance, auch für das als nächster Teilnehmer dann nochmal anzurufen unter 030 30 31 und dreimal die 0. Jetzt gehen wir aber erstmal rein in die Nachrichten.
1: Genau. In den Song.
2: Und
1: ihr bleibt dran.
0: Ja,
1: wir gehen rein in den Song. Ein Berlin-Nischen-Song. Ich kenne das auch.
2: Wow.
1: Let's go.

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7: Mit Marie Boll. Ja, und wohin, wenn ihr nicht nach Hause könnt? Das müssen sich jetzt Leute aus dem Berliner Ortsteil Siemensstadt überlegen. Da gab es doch einen krassen Wasserrohrbruch und genau deswegen wird jetzt ein Haus evakuiert. Der Keller des Hauses war unterspült und die Spandauer Bauaufsicht sagt jetzt, naja, könnte sein, dass es Probleme mit der Statik gibt. Deswegen halt müssen die BewohnerInnen raus. Ja, und so schlimm ist es doch gar nicht, sagt die OECD über das deutsche Bildungssystem. Das sei besser als sein Ruf. SchülerInnen schneiden bei Tests wie der PISA-Studie zum Beispiel schlecht ab. Dafür gibt's hier aber sehr viele Uni-Abschlüsse in MINT-Fächern, also sowas wie Naturwissenschaften und Mathe und so. Mit 34% ist der Anteil in Deutschland im OECD-Vergleich sogar am höchsten. Und immerhin etwa 40% der jungen Leute machen einen Hochschulabschluss oder einen noch höheren. Ja, und noch was läuft offenbar gar nicht so schlecht in Deutschland, nämlich der gesellschaftliche Zusammenhalt. Der ist schlecht, heißt es ja meist eigentlich. Die Gesellschaft ist gespalten. Bei einer neuen Studie der Bertelsmann Stiftung ist das Ergebnis aber, dass der Zusammenhalt dann doch besser geworden ist. Mehr dazu von Anja Haufe.
8: 2023 war der Wert am niedrigsten und jetzt ist er wieder etwas höher. Allerdings merkt man, dass er vor Corona und Ukraine-Krieg noch höher war und das Niveau noch nicht wieder erreicht ist. Schlechte Werte gibt es vor allem bei zwei Themen. Das Vertrauen in die Bundesregierung ist niedrig und die Befragten empfinden Deutschland als ein ungerechtes Land. Um das zu ändern, empfiehlt die Stiftung der Politik, Entscheidungen besser zu erklären und BürgerInnen mehr zu beteiligen. Außerdem sei Support für Sportvereine und Jugendzentren wichtig.
7: Kleiner Reminder für alle, die auf die Bahn angewiesen sind. Am Freitag starten die Bauarbeiten auf der Strecke zwischen Berlin und Hannover. Und die wird dafür gesperrt für ganze 14 Monate. So lange werden die Züge über Magdeburg und Braunschweig umgeleitet. Und die brauchen dann so 80 Minuten länger. Betrifft, by the way, auch den Regionalverkehr. Da gibt es aber auch Ersatzbusse. Genaue Infos dazu bekommt ihr auf der Homepage von der Deutschen Bahn.
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9: Sonne weg, jetzt kühlt's bisschen ab. Nachts gibt's Tiefstwerte zwischen 13 und 6 Grad. Der Himmel ist meist ohne Wolken. Könnt ihr also gern Sterne gucken, wenn ihr wollt. Morgen, also am Mittwoch, dann gibt's wieder so ein Wetter wie heute. Ganz viel Sonne und ein paar dünne Schleierwolken bei maximal 25 Grad.
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10: Vorsicht auf der A2 Berlin Richtung Magdeburg. Zwischen Lenin und Brandenburg fährt ein unbeleuchtetes Fahrzeug auf der Standspur. Die A19 Dreieck Wittstock-Dosse Richtung Rostock ist zwischen Wittstock und Röbel wegen Bergungsarbeiten gesperrt. A24 Berlin Richtung Hamburg zwischen Neuruppin und Raststätte Walsleben Ost gibt es Behinderungen wegen einer Ölspur. Vorsicht auf der B2 Potsdam Richtung Lutherstadt-Wittenberg. Zwischen Treuenbrietzen und Rietz-Ausbau gibt es Behinderungen durch eine ungesicherte Unfallstelle und es liegen Gegenstände auf der Fahrbahn. Zum Stadtverkehr Berlin, A100 Stadtring Richtung Wedding. Zwischen Tunnel Rathenauplatz und Kurfürstendamm blockiert ein defektes Fahrzeug die rechte Spur. Das war's, gute Fahrt.
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10: Leute, willkommen zurück. Das waren gerade die Nachrichten. Ich finde es immer so sehr beeindruckend, das einfach live sehen zu können. Wir spielen jetzt erstmal bevor wir das Quiz machen, nochmal einen allerletzten Song. Und zwar ein Song, den ich jetzt vor kurzem erst auf meiner TikTok For You Page zugespielt bekommen habe. Und zwar von Paul1999, Dubai Fortnite Labubu. Und ganz kurz, bevor wir den Song spielen, ganz, ganz wichtig, ruft jetzt an hier im Studio. Wir machen jetzt nämlich gleich zwei Quizze direkt hintereinander. Einmal noch mit der Lucy, die noch in der Leitung wartet. Und einer weiteren Person. Ihr könnt den Dirke Weltatlas gewinnen. Wenn ihr euch mit Travel irgendwie in der Richtung auskennt, kommt rein, ruft jetzt an unter der Nummer 030 30 31 3 mal die 0. Jetzt aber Dubai Fortnite Labubu von Paul.

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1: Hey Leute, wir sind bei Fritz Takeover und ihr könnt jetzt, und das geht auch gleich schon los, wir machen zwei Quizze hintereinander, ihr könnt einen Dirke Weltatlas gewinnen, indem ihr euch stellt, uns und unsere Fragen beantwortet. Aber dafür müsst ihr nur anrufen 030 30 31 dreimal die 0. Jetzt anrufen 030 30 31 dreimal die 0. Und jetzt
2: haben wir ein Quiz für Lucy. Hallo Lucy, bist du noch da? Sorry, dass du warten musstest.
3: Ich bin hier.
2: Okay, sehr cool. Ich würde sagen, damit wir nicht zu viel Zeit verlieren, wir starten direkt rein. Wir haben ja vorher eure Liebesgeschichte schon gehört. Adrian wird euch Frage 1 stellen.
1: Okay, liebe Freundinnen, und zwar die Frage 1 ist, welche Aussage ist falsch? A. Bangladesch als muslimisches Land erkennt staatlich das dritte Geschlecht an. B. Die älteste Kundenbeschwerde der Zeitgeschichte war in Stein gemeißelt und beschwert sich über qualitativ schlechtes Kupfer. C. 90% der Menschen in der Mongolei sind Nomaden. Sie leben ohne festen Wohnsitz, sodass die Hauptstadt des Landes im Winter woanders liegt als im Sommer.
2: Okay, also ich habe gerade selber bin ich nicht ganz mitbekommen. Wenn ihr wollt, soll ich sie euch auch nochmal vorlesen? Die drei Fragen. Okay, also, welche Aussage ist falsch? A. Bangladesch als muslimisches Land erkennt staatlich das dritte Geschlecht an. B. Die älteste Kundenbeschwerde der Zeitgeschichte war in Stein gemeißelt und beschwert sich über qualitativ schlechtes Kupfer. C. 90% der Menschen in der Mongolei sind Nomaden. Sie leben ohne festen Wohnsitz, sodass die Hauptstadt des Landes im Winter woanders liegt als im Sommer.
3: Okay.
2: Was sagt ihr? Was ist falsch?
3: Ich struggle zwischen 1 und 3, A und C.
2: Also Bangladesch, muslimisches Land, kennt dritte Geschlecht an oder Mongolei sind 90% Nomaden.
1: Und die Hauptstadt ist eine andere im Sommer als im Winter.
3: What the fuck?
2: Also, was sagst du?
1: Zugeschlagen, eine Sekunde.
2: Zugeschlagen, los.
3: Ich sag C.
2: Ist falsch?
3: Scheiße.
2: Nein, das war meine Frage. Du meinst C ist falsch?
3: Ach so. C, ja.
2: Das ist richtig!
1: Gute Kinder.
2: Sehr gute. Okay, super. Wir machen direkt weiter mit Frage 2. Welches mögliche Reiseziel ist in folgendem Song gepiept?

0: Oh, das ist gar nicht so einfach. Ich wüsste nicht, ob ich das wüsste, wenn ich jetzt nicht hier die Lösung stehen hätte. Habt ihr eine Idee?
1: Ich habe den Song noch nie gehört. Ich bin euch zu jung dafür.
0: Du hast den Song noch nie gehört? Okay, das ist
2: crazy. Nein. Das muss Rage Bait sein.
1: Ich bin den Alpha.
0: Okay, ja, dann also ratet einfach mal. Es ist eine Stadt in Europa und diese Stadt liegt eventuell etwas südöstlich von uns. Ja. Hast du eine Idee?
2: Es fängt mit B an und hört mit
0: einer Krankheit im Mittelalter auf.
1: Digga, was?
2: Oh, gute.
1: Budapest.
0: Oh, ja.

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1: Also ich weiß nicht, ob es an deiner Stelle ist, zu sagen Banger, wenn du den Song noch nie gehört
2: doch,
1: hast.
2: Doch, kein cooler. Ich höre mir den immer an.
3: Es ist ein bisschen crazy, das war Ragebait, dass du den noch nie gehört hast. Okay.
2: Nein, ich mein's ernst. Ich kenn den. Trudy okay. kennt den.
3: Okay, sehr auf dich dann Verlass.
1: Danke.
3: Aber sehr gut, trotzdem gewusst, ne? Okay, nächste. Was und wo ist Pulau Benang?

0: Richtig?
1: Es ist C.
0: C oder? Ist das Richtige?
2: Nein, ich werde dir das noch vorlesen. Ich werde dir antworten.
1: Es ist da unten bei Indonesien irgendwo?
0: Okay, wir müssen leider sagen,
2: bei mir. Aua.
1: Es ist A.
0: Oh, wow. Richtig.
1: Stark. Ohne Hilfen geschafft.
2: Okay, stark.
0: Glückwunsch. Damit würde ich sagen, habt ihr den Dirke Weltatlas gewonnen. Wir haben uns sehr gefreut, dass ihr hier bei uns wart.
2: Genau.
1: Vielen, vielen Dank.
2: Ja, braucht ihr die überhaupt für die Schule? Ihr seid ja beide noch, wurde uns im Casting, ihr seid, wurde von der Redaktion gesagt, ihr seid 16 beide, ne?
1: Ja, ich bin jetzt in der Oberstufe.
2: Ja, das heißt, geil. Ja, umso besser. Super. Okay.
0: Brandneu kriegst du den zugeschickt von uns. Und wir wünschen dir dann gemeinsam mit deiner Freundin noch einen wunderschönen Abend und viel Spaß mit dem nächsten Song. Und zwar Nur Elaine von Amir Diab. Oder?
2: Ein absoluter Banger, Freunde. Und wenn ihr auch, wie Lucy und ihre Freundin, ein Dirke Weltatlas gewinnen wollt, ob ihr den gebrauchen könnt oder nicht, wie auch immer, dann ruft einfach gerne an und stellt euch unseren Fragen 030 30 31 dreimal die 0 jetzt anrufen. 030 30 31 dreimal die 0. Los geht's, Nur Elaine von Amir Diab.
0: Ciao, Lucy.

Yo, Leute, das war nur L.A.N. von Amr Diab. Ein meiner Meinung nach absoluter Klassiker, hat mir damals mein Kollege, der mit mir an der gleichen Uni studiert, Ali, gezeigt. Shoutout an ihn. Absoluter Banger. Ich fahre sehr oft den ab und immer, wenn ich unterwegs war in der arabischen Welt, in Syrien, im Irak, in genau in den Ländern, dann

0: Ja, haben irgendwie alle den gekannt und gefeiert. Genau, ägyptischer Sänger. Aber wir sind übrigens beim Fritz Takeover, liebe Freunde. Ich bin mit Falk Ventures, ich selbst bin Adrian Schnell und wir machen gerade ein Quiz und es geht um den noblen Gewinn eines niednagelneuen Dirke Weltatlases. Falk, wen haben wir in der Leitung?
1: Wir haben Simon in der Leitung. Simon, was geht?
2: Ja, hallo, servus.
1: Servus. Ey, schön, dass du bei uns bist. Wir haben hier gerade einen verrückten Fact über dich bekommen noch. Und wir wollen jetzt einmal kurz checken, ob der stimmt. Wo bist du und was machst du gerade?
2: Ja, das stimmt. Ich bin gerade in Serbien und paddle gerade mit meinem Kajak die komplette Donau, also von Deutschland, durch 10 Länder bis ins Schwarze Meer.
1: Boah, Hammer.
0: Kranker Typ.
1: Das ist verrückt. Wie alt bist du denn?
2: Ich bin 24.
0: Alter. Simon, wäre Therapie keine Möglichkeit gewesen, oder?
2: Ich zu teuer.
0: Okay, alles klar, ja.
1: Aber voll geil, ey. Und wann bist du gestartet? Wie lange bist du unterwegs? Wie lange planst du für die ganze Reise ein?
2: Also heute ist genau Tag 60.
1: Wow.
2: Ich habe eigentlich gedacht, dass ich in 2 Monaten am Ziel bin. Aber durch das Niedrigwasser ist so wenig Strömung, dass ich eigentlich alles aus Muskelkraft paddeln muss.
1: Boah. Und
2: man da die Donau weniger mithilft. Also ich muss alles selber paddeln. Und jetzt habe ich, glaube ich, noch so ungefähr 40 Tage vor mir.
1: Wild, Hammer, sehr, sehr cool. Und was war bis jetzt, hast du ein Highlight, was du uns erzählen kannst, was dir so Cooles auf dem Weg passiert ist, was dir gerade spontan einfällt?
2: Ja, vorgestern zum Beispiel habe ich keinen Schlafplatz gefunden in der Nacht. Also ich bin immer mit Zelt unterwegs. Und dann habe ich da irgendwo in einem Hafen angehalten und habe da mein Zelt aufgeschlagen und am Morgen bin ich geweckt worden und habe dann ein leckeres, selbstgemachtes Frühstück bekommen.
1: Oh, geil, das sieht
2: also
1: typisch.
2: Ja. Wie man halt hier auf dem Balkan sind ja immer sehr Gastfreundschaft.
1: Ja, das kenne ich auch genauso aus dem Balkan. Balkan ist auch wirklich ein sehr, sehr schöner Fleck Erde und viel zu viele Leute schlafen noch auf dem Balkan. Also für die älteren Leute, die vielleicht zuhören, das bedeutet, dass man quasi nicht checkt, wie cool der Balkan ist. Ich liebe den Balkan, ich kann es nur für eine Reise empfehlen. Aber wir sind ja eigentlich hier für das Quiz und wir gehen mal direkt rein mit Frage 1. Bist du bereit, Simon?
2: Jo, leg los.
1: Also, welche der folgenden 3 Aussagen ist falsch über den Pacific Crest Trail, der einer der längsten Wanderwege der Welt ist? A. Der Pacific Crest Trail führt von Mexiko durch die US-Staaten Kalifornien, Oregon und Washington bis zur kanadischen Grenze. B. Auf dem Trail können Wanderer Bären, Pumas und Klapperschlangen begegnen, weshalb manche Hiker ihr Essen nachts besonders gut sichern. C. Der Trail führt auf seinem Weg auch durch San Francisco, perfekt für eine Pizzapause zwischen 2 Etappen. Welche Aussage davon ist falsch über den Pacific Crest Trail?
2: C.
1: Richtig. Sehr cool.
0: Sehr stark, sehr stark. Der PCT, wie man ihn nennt im Fachjargon, führt nämlich durch Kalifornien, aber eben nicht durch die Großstadt San Francisco. Die Route verläuft überwiegend durch abgelegene Naturgebiete und hält großen Abstand zu den Metropolen. Okay, dann bist du bereit für die 2. Frage?
2: Jo.
0: Okay. Welches mögliche Reiseziel ist in folgendem Song gepiept?

0: Ich sag, es ist Salzgitter.
1: Havanna?
0: Ey! Salzgitter, na na na. You took me back to Salzgitter, na na. Ey, stark!
2: Sehr schön, damit hast du schon 2 von 3 Fragen richtig. Also eigentlich ist dir der Atlas schon safe. Aber wir haben hier natürlich noch eine 3. Frage für dich, wenn ich sie geöffnet bekomme. Genau, Frage 3. Was ist in der chinesischen Provinz Shaanxi eine ungewöhnliche Spezialität? A. Nudeln werden traditionell mit einem Messer direkt vom Teigblock in kochendes Wasser geschabt und heißen deshalb Knife-Cut-Noodles bzw. Dao Xiao Mian. B. Nudeln werden vor dem Essen mehrere Minuten in kochenden Tee eingeweicht, wodurch sie ihren typischen rauchigen Geschmack bekommen. Oder C. Nudeln werden traditionell mit Essig fermentiert und anschließend kalt als Snack gegessen. Was davon ist in der chinesischen Provinz Shaanxi eine ungewöhnliche Spezialität, Simon?
1: Boah, keine Ahnung. Ich würde es mal auf A tippen.
2: Ey, das ist richtig!
0: Not bad, Simon. Stark, stark, stark, stark, stark. Und dann hast du die Ehre, mein Lieber. Du hast die Ehre, diesen geilen Dirke Weltatlas zu dir nach Hause zu bekommen, nach Österreich.
2: Wenn du wieder zu Hause bist.
0: Er duftet wie der Neuwagen unter den Büchern. Pure Nostalgie. Einfach geiles Gerät. Geiler Apparat. Simon, ist jetzt deiner. Herzlichen Glückwunsch.
1: Boah, vielen, vielen, vielen Dank. Da freue ich mich ja sehr.
0: Es war uns eine Ehre.
2: Und dir noch ganz, ganz viel Erfolg. Ich hoffe, deine Arme halten noch die letzten 40 Tage durch und du schaffst es bis ins Schwarze Meer. Donaudelta in Rumänien müsste es sein. Unglaublich schönes Gebiet. Da war ich auch schon wandern. Ich wünsche dir ganz, ganz viel Spaß. Und viel Spaß auch jetzt an die restlichen Hörer mit dem Song French Toast von Julie.

0: Leute, wir kommen leider schon dem Ende nahe. Es war so wunderschön mit
1: wunderbar,
0: euch.
1: Wunderbar, wirklich.
0: Ey, Fritz Takeover, was eine geile Experience. Hat uns so gefreut.
1: Es hat sich angefühlt wie eine halbe Stunde oder maximal eine Stunde. Das waren doch jetzt keine zwei Stunden gerade. Ich hoffe, so kam es euch auch vor. Ich hoffe, es hat euch Spaß gemacht mit uns.
0: Ja, Leute, wir haben einen gemeinsamen Podcast. Wenn ihr es gemocht habt, uns zuzuhören, der heißt Hart im Nehmen auf allen Plattformen, Spotify, YouTube und so weiter. Und ansonsten würde ich aber auch sagen, schreibt uns mal Feedback. Wie hat es euch gefallen? Falk heißt auf Instagram, das kann ich wärmstens empfehlen, die geilsten Fernreisen. Er hat einfach so nebenbei Rumänisch gelernt. So ein cooler Typ. Falk Ventures wie Adventures, nur Falk Ventures. Checkt ihn auf jeden Fall ab.
1: Dankeschön für das Glazing hier. An der Stelle muss ich auch Adrian natürlich nochmal shoutouten. Adrian Schnell auf allen Plattformen. Der Mann studiert nicht nur Jura, sondern macht auch eine Sidequest nach der anderen, reist durch Irak, Syrien, überall, also komplett verrückt. Pakistan, alles ist dabei und müsst ihr auch unbedingt auschecken. Ich würde sagen,
0: Leute, ich hoffe, das war so cool.
1: Ja, ich hoffe, wir können nochmal kommen. Also bitte, Fritz, ich hoffe, es hat euch gefallen, wie wir es sind. Wir haben nicht zu sehr verkackt. Nein, Spaß. Okay. Das heißt ja auch zu sehr Battle.
0: Also. Hey, wir sind voll nonchalant. Ist uns egal, ob ihr uns einlädt, ja? Thüring guckt mich gerade an. Ey, bitte, lass mich ein, ja? Nein, okay. Ey, ja.
1: Wer ist eigentlich morgen dran? Wer ist morgen? Weißt du das? Okay, vielleicht bekommen wir auch noch die Info, wer morgen dabei ist, aber ich glaube, ihr könnt euch jetzt den ganzen Monat noch auf viele Takeovers hören. Morgen ist Chiara Baba.
0: Baby, ich lieb deine Haare, du gehst wie so schön, komm, wir legen eine Nase. Ey, sehr geil. Freunde, aber jetzt geht's weiter mit...
1: Bands von Shoreline Mafia, Orgesi und Leute, wir haben uns sehr gefreut, hier am Start zu sein. Bis zum nächsten Mal. Ciao.
0: Tschüss, danke.

0: Claudia Kamit.
1: Schönen guten Abend. Ich hoffe, ihr hattet bisher einen hervorragenden Tag. Natürlich habe ich auch heute wieder so einigen brandneuen Sound dabei. Alles Rap und R&B aus den Staaten und UK. Und wir legen jetzt auch direkt mal los. Quavo hat nochmal neue Gerüchte aufflammen lassen, dass es wohl doch irgendwann in der Zukunft ein neues Migos-Album geben könnte. Ich finde, das sind schon mal sehr großartige News. Definitiv, das ist total klar, kriegen wir aber schon ganz bald ein neues Album von Quavo und Pharrell Williams zu hören. Und zwar am Freitag, ja, also nicht mehr lange hin. Und darauf dann auch dieser neue Vorab-Track Backwards von Quavo und T.I.
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gerade so mit der angesagteste Produzent im Hip-Hop-Game. Das war ja schon vor vielen Jahren mal so, so vor 20. Und jetzt aber ist er gerade so richtig der heiße Scheiß. Alle wollen mit ihm arbeiten. Und Quavo hat sich sogar das ganze Album von ihm produzieren lassen. Das kommt am Freitag. Darauf dann auch dieser Song hier gemeinsam mit T.I. Backwards. Herzlich willkommen hier in den Urban Tunes, ihr Cuties. Schön, dass ihr dabei seid und wir checken jetzt mal ab, was ich heute so alles mitgebracht habe. Zum einen gibt es mal wieder einen neuen Song von Gunna. Außerdem widmen wir uns dem Album von Victoria Monet, was auch nochmal ein Ausrufezeichen für sie ist. Ich habe neue Tracks von A Boogie with the Hoodie dabei. Ein ganzes Projekt hat er ja gedroppt. Und auch das Tinashe-Album werden wir uns vornehmen und da abtauchen. Also ihr merkt schon, großartige Sachen liegen vor uns und hier jetzt erstmal The Dream und T.I. mit Be My Lady. 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

The Dream hat sich da auch T.I. geangelt. Oder fällt mir ja gerade auf, der war ja auch bei dem Song davor dabei. Also, der hat gerade einen Run. Be My Lady heißt dieser Track. Ganz ehrlich, ich frage mich so ein bisschen, wie sehr es Gunna wehgetan hat, dass er auf der neuen Label-Compilation von Young Thug nicht mit dabei war, weil, ich meine, die zwei waren ja wie Familie. Dann kam der RICO-Gerichtsprozess gegen Thugger und weil dann Gunna wirklich nach Monaten im Gefängnis einen Deal mit der Staatsanwaltschaft gemacht hat, um eben freizukommen, gilt er eben laut des Straßenkodex als Snitch. Und ja, seitdem redet Thugger nicht mehr mit ihm. Ich weiß auch gar nicht, ehrlich gesagt, so richtig, ob das überhaupt möglich wäre, ob er sich als Thugger darüber hinwegsetzen dürfte oder ob dann ganz viele Leute von der Straße, die ganzen Gangs, ihm dann den Respekt nicht mehr zollen würden. Keine Ahnung, ich frage mich auch, wie das mit seinem eigenen Bruder ist, ehrlich gesagt, weil auch der, ich glaube, das war sein größerer Bruder, war auch verhaftet worden, hat auch einen Deal mit der Staatsanwaltschaft gemacht. Redet er mit dem auch nicht mehr? Also viele Fragezeichen. Ich würde am liebsten Thugger selber fragen, aber ja, schwierig auf jeden Fall. Ich bin mir aber trotzdem wirklich sicher, dass Gunna das irgendwie so ein bisschen gepiekst hat und wehgetan hat, weil er war auf allen Vorgängern dabei, auf allen Label-Compilations und jetzt eben nicht. Aber dafür hat er jetzt sein eigenes Ding gemacht. Er hat einen neuen Track und zwar gemeinsam mit Rich the Kid. Der Track heißt Too Bad.

Rich the Kid und Gunna Too Bad heißt der Track. Leute, was habt ihr für Gedanken, wenn ich über die Frequenz der Liebe rede? Also was stellt ihr euch darunter vor, die Frequenz der Liebe? Ich habe ehrlich gesagt so ein bisschen darüber nachgedacht, was könnte das bedeuten? Und ich für mich würde das so interpretieren, dass Leute entweder unterschiedliche Frequenzen haben und deshalb nicht oder eben auch sehr gut zusammenpassen, also die Art, wie sie lieben. Oder dass man manchmal einfach überhaupt nicht bereit ist für eine Beziehung und deshalb eben ja diese Frequenz beim Daten nicht trifft und nicht hat. Ne? Und dann geht man vielleicht total rein und ist total irgendwie erstmal into it, aber merkt dann, ah ja, okay, die andere Person, die will wirklich, da kriege ich Angst, und weil ich bin einfach nicht auf der richtigen Frequenz gerade. Also irgendwie so könnte ich mir das vorstellen. Deshalb, Leute, achtet auf Frequenzen, wenn ihr datet, wenn ihr das Gefühl habt, so irgendwas stimmt nicht, sofort weglaufen. Trust me, ich war 5 Jahre in Berlin Single. Wenn es laufen soll, läuft es einfach komplett unkompliziert. Also wirklich, trust me. So, jetzt aber genug vom Daten. Freitag werden wir nämlich erfahren, wie Victoria Monet eben die Frequenz der Liebe für sich interpretiert, denn da kommt ihr Album raus und das wird genau so heißen, Frequency of Love. Und um uns schon mal so ein bisschen anzufüttern, gibt es jetzt vorab auch einen neuen Song von der Scheibe, und zwar Juicy.

Juicy, ein Song von Victoria Monet hier in den Urban Tunes. Diamanten, die eine Form von Tränen haben, tropfen aus den Augen übers ganze Gesicht und fallen dann an ihrem Kinn hinunter auf den Boden. So sieht das Cover von Jeneikos neuem Album aus. Das hat sie Westside Whimsy getauft. Ja, und warum, kann ich euch auch sagen, warum eben dieser Titel? Weil diese Platte wirklich so eine Art musikalischer Liebesbrief an ihre Heimat Los Angeles ist und auch gleichzeitig on top noch an die Kultur der US-Westküste. Und deshalb ja, passt dieser Titel. Ehrlich gesagt, ich wusste gar nicht so richtig, was Whimsy bedeutet, aber ich habe mal nachgeschaut, es heißt, also es gibt verschiedene Übersetzungen, aber unter anderem Laune oder Einfallsreichtum. Also ja, Westside Einfallsreichtum. Deshalb eben so eine Verneigung, eine Hommage. Haben wir wieder was gelernt und da drauf auch ein gemeinsamer Song mit Kendrick Lamar, der gerade richtig in den Staaten durch die Decke geht. Er heißt So Good und anschließend geben wir uns auch noch einen zweiten Song von dieser Platte und zwar Jeneiko mit Steve Lacy und Neighbors.

Neighbors von G. Nyko und Steve Lacy, ein Track von ihrem neuen Album Westside Whimsy, was ich euch wirklich empfehlen kann. Checkt es mal aus, gerade wenn ihr irgendwie unter Herbst leidet, das holt nochmal alle Sommergefühle raus. Jetzt brauche ich echt mal eigentlich eure Meinung. Am liebsten würde ich jetzt direkt abfragen, das geht nicht, aber stellt euch mal vor, würdet ihr 1000 Euro ausgeben für eine leere Holzbox mit einem Ledergurt? Also denkt ihr so, oh ja, wenn es von meinem Lieblingsartist ist, würde ich es jetzt kaufen, um da meine Schallplatten reinzustecken? Oder denkt ihr so, hä, eine mickrige leere Holzbox, das ist doch Abzocke. Ja, also ich kann euch sagen, die meisten Fans von Beyoncé waren entsetzt, als sie es gesehen haben. Und ehrlich gesagt, ich verstehe das auch. Also bitte, what the fuck? Also das soll eben eine limitierte Schallplattenbox sein. Und von außen sieht die wirklich aus, als ob man in den Baumarkt geht, holt einfach ein bisschen Holz, zimmert das halt zusammen und macht noch einen Deckel drauf und befestigt daran dann einen sehr hochwertigen Ledergurt. Ohne Frage. An der Seite ist auch noch der Name Beyoncé so reingebrandet. Aber ja, ist auch so aus, von innen, das möchte ich nicht unter den Tisch fallen lassen, dass es noch so einen Lederbezug hat, um vielleicht die Schallplatten zu schützen. Aber ansonsten von außen sieht es einfach aus wie eine wirklich billige Holzbox. Und dafür 1000 Euro, da frage ich mich immer, was für Leute, also wie viel Kohle müssen diese Leute verdienen, dass die in so einer Runde sitzen und dann alle sagen, das ist ja wirklich eine gute Idee. Also für 1000 Euro, mega Idee. Also sorry. Das ist so viel Geld, so viel. Und dann ist da nichts von Beyoncé drauf, außer halt dieses Branding unten. Klar kannst du dir das in die Wohnung stellen, aber es ist einfach eine Holzbox mit einem Ledergurt. Also da ist jetzt auch nichts irgendwie, wenn man denkt, oh wow. Sorry, kurz mal Ragebait, who am I to judge? Also falls ihr euch so eine Box holt, do it. Da könnt ihr dann auch direkt eine neue Beyoncé-Platte reinstellen. Denn ihr Album B-Day, ja, wurde jetzt zum 20. Geburtstag nochmal ein bisschen refreshed. Heißt jetzt diese Scheibe, The 20th Anniversary Edition, und hat B-Seiten-Remixe und auch bisher unveröffentlichtes Material. Und deshalb gönnen wir uns jetzt einen Song davon, Beyoncé mit Pharrell Williams. Ich sag doch, der ist einfach gerade super angesagt, und Can I Watch You?

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2: Mit Jasper Tiedemann. Da müssen jetzt einfach mal mehrere Leute aus ihrem Zuhause raus, nach dem Wasserrohrbruch in Berlin-Siemensstadt. Bei dem betroffenen Gebäude wurde der Keller unterspült und jetzt sagt die Bauaufsicht, könnte Probleme mit der Statik geben. Deswegen müssen die BewohnerInnen raus und werden erstmal in einem Hotel und einer Turnhalle untergebracht. Die Berliner Linke hat ein Problem mit Judenfeindlichkeit, sagen ja immer wieder Leute aus der Politik. Das will die Partei so aber offenbar nicht hinnehmen. Die Leute, die für die Linke bald im Abgeordnetenhaus sitzen, müssen sich gegen Antisemitismus positionieren. So will's die Fraktion in ihrer Satzung festhalten, hat der RBB erfahren. Vielleicht überzeugt das SPD und Grüne, mit denen will die Linke doch zusammen regieren. Beide Parteien fordern aber auch ein klares Zeichen gegen Judenhass. Das hat heute richtig Schlagzeilen gemacht. Europaweit gab es eine große Razzia gegen ein Betrügernetzwerk. Das soll massenhaft gefälschte Handys vertickt und Steuern hinterzogen haben. Laut Ermittlungen haben sie wohl minderwertige Smartphones als fabrikneue Samsung-Handys im Internet angeboten. Mindestens 300 Millionen Euro Umsatz sollen sie so gemacht haben. Nach Recherchen von WDR, NDR und SZ wurden Gebäude in 19 Ländern durchsucht, auch in Deutschland. Ja, vieles wird digitaler, auch lesen. Immer mehr Leute steigen auf E-Books um, zeigt eine neue Bitkom-Umfrage. Demnach lesen mittlerweile 55% der Deutschen immer mal wieder ein E-Book. Nur elektronisch lesen allerdings super wenige, so 4%. Die meisten nutzen trotz digitaler Alternativen noch echte Bücher, vor allem zu Hause. E-Books sind eher was für unterwegs, sagt die Umfrage.
1: Wetter.
2: Es ist überall trocken und meistens auch klar, um die 20 Grad immer noch im Fritz-Sende-Gelände. Auch in der Nacht meistens keine Wolken am Himmel. Geht runter auf um die 10 Grad, in der Lausitz noch eine Ecke kühler. Morgen am Mittwoch wieder viel Sonne den ganzen Tag und bis zu 25 Grad. Zum Ende der Woche kommt dann wieder Regen rein und dann wird es auch ein Ticken kühler.
1: Verkehr.
2: A9 Richtung Leipzig, Vorsicht zwischen Brück und Niemek. Da liegen Gegenstände rum auf der rechten und mittleren Spur. Es gab einen Unfall, Fahrzeuge stehen auch ganz links auf der Autobahn. Passt da bitte besonders auf. Das war's auch schon von den Straßen. Noch eine Meldung zur S-Bahn. Bei der S7 fahren ab 21.30 Uhr bis Betriebsschluss keine Bahnen mehr zwischen Wannsee und Westkreuz. Da gibt's dann Ersatzverkehr. Gute Fahrt.
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3: Hello, schönen guten Abend. Leute, das Sommerloch ist officially over. Ja, gerade jetzt mit dem Oktober, also der jetzt gerade so vor der Tür steht, ne, folgt Release auf Release und Overcast reiht sich da auch ein. Der fliegt ja eigentlich eher noch so ein bisschen unter dem Mainstream-Radar, war aber auch schon mal auf dem letzten Drake-Album als Gast dabei. Und ich muss sagen, ich glaube echt an den. Ich habe wirklich das Gefühl, dass der bald seinen richtig großen Durchbruch haben wird. Vielleicht ja durch sein neues Album. Das kommt eben am 9. Oktober, wird Striking heißen und vorab gibt es diesen neuen Song hier, Knock, da an der Seite von Overcast noch Mavi und Samara Zinn. 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
2: Overcast und Knock. Und natürlich werden wir dann auch bei Zeiten in sein neues Album reinhören, was eben Anfang Oktober rauskommt. Sneaker, EP, Show. Also ich meine, Boogie with the Hoodie lieferte einfach mal so das Full Package. Aber von vorne, er ist ja wirklich seit Jahren super erfolgreich im Game in UK unterwegs und jetzt hat er sich mit dem Musiklabel Victor Victor Worldwide zusammengetan und aus dieser Zusammenarbeit entspringt jetzt im Herbst eine neue EP, Ihr Chaos wird die heißen und in diesem Rahmen kommen eben auch noch limitierte Air Force One in verschiedenen Farben raus, was natürlich den Hype richtig nochmal ja, nach vorne pusht, denn ihr kennt die Sneaker-Freaker, die wollen das dann haben und gerade als Hedy One-Fan, da bist du doch sofort dabei. Also ja, schon ein schlauer Move, muss ich sagen. Und ich finde, es zeigt auch, wie erfolgreich auch A Boogie with a Hoodie ist, ne? Auch in UK und dass der da wirklich eine große Nummer ist, auch wenn wir den jetzt vielleicht alle nicht so unbedingt pumpen, aber der ist da wirklich sehr angesagt. Und natürlich geben wir uns jetzt hier schon mal einen Vorab-Track von dieser EP, die dann eben rauskommen wird. A Boogie with a Hoodie und Victor Victor, Down for Real.

Down for Real heißt dieser Song hier und ist von Boogie with the Hoodie und Victor Victor. Die Trilogie ist abgeschlossen. Ja, Tinashe hat ihr neues Album Popstar am Freitag gedroppt und eben verraten, dass das der finale letzte Teil ihrer BB Angel-Reihe ist. Und sie selbst hat auch noch erklärt, dass die visuelle und thematische Ausrichtung des Albums direkt von Anfang an also für sie festgestanden hat. Das Konzept befasst sich nämlich, sagt sie, mit der Dualität und den Schattenseiten eben des Ruhms. Also es gibt da eben, so empfindet sie das, das Bild des glitzernden, mühelosen Popstars, das ist so die Fassade. Auf der einen Seite ist das eben und auf der anderen Seite die dunkle Realität. Und sie fragt sich eben auch auf dieser Platte, was passiert, wenn Künstler in der Industrie zu austauschbaren Produkten reduziert werden. Ich muss sagen, ich finde das super spannend, weil das ist ja eigentlich erstmal von unserer Realität weit weg. Wir sind sehr entfernt davon, Popstars zu werden und beschäftigen uns ja eigentlich immer nur mit dem Glitzer und Glamour und weniger, dass du dann vielleicht Fake Friends hast oder dass du Druck vom Label hast oder irgendwie überall abgelichtet wirst und immer perfekt sein musst und keine Ahnung, welcher optische Druck dann auch auf dich einwirkt. Also deshalb finde ich das super spannend, auch da mal so hinter die Kulissen zu schauen. Vielleicht jetzt nicht das Persönlichste, was man rausbringen kann, aber das hat sie auch auf ihren Alben davor schon abgeliefert. Deshalb finde ich diesen Kurswechsel irgendwie, also inhaltlich, super spannend. Hier ist ein neuer Track von ihr, eben Tinashe mit Pillow Fight.

Pillow Fighten Track von Tinashe. Ist das ein Schnappschuss? Das haben sich einige Tinashe-Fans gefragt, als sie das neue Cover ihres Albums Popstar gesehen haben. Und das hat wirklich für viel Unverständnis gesorgt. Und ich muss sagen, also ich verstehe es. Ich beschreibe euch mal das Cover. Sie ist da zu sehen, ungeschminkt. Sie trägt eine Brille, dicke schwarze Kopfhörer und ein hellrosa Shirt, nichts Besonderes. Und eigentlich könnte man jetzt auch denken, dass, sagen wir mal, ich bin jetzt ihre Freundin und wir sind gerade unterwegs und ich habe sehr nah an ihrem Kopf einfach so schnell einen Selfie aus Spaß geschossen. Und dann ja, lachen wir darüber, dass das wirklich super nah dran ist und ja einfach so ein Schnappschuss ist. Also ich verstehe das schon. Tinashe selber hat jetzt aber das genau verteidigt, auch wenn es jetzt nicht so ein hochglanztypisches Albumcover ist. Und zwar hat sie gesagt, das ausgewählte Cover vermittelt die Geschichte des Albums besser. Nicht jede kreative Entscheidung ist so einfach wie, oh, dieses Bild ist hübsch. Es ist intim, dieses Foto. Es ist persönlich, ungestellt, ein Selfie. Unabhängig vom Titel fragt man sich auch noch, was steckt dahinter. Denn, so sagt sie, in ihren Augen sind ja da sehr viele Sterne zu sehen. Das habe ich bisher unterschlagen. Da muss man auch wirklich sehr nah ranzoomen. Ich habe es erst dann gesehen, nachdem ich ihr Posting gesehen habe. Und sie meint, diese Sterne stehen für kindliche Träume, ein Popstar werden zu wollen. Und ihr Blick wäre da voller Leidenschaft, Hunger und Selbstbewusstsein, die Kopfhörer auf, weil man eben am Arbeiten ist. Also das ist für sie die Story hinter diesem Cover, was nicht sehr hochglanzmäßig ist, aber was für sie schon eine Geschichte erzählt. Finde ich auch total spannend. Es ist ja ihre Kunst, also Hauptsache sie fühlt sich damit wohl. Hören wir rein. Ich habe jetzt noch zwei weitere Tracks von dieser Scheibe mitgebracht. Erst Crash Out und dann Melatonin.

Tinashe und Melatonin. Trippy Red, der war ja echt ja einige Zeit aus dem Scheinwerferlicht jetzt erstmal raus. Warum, hat er auch erklärt, und zwar wollte er sich unbedingt eine lange Schaffenspause gönnen. Die hat er wirklich dringend gebraucht, sagt er, denn er hatte irgendwie so den Funken verloren, gerne ins Studio zu gehen. Also sonst ist er aufgestanden und irgendwie so ein imaginäres, dünnes, unsichtbares Band hat ihn ins Studio gezogen und das war komplett weg. Er hatte die Leidenschaft einfach fürs Musikmachen verloren und deshalb wollte er nichts erzwingen, war einfach komplett ausgelaugt, wollte nur noch Distanz und hat mit Abstand wieder Kraft gesammelt und irgendwann hat er dann auch wieder gespürt, da zieht ihn doch wieder was ins Studio zurück. Und dabei rausgekommen ist eben sein neues Album NDA, beziehungsweise vielleicht nennt er es auch Hashtag NDA, das konnte ich jetzt nicht rausbekommen. Auf jeden Fall, ja, geben wir uns jetzt zwei Songs daraus, und zwar erst Swagger und dann Paper Bag Boy. Swagger.

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1: Na, Band, wir reisen musikalisch jetzt nach England. MMM, so hat Hedy One sein neues Projekt getauft. Und dieses Triple M steht für Monday Marathon Music und markiert so ein bisschen die Rückkehr zu seinen Wurzeln. Und vor allem verbindet es so ganze roughe Road-Geschichten mit aber modernen Melodien. Also wir geben uns jetzt hier auch mal direkt zwei Songs hintereinander weg. Da werdet ihr auch schon so ein bisschen hören, dass es auch wirklich so melancholischen Touch hat. Also ich finde, es steht ihm sehr gut. Bei dem einen Track ist Sampha dabei. Allerdings, ich möchte jetzt nicht, dass ihr da sofort hyped seid und denkt so wie ich, geil, Sampha, weil eigentlich hört man ihn nur im Hintergrund so ganz leise eine Melodie singen. Also für mich ist es kein wirkliches Feature. Und dann Hedy One mit Nems und Open Top.

Paddy One. An seiner Seite hier Nems. Der Track heißt Open Top. Ich liebe es, wenn Artists neue Wege gehen, rumexperimentieren, auch wirklich auf die Gefahr hin, dann so ein bisschen vielleicht ihre Fans zu verschrecken, dass sie das neue Material nicht feiern oder so. Und genau diesen Move hat jetzt Fiveyo Foreign gemacht. Er hat schon so ein bisschen ja seit längerem immer wieder angedeutet durch Songs, dass er so seinen Sound mal so ein bisschen auch nachschleifen möchte, da so einen Bock hat, auch andere Sachen mal einfließen zu lassen. Und vor allem zeigt sich das jetzt dieser Weg, dass er den wirklich geht, auf seinem neuen Track. Und zwar hat er mit Hilfe des The Fire Choir, also eines Chores, Gospel und Drill vermischt. Also klingt spannend und klingt vor allem hier so. Hier ist Soldier, der Gospel Drill.

Über diesen Herren bin ich hier gerade gestolpert. Unknown T heißt, der hat ein neues Album draußen, das heißt Listen. Da kann ich nur sagen, ey, ja, Listen, hört da mal rein. Der Track, unglaublich gut, er heißt No Good. Aus UK kommt er übrigens, habe ich das gerade schon gesagt? Also, falls nicht, er kommt aus Großbritannien. Eine Zeitkapsel in Musikform haben Magic Jordan jetzt released. Jedenfalls so beschreiben sie ihr Album selber. Man muss mal kurz für den Hinterkopf wissen, seit 15 Jahren machen die beiden Herren gemeinsam Musik und damals war ihnen beiden klar, dass sie eben nicht nur einen Weg gehen können, dass es nicht nur einen Weg gibt, dem sie folgen müssen oder sollten. Und deshalb, ja, war es für sie klar, es gibt immer wieder verschiedene Wendungen und sie müssen sich individuell und auch als Band entscheiden. Ja, das trifft sowohl auf ihr Privatleben zu, als auch natürlich dann eben auf ihre Karriere, was Musik angeht. Und deshalb heißt diese neue Scheibe eben auch Two Roads. Sie sagen eben, das ist eine Zeitkapsel auf diesem Weg, den wir beide gemeinsam beschritten haben. Und ja, es widmet sich eben diesen Abzweigungen, die sie nehmen müssen, die wir alle nehmen. Aufgenommen haben sie übrigens diese Platte in gerade mal 2 Wochen in London. Ich finde, das wirkt jetzt erstmal, wenn man das so hört, als würde das so ein bisschen runtergerotzt sein. Aber dem ist überhaupt gar nicht so. Also es gab schon vorher Songideen und es ist schon, finde ich, ein super starkes Werk, super durchproduziert. Und sie experimentieren dieses Mal vor allem so mit 80er-Jahres-Synth und Elektropop und ja, auch einigen akustischen Elementen. Ja, also lasst uns hier reinhören. Magic Jordan erst mit Naomi Sharon und Island Time und dann Magic Jordan mit See You Again, eben von ihrem neuen Album Two Roads.

0: Magic Jordan, See You Again, ein Track von ihrem neuen Album Two Roads. Und wir nehmen uns hier gerade so ein bisschen Zeit und checken nochmal die Alben ab, die so in den letzten Wochen released wurden, für die aber bisher in den Urban Tunes noch nicht so viel Platz war, weil viel anderes rausgekommen ist. Also, heute holen wir das nach und ich möchte euch definitiv auch nochmal kurz die neue Scheibe von Rod Wave vorstellen. In Amiland ist der wirklich super erfolgreich, also vor allem was so Klickzahlen und ausverkaufte Shows angeht, der ist richtig gut dabei. Und jetzt also gibt es sein neues Album Don't Look Down. Er selbst hat verraten, dass der Titel als Metapher für diese immense Höhe und das Ausmaß seines derzeitigen Erfolgs steht. Da er eben aus schwierigen Verhältnissen in Florida stammt, könne er oft, sagt er, kaum glauben, wie weit er es gebracht habe. Und er hat eben auch noch angemerkt, dass der Blick nach unten auf das, was ihn eben auch erwarten könnte, wenn er wieder abstürzt, ihm enorme Angst macht und vor allem auch Druck auslöst in ihm. Und daher sei dieser Titel eine Mahnung, einfach weiterzumachen, weiter zu träumen und sich von niemandem Grenzen setzen zu lassen. Also deshalb Don't Look Down. Und es ist wirklich ein sehr persönliches Album, also er lässt auch wirklich tief, ja, in sich blicken. Es gibt Momente, von denen er erzählt, die ihn gestärkt haben. Es geht auch um Erkenntnisse, die er hatte. Zum Beispiel, ja, wenn es viel um sein inneres Kind geht, erzählt er auch eben, dass er für sich erkannt hat, dass Menschen, die einem vielleicht in der Kindheit wehgetan haben, eigentlich auch nur gebrochene Kinder waren, die mit ihren eigenen Traumata zu kämpfen hatten. Und das hat ihm vielleicht auch dann den Weg geebnet zu verzeihen. Also er nimmt uns mit auf diese Reise, deshalb lasst uns zwei Tracks hören. Rod Wave erst Peace of Your Love und dann Feed the Streets.
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14: Mit Jasper Tiedemann. Wohin, wenn ihr nicht nach Hause könnt, müssen sich jetzt Leute aus dem Berliner Ortsteil Siemensstadt überlegen. Da gab es doch einen krassen Wasserrohrbruch und genau deswegen wird jetzt ein Haus evakuiert. Der Keller des Hauses war unterspült und die Spandauer Bauaufsicht sagt jetzt, könnte sein, dass es Probleme mit der Statik gibt. Deswegen müssen die BewohnerInnen raus. Kleiner Reminder für alle, die auf die Bahn angewiesen sind. Am Freitag starten die Bauarbeiten auf der Strecke zwischen Berlin und Hannover und die wird dafür gesperrt für ganze 14 Monate. Solange werden ICEs über Magdeburg und Braunschweig umgeleitet und brauchen so 80 Minuten länger. Und Regios fahren gar nicht mehr, betrifft zum Beispiel die Strecke Rathenow-Berlin. Der Landrat aus dem Kreis Havelland hat sich da gestern bei der Bahn beschwert, weil die Ersatzbusse viel länger brauchen und die Sperrung eigentlich nicht so lange dauern sollte. Besser als sein Ruf ist das deutsche Bildungssystem, zumindest laut OECD, der Organisation für wirtschaftliche Zusammenarbeit und Entwicklung. Die sagt, ja, SchülerInnen schneiden in Deutschland teilweise nicht ganz so gut bei Tests wie PISA ab, aber andere Sachen laufen hier richtig gut. So gibt's hier zum Beispiel sehr viele Uni-Abschlüsse in MINT-Fächern. Ihr wisst schon, Naturwissenschaften, Mathe und so. Mit 34% ist der Anteil in Deutschland im OECD-Vergleich am höchsten. Für Verteidigung hier auf der Erde wird der Weltraum immer wichtiger und wie Deutschland den in Zukunft dafür nutzen könnte, darum geht's gerade in Nordrhein-Westfalen. Da sprechen Bundeswehr und Rüstungsindustrie miteinander. Mehr als 100 Unternehmen und Start-ups sind mit dabei, auch Leute aus dem Bundesverteidigungsministerium. Im Weltraum sind zum Beispiel Satelliten, die sind wichtig für Kommunikation oder Navigation auf der Erde.
12: Wetter. Um die 15 Grad haben wir noch, geht nachher in der Nacht runter bis auf 6. Dazu überall trocken, meistens auch keine Wolken am Himmel. Und morgen am Mittwoch wieder viel Sonne, den ganzen Tag bis zu 25 Grad. Alles so wie die letzten Tage. Solltet ihr aber noch mal genießen, wenn es geht, denn zum Ende der Woche kommt wieder Regen rein und dann wird es auch ein Ticken kühler. Verkehr.
14: Westliche A10 Richtung Dreieck Werder, Vorsicht zwischen Spandau und Potsdam Nord, da ist eine Ölspur. Das war's schon von den Straßen, gibt noch eine Meldung zur S-Bahn. Bei der S7 fahren ab 21.30 Uhr, also seit 2 Minuten bis Betriebsschluss, keine Bahn mehr zwischen Wannsee und Westkreuz. Da gibt's dann Ersatzverkehr mit Bussen. Gute Fahrt.
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15: Einen wundervollen guten Abend. Da wurde geschoben und geschoben, aber inzwischen ist das neue Ken Carson Album endlich draußen. Es heißt Experiment Cartoons und sein Ziel war es, auf diesem Projekt wirklich Dinge zu tun, die er vorher noch nie gemacht hat. Zum Beispiel mal über eine Electro-Rage-Produktion zu rappen oder ganz bestimmt einzigartige Vocal-Techniken anzuwenden. Ich muss sagen, bei seinen Fans ist dieser Move jetzt eher so mittelgut angekommen. Ist halt was Neues, aber ich muss sagen, ich finde es so großartig, wenn Artists sich was trauen und ja, einfach nicht auf Nummer sicher gehen, sondern sich auch neu selber entdecken, dass sie den Spaß nicht verlieren. Ist aber ganz ehrlich, muss ich auch sagen, nicht so easy zu konsumieren. Also als ich den Track mit Playboi Carti gehört habe, Deep Note heißt der, den hören wir jetzt auch gleich, dachte ich auch so, okay, sehr störrischer Track. Aber ey, wir geben uns den jetzt und ehren, dass er was Neues ausprobiert hat und danach gibt's Ken Carson noch mit Gynecologists.

Gynecologist heißt dieser Track. Ich weiß nicht, ob ich schon mal irgendeinen Rap-Song oder R&B-Song hier gespielt habe, der so heißt. Ken Carson war das gerade. Busta Rhymes, der ehrt jetzt ein zweites Mal einen der legendärsten und wegweisendsten Producer des Hip-Hop, und zwar Jay Dilla. Vor einigen Jahren kam ja schon mal Diligence 1 sozusagen raus, und jetzt eben folgt Nummer 2. Heißt eben, auf den Punkt gebracht, euch erwarten Dilla Beats und Busta Rhymes. Oh, das ist ein gutes Wortspiel. Und ich muss sagen, ja, das klingt jetzt erstmal ein bisschen verstaubt. Ich meine, Jay Dilla ist vor 20 Jahren gestorben, heißt, diese Beats sind auch 20 Jahre alt. Aber, und genau das ist für mich der Knackpunkt, ey, das Album zeigt, was für ein Ausnahmetalent Jay Dilla war, denn diese Beats funktionieren auch 2026 noch hervorragend. Also, rest in peace an der Stelle, und wir hören jetzt rein. Beim ersten Song ist auch noch Lil Wayne ist noch dabei. Jay Dilla hat natürlich den Beat gemacht, Busta Rhymes ist auch zu hören, und eben Lil Wayne, Talk Your Shit, und danach nur die beiden, Busta und Dilla mit Spaß.

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1: Bass von Busta Rhymes und Jay Dilla, rest in peace an der Stelle, vom neuen Album Diligence 2. Krawall, Grenzen sprengen, das hat er sowas von drauf, und zwar Dizzy Rascal. Sein neuer Albumtitel passt deshalb auch hervorragend, der lautet We Want Bass. Und damit ist eigentlich schon klar, dass diese Scheibe jetzt nicht unbedingt was für einen entspannten Sonntagmorgen ist. Es sei denn, ihr taumelt da gerade aus dem Club raus und wollt noch so ein bisschen ausschwingen, langsam runterkommen, also nochmal richtig Fat Party Vibes in euch, um dann so runterzukommen. Also dann würde ich es euch empfehlen, ansonsten eher so zum Vorglühen am Abend, ne? Also ja, also die Legende des UK Grimes hat gekocht, Ausrufezeichen möchte ich sagen. Und ja, er hat dieses Album released. Er hat es sehr durchdacht, also es ist hochklassig produziert. Es ist super dancey. Es ist jetzt nicht so klassisch, was ich hier sonst so spiele, aber ich meine, UK, die Leute probieren ja eh super viel Sachen aus, lassen andere Genres mit einfließen. Das ist da Standard. I love it. Hier ist Dizzy Rascal mit So Hot und danach See You Dance.

0: See You Dance. Ich hoffe, ihr habt auch gerade getanzt bei dem Track von Dizzy Rascal. Die Urban Tunes gibt's wie immer auch als Podcast in ARD Sounds. Ich liebe Leute, die mich da supporten, die den Podcast auch hören. Danke dafür. Wenn ihr Fragen habt, Feedback, schreibt mir gerne bei Instagram. Da heiße ich claudia.kamit. Mein Nachname schreibt sich mit M wie Martha, IETH. Also auch da freue ich mich immer sehr über Feedback. Und hier geht's jetzt weiter mit dem Blue Moon. Also wenn ihr Bock habt, quatscht da auf jeden Fall gerne mit. Bleibt dran. Und ich verabschiede mich mit dem Span That Remix von Young Miami, Kodak Black und Lil Baby. Bye!
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2: Ja, hallo ihr Lieben, ich bin wieder da, Bruce Danell bei Blue Moon Takeover und ich kann euch sagen, ich freue mich riesig. Letzte Mal, dass ich war hier, ich glaube, es war vor 6 Monaten ungefähr und ich habe eine ganz, ganz tolle Zeit gehabt. Aber ich bin heute Abend natürlich nicht alleine, ich habe Verstärkung auf meiner Seite und ich würde mal sagen, let's talk about life.
3: Hallo, lieber Bruce.
2: Hallo, Darlene. Hallo.
3: Hier ist Merit Reh. Ich habe wieder die, man muss wirklich sagen, Ehre, heute Abend mit Bruce gemeinsam den Blue Moon zu moderieren. Wie du sagst, ich glaube, im Februar war das.
2: Ja, genau.
3: Dass wir das letzte Mal mit euch da draußen gequatscht haben, ja, über all eure kleinen und großen Fragen übers Leben, über kleine und große Entscheidungen. Und es war so, so toll damals.
2: Dankeschön. Vielen Dank. Und nochmal, jederzeit, ruf mich an, ich bin auf jeden Fall da und ich glaube, es ist einfach meine Pflicht, irgendwie zuzuhören und einfach Menschen zu helfen, weil wir stecken in das Leben einfach gemeinsam. Und gemeinsam müssen wir einfach durch das Leben gehen, wir müssen uns alle unterstützen, wir müssen uns alle lieben und wenn der Tag zu Ende ist, wir schaffen alles gemeinsam und das ist einfach entscheidend.
3: So, das ist der Pep-Talk für die nächsten 2 Stunden.
2: Ja.
3: Ruf mich an, hast du gesagt. Das ist doch mein Stichwort an dieser Stelle, euch die Nummer nochmal durchzugeben. Wir haben ja die Nummer gewechselt, deswegen werde ich dir heute Abend vielleicht das ein oder andere Mal öfter sagen, damit auch ich mir sie in meinen Kopf reinhämmer. 030 30 31 dreimal die Null. 030 30 31 dreimal die Null. Das ist die Nummer, mit der ihr hier heute Abend zu uns ins Studio, aber vor allem zu Bruce kommt.
2: Ja.
3: Und wie gesagt, ihr könnt heute wirklich alles mitbringen. Jede Frage, die euch auf den Lippen brennt, wo ihr denkt, ach Mann, da würde ich wirklich gerne mal Bruce' Meinung zu haben.
2: Ja, super.
3: Das kann alles Mögliche sein. Es können Style-Advices sein. Ja. Es können Entscheidungsfragen sein, wohin es irgendwie bei euch als nächstes gehen soll. Studium, Ausbildung, Ausland, wie auch immer. Ja. Es können Sachen aus eurem privaten Umfeld sein, Friends, Family, alles Mögliche.
2: Alles, was das Leben gehört. Let's talk about life. Und wie gesagt, das ist einfach entscheidend. Man muss nicht scheu sein, man muss einfach fragen.
3: Ja, und let's talk about life. Uns würde natürlich auch interessieren, ein bisschen über dein Life zu talken heute, Bruce. Du warst, haben wir ja gerade festgestellt, Februar das letzte Mal da.
2: Ja.
3: Also gutes halbes Jahr. Was ist passiert bei dir in der Zwischenzeit?
2: Also wahnsinnig viel passiert. Ich glaube, das ist wirklich eine richtige, dramatische Highlight für mich, würde man sagen. Ich bin vor ein paar Monaten in Madagaskar geflogen.
3: Mhm.
2: Und ich habe mit Kindern, ein Bericht über Kinder gemacht, dass sie einfach in dieser Mikromine arbeiten. Und diese Mikromine, das sind so ein Mineral, das man, was man verwendet für Make-up. Das ist diese Glitzer für Make-up und Autos, die Farbe für Autos und Batterien und alles. Und ich war echt geschockt, dass Kinder mit 3 oder 4 und 5 Jahren in dieser Mine einfach arbeiten. Das war für mich wirklich sehr, sehr schwer. Und ich wusste nicht, dass Madagaskar, man muss sich mal vorstellen, über 32 Millionen Menschen leben in dieses Land und 80% von den Menschen leben einfach in Armut.
3: Mm.
2: Und es war so richtig für mich, da zu sein und diese Kinder einfach eine Voice zu geben, eine Stimme zu geben. Ich war sehr bewegt, ich habe wahnsinnig viel über mich selbst gelernt und ich habe einfach wirklich festgestellt, wir haben einfach so ein gutes Leben und das ist unsere Pflicht einfach, andere Menschen, dass sie einfach nicht so gut haben, die einfach zu unterstützen und denen zu helfen. Und deswegen, ich bin nächstes Jahr wieder in Madagaskar. Und in,
3: krass.
2: Ja, und im November bin ich bei RTL Marathon und für UNICEF und Geld sammeln für Kinder in Not für Madagaskar. Das ist ein ganz, ganz toller Projekt und dabei zu sein, ist für mich natürlich eine große Ehre.
3: Ja, glaube ich dir. Du meintest gerade, dass du auch viel über dich gelernt hast in der Zeit da. Was zum Beispiel, was fällt dir da gerade ein?
2: Also was ich festgestellt habe oder was ich über mich selbst einfach gelernt habe, ist, dass ist es so richtig, Menschen zu helfen, Menschen einfach zuzuhören und Menschen irgendwie eine Ratschläge zu geben, zu sagen, wir leben gemeinsam, wir müssen gemeinsam die Sachen einfach mal durch das Leben einfach gehen. Und wenn ich in ein Restaurant heute gehe, Ich bestelle immer eine kleine Portion vom Essen, weil ich habe so ein schlechtes Gewissen, wenn ich so viel auf dem Teller einfach habe und das ist alles nicht aufesse. Und das sind Kinder, 100.000 von Kindern über die ganze Welt, dass sie gar nichts zu essen haben. Ich schäme mich einfach dafür. Deswegen, jede Mahlzeit bei mir ist einfach keine kleine Portion.
3: Ja, krass. Ja, es ist echt wahrscheinlich ein krasser Perspektivwechsel.
2: Ja, total krass.
3: Ne? Und ich finde, was du sagst gerade so, wir leben in einer Gesellschaft, die so individuell ist und jeder guckt so wahnsinnig viel auf sich selbst und alles wird ja auch irgendwie immer vereinzelter und nochmal so dran zu denken, dass wir eigentlich gemeinsam hier sind und gemeinsam uns helfen können, uns Gutes tun können, ist, glaube ich, eigentlich ja eine total gute Erkenntnis auch, die man auch, wenn es vielleicht irgendwie eine sehr bewegende Zeit oder auch eine schwere Zeit war, mitnehmen kann.
2: Ja, und ich glaube, es ist einfach so wichtig, Menschen einfach zu fragen, wie geht's dir heute? Und vor allen Dingen, auch wenn man diese Frage einfach stellt, dass man einfach mal zuhört, dass man einfach richtig zuhört. Wir haben alle unsere Probleme und so. Aber wir müssen über diese Sachen einfach mal sprechen, eine offene Kommunikation einfach haben. Und ich muss das immer wieder betonen. Wir leben gemeinsam auf dieser Erde. And we can only make a change when we help each other, when we listen to one another, when we push one another, when we motivate another. I think that's the most important Botschaft, das zu einem Mensch einfach geben kann. And people, stand up, get up every day and laugh. Go out and enjoy life and laugh einfach. Und grüß jemand einfach auf die Straße. Ich grüße Leute jeden Tag auf die Straße. Leute, die ich überhaupt nicht kenne, aber ich grüße die einfach. Die meisten sind geschockt, aber mir ist so egal. Hauptsache, ich grüße die einfach und ich finde einfach toll.
3: Aber weil du halt die, also den Kontakt ja irgendwie schätzt, oder? Also ich finde, du so kommst du auch total, wenn du in den Raum reinkommst, so war das hier irgendwie auch gerade, dass du ja wirklich so einem das Gefühl gibst, dass du wirklich interessiert bist an der Person.
2: Ja,
3: also das finde ich, hast du echt, das ist auch eine Gabe, muss ich sagen.
2: Ja, ich finde es einfach sehr wichtig und ich bin so jemand, ich gehe gerne auf die Menschen einfach zu. Also ich gehe einfach auf die Menschen, hey, wie geht's dir heute? Ich liebe das einfach.
3: Ja, ich kann mir vorstellen, dass sie sich nur so umdrehen und so,
2: Hat er einen Schaden oder was? Nein, ich habe keinen Schaden. Ich liebe das Lust am Leben. Ich liebe das Leben einfach. Ah, das ist interessant. Ich liebe das Leben. Das hat, ich war vor ein paar Wochen oder eine Woche auf der Heidi-Fest und Vicky Leandres hat das gesungen. Ich liebe das Leben und ich, wenn ich das gehört habe, ich liebe das Leben einfach. Das ist toll. Und das hier zu sagen, ich liebe das Leben. Also ich liebe das Leben einfach. Es ist wunderbar. Es ist wunderschön. Es ist bunt. Es ist lustig. Es ist manchmal depressiv, aber man kommt mit alles durch, wo man einfach redet. Und man weiß, dass man nicht alleine ist und dass man in der Lage ist, über alles einfach zu sprechen. Deswegen, ich liebe das Leben. So, ihr Lieben, let's talk about life. Ruf mich einfach an. Ich warte auf Ihre Anrufe und ich möchte euch einfach unterstützen. Und vor allen Dingen, ich möchte gerne zuhören.
3: Bruce, ich würde sagen, genau das tun wir jetzt.
2: Ja.
3: Wir haben zwei Anrufer schon in der Leitung. Ich würde sagen, wir starten einfach mal mit, ich hoffe, ich spreche den Namen richtig aus. Tu?
1: Ja.
3: Hi, Tu, schön, dass du anrufst.
2: Hi, Tu.
1: Hi.
2: Was ist das für ein Name? Woher kommst du eigentlich?
1: Tu ist ein vietnamesisch stammender Name.
2: Ah, okay, habe ich mir gedacht.
1: Ja, genau. Meine Eltern sind zur DDR-Zeit als Leiharbeiter gekommen.
3: Aha.
1: Und ja, dann wurde ich geboren in Deutschland.
2: Wow. Und wie alt bist du, wenn ich fragen darf?
1: Ich bin 26.
2: Ah, bist noch sehr, sehr jung.
1: Ja.
2: Ja. Und was liegt dir heute Abend auf Herzen?
1: Also, es freut mich einfach, dich zu hören. Du bist wirklich einfach eine Ikone. Und es ist zwar ein bisschen schwereres Thema. Ich habe mich das nur seit gestern Abend einfach gefragt, weil ich gerade momentan ein bisschen auch bodenständiger unterwegs bin, habe da gejournalt und die Frage ist, wie du oder man generell, es gibt natürlich keine eindeutige Frage, also keine eindeutige Antwort, aber zum Thema Verlust, das Trauern von nahestehenden Personen, wie man sich am besten über dem Wasser hält in der Situation, weil das schlägt einen ja immer unerwartet wirklich aus den Schuhen raus. Und dann wollte ich einfach auch deine Meinung hören oder eure.
2: Also, Ich finde wunderbar und sehr mutig, dass du erst diese Frage gestellt habe. Ein Verlust ist immer sehr, sehr schwer. Aber ist es natürlich auch das Lauf des Lebens. Und ich glaube, teilweise, wir vergessen einfach, wir sind geboren, aber wir sterben einfach. Das ist einfach das Lauf des Lebens. Aber ich kann dir sagen, mit einem Verlust, da habe ich meine persönliche Geschichte gehabt. Und mein Lebenspartner ist vor einem Jahr am Krebs gestorben. Und ich habe ihn 2,5 Jahre intensiv gepflegt. Und das Schöne, der dran war, es war natürlich eine schöne Tod, war, ich habe ihn vom allerersten Tag von diesem Krebs begleitet bis zum Ende. Ich war einfach jeden Tag da. Und nachdem meine Arme gestorben sind, ich bin natürlich in einen Schock gegangen, weil wir waren über 20 Jahre zusammen und irgendwann habe ich die andere Hälfte von mir einfach verloren. Und ich habe gedacht, wie geht das Leben einfach weiter? Und dann habe ich auch festgestellt, das Leben geht irgendwie weiter, aber was für mich einfach sehr, sehr wichtig ist, mein Lebenspartner, das Leben von ihm einfach zu zelebrieren, zu fragen, was war der für Mensch war, wie kann ich ihm einfach am Leben einfach halten? Und es ist einfach so, dass jedes Jahr auf dem Todestag, ich mache eine Announce in der Zeitung und schreibe etwas ganz, ganz Nettes über ihn, dass er immer noch zu meinem Leben gehört und dass er immer noch, dass man ihn einfach nicht vergisst, weil er war eine Arzt und hat eine eigene Praxis und es gab so viele Leute, dass er einfach geholfen habe und ich wollte nicht, dass man die Menschen ihm einfach vergisst und dass ich ihn auch nicht vergesse. Es ist ein ganz, ganz langer Prozess, aber wenn man bereit ist, darüber zu sprechen und Tag für Tag da überlegen und über das einfach sprechen. Ich glaube, das hilft einfach. Und jeder muss die Zeit davon nehmen, was man einfach braucht, einen Tod zu verarbeiten. Das ist einfach sehr entscheidend. Das ist ungefähr 13 Jahre her, aber ich war in einer ganz tiefen Trauer über 11 Jahre. Aber ich bin so dankbar, die Zeit, was ich mit diesem wunderbaren Mensch gehabt habe. Und ich schätze das einfach sehr. Und wenn ich dich fragen darf, wer ist in deiner Familie gestorben? Oder kannst du mir Bescheid sagen? Oder möchtest du darüber einfach sprechen?
1: Also es ist jetzt gerade nichts Akutes. Es geht einfach nur um die generelle Frage, weil ich als... Also meine Eltern sind auch relativ die Jüngsten bei ihren Geschwistern, sprich meine Großeltern habe ich auch nicht mehr. Also das heißt, das ist schon mit frühem Jahr war das dann oft verbunden mit Tode von Großeltern oder auch schon von älteren, also Tanten und Onkeln. Und das ist natürlich, wenn man noch sehr jung ist, schwer zu verarbeiten, aber umso älter man wird und wenn es dann halt wieder passiert, dann frage ich mich wieder aufs Neue so, wie gehe ich damit um, weil das war immer in jeder Phase ein bisschen verschieden, wahrscheinlich nicht immer optimal, aber ich glaube, was du auch gesagt hast, dieses, dass man die Erinnerung nicht vergisst, und über diese Person auch mit Familie und Freunde spricht, ist, glaube ich, echt das Beste.
2: Aber es gibt nur etwas ganz, ganz Tolles, was man jeden Tag einfach mal tun kann. Also deine Eltern, die leben einfach noch. Und ich glaube, das ist einfach sehr wichtig, deine Eltern jeden Tag eine gute Zeit mit dir zu verbringen, die einfach zu sagen, du hast die einfach lieb, du liebst deine Eltern und du zeigst sie das einfach, du begleitest sie einfach auf dieses Lebensweg einfach. Und was du irgendwelche Probleme mit deinen Eltern gehabt habe, jetzt kannst du jetzt nur alles einfach mal aussprechen, wo du ein großes Problem gehabt hast oder wo man deine Eltern gesagt hat, mach das nicht und du hast es doch gemacht, gegen ihr Willen oder so. Jetzt kannst du bei dir einfach entschuldigen. Du hast die Chance, das noch zu machen. Und ich bin mir ganz sicher, das hilft dir einfach auf dieses Lebensweg. Und man darf einfach nicht vergessen, der Tod in dieser Gesellschaft ist ein Tabuthema. Und wir müssen einfach lernen, mehr darüber einfach zu sprechen. Und ich glaube, der Tod ist einfach gar nichts Schlimmes. Es gehört einfach zu leben. Ich glaube auch, es ist grundsätzlich, dass die meisten Leute, die haben einfach Angst vor dem Tod, weil die weiß nicht so ganz genau, was einfach auf die zukommt. Deswegen, die Zeit, was sie auf die Erde einfach haben, wir müssen das genießen, wir müssen das mit den Eltern, mit der Familie, mit your friends, tell them that you love them every day, schätze sie einfach jeden Tag. Und ich glaube, das ist ein guter Plan und das ist ein guter Weg, mit dem Leben umzugehen und auch der Tod einfach zu verarbeiten. Und wenn ich irgendwann dazu komme, und glaub mir, es wird irgendwann passieren, dann musst du natürlich auch die Zeit dafür nehmen, was du brauchst für diese Trauerphase. Und was mir wirklich geholfen habe mit meinem Lebenspartner, wir haben ganz klar über den Tod gesprochen. Wir haben eine Beerdigung gemeinsam geplant. Und ich kann wirklich sagen, er liegt jetzt in einer Kirche und das ist eine Grabenskirche. Die Urne liegt einfach da. Und ich habe auch meine Beerdigungen alles schon geplant. Wenn irgendetwas passiert, dann ich würde genau neben meinem Lebenspartner einfach liegen. Und deswegen, für mich, ich habe eine total andere Perspektive, um was das Leben geht und was das Tod einfach angeht. Ich weiß, dass es irgendwann kommt, aber bis dahin, I'm going to have the party and I'm going to have the best time in life and I'm going to tell people that I love them. Ich schätze meine Freundschaft mit Menschen und ich sage jeden Tag, dass es Menschen wie toll sind und ich liebe die und ich liebe das Lust am Leben und das ist einfach entscheidend. Ich hoffe, dass ich deine Frage beantworten kann.
1: Natürlich.
2: Und was hast du für ein Gefühl jetzt? Was nimmst du jetzt mit?
1: Einfach celebrate life.
2: Celebrate life. But don't only celebrate life, celebrate the people that are also in your life. I think that's also important. Das ist natürlich auch sehr wichtig. Und sei nicht scheu, genieße das Leben und sag einfach deinen Eltern, dass du dich schätzt, dass sie dich lieben und vor allen Dingen, dass du, was die da geleistet haben, die sind in diese Zeit, als die DDR-Zeit nach Deutschland gekommen, sag einfach, hey Mama, Papa, das, was du geleistet hast, ich bin einfach verdammt stolz auf euch.
3: Ja. Und ich glaube auch, was du ja auch gesagt hast, Bruce, so mit diesem, unsere Gesellschaft kann so schlecht mit Trauer umgehen. Ja. Wir denken auch immer, dass es so ein abgeschlossener Prozess sein muss. So, es muss irgendwann vorbei sein. Jetzt sind ja vielleicht auch schon so und so viele Jahre vergangen. Jetzt ist es ja vielleicht nicht mehr so schlimm. Und ich glaube auch, dass so Trauer eigentlich eher was ist, was wir so Zeit unseres Lebens lernen, dann in unser Leben zu integrieren. Also ich finde das total berührend, was du gerade sagst, Bruce, dass du sagst, okay, jedes Jahr am Todestag guckst du auch irgendwie eine Anzeige zu schalten oder irgendwas Schönes zu schreiben oder was Lustiges oder so zu erinnern. Weil ich glaube, eine von meiner besten Freundin, ihr Papa ist gestorben und die sagt zum Beispiel immer, dass sie das total komisch findet, dass ihr alle sagen, hey, jetzt ist es ja schon 7 Jahre her, jetzt ist schon 8 Jahre her, jetzt muss es doch langsam einfacher werden. Ja. Und sie sagt manchmal, nee, manchmal wird es sogar schwerer, weil je mehr Zeit vergeht, desto mehr Zeit ist er ja nicht mehr bei mir und desto weniger erlebt er mit manchmal von den Dingen, die jetzt noch passieren.
2: Ja.
3: Und deswegen, glaube ich, ist es auch nicht so ein Ding von, man muss dann irgendwann abschließen und dann muss ja auch irgendwann mal gut sein, sondern eher zu sagen, irgendwie, wie kann dieser Mensch auch immer noch teilhaben in meinem Leben, auch wenn er vielleicht nicht mehr Leben ist.
2: Ja, und ich denke, man muss auch dankbar sein, dass man die Zeit gehabt habe, mit diesem Mensch einfach zu leben und auch nicht vergessen, was war der für ein wunderbarer Mensch. Und es gibt Leute, die auf mich zukommen und sagen, ja, neulich habe ich mit einer Frau gesprochen vor 2 Tagen. Ich war irgendwo in Bremen arbeiten und ich habe in einer Kaufhof gearbeitet und da etwas getan bei einer Mondshow. Und eine Frau, die sucht eine Kleid. Ich habe gesagt, oh, was suchen Sie von Kleid? Und er hat gesagt, ja, mein Vater ist gestorben, ich brauche ein schwarzes Kleid. Und sie hat angefangen zu heulen. Und es war natürlich eine ganz komische Situation. Und dann habe ich sie einfach gefragt, was war dein Papa für ein Mensch hier? Und plötzlich hat sie über ihren Vater einfach gesprochen und hat gesagt, wie wunderbar er war, was er für ein toller Vater war, wie er an die Familie gekommen hat. Und man hat auch gemerkt, dass sie so ein bisschen Lächeln einfach gehabt im Gesicht. Mhm. Und das war einfach sehr schön, dieser kurze Augenblick, das mit sie einfach zu teilen, obwohl ich sie einfach nicht kenne. Und ich glaube, wir müssen teilweise die Frage oder die Situation irgendwie anders umstellen. Und ich würde einfach fragen, wenn jemand stirbt, was war das eigentlich für ein Mensch? And celebrate that, the greatness of this person. And I think that's how you keep them lebendig. That's how man hält die einfach am das Leben. Und wir dürfen nicht vergessen, und ich glaube, es ist einfach nicht schlimm, das Tod gehört einfach zu Leben. Aber bevor man stirbt, man sollte zuerst einfach leben. Aber seid in der Lage, über das Tod einfach zu sprechen. Man muss es nicht jeden Tag auf den Tisch einfach bringen. Aber you should live as if today is the last day. Mm. And enjoy life. I think that's so important.
3: Du, vielen, vielen Dank, dass du angerufen hast.
2: Ich wünsche alles Gute und sehr mutig von dir.
3: Ja.
2: Komm vor und geht weiter. Und das allererste, was du magst, wenn du aufstehst morgen, go to your parents and tell them that you love them. Und du bist stolz auf die.
1: Ja, mache ich.
2: Ich wünsche dir alles.
1: Alle. Danke. Und wünsche euch alle Liebe.
3: Danke, wir dir auch.
2: Dir auch.
3: Einen ganz schönen Abend noch.
2: Schönen Abend noch.
1: Ja, tschüss. Ciao.
3: Und das war unsere erste Anruferin heute Abend.
2: Toll. Ja, ich hab natürlich nicht erwartet, voll auf ein Thema einfach zu sprechen. Aber das ist das, was das Leben einfach ausmacht. Und ich glaube, es war sehr wichtig, gerade auch bei jungen Leuten, über so ein Thema einfach zu sprechen. War das
3: ja, gehört. Danke, dass du so offen darüber sprichst.
2: Ja, ich glaube, man muss einfach offen und ehrlich sein. Ich glaube, es ist einfach sehr, sehr wichtig. Und was mein Leben einfach angeht, wie man weiß, ich bin ein offenes Buch und ich spreche gerne über meine Lebenserfahrung. Wenn ich jemandem natürlich auch helfen kann, dann spreche mal darüber. Weil manchmal ist es einfach sehr schwer. Aber ich fand sie gerade sehr mutig und ich finde auch sehr interessant, dass es ziemlich nachdenklich war, wie geht das Leben weiter und über den Tod einfach zu sprechen. Das heißt für mich, dass sie wirklich eine ganz tiefer Mensch einfach ist. Und das ist einfach sehr schön. Ein Mädchen mit 26, ne?
3: Ja, genau, 26.
2: Ja, toll.
3: Ja. Ja, würdest du denn sagen, also weil es wirkt ja gerade so, dass es für dich ganz, also dass du sehr offen darüber sprichst und dass du auch, also das gerne teilst, war das immer schon so? Oder hast du eine Zeit auch gebraucht erstmal?
2: Ich hatte eine ganz lange Zeit gebraucht. Ich war eine ganz tiefe Trauerphase. Und wie gesagt, meine Trauerphase hat natürlich auch 10 Jahre gedauert. Ich bewundere, dass man die Leute sagen, ja, mein Lebenspartner ist gestorben und 2 Jahre später, die sind in einer neuen Relationship. Ich habe das natürlich nicht gemacht, aus dem Treue zu meinem Freund in der Liebe, einfach zu ihm. Deswegen bin ich heute noch alleine. Aber auf die Frage nochmal zu kommen, ich habe auch festgestellt, das hat mir auch wahnsinnig viel geholfen, ganz offen und ehrlich über das einfach zu sprechen. Und auch mit dem Tod und einfach alles mit meinem Lebenspartner zu planen, über die Tod zu sprechen, beerdigen einfach zu planen und alles. Ich bin so offen, ich bin so dankbar, dass ich das mit ihm gemacht habe, weil er hat mich auch geholfen, über den Tod zu sprechen. Und ich kann nur sagen, dass das ist ein Teil von dem Leben und das gehört dazu. Und ich glaube, es hilft einfach, wenn man über die Sachen einfach spricht. Ich glaube, das ist einfach sehr, sehr wichtig. Und es gibt im Leben so Themen, wo man denkt, oh, das ist einfach ein Tabuthema. Es ist ein Tabuthema, wo man nicht über die Sachen einfach
3: absolut
2: spricht.
3: Absolut, ja. Und ich glaube, dann kommt, also weil jemanden zu verlieren, das ist traurig. Da muss man ja gar nicht das abstreiten oder
2: genau,
3: so.
2: Genau.
3: Und ich glaube, das löst automatisch auch so ein Gefühl von Alleinsein auf einmal aus. Auch. Also wenn es auch eine super nahestehende Person war. Und wenn man dann auch noch das Gefühl hat, die anderen machen so einen Bogen um einen oder trauen sich nicht so richtig, dann fühlt man sich ja noch mehr allein. Also ich glaube wirklich da einfach, also zu zeigen, hey, ich bin da und ich schreibe dir auch, wenn du dich nicht meldest und bin immer wieder, zeig Präsenz, ist, glaube ich, ganz wichtig.
2: Ja, und es ist noch etwas, was einfach sehr, sehr wichtig ist bei dem Tod. Ich glaube, bei dem Tod ist, dass man denkt, dass dann ist es ungültig vorbei. Das Leben ist weg. Mhm. Und dann der zweite Punkt ist, man glaubt, dass man diese Menschen nie wieder sehen würde. Die sind einfach weg. Also die sind von der Erde einfach verschwunden. Die gibt's nicht mehr in dem Sinn. Und ich glaube, da ist es einfach sehr wichtig, that you celebrate the life of this person und dass du fragst, was war das einfach für den Menschen, dass man auch Fotos einfach mal irgendwo zu Hause hatte, dass man eine Kerze einfach anmacht. Es gab auch Leute, die sagen, ja, yeah, ich stehe jeden Tag auf und ich rede einfach mit meinem Mann, dass er gestorben ist. Und so, jeder hat ihr eigenen Weg, wie man so mit dem Tod, Strategie oder ja, wie man ja mit dem Tod einfach umgeht. Aber ja, Kaffee und geh einfach und mag etwas.
3: Ja, ja. Bevor wir zu der nächsten Anruferin ja gehen, ist hier die Leitungen sind nämlich natürlich voll, kam eine, finde ich, sehr coole Frage
2: ja
3: im TikTok-Chat. Und zwar, weiß ich jetzt nicht genau, wie die Person ausgesprochen wird, Kaleigok oder so, fragt, wie war Bruce als Jugendlicher?
2: Also, als Jugendlicher muss ich sagen, ich war ein unehrliches Kind, wir waren 10 Kinder. Und ich habe mich in dieser Familie einfach nicht wohlgefühlt. Ich glaube, das Kind war sehr schüchtern, sehr shy und vor allen Dingen, ich habe mich sehr unsichtbar gemacht in der Kindheit. Es war keine schöne Kindheit, aber ich wusste auf der anderen Seite, da steht mir irgendetwas Großes vor. Und ich bin mit 16 von zu Hause weggegangen und das war die beste Entscheidung, was ich einfach machen konnte. Ich bin einfach meine eigenen Wege gegangen und jede Tür, was bei mir geschlossen war, oder vor jedem Nein, habe ich umgedreht und habe gesagt, ich lasse mich einfach nicht unterkriegen. Ich habe gekämpft und gekämpft und gekämpft und das tue ich immer noch heute. Und wenn jemand zu mir Nein sage, dann mag ich das erst recht und mag das, was mir einfach zusteht im Leben einfach. Aber nochmal auf die Kindheit zu kommen, es war nicht, wie gesagt, das war nicht so eine schöne Kindheit. Aber ich habe natürlich auch in der Kindheit wahnsinnig viel geträumt einfach. Und es gab Momente, wo ich durfte einfach Kind sein. Aber mein Vater war Militäroffizier. Wir mussten jedes zwei Jahre, wir waren irgendwo anders versetzt. Und ich werde das nie vergessen. Die Kinder haben mich immer gefragt, warum siehst du nicht aus wie deine andere Brüder und Schwester? Und für mich, das war so fremdschämend. Ich konnte diese Frage nicht beantworten. War ich ein unehrliches Kind? War, was ich jetzt gerade gesagt habe, ich wusste, dass ich einfach nicht dazugehört in diese Familie. Aber letztendlich, ich bin meinen eigenen Weg gegangen und ich bin einfach sehr, sehr dankbar. Und das Kindheit, was einfach nicht gut war, ich habe das alles verarbeitet und mir geht es heute einfach wunderbar. Und jede Schicksalsschläge, was ich gehabt habe, ich habe die bis heute alle gemeistert und mir geht es einfach wunderbar. And I say today, the sky is the limit. So it's so important to live your life. And never, ever, ich muss das nochmal betonen, never, ever give up and believe in yourself. It's so important. It's a work in progress.
3: Ja, krass, aber das kann man sich gar nicht vorstellen, dass du ein schüchternes Kind oder ein Jugendlicher warst, weil du so strahlst und so eine Energy hast, wenn du irgendwo reinkommst. Wann ist das denn dann passiert, würdest du sagen? War das mit 16, mit dem Ausziehen und dann eben eigenen Weg gehen, neue Leute kennenlernen?
2: Ja, ich glaube, dass es mit 16 passiert. Bin einfach im Militär gegangen. Ich bin meinen eigenen Weg gegangen. Aber es ist auch sehr interessant, weil ich bin immer noch, und viele sagen, ich bin immer noch sehr schüchtern und sehr, sehr scheinbar. Es gibt auch manchmal Situationen, wenn man in den Supermarkt einfach geht oder in andere Laden einfach geht. Ich warte, bis die ganzen Leute einfach mal rausgehen, weil ich denke immer noch, dass ich ein ganz, ganz schlechtes Deutsch einfach spreche. Und dann gehe ich einfach rein und bestelle ich irgendetwas oder mach das, was ich einfach machen muss. Aber ich glaube, das ist ein Teil von mir, was dir einfach zugehört, ein bisschen schüchtern zu sein. Gerade wenn ich jemanden einfach attraktiv finde, ich würde nie auf diesen Mensch gehen und sagen, hey, ich finde dich einfach cool, möchtest du gerne eine Telefonnummer einfach mal austauschen oder so? Gott, das ist für mich, das ist absolut Horror für mich. Ich bin, was das angeht, einfach sehr, sehr schüchtern, muss ich ehrlich sagen.
3: Aber das ist ja auch, also ich finde es so schön, dass du das sagst, weil Persönlichkeiten sind ja auch nicht schwarz-weiß.
2: Ja.
3: Wir alle haben eine schüchterne Seite und wir alle haben eine outgoing Seite. Also deswegen, eigentlich hast du komplett recht, dass es sowieso viel mehr Grautöne eh immer in uns allen gibt.
2: Ja.
3: Und deswegen ist gut, dass du das sagst. Das
2: und
3: stimmt.
2: Ich muss auch etwas noch gestehen. Ich bin eigentlich camera-scheu. Also, aber ich kann das sehr gut ausblenden. Wenn ich denke, wenn ich im Studio gehe und sehe die ganze Kamera Person. So ich denke, oh mein Gott, diese ganze Kamera, diese großen Augen, die gucken auf mich zu. Aber ich muss natürlich meinen Job machen. Ich schalte einfach alles aus und dann gehe ich einfach ums Set und ich mache meinen Job einfach, weil mein Job mir einfach wahnsinnig viel Spaß macht. Aber was das angeht, bin ich natürlich auch sehr schüchtern. Aber da gibt es eine Zeit, wo ich grüße jeden, sage jeden Tag Hallo zu anderen Leuten und.
3: Ja.
2: Ich habe ein bisschen vom alles.
3: Ist ja auch immer formabhängig. Ja, genau. Ja, immer auf den Tag drauf.
2: Genau.
3: An, ne?
2: Genau.
3: Bruce, wollen wir unsere nächste Anruferin reinholen?
2: Ja.
3: Ich würde sagen, wir nehmen mal die Mia. Hallo Mia.
2: Hi Mia.
4: Hallo.
3: Hallo, du bist bei uns im Blue Moon mit Bruce Danell.
4: Also ich bin ein bisschen nervös, aber ich krieg das dann. Okay,
3: ist voll in Ordnung. Ja. Wir sind auch ein bisschen nervös.
2: Ja, wir sind
3: tun
2: auch ein bisschen
3: nur so,
2: nervös,
3: als wären
2: genau.
3: Das nicht.
2: Aber musst nicht nervös sein. Du bist wirklich in guten Händen. Wir möchten dir einfach mal zuhören. Zuerst mal herzlich willkommen bei Blue Moon. Ich finde dich sehr mutig und ich freue mich, dass du jetzt in der Leitung bist. Wie können wir dir einfach helfen? Was hast du für eine Frage?
4: Also ich fange mal von vorne an.
2: Ja.
4: Also, als ich mit der Schule angefangen habe, also in der weiterführenden Schule war das halt so früher, du musst halt dazugehören. Du verstellst dich einfach vor den anderen, dass du Freunde hast. Aber das sind halt keine Freunde, das sind halt Fake Friends. Das sind keine richtigen Freunde. Mhm. Und wenn du dazu halt nicht gehörst, dann kannst du dich irgendwie nicht weiterentwickeln und dann weißt nicht, wer du bist.
2: Mhm.
4: Und das war dann die nächsten Jahre bei mir halt ein sehr großes Problem. Und deswegen habe ich auch so Probleme, Freunde zu finden, weil ich weiß halt nie, wie ich mich verhalten soll, ob ich weiß, ob die Leute mich mögen. Weil ich manchmal das Gefühl habe, die Leute mögen mich gar nicht so, wie ich bin. Oh, sorry.
3: Alles gut.
2: Es ist okay, du darfst einfach weinen und das gehört einfach zu leben und so. Erstmal, die Leute müssen dich nicht unbedingt mögen. Du musst erst dich selbst einfach mögen. Du musst einfach zu dir selbst einfach stehen. Und wenn du das zulässt und zu dir selbst einfach stehst, dann kommen die wahre Freundschaft, die kommen einfach auf dich zu. Aber du musst korrekt und ehrlich mit dir selbst umgehen. Es ist eine Form von Selbstliebe. Das ist ein ganz, ganz, ganz langer Prozess. Aber man muss natürlich auch in die Lage, darüber zu sprechen. Und ich glaube auch, was ich festgestellt habe, ich versuche einfach nicht mehr heute anzupassen. Ich versuche einfach, meinen eigenen Weg einfach zu gehen. Und das ist natürlich auch mutig. Man braucht unheimlich viel Courage dazu, deinen eigenen Weg zu gehen. Aber ich glaube, es lohnt sich einfach, wenn man diesen Weg einfach geht. Und ich glaube auch, trotzdem musst du offen und bereit sein, Menschen anzusprechen und versuchen, eine Freundschaft zu schließen und Kontakt mit dir einfach aufzubauen. Und wenn das einfach nicht passt, man darf nicht vergessen, alles ist mit Energie. Du machst sofort, wenn ein Mensch zu dir passt oder wenn die einfach nicht zu dir passt. Und wenn die einfach nicht zu dir passt, dann passt es einfach. Das ist einfach das Lauf des Lebens einfach. Das Leben einfach. Dann gehst du einfach weiter, bis du die richtige Freunde einfach findest, dass du sagst, okay, ich kann mir gut vorstellen, mit dir einfach eine Freundschaft aufzubauen. Aber, und ich betone das nochmal, es gibt eine große Aber. Du musst immer offen und ehrlich sein, zuerst mit dir selbst. Das ist einfach sehr entscheidend. Und glaub mir, jeder muss dich nicht mögen. Weil du kannst kein Mensch wirklich einfach mal zufriedenstellen. Verstehst du, was ich meine? Everyone's not gonna like you, but that's also okay. Aber es ist trotzdem deine Pflicht, einfach jeden Tag aufzustehen und versuchen, Kontakt mit Menschen einfach aufzubauen. Aber anpassen, es ist eine ganz normale Form von Gesellschaft. Wir möchten alle geliebt werden. Wir möchten natürlich alle einfach in der Gesellschaft einfach anpassen. Es gibt auch manchmal Regeln und alles und so. Aber es ist auch wichtig, deinen eigenen Weg zu gehen. Und durch deinen eigenen Weg zu gehen, das ist natürlich der Learning Process. Und der Learning Process, das wird dir einfach stärker machen. I always say, in life, you're going to always be tested. But being tested will only make you stronger.
4: Ich glaube, in meinem 16. Lebensjahr oder 15. habe ich einfach angefangen, ich selbst zu sein. Ich habe dann einfach aufgehört, mich an die Leute anzupassen, weil es mich irgendwann so aufgeregt hat. Ich war dann Pausenhof irgendwann alleine, weil die Leute einfach, ich wurde auch eine lange, lange Zeit in der Schule gemobbt. wegen Gründen, die man sich nicht erklären kann. Also zu mir wurde beispielsweise gesagt, dass ich nervig wäre und dass ich komisch wäre, weil ich war, wie ich war halt. Ich habe Sachen gemacht, die andere halt nicht mochten. Und dadurch hatte ich halt nicht so eine gute Schulzeit gehabt. Ich wurde dann auch per se in der Schule manchmal ausgelacht, weil ich halt auch TikTok mache. War nicht so schön dann für mich. Und daraufhin halt irgendwann, als ich dann mit der Schule fertig war, ich habe dann alle blockiert eiskalt. Ich habe einfach alle entfernt, blockiert. Und ich habe halt, natürlich hat man immer noch diese Rückstände, dass man immer noch im Hinterkopf hat, ja okay, wollen die Leute mit mir befreundet sein, wie ich bin, oder wollen die Leute mit mir befreundet sein, hinter meinem Rücken über mich zu reden, ne?
3: Aber es ist ja auch erstmal total verständlich. Also erstmal auch voll danke, dass du das teilst, weil voll viel Mut braucht auf jeden Fall.
2: Ja.
3: Und ich glaube, ich kann es also total verstehen, dass du diese Sorgen hast, weil wenn man so eine Erfahrungen macht und nicht so viele andere Erfahrungen, dann denkst du ja wahrscheinlich erstmal, dass das auch immer die so Normalität ist. Also das ist ja auch wie ein Muskel, den man trainiert. Und wenn man immer das so beigebracht bekommt, ist es ja wahrscheinlich auch total schwer, Leuten zu vertrauen. Also ich verstehe das voll. Was ich gerade kurz gedacht habe, du kannst ja gerne mal sagen, Bruce, was du dazu denkst. Ja. Aber wenn du eben sagst, dass du auch so gewisse Hobbys hast oder so, das ist ja eigentlich was extrem cool ist. Also ich habe zum Beispiel irgendwie ganz wenig Hobbys und bin total traurig darüber, weil ich irgendwie halt arbeite und Freunde sehe und das war's. Aber eigentlich ist es so geil, wenn Leute Hobbys haben und so einfach Dinge machen, die vielleicht auch nicht andere machen. Und es gibt ja für alles Gruppen. Es gibt für alles irgendwelche Chats und sowas oder irgendwie online findet man ja mittlerweile zu allem irgendwas.
2: Genau.
3: Also da zum Beispiel einfach mal zu gucken, gibt es irgendwelche ich weiß ja nicht, ne, worum es vielleicht genau geht oder so, aber sich da mit Leuten zu verbinden, die ähnliche Hobbys haben zum Beispiel.
2: Genau. Und ich glaube auch, ich bin auch auf die Schulter gehänselt. Das sind 100.000 Dinge, was die Leute angetan haben, wegen meiner Hautfarbe, dass es groß und schlank war. Und ich habe gelitten und ich habe geweint und. Aber trotzdem, ich bin meine eigene Weg gegangen. Und wie gesagt, es gibt so, wie du gerade gesagt hast, es gibt so viele Gruppen online, wo man mit anderen Menschen einfach chatten kann. Ich gebe dir ein kleines Tipp. Ich finde es so mutig, dass du über diese Thema einfach gesprochen hast. Und weißt du, was ich festgestellt habe? Ich glaube auch meine Kindheit auch, dass die Leute mich gehänselt haben und so. Ich hatte immer gesagt, ich bin einfach nicht gut genug. Aber heute weiß ich, dass ich heute einfach gut genug bin. Aber weißt du, was du machen kannst? Vielleicht kannst du irgendwie eine kleine Gruppe einfach mal gründen, wo du Leute einfach einladen kannst, dass man einfach so eine Gruppe einfach mal aufbaut und über diese Thema einfach sprechen. Weil wenn ich dich einfach anhöre, ich glaube, du bist auch so jemand, dass du Menschen auch Ratschläge auch geben kannst. Und vielleicht kannst du eine Position einfach nehmen, dass du Leute auch verstärken kannst, dass du Leute einfach mal stark machen kannst. Was hältst du davon?
4: Ja, also erstmal zum Gruppenchat. Ich habe dazu kein Vertrauen mehr. Wir hatten, als ich in der 6. war, hatten wir einen Gruppenchat gemacht. Ich habe Cybermobbing erlebt. Also meine Mutter war auch schon mal in der Schule wegen Cybermobbing, wegen mir.
3: Ach Mist.
4: Da wurden mir Sachen gesagt wie der Tod, dass ich einfach oder mich schlagen will jemand oder so, keine Ahnung. Daraufhin habe ich dann einfach. Bin ich auch jetzt, obwohl ich jetzt eine Ausbildung mache, bin ich auch in keinem Gruppenchat drin oder halte mich sehr zurück. Ich bin eigentlich ein Mensch, der so offen ist und eine Sache, die so ein Hauptprinzip bei mir ist, immer freundlich sein zu jemandem und immer eine gute Person sein, weil du weißt nie, was hinter den Kulissen bei einer Person abgeht. Aber ich finde es schade, denn mir haben die Leute das kaputt gemacht, mir haben die Leute einfach das weggenommen, mir Freunde zu suchen oder dass ich Vertrauen zu Leuten aufbauen kann und Freunde finden kann. Das ist nämlich echt schade. Also die Sachen, die mir Spaß machen, dafür wurde ich ausgelacht. Also das ist nicht schön. Klar, man sagt ja, es interessiert mich nicht und das ist egal, aber so innerlich tut das schon so weh, wenn deine beste Freundin hinter deinem Rücken über dich fest hat und dann mit dir befreundet ist auf dem Pausenhof.
2: Aber ich muss dir auch sagen, du bist in dem Sachen, du bist einfach nicht alleine. Es gibt Millionen von Menschen, die sich auch so etwas leider einfach erleben muss. Aber was wirklich entscheidend ist, und ich muss dir das ganz klar und ganz deutlich sagen, es ist auch manchmal schlimm. Aber es ist deine Pflicht, aufzustehen und einfach weiter zu campen und einfach die richtigen Freunde einfach finden. Und manchmal ist es einfach so, ich habe das auch in Situationen bei mir festgestellt, es gab auch manchmal so negative Energie einfach an den Menschen und so haben die mich einfach so behandelt. Und ich sage nicht, dass du irgendwie so ein bisschen negative Energie ausstrahlst, Gott das will. Aber du darfst einfach nicht aufgeben. Du musst trotzdem jeden Tag aufstehen und einfach weiterkämpfen. Du lebst in einem Land, wo du hast so viele Möglichkeiten. Ich bin gerade aus Madagaskar gekommen, ein ganz, ganz armes Land, wo Kinder, dass sie wirklich einfach keine Zukunft haben, dass sie nicht die Möglichkeit haben, Wasser jeden Tag zu trinken oder zu essen. Das ist wirklich sehr, sehr schwer. Aber du kannst dein Leben komplett umdrehen. Du kannst das Beste einfach daraus machen, weil du hast einfach viele Möglichkeiten. Und du hast hier gerade angerufen. Du hast ganz offen und ehrlich über die Themen einfach gesprochen. Ich finde es großartig von dir. Ich finde es wahnsinnig mutig. Und das zeigt mir einfach, was du für eine starke Einfachheit. Go out, stay off, lebe dein Leben, kämpf einfach. And I have to say it again. Im Leben, man wird immer eine Prüfung haben, aber diese Prüfung macht dir einfach stärker. And the learning process gehört einfach zu Leben. Glaub an dir, kämpft einfach weiter. Und ich bin mir ganz sicher, mit der Zeit, ein guter Freund würde einfach dazu kommen. Wie alt bist du denn jetzt?
4: Ich bin jetzt 18.
2: Du bist ja 18. You have such a long, long life before you. So, I'm going to say something, vielleicht das klingt ein bisschen brutal. Es gibt zwei Möglichkeiten im Leben. Und wieder, man fängt an zu leben oder man fängt an zu sterben. Es gibt gar nichts in der Mitte. Und wenn ich deine Stimme hier und wenn ich deine Einstellung, wenn ich dich hier, ich glaube, es geht um einfach das beste Leben einfach zu haben. Greif einfach dazu und lebe einfach das beste Leben, was du einfach haben kannst. Ich glaube, das ist einfach entscheidend. Und vielleicht ist es auch gut, vielleicht kannst du vielleicht einmal im Monat oder einmal die Woche vielleicht mal Leute einfach unterstützen und Kinder einfach zu helfen, vielleicht mal Unterricht mit Kindern zu bringen, dass du ein Teil von dir zu jemand anderem einfach gibst, vielleicht an einer Charity einfach zu arbeiten. Und ich habe festgestellt, wenn man etwas für andere Leute einfach Gutes tut, dann geht das Leben einfach in die richtige Richtung einfach. Und vielleicht ist einfach eine Möglichkeit, da in diese Richtung einfach zu gehen oder einfach eine gute Hobby zu finden. Vielleicht mal Tennis spielen oder hast du mit your Hobbys oder irgendetwas?
4: Ja, also ich liebe es zu tanzen.
3: Oh, wow. Amazing.
2: Hey, amazing.
3: Tanzen ist das Beste.
2: Go out and tanz die ganze Nacht. Und wer weiß, für dich steht auf der anderen Seite von der Tanzfläche ein ganz heißer Typ und sagt, hey, ich finde dich einfach cool. Und
3: oder eine heiße einfach, Lady.
2: Oder eine heiße Lady und ich möchte mit dir einfach tanzen. Go out and dance and tanz. And have
3: aber
2: einfach,
3: ich glaube, das mit dem Ehrenamt und Charity ist auch
2: ist
3: so eine gute Idee. Weil ich glaube, was ich auch gerade nochmal gedacht habe, mir tut es so leid, dass du an so eine Menschen geraten bist. Und das sagt ja auch was über die aus. Das sagt nicht so viel, also nicht so viel über dich aus. So, wenn deine beste Freundin oder eine scheinbar beste Freundin am Ende was Gemeines über dich sagt, das ist auch ihr Problem. Also da hat sie ja anscheinend auch irgendwas. Also warum muss sie das machen, weißt du? Und ich glaube, dass vielleicht bei so Charity-Leuten irgendwie auch, dass man da einfach auch glücklich ist, irgendwie beisammen zu sein und ein gemeinsames Projekt zu haben und da vielleicht irgendwie auch einfach mehr Offenheit ist oder ein bisschen mehr Ehrlichkeit oder so. Deswegen, vielleicht ist das, also auch wenn du sagst, dass Online-Welt irgendwie auch blöd war, vielleicht genau der richtige Tipp, einfach zu sagen, geh offline, guck, wo Leute irgendwie anderen Leuten Gutes tun und deswegen sind die vielleicht auch ein bisschen mehr mit rein mit sich und müssen nicht gemein sein zu anderen Menschen.
2: Ja, und ich glaube auch, dass meistens, wenn Menschen ein Problem mit dir haben, oder es gibt immer so eine Diskussion, meistens, dass die Menschen, dass sie mit sich selbst einfach kein Problem haben. Und ich habe auch ein besseres Beispiel, ich habe eine Freundschaft mit jemandem, diese Freundschaft, die läuft über 10, 15 Jahre und heute Nachmittag habe ich diese Freundschaft einfach beendet, weil es gab immer Diskussionen mit dieser Freundin. Ich fühle mich nicht immer wohl in dieser Freundschaft, weil es gab immer wieder Diskussionen und dieser Freund hat immer gesagt, ja, der glaubt, dass er besser ist, dass ich bin und der weiß alles besser und der versucht mich immer zu drücken in diese Freundschaft. Und heute habe ich einfach gesagt, du, mir reicht einfach, ich bin jetzt viel, viel stark, ich gehe meinen eigenen Weg, ich sehe dich einfach nicht mehr in meinem Leben und ich gehe einfach meinen eigenen Weg und ich bin so froh, dass ich das einfach gemacht habe und ich glaube auch, ich habe so viele Dinge in meinem Leben erreicht, was er nicht im Leben gereicht hat. Und ich glaube, dass er auf mich einfach eifersüchtig war und hat versucht, mich immer irgendwie schlecht zu machen. Und heute, nach 13, 14 Jahren, habe ich einfach diese Freundschaft einfach beendet. Und ich glaube, was ich gerade gesagt habe, meistens mit den Leuten versuchen, dich schlecht zu machen, das sind Menschen, dass sie mit dir selbst einfach ein Problem haben. Und das würdest du einfach nie ändern. Und ich glaube, mit der Zeit kommen einfach die wichtigen Leute einfach dazu. Und ich glaube auch, macht irgendetwas, wie sagt man, amtlich oder?
3: Ehrenamtlich.
2: Ehrenamtlich. Ja. Macht etwas, tu mal einfach etwas Gutes für andere Menschen einfach.
4: Ich wollte mal eine lange, lange Zeit, es war so eine Idee mal so reingeschmissen, so Sachen, die ich mag, einfach mal mit Leuten zu machen oder eine Gruppe zu bilden. Auf Social Media mittlerweile kannst du so viele Freunde finden und dich mit denen ja auch irgendwie zusammentun. Wollte ich auch mal mit Leuten mich einfach zusammen machen und einfach mal Sachen machen, die

0: Und ich finde es so super cool, dass du halt gesagt hast, ich habe diese Idee, etwas zu machen. Mach das einfach. Ich glaube, das wird dir einfach etwas Gutes tun. Und seid bereit, einfach zu reisen und einfach andere Menschen kennenlernen. There's a very big world of, es ist ganz, ganz große Welt. Du musst sie nur entdecken.
1: Ja.
0: Du hast alle Möglichkeiten.
1: Vielen, vielen Dank, dass du angerufen hast.
2: Dankeschön. Danke. Für eure Hilfe.
0: Alles Gute.
1: Sehr gerne. Hab einen schönen Abend. Ciao, ciao.
0: Tschüss, tschüss. Ich war aber ganz süß, muss ich ehrlich
1: sagen. Aber du bist auch so süß, Bruce.
0: Nein, aber
1: wirklich. Das kommt von Herzen, alles, was du sagst.
0: Ja, das kommt alles vom Herzen. Ich hoffe, dass die Leute mich einfach verstehen. Ich bin so, so aufgeregt manchmal, aber das bewegt mir einfach alles, was diese jungen Menschen einfach für Probleme einfach haben, was wir im Grunde genommen einfach alles haben. Und ich glaube, es ist einfach das, the learning process ist einfach sehr entscheidend. Und jeder möchte natürlich in diese Gesellschaft einfach mal anpassen. Jeder möchte einfach geliebt werden. Jeder möchte einfach dazugehören. Und die Frage ist einfach, wie macht man das einfach? Und ich glaube auch, es gibt so viele Leute, dass sie dich wirklich kaputt machen kann, dass du denkst, irgendwann, ich bin einfach nicht gut genug. Aber ich möchte, dass jeder weiß, jeder ist wirklich gut genug. Und das ist wirklich sehr, sehr wichtig.
1: Und wie du auch gesagt hast, manchmal hat man einfach auch bislang Pech gehabt und die falschen Leute getroffen.
0: Ja.
1: Aber es gibt so geile Leute, es gibt lustige Leute, es gibt nette Leute.
0: Genau.
1: Und man muss vielleicht einfach manchmal dann den Blick irgendwo anders hinrichten, weil da, wo man bisher hingeguckt hat, hat man einfach Pech gehabt. Das ist manchmal so.
0: Das ist manchmal
1: und es ist
0: so.
1: Richtig doof, auf jeden Fall, weil, was ich ja meinte, ne, wenn du irgendwie schlechte Erfahrungen gemacht hast, natürlich wird es dann auch immer schwerer, anderen Menschen zu vertrauen, aber man muss das einfach überschreiben mit schönen, neuen Erfahrungen.
0: Ja, klar.
1: Bevor wir zum nächsten Anrufer gehen, Jakob, der wartet schon ganz lange.
0: Oh, sorry,
1: also,
0: Jakob.
1: Wir kommen gleich zu dir.
0: Ja.
1: Gibt es noch eine Frage aus dem TikTok-Chat, die ich ganz nett finde, und zwar fragt, der User heißt Das Problem, Bruce, was ist für dich echte Ausstrahlung? Und kann man sie lernen oder hat man sie einfach?
0: Also ich glaube, echte Ausstrahlung ist kommt wirklich von drinnen. Es ist eine Lächeln und das ist einfach ein Blick von den Augen. Das habe ich einfach festgestellt. Und ich glaube, dass jeder einfach hat das, aber man muss wissen, dass man das einfach hat. Und ich glaube, die meisten Leute, die wissen nicht, dass sie das einfach haben. Und ich glaube, heute, es geht nicht um das Aussehen, was die Gesellschaft einfach denken. Es geht um das Aussehen. Es geht einfach um Charakter. Es geht um die inneren Werte. Und das ist wirklich sehr, sehr entscheidend. Und man bekommt das mit Menschen, wie die einfach sprechen und wenn ehrlich mit dem umgeht und man sieht das von den Augen her und man sieht das einfach in eine Lächeln und das ist der wahre Ausstrahlung und auch auf Menschen einfach zugehen. Ich glaube, das ist einfach sehr, sehr wichtig.
1: Mhm.
0: I think that's a good Antwort, ne, oder?
1: Ich würde auch sagen, auf jeden Fall.
0: Wie siehst du denn das?
1: Mit Ausstrahlung?
0: Ja.
1: Ich glaube auch, dass Ausstrahlung irgendwie so viel ist. Also es ist nicht nur Aussehen. Ich finde, zur Ausstrahlung gehört auf eine Art auch Geruch. Es gehört, wie jemand guckt, also Mimik, Haptik, also wie sich jemand bewegt oder so, ne? Also ich glaube, dass zur Ausstrahlung irgendwie ganz, ganz viel gehört. Und ich finde, jemand hat auch immer eine schöne Ausstrahlung, wenn er sich ehrlich auch für andere interessiert. Also wenn ich das Gefühl habe, jemand ist nicht nur mit sich selber beschäftigt oder redet am liebsten über sich selbst, sondern Ausstrahlung, das steckt ja auch schon drin im Wort, bedeutet auch irgendwo hin zu strahlen und halt ne, so zu gucken, die Antennen nach draußen zu geben und zu sagen so, hey, wer seid ihr? Und interessiert zu sein Leben an anderen.
0: Und das ist auch gut, dass du sagst. Und ich glaube, das hat auch etwas damit zu tun, dass Menschen, dass sie auch für mich eine natürliche Schönheit einfach hat. Und natürlich auch Leute, dass sie einfach nicht so aufdringlich und nicht so over the top. Ich glaube einfach, der wahre Stil und Ausstrahlung liegt einfach in der, wenn man ruhig ist und nicht, dass man aufdringlich ist. Und das hat sich immer bewiesen, leise sein. Und man darf auch laut sein, aber ich glaube auch, und auch natürlich auch selbstbewusst. Und das ist so interessant. Ich war am Bremen am Wochenende, ich war auf einer Autogrammstunde, kam ein 11-jähriges Mädchen auf mich zu. Und sie hat die ganze Zeit, obwohl sie wunderschön war, aber sie hat die ganze Zeit ihr Kopf einfach mal unten gehabt. Mm. Und ich bin so einfach zu ihr gegangen und habe gesagt, hey, du bist so schön, aber man möchte deine Schönheit einfach sehen. Du musst

0: fuck up deine Kopfhaut haben. Mhm. Und sie hat einfach angefangen zu lächeln und das war einfach sehr, sehr schön. Es ist auch teilweise, wie man dich einfach gibt und natürlich auch Körpersprache auch.
1: Ja,
0: ich finde natürlich auch eine große Rolle.
1: Ja.
0: Ich hoffe, ich habe die die Frage gut beantwortet. Everything is a work in progress.
1: Ja, ich glaube, du hast sie sehr gut beantwortet.
0: Super.
1: Und dann kommt aus dem Chat noch, und dann gehen wir wirklich zu Jakob.
0: Ja.
1: Bruce, auch schöne Frage, denkst du noch an deine erste Liebe?
0: Oh my God, oh my God, oh my God. Ja, es gab zwei erste Liebe, große Liebe. Also, nee, es gab drei. Also, ich war 13 Jahre alt und ich habe eine Tutor gehabt, jemand, der mir hilft, in der Schule zu lesen, weil ich war nicht so gut in Lesen. Und ich lebte in Beloit, Wisconsin, und auf der anderen Seite gab es eine ganz, ganz große Universität. Und ich habe mich da angemeldet. Es gab so Studenten, dass sie helfen, Kinder mit Lesen und Mathematik und alles und. Und irgendwann habe ich mich da angemeldet. Und der allererste Tag, ich bin auf der anderen Straße vom Straße gegangen und in die Universität gegangen. Und da stand ein Typ, ich glaube, der war vielleicht mal 26, ich weiß nicht mehr so ganz genau. Aber er heißt Peter. Und er hat die Tür aufgemacht und es war wirklich der allererste Kontakt, was ich wirklich mit einem weißen Mann gehabt habe. Und ich war einfach von ihm einfach fasziniert. Ich glaube, er war irgendwie so ein bisschen Vatersatz. Der hat mich super nett behandelt. Der hat mich irgendwie zum Fußballspiel genommen. Der hat mich Eis gekauft und der hat mich beigebracht zu lesen und alles und so. Und ich glaube, es war eine Vaterliebe von ihm und heute noch. Das ist eine Ewigkeit hier. Aber ich glaube, Peter war meine allergrößte Liebe und ich weiß nicht, wo der heute ist, aber ich liebe ihn immer noch. Und dann bin ich natürlich auf die Schule gegangen und es war eine Mädchen und sie heißt Robin.
1: Robin?
0: Robin, und ich war mich in sie auch verliebt und ich habe immer so Briefsätze geschrieben und wenn die Schule vorbei war, wir mussten zu anderer Klasse einfach gehen. Wir haben immer Briefe einfach mal ausgetauscht und irgendwann hat ihr Bruder das mitgekriegt, dass ich in der Schwester verliebt war und er hat mich ein bisschen zusammengeschlagen und dann war das schnell diese Liebe einfach mal vorbei. Und dann gab es noch einen anderen Typ.
1: Love hurts.
0: Yeah, love hurts, exactly. Und dann gab es einen Typ, ich werde es nie vergessen, dieser Name kam mir immer ab und zu vor, Doug Wade. Es war einfach ein Typ, der war sehr freundlich zu mir und der hat blaue Augen und blonde Haar und der war wirklich der Beste auf der Schule und ich glaube, ich habe mich auch irgendwie in ihn verliebt. Ich habe das damals alles nicht so richtig verstanden, aber ich wusste schon, dass ich irgendwie diese Menschen irgendwie geliebt habe auf eine gewisse Art und Weise. Und die begleiten mich immer noch so in mein Leben einfach heute.
1: Also du denkst an drei erste große Lieben.
0: Ja, und drei erste große Liebe, ja.
1: Also Nathan, die Antwort ist ja.
0: Ja, genau.
1: Okay, ich würde sagen, wir holen mal Jakob dazu.
0: Ja, Jakob,
1: oder?
0: Ja.
1: Hallo, Jakob.
2: Hallo.
1: Wir haben dich so lange warten lassen.
0: Sorry,
1: bitte,
0: Entschuldigung.
2: Kein Problem.
1: Ich hoffe, du warst trotzdem gut unterhalten.
2: Ja, auf jeden Fall. Also wirklich erstmal krass, wie motiviert du bist, Bruce. Also wirklich mit deinen Aussagen und so und mit deinen Tipps. Und es hat irgendwie so eine krass inspirierende Art irgendwie. Deswegen war das sehr, sehr bereichernd, die letzten 50 Minuten.
0: Ja.
2: Auf jeden Fall. Das haben wir sehr genossen.
0: Danke, genau. Sehr lieb von dir. Vielen Dank.
2: Na klar.
1: Und du hast auch eine Frage an Bruce, Jakob.
2: Genau, ich wollte erstmal eine kleine Anekdote erzählen, weswegen, womit es auch so ein bisschen verbunden ist. Bruce, ich kenne dich schon seit der Supertalent-Zeit und so, seitdem ich kleines Kind war. Und ich fand es immer so krass, im Mainstream halt jemanden zu sehen, der so sehr authentisch einfach war, sehr sich nicht angepasst hat, sondern irgendwie einfach er selber war und es war so besonders halt auch irgendwie, weil trotzdem war ja Supertalent auch relativ Mainstream und lief halt in einer Zeit, wo es auch sehr viele, also eigentlich die ganze Schule darüber gesprochen hat, irgendwie ob das jetzt heterosexuelle Jungs waren, die irgendwie auch, keine Ahnung, mit Mobbing und sowas zu tun hatten und auch darüber geredet haben, aber trotzdem so eine Person zu haben in der Zeit, in dem Fernsehen, im Mainstream-Fernsehen, die so authentisch und so besonders und so inspirierend war und immer noch ist, es war total besonders. Dafür erstmal danke.
0: Bitteschön.
2: Und dann auch, ich habe dann vor 5 Jahren auch in einer Zeit, nach einer langen Krise bei mir, die Kurzstrecke mit Pierre M. Krause gesehen, wo er bei dir zu Besuch war. Mhm. Und das fand ich auch sehr, sehr toll. Also, da muss ich wirklich sagen, das hat mir auch nochmal gezeigt, wie wichtig es ist, einfach irgendwie sein Leben so zu führen, wie man es möchte, einfach bei sich zu bleiben und wirklich auch einfach genau authentisch zu sein und auch mal einen Fick auf alles zu geben und zu sagen, ich bin so, wie ich bin und das ist auch gut so. Genau.
0: Also erstmal vielen, vielen Dank dafür. Ich kann dir wirklich sagen, das hat mir wahnsinnig viel Mut gekostet und wahnsinnig viel Courage gekostet. Und Anfang der Karriere bei Germany's Next Topmodel, das war für mich eine Zeit, wo ich war gehänselt und ich war im Gesicht gespuckt worden. Und ich bin auch teilweise von Leuten wahnsinnig viele heterosexuelle Männer einfach gemobbt und beleidigt und alles. Aber ich habe festgestellt, es gab für mich zwei Möglichkeiten in dem Zeit und bis heute noch. Und wieder spiele ich eine Rolle oder sei mir selbst. Und ich habe Anfang an entschlossen, mir selbst einfach zu sein. Und ich bin so froh, dass ich das heute das gemacht habe. Und heute habe ich diese große Freiheit und dieses große Luxus, mir selbst zu sein und nicht anzupassen und versuche nicht jeder irgendwie recht zu machen. Und es ist so schön, dass ich die Wahlliebe irgendwie gefunden habe. Ich war eine lange, lange Zeit, dass ich habe versucht, Liebe und Geborgenheit zu finden. Aber letztendlich habe ich festgestellt, die Liebe und die Geborgenheit, was ich bekommen habe, ist von der deutschen Gesellschaft, dass sie mich alle mögen und dass sie möchte Fotos mit mir machen und dass die Menschen zu mir kommen und sagen, wie finde ich einfach sehr, sehr nett. Und es war immer wichtig für mich, Menschen mit wahnsinnig viel Empathie zu zeigen und auf die Menschen zuzugehen und zu sagen, ich gehöre einfach dazu. Und es ist einfach schön, wenn das deutsche Publikum sagt, dass du gehörst zu uns. I never ever would have thought that. I'm so sorry to cry right now, but I never ever would have thought that I would find this form of love from so many nice people. And I'm so dankbar, and I'm in the best time of my life now with 69, and it's just eine Ewigkeit gedauert, dass ich mich selbst lieben könnte. But I started loving myself this year. I started validating myself. And I'm so happy. Und ich bin sehr glücklich. Ich habe jetzt einen guten Freundeskreis. Ich habe Menschen, dass sie mich mögen, dass sie mich einfach so akzeptiert haben, wie ich einfach bin. Und deswegen, es lohnt sich, deinen eigenen Weg zu gehen. Es lohnt sich, zu dir selbst einfach zu stehen. Es lohnt sich einfach, mutig zu sein. Es lohnt sich einfach, zu sagen, ich möchte nicht anpassen, ich möchte mir meine eigene Herz sein und trotzdem Menschen wahnsinnig viel Respekt zu zeigen. Und so lebe ich meinen Tag einfach jeden Tag. Ich bin so dankbar. Und diese Kompliment von dir jetzt zu bekommen, thank you, thank you, thank you. This really means a lot to me. Thank you so much. I'm so sorry to be crying here.
1: Nein, but, danke Bruce, but, danke für so ehrlich sein. Und also ich habe Gänsehaut, ehrlich gesagt. Ich weiß nicht, wie es dir geht, Jakob, aber danke, dass du dich bei uns bedankst. Bei mir geht's auch wie Jakob. Ich kann mich auch daran erinnern, so viel von dir gesehen zu haben und immer das Gefühl zu haben, so, da ist jemand, der in dieser krassen Industrie so menschlich ist und irgendwie berührt ist und so, wo man das Gefühl hat, du bist Mensch und du interagierst mit Menschen. Und ich finde, das ist was man gerade in den 2000ern, 2010ern nicht unbedingt immer gesehen hat.
0: Ja, ja.
1: Und deswegen, also vielen Dank, dass du auch hier dich so öffnest und ehrlich bist.
0: Ja, yeah, and I think it's so important. Es ist immer so richtig, immer zurückzugeben. Und ich sage jeden Tag, ich bin da, wo ich bin, wegen der deutschen Gesellschaft. Und ich hatte so viel zu kämpfen. Ich bin mit 21, ich habe meine Heimat verlassen und ich bin in ein anderes Land gekommen und musste meine eigene Weg einfach finden. Aber ich muss auch natürlich auch dazu sagen, es gab auch viele Leute auf dieses Lebensweg, dass sie mich begleitet haben und dass sie mich geholfen haben. Und deswegen bin ich natürlich alle diese Menschen einfach sehr, sehr dankbar und ich würde es einfach nicht vergessen. Und danke dir natürlich, Jakob, dass du einfach anrufst und dass du mich einfach so schätzt. I can only say, wenn ich das sagen darf, I love you. Thank you so much. Thank you so much for saying that. And du hast etwas ganz, ganz Tolles in deine Stimme. Und who knows? Maybe one day we will sit together on the table and have a nice dinner. But anyway, yeah. Danke.
1: Und du hast aber sogar auch noch eine Frage, oder Jakob? Also was, wo du einen Tipp noch fragen wolltest von Bruce?
2: Ja, wir können es ja relativ schnell machen, weil ich will jetzt den anderen HörerInnen irgendwie auch nicht die Zeit nehmen.
1: Alles gut. Wir haben noch eine Stunde zum Glück.
0: Ja, genau.
2: Also es ist ein bisschen eine Frage, die ich glaube, die ein bisschen verbunden ist, auch mit dem Gefühl von Echtsein und so. Weil wenn man es mal überlegt, allgemein ist auch so in der Medienlandschaft und so und mit Podcasts, es gibt ja super viel. Es gibt auch super viel Ehrliches und super viel auch queere Sachen und über Mental Health Awareness und über Verschiedenes. Aber hast du noch eine Idee, was vielleicht noch fehlen würde, was man vielleicht auch selber, weil zum Beispiel meine beste Freundin und ich hatten so immer die Überlegung, auch mal selber so einen Podcast zu machen und hatten auch irgendwie, als wir dann gehört haben, dass du heute bei Fritz Radio bist, dass wir da mal fragen könnten, was du vielleicht für Tipps auch geben würdest, wie man auch nochmal mehr Leute erreicht, mit dem einfach ehrlich sein, mentale Probleme reden, über Queerness, was man machen kann, einfach auch vor allem eine Zielgruppe erwecken, die halt es auch braucht. Also die zum Beispiel, wenn ich mich jetzt erinnere, als mit 20 oder, jetzt mit 21, aber mit so meinen Jugendjahren irgendwie sehr lost war und einfach auch viele Podcasts gehört habe, aber mich nicht so richtig angesprochen gefühlt habe, dass man einfach so auch Leute einfach hat, die jetzt gar nicht das aus kommerziellem Sinne machen, sondern halt auch einfach aus dem Gefühl von, man möchte Leute erreichen und so ein wohles Gefühl irgendwie erzielen und einfach das Gefühl zu haben, dass man nicht alleine ist. Und ich glaube, ob du da noch einen Tipp hättest oder einen Ratschlag.
0: Also das ist relativ einfach. Ich würde sofort einen Podcast machen mit einer guten Freundin oder einfach mit mehr Leuten einfach. Und ich würde diese Podcast einfach nehmen, Let's Talk About Life, und dass man über die normale Dinge einfach spricht, über Homosexualität, dass man Angst über den Tod einfach hat, dass man Angst über eine neue Relationship hat, dass man Angst einfach hat, jemanden anzusprechen, über die normale Dinge einfach im Leben. Aber was wichtig ist, ist, man muss sehr offen und ehrlich sein und sehr authentisch sein. Und ich glaube, es gibt nicht einen Podcast, nicht dass ich kenne, dass sie heißt Let's Talk About Life. Raw, authentisch, offen und ehrlich. Man kann über die schönen Dinge vom Leben einfach sprechen, über die nächste Reise, was man plant. Vielleicht über eine auch die Liebe, das man gehabt habe, oder dass man nicht in jemanden verliebt habe, oder dass jemand sagt, ja, ich bin homosexuell und ich möchte eigentlich, dass meine Eltern das einfach weiß, wie man das einfach macht und wenn man das einfach macht. Und vielleicht gibt es auch jemanden in die Podcast, dass sie das einfach gemacht habe. Und ich kann diese Erfahrung einfach mal austauschen. Und ich glaube einfach, das ist so ein offenes Buch und Let's Talk About Life. Das hat so viele Dinge, was man einfach mal darüber sprechen kann. So, please, schützt das Let's Talk About Life und macht das einfach. Nicht darüber sprechen, einfach machen und fertig.
1: Also du gibst den Titel auch ab, Bruce, ja?
0: Ich gebe den Titel einfach ab. Let's Talk About Life. Ich finde es ganz toll. Es ist zeitgepasst, es bleibt nie aus der Mode, weil letztendlich wir sind gemeinsam auf die Erde. So why not talk about life?
2: The good thing,
0: the bad things, the things in the middle, Ängste, Erfolg, alles mögliche. Vielleicht einfach, dass man guten Sex gehabt habe. Einfach über alles einfach sprechen, was es einfach zu dem Leben einfach gehört. Let's talk about life. Lass uns einfach über das Leben einfach sprechen. That should be your next podcast.
2: Perfekt. Nur eine kurze Frage. Ja. Würdest du uns die Erlaubnis ergeben, wenn wir die Erlaubnis geben, wenn wir einmal einen Podcast machen würden, dass wir das als Intro nehmen? Dass wir das aufzeichnen als Intro?
0: Ich würde das für dich einfach machen. Und wenn du die Podcast einfach magst, ich würde bei die erste Podcast einfach dabei sein. Und dass wir einfach über das Leben einfach sprechen. Das ist versprochen.
2: Meine beste Freundin rastet gerade aus.
0: That's so sweet. That's so sweet. Das ist versprochen. Du googelst mich einfach. Du kannst vom Fritz Radio mein ganzes Kontaktdatum einfach machen und dann komme ich einfach zu euch und machen wir das Podcast gemeinsam. Wir sprechen nur über das Leben oder let's talk about life.
1: Das ist doch mal ein Deal, würde ich sagen.
0: Es ist ein Deal.
1: Jakob, weißt du, was wir machen? Ich stelle dich jetzt einfach nochmal kurz zu unserem Redakteur zurück und dann kannst du ihm ja mal kurz deine Kontaktdaten nochmal geben, damit wir das ja einmal festgehalten haben und dann gucke ich, dass ich euch einfach connecte. Und dann haben wir den nächsten Podcast eingetütet.
0: Genau.
1: Sollen wir das so machen, Jakob?
2: Ja, vielen, vielen Dank. Das wirklich bedeutet uns sehr viel. Also danke, Bruce, und danke,
0: gerne,
2: dass es dich gibt.
0: Gerne.
2: Danke,
0: ich wünsche dir alles Gute und nicht sagen, einfach Marken.
2: Ja, auf jeden Fall.
0: Das okay. Bis dann, mein Lieber. Abend, alles Gute.
1: Bleib einfach in der Leitung, Jakob. Danke
0: schon
1: dir.
0: Schönen Abend noch, Jakob. Schönen Abend noch. Ciao. Ciao. Ja, Bob ist sehr nett.
1: Du bist aber auch sehr nett. Ich sage das jedes Mal, aber du sagst auch jedes Mal, dass alle nett sind. Deswegen wiederhole ich mich da auch jedes Mal. Aber du bist halt einfach auch wirklich, du bist halt auch so ein Macher einfach, ne? Dann zu sagen so, okay, komm, hier hast du einen Titel für den Podcast. Okay, komm, ich bin Gast in deiner ersten Folge.
0: Aber das ist das, was das Leben einfach ausmacht. Andere Menschen begleiten, andere Menschen unterstützen und einfach anderen Menschen helfen. Es gibt so viele Leute, dass sie mich einfach auf den Weg geholfen haben. Und es ist wirklich ein Leben, ich werde es nicht vergessen. Ich bin so früh vom Zuhause weggegangen. Es bleibt mir gar nichts anderes über, als zu kämpfen und Dinge einfach machen. Und nicht lang zu überlegen, einfach machen.
1: Ja, und ich weiß noch, in unserer ersten Sendung im Februar hast du auch oft so gesagt, go with the flow oder so.
0: Ja.
1: The energy goes where the focus.
0: Ja, genau.
1: Irgendwie sowas. So irgendwo, irgendwo ist der Energy, irgendwo ist der Fokus. Ja. Ich weiß gerade nicht genau. Und das stimmt halt auch voll, weil ich glaube, manchmal hat man auch so die Tendenz, dann immer auf die Dinge zu gucken, die nicht funktionieren. Und eigentlich muss man halt sagen, okay, das klappt nicht, ich leg's beiseite und ich drehe mich weiter um und guck, wo geht was anderes vielleicht.
0: Ja, genau.
1: Und wo ist jemand, der mich auch unterstützen will und der mich weiterbringt und irgendwie eben die Leute, sich an die Leute zu halten und nicht an die, die einen runterziehen.
0: Ja, und ich habe auch festgestellt, und viele sagen, we are always overthinking the process. Das heißt, wir denken einfach zu viel. Und dann man steht den nächsten Tag auf und denkt mal wieder und wieder und wieder. Und ich bin gerne eine Marke. Wenn ich am Set gehe, ich mag das einfach. Und ich habe festgestellt, ich muss nicht perfekt sein. Ich muss nur Bruce Dernau sein. Mm. Ich stehe zu mir selbst und es ist so schon, man muss nicht perfekt sein. Mach die Dinge einfach. Und wenn man auf dem Gesicht fällt, you get back up and you keep going. It's just a living process. And I have to say it again 1,000 times. You in life, you will always be tested, but being tested only makes you stronger.
1: Das nehmen wir doch erstmal kurz als kleines Zwischenfazit hier im Blue Moon heute Abend.
0: Super.
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1: Hello again.
0: Ja, wir sind wieder da bei Blue Moon Takeover und ich kann wirklich sagen, es ist eine massive Takeover. Also danke an euch alle, dass ihr bis jetzt angerufen habt. Ich hoffe, dass wir uns alle helfen könnten. Und weitere Fragen stehen mir einfach hier. Wir haben noch eine Stunde ungefähr. Ich freue mich, wir freuen uns einfach, euch zu unterstützen und zu helfen. Und ich glaube, bei diesem Takeover, es geht mir darum, einfach zu sagen, man muss nicht perfekt sein. Don't overthink the process. Macht einfach etwas aus als Leben. Und man sagt es auf Deutsch, wer gewagt, gewinnt immer.
1: Das stimmt auch. Ja, und apropos macht was draus. Im Chat wird mal wieder gefragt, Calais fragt, wie schaut die Morgenroutine von Bruce Dernau aus? Hast du eine Morgenroutine?
0: Ich habe eine Morgenroutine. Also ich stehe meistens um 6.30 Uhr auf, vielleicht mal um 6 Uhr morgens. Das allererste auf mein Telefon, ich spiele einfach I'm Still Standing by Elton John. Ich liebe dieses Lied. Ich finde, die hat etwas so ganz viel mit Motivation zu tun.
1: Und hörst du den jeden Morgen?
0: Jeden Morgen, ja. Ich liebe dieses Lied von Elton John. Du kannst meine Management fragen, wo wir im Auto sind. Das allererste, was sie spielen, I'm Still Standing von Elton John. Und ich spiele das einfach aus dem einfachen Grund. After all these years of working, ich habe alles gut überstanden. I'm a true survivor. Ich bin true to myself. Ich bin meine eigene Wege gegangen. Und I'm a survivor. After all of these years. Mm. Und alles, was man mir gesagt habe, was ich nicht machen konnte, und ich bin das nicht wert, ich habe das doch gemacht. Ich bin meinen Weg gegangen und ich stehe einfach dazu. Ich bereue heute gar nichts. Und bitte, spiel diesen Song einfach mal heute oder für den ganzen Leben. I'm still standing after all these years like a true survivor, acting like a little kid. I'm just loving this lead jeden Morgen. Und dann mag ich natürlich Frühstück, esse eine Kleinigkeit, trinke eine Ginger Shot jeden Morgen und stehe ich auf und sage, jeden Tag wird ein guter Tag sein. Mm. Es ist die Einstellung, jeden Tag wird ein guter Tag. Das sage ich immer.
1: Aber hast du auch mal schlechte Tage?
0: Ich habe eigentlich keine schlechten Tage. Es gibt Tage, wo man fühlt sich einfach nicht so wohl, aber ich nehme einfach das Positive aus, das Negative einfach. Aber meine Einstellung, meine Grundeinstellung ist, es wird immer gut gehen. Mhm. Und das ist natürlich auch mit viel Kraft verbunden. Aber ich möchte nicht mehr schlecht drauf sein. Ich möchte einfach immer gut drauf sein. Ich muss nicht der Clown spielen oder etwas. Aber ich bin einfach mal positiv gesteuert einfach. Mm. And I'm always laughing. Mm. Und ich bin wahnsinnig kindisch. Und ich nehme mich einfach nicht mehr ernst.
1: Machst du sowas wie Journaling? Also so Dankbarkeitstagebuch zum Beispiel? Oder generell so Sachen irgendwie in irgendeiner Form manifestieren? Also dass du dir so Dinge aufklebst und sagst, so stelle ich mir das vor, da sehe ich mich oder so. Also ja, also, machst du sowas?
0: Also ich bin so jemand, das ist eine Journal natürlich schreibe. Das ist eine private Geschichte. Das ist eine Journal einfach schreibe. Aber das ist natürlich auch nicht jeden Tag, vielleicht jeden anderen Tag oder so, weil ich wahnsinnig viel unterwegs bin. Aber es gibt so drei Dinge im Leben. Es gibt die Vergangenheit. Es gibt das Hier und Jetzt. Und es gibt das Zukunft. Die Vergangenheit habe ich alles gut verarbeitet. Ich blicke ab und zu in das Zukunft. Aber ich bin mit das Hier und Jetzt beschäftigt. Das ist für mich einfach sehr wichtig. Und das ist einfach entscheidend. Ich befasse mich mit, was jetzt passiert. Mhm. Und ich bin damit beschäftigt. Und das ist einfach sehr schön. Ich mache mir keine Gedanken mehr, was in der Vergangenheit einfach passiert ist, weil es ist einfach alles gut verarbeitet. Hier und jetzt, das ist einfach entscheidend. Mhm. I think that's just so important. Und wie gesagt, ich bin einfach jemand mit alles. Ich bin einfach positiv gestört, wenn etwas nicht gut läuft. Und manchmal lache ich einfach darüber. Und aber trotzdem ist es okay, now you have to get up and you have to go. Let's go. Mm. Keep doing it. Keep moving. Keep going. Keep going. Keep going. Und vielleicht ist das auch etwas mit dem 6-Jahr Militär, einfach mit dieser Disziplin, was man einfach hat. Na, also ich habe wahnsinnig viel Disziplin und wenn ich aufstehen muss und arbeiten muss, und dann gehe ich aus und ich mag das. Und ich habe natürlich auch eine Arbeit, was mir unheimlich viel Freude macht. Ich habe eine Leidenschaft und eine Passion für das, was ich einfach im Leben mag. Ich habe einen guten Freundeskreis. Es ist nicht ein großer Freundeskreis, sondern ein kleiner Freundeskreis. Aber das sind alles so Dinge, was ich mein Leben einfach bereichert. Und das macht das Leben für mich einfach, das macht das Leben einfach schön.
1: Ja, das ist aber, glaube ich, wirklich auch ein sehr, sehr wichtiger Punkt, dass man was macht, was einem Spaß macht.
0: Ja, genau.
1: Was eine Leidenschaft
0: ist. Das ist sehr, sehr wichtig.
1: Weil damit verbringt man so viel Zeit im Leben. Da ist es sehr, sehr, sehr wirklich wichtig.
0: Ja.
1: Ja, was zu haben, was einen motiviert irgendwie. Pass auf, wir haben zwei Anrufer in der Leitung. Ich habe Ewigkeiten auch nicht mehr die Nummer gesagt. Die sage ich jetzt auch nochmal für alle anderen da draußen.
0: Ja.
1: 030 30 31 dreimal die Null. Ich wiederhole nochmal, 030 30 31 dreimal die Null. Ihr könnt an diese Nummer über WhatsApp übrigens auch Sprachnachrichten schicken, wenn ihr irgendwas loswerden wollt, Bruce was fragen wollt, aber gerade euch nicht traut anzurufen, dann geht das auch einfach darüber. Aber wie gesagt, ihr könnt die Nummer auch sehr gerne wählen und dann kommt ihr noch zu uns hier in die Sendung rein. Bis 24 Uhr haben wir noch, also eine gute Dreiviertelstunde. Die Zeit vergeht immer so schnell, Bruce.
0: Ja.
1: Deswegen würde ich sagen, gehen wir ganz schnell zum nächsten Anrufer.
0: Ja, genau.
1: Und zwar gehen wir zu Milo Laurent.
0: Oh, das ist ein sehr schöner Name.
1: Habe ich richtig gesagt, oder?
4: Hallo.
1: Hallo. Milo Laurent ist
4: hören
1: richtig,
4: Sie mich?
1: Oder? Wir hören dich, ja.
0: Hallo, hi, mein Lieber.
4: Hi.
0: Hi, wie geht's dir heute Abend?
4: Ich bin gerade geschockt.
0: Wieso bist du gerade geschockt?
4: Also, was war aufgeregt, meine ich, weil ich war noch nie in so einer Sendung.
0: Ah.
1: Okay, das verstehe ich. Wir tun einfach so, als wäre es keine Sendung und als würdest du einfach mit Bruce auf dem Sofa irgendwo sitzen.
0: Genau, so machen wir das.
4: Hallo Bruce.
0: Hi, mein Schatz.
4: Schön, dich kennenzulernen.
0: Dankeschön.
4: Ich habe schon lange gewartet, mit dir einmal zu sprechen, auch bevor diesen Podcast.
0: Mhm.
4: Ich habe ein paar Fragen mitgebracht, weil ich bin ein Künstler, also ein neuer Künstler.
0: Mhm.
4: Und zwar, was würdest du jemandem sagen, der jeden Tag ausgelacht wird, aber trotzdem nachts davon träumt, irgendwann auf der Bühne zu stehen?
0: Also, wenn jemand ausgelacht wird und trotzdem hat dieser Bedürfnis oder dieser Traum, auf der Bühne zu stehen, dann musst du natürlich mit Sicherheit deinen eigenen Weg einfach gehen und dann und dass man einfach am Ziel kommt. Das wird wahrscheinlich unheimlich viel Energie einfach kosten, aber wenn man sich einfach treu bleibt, ich glaube, man wird immer belohnt. Das ist mir auch passiert und ich bin zu so vielen Modelcastings gegangen und man hat gesagt, ja, du bist zu schwarz, du bist zu groß, du bist zu schlank und ich habe einfach diese Jobs einfach nicht bekommen. Ich habe immer geguckt, dass auch gerade in Mailand, in Paris, in New York, dass andere Leute diese Jobs bekommen haben, obwohl ich wusste schon, ich bin der beste Model auf dem Catwalk zu laufen. Aber ich habe einfach nie aufgegeben. Ich habe einfach eine neue Strategie gefunden und etwas ausprobiert. Und dann die nächste Saison bin ich wieder zu diesem Designer gegangen. Aber ich bin zu einem zweiten Handladen gegangen und ich habe Klamotten gekauft von diesem Designer. Habe ich die Klamotten angezogen, bin ich zu Casting zu diesem Designer gegangen. Und jeder Designer ist auf mich zugekommen und hat gesagt, ist das eine Hose von uns oder ein Hemd von uns? Und so habe ich die Jobs einfach bekommen. Und ich habe mich einfach gut beweisen können und so habe ich die Jobs einfach bekommen. Nie aufgeben. Ich glaube, das ist einfach sehr entscheidend. Und ich glaube auch, das habe ich auch gerade so an den Mädchen gesagt, meistens, wenn die Leute dich einfach mal auslachen, meistens das sind Menschen, dass sie mit sich selbst einfach ein Problem einfach haben. Und das beste Gift, was du einfach haben kannst, ist, dass du bist nicht wie alle anderen. Du bist authentisch. Mhm. Du siehst dein eigenes Ding durch. Sei stark damit und versuch dich einfach das beste Version of dich selbst einfach zu sein und kämpf weiter und weiter und weiter. Und natürlich braucht man auch manchmal vielleicht ein gutes Freundeskreis, das dich einfach so ein bisschen einfach unterstützt. But I can tell you, wenn du träumst, auf der großen Bühne zu sein und du tust unheimlich viel davor, es wird mit Sicherheit passieren. Aber heute ist einfach so, dass man, jeder möchte bekannt werden, jeder möchte berühmt werden und du musst einzigartig sein. Du musst das gewisse Etwas haben, was die anderen Leute nicht haben. Das ist natürlich auch entscheidend.
4: Ja.
0: Was machst du denn, wenn ich fragen darf? Singst du, tanzt du?
4: Ich singe gerne. Also Tanz mache ich zusätzlich auch, aber das Problem ist leider, mein Vater unterstützt mich halt nicht mit diesen Sachen, weil mein Vater ist auch alleinerziehend und er glaubt halt, dass es satanistische Sachen sind und dass man halt als Musiker bekannt wird oder so. Finanziell Probleme hat man dann auch, ne? Aber ich gebe trotzdem nicht auf. Also auch wenn er zu mir sagt, ich soll aufhören. Meine Tante unterstützt mich ja. Sie sagt, ich soll weitermachen. Ich soll auf niemanden hören, wenn es mein Traum ist, dann soll ich es weitermachen. Und genau in der Schule ist es auch so, dass ich wurde halt auch früher in der Schule angespuckt. Ist es beleidigt, homophob auch. Also das waren homophobe Leute. Also das ist halt immer noch so. Aber jetzt ist es weniger, seitdem die wissen, dass ich auf Spotify oder auf anderen Plattformen bin.
0: Ach, das ist ja cool, dass du auf Spotify bist. Hey, wie cool ist das denn? Also das ist wirklich ein gutes Zeichen, dass du sehr gut in das, was du einfach bist. Das finde ich einfach super. Warum hast du mir das nicht gesagt?
4: Ja,
0: ich finde es einfach mega cool.
1: Heißt du da auch Milo Laurent? Oder?
4: Genau.
1: Ist schon mal ein perfekter Name, muss ich
0: das
1: sagen.
0: Das ist wirklich ein super Name.
1: Der Name ist
0: also,
1: super.
0: Es ist wirklich sehr catchy einfach.
1: Dankeschön. Und Milo, kennst du denn zum Beispiel die Fritz-Sendung Unsigned?
4: Nein, leider nicht.
1: Ja, guck mal. Du bist dann hier schon mal richtig gelandet.
0: Ja.
1: Es gibt ja, check das mal aus, also Unsigned, eben quasi für Leute, die noch kein Label haben oder irgendwas. Die können hier auf Radio Fritz, kannst du online dich registrieren und quasi einen Song hochladen, bis was zu dir schreiben. Und Christoph Schrag heißt der Moderator, der diese Sendung macht, der spielt dann diese Songs, macht immer so eine kleine Zusammenstellung, lädt auch manchmal Leute ein. Und da wurden auch schon richtig Leute entdeckt. Also zum Beispiel Lotte, die Singer-Songwriterin, hat hier mal angefangen bei Unsigned. Glaube ich, hatte Christoph sie irgendwann in der Sendung. Also so eine Sachen zum Beispiel kannst du auf jeden Fall nutzen.
0: Das musst du im Kopf nehmen.
1: Der mir gerade so kommt. Und auch, ich finde, das ist, glaube ich, wirklich was, wo wir in krassen Zeiten leben, Social Media. Also damit bist du ja auch nicht aufgewachsen.
0: Ja, nein. Ne?
1: Also, und ich aber auch nicht so.
0: Nein, genau.
1: Ehrlich gesagt, also als ich irgendwie so alt war wie du, Milo, gab es das auch noch nicht so viel. Ich klinge jetzt auch schon sehr alt, wenn ich das sage. Aber man kann ja wirklich alles auf TikTok stellen. Man kann alles auf Spotify stellen und so weiter. Und da werden auch Leute entdeckt. Also ich habe immer wieder Leute in meinem Umfeld, die sagen, yo, ich habe jetzt irgendeinen Termin bei irgendeinem Label, weil die haben auf TikTok einen Song von mir gesehen.
0: Ja, und ich glaube, du musst, wie gesagt, du, wie sie gerade gesagt hat, du musst einfach mal alles ausprobieren. Und glaub mir, leider ist es einfach das Prozess oder das Lauf des Lebens, wo man anders ist, man wird gehindert oder man wird einfach mal ausgelacht. Aber wenn man true to yourself ist und wenn man einfach ganz still bleibt, dann irgendwann wird es diese Leute einfach mal auslachen. Na, deswegen bleib dir einfach mal toll, zieh deine Dinge einfach durch, sei nett zu anderen Leuten, lass alle Türen einfach offen, entdeck dich immer etwas Neues, setz ein Ziel auf für dich und schreib einfach, was du einfach mal haben willst und make the impossible haben. Es liegt alles einfach in deiner Hand. Du hast den Markt und es gibt so viele Plattformen, wo du das einfach machen kannst. Und gib einfach nicht auf. Ich glaube, das ist wirklich sehr, sehr wichtig. Manchmal ist es einfach gesagt, aber mach's einfach.
4: Ja, danke schön für die Fragen.
1: Danke
4: weil
1: dir.
4: Ich wusste halt nicht, was ich sagen soll und ich bin halt ja das erste Mal hier gewesen.
0: Ja.
4: Und weil ich wusste gar nicht, ob man dadurch, wenn ich hier anrufe, das auch, kann ich das auch auf TikTok aufstellen? Also das posten, diesen Clip vielleicht?
1: Ja?
0: Ja, klar.
1: Safe.
0: Ich sage nicht.
4: Und weil ich bin auch gerade im Livestream drin und eine Freundin namens Clara. Deswegen, ja. Sie hat mir gerade geschrieben, ob sie auch gegrüßt werden kann.
1: Na klar.
0: Ja klar, hallo mein Lieber, alles Gute von uns beide.
1: Milo, vielen, vielen Dank, dass du angerufen hast.
0: Und der Name ist wirklich super. Ja, also das ist wirklich ein Showname.
4: Ja, den habe ich mir selbst gebastelt.
0: Hast du super gemacht. Also,
1: Damit fängt schon an. Guck
0: ja,
1: mal,
0: genau.
1: Du hast ein gutes Gefühl.
0: Genau.
1: Du hast ein gutes Gefühl.
0: Mein Lieber, alles
1: Wir
0: Gute.
1: Wir drücken dir die Daumen und ich freue mich, dich bald bei Unsigned zu hören.
0: Genau.
4: Dankeschön.
0: Ciao.
4: Schönen Abend
0: noch. Ciao. Wie süß. Also ein ganz, ganz toller Name. Und ja. Also hat eine ganz, ganz tolle Stimme. Und ich glaube auch, dass er wirklich sehr, sehr gut singen kann. Manchmal braucht man einfach so ein kleines Push einfach, ne?
1: Jemanden, der einen ein bisschen schubst, das stimmt.
0: Ja, genau.
1: Es gibt im Chat eine Frage
0: ja.
1: von Jenny an dich, ja. Bruce.
0: Ja.
1: Die ich sehr passend finde. Und zwar, wie hast du es eigentlich geschafft, dich selbst so zu lieben, wie du jetzt bist? Sie findet das mega.
0: Also, mich selbst zu lieben, ist ein ganz, ganz langer Prozess. Das hat wahnsinnig viel mit das Leben einfach zu tun, was man alles im Leben durchgehen muss einfach. Und irgendwann hat man festgestellt, ich muss nicht jedes so recht einfach stellen. Und ich glaube, wenn du anfängst, dich selbst einfach zu schätzen und dich selbst wahrzunehmen und einfach dich selbst zu akzeptieren, wie du einfach bist, mit deiner guten Seite, mit deiner meine schlechte Seite oder deine Ängste und alles, wenn man auch bereit ist, über diese Sachen einfach zu sprechen und versuchen, jeden Tag eine gute Mensch einfach zu sein, dann fängst du einfach an, dich selbst einfach zu lieben. Und ich muss dir auch sagen, es gab auch Momente, wo ich an Selbstmord gedacht habe, wenn ich meinen Lebenspartner verloren habe. Das war natürlich eine ganz, ganz schwere Zeit für mich. Ich wusste nicht, wie geht es einfach weiter. Und ich habe professionelle Helfer auch zu mir aufgenommen und ich habe jahrelang über diese Thema einfach gesprochen, dass mir einfach nicht gut geht oder dass ich manchmal eine Depression gehabt habe, was uns alle einfach passieren kann. Es kann so viele Dinge im Leben einfach passieren, dass es einfach mal, dass man die Gleichgewicht einfach verliert. Aber ich habe mit anderen Leuten gesprochen und professionelle Helfer genommen und heute kann ich sagen, ich liebe mich und ich schätze mich einfach und ich muss nicht perfekt sein. Und ich glaube, wir müssen davon wegkommen. Wir denken, wir müssen immer anpassen. Wir müssen perfekt sein. Wir müssen immer gut sein, dass die anderen Leute uns einfach mögen. Und letztendlich, wir müssen nur uns selbst sein. Aber wir müssen mit uns selbst sehr ehrlich und sehr offen und sehr authentisch umgehen. Und wenn man das das machen kann, was natürlich eine Work in Progress ist, dann das ist die Voraussetzung. eine gute Leben einfach zu leben. Und ich bin jetzt mit 69 in dieser Position und da bin ich wahnsinnig glücklich und ich glaube, das ist der beste Weg, einfach zu gehen. Stay true to yourself. That's the most important thing. Und schätze dich einfach. Ich glaube, das ist sehr, sehr wichtig. Und versuch nicht immer andere Leute glücklich zu machen. Versuch zuerst dich selbst glücklich zu machen. Und wenn jemand dich einfach nicht mag, dann hey, so what? Move on. Geh einfach weiter. Und tu Dinge, dass die dich einfach gut macht. Und hab Hobbys und reise einfach viel und versuch anderen Menschen einfach zu helfen. Ich glaube, das ist auch sehr entscheidend. When you give, you always get back. And that's the process of loving yourself, I think.
1: Sie hat direkt noch eine Frage nachgeschickt. Sorry, auch ich verschluck mich hier gerade so, deswegen huste ich, hoffe, man hört es nicht. Und zwar, Bruce, hast du Tipps, wie ich anfangen kann, meinen Körper zu lieben, sorry, trotz Übergewicht?
0: Also, ich glaube zuerst, was man Übergewicht, das Übergewicht kommt natürlich auch von der Gesellschaft einfach, dass man sagt, man muss so sein und so sein. Ich glaube, wenn du mit dir selbst einfach zufrieden bist oder wenn du sagst, du bist Übergewicht und du bist da nicht mehr zufrieden, dann ist definitiv klar, du musst dein Leben irgendwie eine gewisse Art einfach verändern. Vielleicht musst du dich einfach mal mit dir näher und einfach anfangen. Ich werde zuerst einfach zu einer Arzt einfach gehen und einfach über diese Thema einfach sprechen. Und dass man lernt, vielleicht mal andere Sachen einfach zu essen, dass man einfach Sport macht. Das ist quasi der Anfang. Ich weiß nicht, wie du aussiehst. Ich kann nur sagen, wenn du damit nicht zufrieden bist, dann versuch einen Professional Helfer. Das ist der allererste Anfang, dass jemand dich einfach begleiten kann. Und da fängt es eigentlich an. Also da fängt es eigentlich an, dass du sagst, okay, ich möchte eine Veränderung haben, ich möchte mich einfach verändern und mach das und tu das und mach einen Termin und geh einfach zu den richtigen Leuten, dass ich einfach unterstützen kann und helfen kann.
1: So, perfekt. Ich habe mich auch wieder eingekriegt.
0: Ja, was ist passiert gerade?
1: Ich weiß nicht. Ich habe mich irgendwie verschluckt.
0: Aber ich habe das auch manchmal. Ja.
1: Ist einfach so passiert.
0: Ja, genau.
1: Ja, vielen Dank, Bruce. Ja. Ich hoffe, Jenny, dass dir das ein bisschen Unterstützung, ein bisschen warme Worte geben konnte. Ich würde sagen, wir gehen zur nächsten Anruferin,
0: ja,
1: Bruce.
0: Freue mich.
1: Und zwar ist das Melody. Hallo, Melody.
0: Hallo.
5: Hi, ich heiße Melody Blessing. Hi, Bruce.
0: Hi.
5: Hi, alle zusammen. Wie geht's euch?
0: Hi, gut. Du bist aber sehr gut drauf. Super.
5: Ja, kannst du dich vielleicht noch an mich erinnern?
0: Die Stimme kommt mir irgendwie bekannt vor, muss ich ehrlich sagen.
5: Wir haben vor 2-3 Wochen mal so ein Video gemacht und dann habe ich dich in Stadtmitte gesehen und bin ein bisschen eskaliert. Da sind wir so ein bisschen rumgelaufen, haben ein Video gemacht und ich habe mich sehr laut gefreut auf jeden Fall.
0: Also wo war das denn? Haben wir so ein Lauftraining gemacht oder was?
5: Ja genau, das war in Stadtmitte. Du bist da rausgekommen, da bei DM, wo der Biomarkt ist.
0: Ah ja, ich weiß noch, ja ganz genau. Das ist einfach so. Wir haben uns einfach gesehen und das hat einfach so eine Bombe passiert einfach. Ne?
5: Genau. So schaut's aus. Ich liebe das Video. Ich habe das Video auch online gestellt.
0: Aber es war eine ganz spontane Situation. Hast du das online gesteckt und so?
5: Ja, habe ich.
0: Ja, super.
5: Ich schicke es dir doch mal.
0: Ja, kannst du gerne machen.
5: Ich habe folgende Frage.
0: Ja.
5: Also, du hast darüber geredet, über die Vergangenheit, das Jetztsein und die Zukunft und dass es dir wichtig ist, dass du im Jetzt lebst, richtig?
0: Ja, ja.
5: Okay. Aber hast du es auch manchmal, dass du manchmal Rache ausüben möchtest an Leute, die dir Böses getan haben?
0: Never ever. Weißt du warum? Nein. Weißt du warum?
5: Warum?
0: Das ist negative Energie. Mhm. Ich bin jemand, ich möchte nie Rache auf jemanden haben oder so. Das fühlt sich einfach gar nichts, weil das bringt dich einfach auf dieselbe Ebene wie diese Menschen einfach auch selbst und die etwas Schlimmes getan haben oder schlecht über dich gesprochen haben oder so. Ich bin jemand, dass ich zeige gerne die Leute, denn ich arbeite noch harder. Ich arbeite noch harder, nochmal erfolgreich zu werden und meine Dinge nochmal konkret einfach mal durchzuziehen, dass die Leute einfach sehen, dass ich einfach der hart arbeite, dass ich einfach erfolgreich bin. Letztendlich, Rache an jemand ist, das motiviert mich einfach, noch besser zu sein, noch stärker zu sein und noch ehrgeizig zu sein. Aber es kostet so viel Kraft und Energie, Rache an jemanden zu nehmen. Und dann die Frage ist natürlich auch, warum? Was bringt das einfach?
5: Mhm. Und verzeihst du? Also zum Beispiel, okay, das heißt, du lässt die links liegen oder du zeigst ihn so ein bisschen mehr, aber sagst du dir dann selber, okay, ich verzeihe den oder ich vergesse das? Wie gehst du damit um?
0: Es ist relativ einfach. Ich meine, ich stelle die einfach zur Rede, wenn die Gelegenheit einfach geben und wenn das wirklich dich einfach bedrückt oder so, dann ist definitiv klar, du musst einfach zu diesem Mensch einfach gehen und versuch das auf eine glatte Ebene einfach zu bringen, dass man über diese Problem einfach spricht oder dass du sagst, du pass mal auf, der Mal hast du mich einfach verletzt wegen das oder das oder das oder das. Lass uns mal einfach über die Sachen einfach sprechen. Vielleicht entstand eine Missverständnis und vielleicht gibt die Möglichkeit, nur diese Freundlichkeit oder etwas zu retten. Aber wenn es nicht der Fall ist, trotzdem hast du die Möglichkeit und du hast etwas Gutes getan und du hast Courage und Stärke gezeigt, wenn du über die Sachen einfach gesprochen hast. Und meistens ist es einfach der Fall, dass man ein Problem miteinander hat, aber man ist nicht in die Lage, wegen Stolz oder Ego über diese Thema einfach zu sprechen oder über diese Probleme einfach zu sprechen. Wenn das dein Fall ist, geh einfach zu diesem Menschen und einfach sag, ja, ich möchte über diese einfach sprechen. Und es gibt ein alte deutsche Wort, der Kluge gibt immer nach.
5: Der Klügere gibt nach. Oder der Kluge gibt ist Silber, Schweigen ist Gold.
0: So sieht's aus.
5: So, okay.
0: Kannst du mir vielleicht mal sagen, was ist eigentlich die Situation, was eigentlich passiert ist? Oder du musstest Rock auf jemanden haben oder was?
5: Also ich bin ja Sängerin, ich singe ganz, ganz viel. Mhm. Wir haben ja besprochen, ich darf auf deinen Geburtstag singen, hast du mal mir gesagt?
0: Ja, das habe ich auch gesagt. Das stimmt, habe ich nicht vergessen.
5: Und es ist so, wie soll ich sagen, manchmal werden so rassistische Sachen geschrieben oder es wird einfach richtig Hassrede geschrieben, also richtige Beleidigungen oder es wird sich einfach über jemanden lustig gemacht, wie man aussieht, wie man spricht. Manchmal ist es auch so, dass man Angst hat, Sachen zu sagen in der Öffentlichkeit, weil man dann Angst hat, was Falsches zu sagen, weil es immer so schlecht geredet wird. Und da frage ich mich halt so, wie man halt generell damit umgeht, weil als öffentliche Person sprichst du öffentlich, aber man kann ja nicht dauernd Angst haben, was Falsches zu sagen.
0: Also das ist relativ einfach. Ich sage meistens, wieder hast du etwas Gutes über Menschen zu sagen oder man hat einfach gar nichts zu sagen. Und letztendlich, man darf auch nicht vergessen, wenn man mit Instagram und all diese verschiedenen Plattformen, wo man damit umgeht, es gibt immer welche Leute, die sie einfach nicht mögen würde oder es gibt einfach eine Beleidigung hier und da. That's part of the game. Und das wird einfach immer so geben. Du kannst nicht die Meinung von jedem Mensch einfach ändern. Du kannst nur deine eigenen Dinge durchziehen. Du kannst nur dein eigenes Leben einfach leben. Aber du darfst nicht so sein wie die anderen Menschen, dass die dich einfach beleidigen oder irgendetwas anderes. Das darfst du nicht in diese Richtung einfach gehen. Wenn das die Meinung von jemand anders ist, dann du musst es einfach akzeptieren oder du gehst einfach weiter. Es gibt keine andere Möglichkeit. Oder du musst ständig diese Menschen einfach zur Rede einfach stellen und das kostet unheimlich viel Kraft und Energie. Und das Beste ist an der ganzen Geschichte ist, ich meine, eigentlich ist es ein No-Brainer. Warum solltest du Zeit davon nehmen, die Menschen, die kennen dich überhaupt nicht?
5: Aber was ist, wenn das Menschen sind, die dich kennen und aus deinem engen Kreise sind?
0: Achso, well, das ist relativ einfach, mein Schatz. Wenn das Menschen aus deinem engen Kreis sind, dann eigentlich ist es nicht wahr Freunde von dir. Eine Freundschaft ist Menschen, dass sie dich einfach, dass sie dich lieben, dass sie dich einfach akzeptieren, wie du dich bist, dass sie dich einfach unterstützen, dass sie sagen, ich bin stolz auf dich, dass sie ihre Augen leuchten, wenn du einfach in den Zimmer einfach reintretest. Das sind wahre Freunde. Aber wenn eine Freundlichkeit, das ist schlecht über deine Hautfarbe spricht oder schlecht über dich einfach spricht, du hast nur eine einzige Möglichkeit.
5: Man muss sich trennen. Man muss einen anderen Weg
0: eigentlich,
5: gehen.
0: Eigentlich hast du zwei Möglichkeiten. Zuerst musst du den Kick in den Arsch geben und dann musst du den einfach mal trennen. Tschüss! Du musst es sofort
1: machen. Die perfekte Anleitung. Ja,
0: genau. Es ist eine No-Brainer. Hallo?
5: Okay, verstanden. Okay.
0: Love you, verstanden. Darling. I remember you very, very well. I remember you. And I told you, du hast eine ganz tolle Aura. Du hast eine ganz, ganz tolle Art. Mach einfach weiter so, sei stolz auf dich und ich kann dir wirklich sagen, ich habe dich kennengelernt und das allererste, was ich zu dich gesagt habe, du siehst Bombe aus und wir haben eine Lauftraining auf dem Catwalk, auf dem Bergsteig gemacht. Sei einfach so, wie du bist und es wird immer alles gut gehen. Und du musst nicht jedem gefallen, du musst dich selbst gefallen, das ist einfach entscheidend.
5: Dankeschön. Schönen Abend an euch allen. Wo kann ich mich melden, wenn ich bei dir singen möchte?
0: Ja, du kannst dich bei meinem Management einfach melden. Du kannst mich einfach auf meiner Website googeln oder einfach mein Fritz Radio, die kannst du Kontakte da einfach bekommen. Aber ich sage dir etwas.
5: Ja.
0: Wenn du auf meinen Geburtstag singst, Baby, er muss schon etwas passen. Ja, das noch, aber es muss der Hammer sein.
5: Es wird der Hammer sein, 100%.
0: Okay, alles klar.
5: 100%.
0: Alles klar. Alles klar.
5: Gut. Okay.
1: Melodie, vielen, vielen Dank, dass du angerufen hast.
0: Ciao.
1: Und noch für uns gesungen hast hier sogar am Ende. Was wollen wir eigentlich mehr?
0: Genau.
1: Schönen Abend.
5: Tschüss,
1: bis bald.
5: Abend.
1: Ciao.
0: Ciao, ciao. Ich weiß nicht, die war super nett. Die ist auf mich zugekommen.
1: I love it.
0: Sie hat mich gesehen und sie ist geschrien. Die ist auf mich zugekommen. Oh mein Gott, Bruce Daniel. Und ich habe gesagt, Bruder, ich bin Bruce Daniel. Und erstmal machen wir mal Love Training hier und dann machen wir Fotos. Und so ist es einfach zustande gekommen.
1: Bruce, du hast einen vollen Kalender, wenn wir diese Sendung hier noch zu Ende machen.
0: Ja, genau,
1: du hast jetzt schon eine Podcast-Verabredung.
0: Ah, ja,
1: du
0: genau,
1: hast jemanden,
0: stimmt,
1: der auf deinem Geburtstag singt.
0: Ja.
1: Hast du wirklich Zeit für das alles, was du hier den
0: Leuten
1: versprichst?
0: Also man würde natürlich auch Zeit einfach finden. Ich meine, das ist immer toll, dass man Menschen einfach unterstützen kann. Und ich glaube, das ist das, was mir einfach ausmacht. Es ist nicht nur eine Versprechung, dass man wirklich da zu den Menschen einfach geht. Er hatte irgendwann einen Fall gehabt. Das war ein Junge, der war in einem Laden und der wollte ein T-Shirt kaufen und er hat nicht so viel Geld gehabt. Und der hat mich gefragt, ja, kannst du meine Mutter anrufen und frag sie, dass sie mir ein bisschen Geld geben kannst. Ich habe gesagt, aber du hast so deine Taschengeld gekauft. Ja, aber meine Mutter ist ein großer Fan von dir und wenn sie deine Stimme hört, dann sie würde mich mit Sicherheit einfach so ein bisschen mehr Taschengeld geben. Ich habe gesagt, aber wenn ich das mache, dann ich muss zu euch zu Abendessen kommen. Und dann bin ich wirklich zu dir zu Abendessen gegangen. Ja, und es war einfach ein ganz, ganz toller Abend.
1: Du bist wirklich eine Icon, sorry, also, man kann es nicht anders sagen. Yvonne fragt gerade ganz passend dazu im Chat, stört es dich, angesprochen zu werden, zum Beispiel auf der Straße?
0: Never ever. Das ist das, was das Leben einfach ausmacht. Dass die Leute mich einfach ansprechen, dass die Leute mich schätzen, dass sie einfach zu mir kommen. Ich finde das einfach sehr wichtig und ich glaube, man ist in der Position, wo man immer etwas zurückgeben muss. Und ich bin so wahnsinnig dankbar. Letztendlich, ich bin da, wo ich bin, wegen des deutschen Publikum und alle anderen Leute, dass sie einfach mal unterstützt haben, dass diese ganz tolle Shows gesehen haben, was ich Primetime gemacht habe und dass sie alle gesagt haben, hey, du bist authentisch. Und ich glaube auch, wenn die Leute, die sehen dich im Fernsehen und plötzlich sehen dich auf der Straße, ich finde es gut, dass sie haben einfach nicht diese Blockade und dass sie einfach zu mir kommen und sprechen. Ich finde einfach sehr, sehr wichtig. Man darf auch nicht vergessen, so weit wie ich das weiß oder ich schätzen kann, ich bin ein Mensch.
1: Ich glaube auch.
0: Und ich bin
1: kein
0: Robot. Du
1: beweist es uns heute Abend auf jeden Fall hier gerade nochmal. Ja. Aber ich meine, das ist so toll, finde ich, dass du das so sagst. Und ich glaube wirklich, dass das auch, so wie ich dich bisher kennengelernt habe, auch so stimmt. Weil ich finde, es ist so oft desillusionierend, wenn man so Stars oder Leute, die man irgendwie toll findet, die man kennt aus Fernsehen, Filmen, whatever, wenn man die trifft und dann genau, auf einmal im Real Life mit denen spricht, dass die irgendwie ganz anders sind oder irgendwie keinen Bock haben auf die Leute oder so. Und deswegen finde ich das so schön, dass du sagst, naja, also ich möchte euch was zurückgeben, weil ihr habt mir ja auch ganz viel gegeben.
0: Ja, natürlich.
1: Weil das ist ja, auch wenn da vielleicht ein Fernseher dazwischen ist, ist es ja trotzdem ein Austausch.
0: Ja, natürlich. Und ich bin, wie gesagt, ich bin jeden Tag da sehr, sehr dankbar. Und wenn ich aufstehe, dann ich sage das allererste, ich bin so dankbar, dass man in dieser Situation einfach steht und dass die Leute sind einfach sehr, sehr nett. Das ist ein großer Privileg und das darf man nie unterschätzen und man muss etwas zurückgeben. That's part of the game. You always have to give something back. And when you give, you always get something back. Das ist genau das, aber wenn ich im Hotel gehe, der Tisch stehe, die kriegen alle von mir ein gutes Trinkgeld. Wenn ich, bevor ich die Zimmer einfach verlasse, da lasse ich immer 20 oder 30 Euro auf dem Tisch für die Leute, dass man nie sieht, dass sie die Zimmer einfach mal putzen. Es ist einfach diese, diese Schätzen und einfach diese Menschen einfach zu sagen, danke, für, dass du die Zimmer einfach nachher sauber machst. Das sind alles so Dinge, ich bin ja wahnsinnig damit beschäftigt einfach. Was kann man für andere Menschen einfach Gutes tun? Weil ich habe so viele Sachen erreicht, wo ich nie gedacht habe, was mir einfach im Leben passieren würde. Und deswegen bin ich wirklich einfach sehr, sehr dankbar. Mm. Also, und ich schreibe das auch. Zum Beispiel mein Management, da gibt es eine Group-Chat und da sind so viele verschiedene Leute, die sich mit betreuen, aber ich denke so einmal die Woche oder einmal im Monat oder zwei Monate. Ich schreibe das ganze Büro, sage danke. Ich weiß, das ist unheimlich viel Arbeit, was sie haben, die ganze Reise zu planen und Jobs zu organisieren für mich und die ganze Logistik und alles. Aber ich bin euch alle sehr, sehr dankbar. Danke für die tolle Arbeit. Es ist eine große Ehre, dass ich mit euch arbeiten kann. Und auch Steffen, ganz toller Freund im Management, dass ich ihn immer schreibe und tell him, und sagen, wie toll er bist und was ich für eine wunderbare Mensch bin. Ich bin sehr, sehr nachdenklich, was es angeht. Und ich glaube auch, das ist so richtig, Menschen zu schätzen und die auch zu sagen,
1: auf jeden Fall,
0: dass sie wertvoll sind.
1: Unbedingt. Und ich glaube, das ist ja auch was der Mensch irgendwie braucht. Der Mensch wird gerne gebraucht, aber er will sich dann auch gesehen fühlen irgendwie darin, was ja verständlich ist. Und ich glaube, wenn eben man Leuten zeigt, hey, danke, dass du das gemacht hast, ich nehme es nicht für selbstverständlich oder so.
0: Ja.
1: Ich glaube, das ist ganz, ganz wichtig. Und das ist ja auch so die Basis vielleicht auch einfach.
0: Das ist die Basis.
1: Wir leben hier zusammen und müssen ja alle irgendwie versuchen, dieses Leben irgendwie gemeinsam zu bestreiten. Und wenn wir uns zwischendurch mal zeigen, hey, ich sehe dich darin, ich danke dir dafür, macht es das alles irgendwie leichter.
0: Es macht es einfach viel leichter. Und das ist so interessant, dass du das auch sagst. Und es gibt so viele Veranstaltungen, wo das sind viele Prominente da und wir sitzen teilweise auf dem Tisch. Ich habe die meisten von dir im Fernsehen gesehen, obwohl ich die einfach nicht kenne. Aber das Erste, was ich mag, ich gehe zu dir alle, sage Hallo, ich gebe dir einfach die Hand und sage einfach mal Hallo. Was die damit machen, ist mir so vom Scheißegal. Aber ich glaube, für mich ist einfach sehr wichtig, diese Menschen in diese kurzen Augenblick zu sagen, einfach mal Hallo und dass man die einfach schätzt.
1: Die meisten Leute, das ist auch ganz komisch, das wirst du bestimmt auch mal erlebt haben, weil du ja auch so offen bist, sind auch überfordert mit Nettigkeit.
0: Manchmal
1: sind Menschen mehr daran gewohnt, so, dass alle Leute ein bisschen cold zueinander sind oder irgendwie nicht so offen und sind dann manchmal überfordert, wenn man einfach zu denen hingeht und lächelt und sagt, hallo, schön, dass du da bist.
0: Ja.
1: Und man ist so, oh Gott, ist das jetzt komischer, als wenn ich gemein zu dir wäre? Warum bist du davon jetzt so überrascht?
0: Ja, ich glaube, man wartet das einfach nicht und ich glaube, das ist einfach so, man sagt in American, weil ich Amerika bin, aber man sagt, das ist einfach sehr, sehr oberflächlich, aber für mich ist es einfach völlig normal, wenn ich sehe, dass eine Frau gut gekleidet ist, ist es, Entschuldigung, ist es keine Anmerkung, ich finde sie einfach super gekleidet, ich finde sie einfach ganz, ganz toll, was sie damit macht, ist ihr Sachen. Aber es gibt auch manchmal, wie du gesagt hast, es gibt auch Situationen, dass die Leute sind einfach da überfordert. Aber ich glaube, wir müssen lernen, als Gesellschaft einfach mehr andere Leute einfach anzusprechen und keine Ängste zu haben. Und ich glaube, es ist auch richtig, es gibt so viele Leute, die sagen, ja, ich kann meine Nachbarn überhaupt nicht.
1: Ah, ja.
0: Wie oft hast du das gehört? Ich möchte einfach in Ruhe gelassen werden. Aber vielleicht gibt es einen Tag, wo du deine Nachbarn einfach brauchst. Geh einfach zu den Nachbarn. Ich bin so und so und so, ich bin deine Nachbarn. Wenn du irgendetwas brauchst, ich kann dir helfen und gegenseitig und. Und dann stand eine Freundschaft und da, wir müssen uns alle helfen und einfach alle unterstützen.
1: Das stimmt.
0: It's a part of life.
1: Bevor wir die nächste Person gleich unterstützen hier, Alea ist auch schon ganz lang in der Leitung, kommt gleich dran. Eine kurze Frage noch aus dem Chat von Ebony, die mich auch interessieren würde. Und zwar ist die Frage, wie entspannst du, Bruce? Also was machst du für Entspannung, wenn du einen stressigen Tag oder Wochen oder Monate hattest?
0: Achso, Entspannung ist für mich natürlich, das fängt eigentlich an erst mit Mindset. Dass man irgendwie, man bringt dich einfach auf eine Ebene, wo man einfach relaxen kann. Vielleicht, dass man wirklich einen ganz spontanen Urlaub einfach macht oder man setzt sich einfach im Kino. Und ich bin auch so jemand, ich gehe mal gerne tanzen. Und es gibt eine ganz kleine Club in Berlin, das heißt Pikas. Und manchmal am Wochenende gehe ich einfach in diesen Club und trinke ich mir einfach mal eins oder zwei Drinks einfach und singe mit den ganzen Leuten, tanze einfach Entspannung. Das macht unheimlich viel Spaß und es läuft unheimlich viel durch Parks und einfach. Und ich glaube, es ist einfach sehr wichtig, dieses Gleichgewicht, diese Balance einfach zu finden. Mhm. Aber man muss natürlich auch das Zeit davon nehmen. Aber es fängt immer an bei mir mit Mindset, dass man bringt dich im Mind, im Geist und Körper, man bringt dich in einen Platz, wo man eine safe place, eine safe zone. Das kann irgendwo mitten im Wald sein oder irgendwo alleine in einem Haus, wo man gemietet habe, auf einer Insel oder irgendetwas. Oder dass man einfach am Meer lauf

0: Das ist einfach auf der Tourstraße, wo alle Menschen kommen einfach zusammen und die singen Musik aus den 80er Jahren und wir tanzen und wir sind alle teilweise betrunken und wir nehmen uns einfach alle im Arm und einfach dieses gemeinsam einfach genießen. Da sind so viele Songs, was man kann, obwohl die meisten von uns überhaupt nicht singen können. Wir singen alle ganz, ganz schief, aber wenn man betrunken ist, das ist das, was man eh macht. Man singt einfach ganz, ganz schief, aber es ist einfach dieses gemeinsam in der Moment, in der Augenblick. Let yourself go. You don't have to worry about the job. Genieß einfach den Moment. Und es ist einfach mich auch teilweise ein bisschen blamieren. Aber hey, that's life. And it's so much fun. And it's relaxing. And it's just fun. Let yourself go.
1: Ja. Nächstes Date im Pikas.
0: Pikas. Wir gehen zusammen in Pikas. Wir gehen zusammen in Pikas.
1: Das machen wir. Und davor holen wir noch Alea in die Sendung. Hallo, Alea.
2: Einen wunderschönen guten Abend.
1: Hallo, guten Abend. Du hast auch schon sehr lange gewartet.
2: Kein Problem. Ich habe mich schon bei mir nebenbei beschäftigt. Kein Problem.
1: Okay, perfekt. Deine Fragen an Bruce. Here we go.
2: Ja, hallo Bruce erstmal. Schön, dich zu hören. Darf ich dich gedanklich mal kurz umarmen?
0: Yeah, you can do that. First of all, I have to give you a compliment. Also in zwei Sachen. Ich liebe deinen Namen und ich liebe deine Stimme. Wow.
2: Ja, der Name kommt aus dem Lateinischen und heißt so viel wie Glück, Glücksspiel oder Würfel.
0: Ein sehr schöner Name. Und woher hast du die tolle Stimme?
2: Verspäteter Stimmbruch.
0: Ja, gut zu wissen. Ich mag deine Stimme. Also
2: meine Stimme ist manchmal, wenn ich einfach drauf losrede, manchmal ziemlich Voice-Quack-mäßig. Das ist manchmal ein bisschen nervig, aber...
0: Mir stört's nicht.
1: Ja. Ich finde auch, es hat einen guten Sound.
0: Ja, genau.
1: Da ist ein guter Sound drin, das stimmt.
0: Ja, finde ich auch, ja.
2: Ja, haben meine Bettlehrer damals auch gesagt in der Schule.
0: So, du darfst mich im Arm nehmen.
2: Yay!
0: Super.
2: So, Umarmung ist durch.
0: Dankeschön. ich fühle mich gedrückt.
2: Meine Fragen, Dankeschön, du auch.
0: Bitte.
2: Meine Fragen an dich zwecks Supertalentzeit und auch allgemein deine Karriere. Supertalent war wirklich die geilste Zeit, wirklich. Ich habe es jedes Mal geliebt. Ich habe keine einzige Sendung verpasst. Und meine Frage in dem Sinne zum Supertalent ist, es gab so viele schöne Talente, aber auch Talente, wo man sich als Zuschauer auch an den Kopf gefasst hat, wo man sich dachte, um Gottes Willen. Aber welcher Talent im positiven Sinne hat dich so sehr emotional berührt, dass du gesagt hast, wow, einfach nur wow?
0: Also es gab so viele wunderbare Talente und es gab so viele außergewöhnliche Talente. Und was ich festgestellt habe, dass 11 Jahre, dass ich das gemacht habe, was mich immer berührt hat, war die Menschen, dass man unterschätzt hat. Und plötzlich kam ein Mensch auf die Bühne und dass man sagt, okay, dieser Mensch vielleicht ist einfach hat nicht diese klassische Schönheit oder irgendetwas oder denkt, dass diese Menschen hatten ganz, ganz schwer Leben oder die Underdogs und du siehst sie auf der Bühne kommen und denkst, das wird eh gar nichts passieren. Man hat meistens immer gedacht, okay, die Publikum hat gedacht, hey, was ist das einfach für Loser? Und plötzlich steht dieser Mensch alleine auf der Bühne in einem Licht auf die und die fängt an zu singen und da passiert etwas ganz, ganz Tolles, etwas Magisches. Wenn ich über diese Sachen jetzt spreche, das berührt mich bis heute noch. Und das war immer so Momente für mich, wo ich diese Show geliebt habe und das wirklich genossen habe. Und ich war immer für diese Underdogs, diese Menschen, dass sie einfach eine Geschichte gehabt hatte. Ich bin vielleicht ein bisschen naiv in diese Format reingegangen. Mir war immer klar, dass jeder Mensch hat eine Geschichte und ich war meine Aufgabe, diese Menschen mit ihrer Geschichte und ihrem Talent auf eine gewisse Art und Weise zu begleiten und die einfach zu helfen und die einfach eine Botschaft zu geben. Du kannst etwas aus dir selbst machen. Gib nicht auf, kämpf für das, für deine Träume, kämpf um das, was du einfach haben willst. Und deswegen war dieser Format wahnsinnig

0: emotional für mich und wahnsinnig beeindruckend. Und vor allen Dingen, dass die Menschen auch teilweise, dass sie überhaupt keine Talent gehabt haben, aber trotzdem haben die Mut gehabt und die Courage gehabt, auf diese Bühne zu kommen und zu singen einfach. Und es war auch trotzdem klar für mich, nicht diese Menschen auszulacken oder die zu verletzen, aber trotzdem die einfach mal auf der Bühne zu gehen und die einfach im Arm zu nehmen und dabei zu sagen, du bist nicht der große Sänger, aber du hast Mut und Courage einfach, dass du selbst allein auf der Bühne stehst und versuchst, etwas zu machen. Und wenn das wirklich dein Traum ist, gib nicht auf und kämpf einfach weiter.
1: Das habe ich auch vor, tatsächlich. Ich, also jetzt nicht Supertalent, das gibt's ja nicht mehr, aber ich singe leidenschaftlich gerne und habe auch einige Covers von einer Band namens Satan zum Mortis in meiner Schillerband damals gesungen. Ich weiß nicht, ob du Satan zum Mortis kennst.
0: Ne, kenne ich nicht.
1: Das ist eine deutsche mittelalte Rockband. Und ich habe das Bankers neue Kleider damals gesungen und Wo sind die Clowns?
0: Ah, das ist ein tolles Lied, Wo sind beides, die Clowns?
1: Das sind beides deutschsprachige Lieder, die sehr gesellschaftskritisch schon so sind. Und ich habe damals mit dem Lied des Bankers neue Kleider mit meiner Schillerband in einem Schillerband-Wettbewerb den 3. Platz vom 15. gemacht.
0: Das ist super. Congratulations. Toll.
2: Glückwunsch.
0: Ja, toll gemacht.
1: Ja, und ich habe tatsächlich vor, irgendwie mal zu The Voice zu gehen und einfach mal so mein Glück zu versuchen. Aber dafür muss ich erst vielleicht nochmal Gesangsunterricht nehmen, um meine Stimme auch beherrschen zu können.
0: Also, wenn das wirklich dein Wunsch ist und wenn das wirklich dein Traum ist, dann musst du alles dafür machen, dass du diese Kraft und dass du diese Energie und dieser Markt einfach hat und natürlich auch die Courage auch einfach dazu hat und mach das einfach. Und ich würde einfach mal sagen, überlegt einfach nicht so viel, don't overthink the process, mach das einfach. Und letztendlich, du hast gar nichts zu verlieren.
1: Ich weiß, entweder dreht sich einer um oder es dreht sich keiner um. 50-50 Chance.
0: Ja, genau.
2: Und Gesangsunterricht davor nehmen ist aber bestimmt auch nie eine schlechte Idee. Also ich glaube, sich weiterzubilden und auszubilden ist immer eine gute Idee. Alia, ich will gar nicht unhöflich sein, nur weil wir nur noch 7 Minuten haben.
1: Ihr habt nur 10 Minuten.
2: Und ich ganz kurz noch Mailin reinholen will, weil sie, glaube ich, auch noch eine Frage an Bruce hat.
0: Alles
2: wenn das
0: Gute,
2: okay
0: mein
2: ist.
0: Lieber.
2: Ja,
0: genau.
2: Wir drücken dir ganz Glück. Die Daumen.
1: Ich würd dir dann einfach nochmal eine DM schreiben per Instagram.
0: Ja, kannst du gerne machen.
1: Alles klar.
2: Noch ein Date von Bruce.
0: Ja, okay, mach das.
2: Alia, danke dir.
1: Bitte. Mach's gut.
0: Tschüss.
2: Ciao.
0: Ciao. Ciao.
2: So, wir müssen jetzt hier ein bisschen Speed-Dating machen.
0: Ja, sehr nett.
2: Weil ich niemanden enttäuschen will heute.
0: Ja, ich auch nicht.
2: So, Mailin, hallo.
3: Hallöchen.
2: Hi.
0: Hi.
2: Du hast es gehört, wir müssen jetzt noch ein bisschen auf die Tube drücken.
0: Ja.
2: Aber, ja, genau, Stage is yours. Hallo, Bruce.
0: Your time to shine.
3: Und zwar geht es mir immer darum, ich bin jetzt im letzten Ausbildungsjahr als Bankkauffrau und habe von vornherein immer gedacht, dass ich nicht früher auslernen will. Aber das Schlimme ist, alle aus meinem Lehrjahr, außer einer, haben sich dazu entschieden, früher auszulernen. Und ich, Idiot, habe mich dazu entschieden, mich mitreißen zu lassen. Und jetzt ist die Prüfung schon in 1,5 Monate und ich weiß nicht, wie ich das alles schaffen soll. Und meine Frage ist jetzt, wie kann ich das planen? Also wie oft und wie lange soll ich täglich was für die Prüfung machen und aber mich trotzdem auch noch auf andere Sachen konzentrieren?
0: Okay, die allererste Frage ist wieder eine No-Brainer. Diese Prüfung, diese Stelle zu haben, wie wichtig ist das für dich? Letztendlich, es gibt Prioritäten und man muss die einfach setzen. Was die anderen Leute machen, ist es mir so vom Scheißegal, wenn man das einfach sagen kann. Und du solltest dich einfach nicht da anmessen, was die Freundlichkeit, was sie einfach alles machen, früher ausgeschaltet haben und. Es geht um dich einfach. Was ist für dich einfach sehr wichtig? Was ist eigentlich deine Prioritäten? Und wenn das deine Prioritäten, diese Prüfung zu überstanden, dann musst du alles dafür setzen, dass du das einfach machst. Vielleicht ein bisschen weniger einfach mal ausgeben, Freundlichkeit im Moment einfach nicht treffen, dass du deine ganze Energie und Kraft in diesen Weg einfach leitet und dass du die Prüfung einfach übersteht und dann geht einfach zu dem nächsten Schritt. So, das das ist eine logische Bedenkung für mich. Und ich glaube, das ist einfach der beste Weg, einfach zu gehen. Wie wichtig ist das für dich? Das ist meine Frage an dich.
3: Sehr wichtig, muss ich sagen. Also es ist jetzt wirklich die Abschlussprüfung. Und da möchte ich auch nicht mit 4 und 5 rausgehen, sondern natürlich vielleicht mit 2 und 3. Aber die Sache ist halt so, wenn man Frühausländer ist, muss man sich auch so Lernfelder selber beibringen. So zum Thema Altersvorsorge zum Beispiel und Versicherungen. Und ich habe einfach so echt Angst davor, weißt du, dass ich das nicht so rechtzeitig schaffe bis zur Prüfung.
0: Also ich bin mir ganz sicher, dass du das einfach schaffen würde, weil du hast es ganz klar gesagt. Eigentlich hast du deine eigene Frage beantwortet. Es ist eine Priorität für dich. Es ist für dich einfach sehr, sehr wichtig. Du brauchst einfach keine Angst zu haben. Du musst einfach umschalten. Du musst einfach den Turbo-Gang einfach reinschalten und das einfach machen. Und ich kann dir einfach sagen, mein Gott, wenn du auf dem Gesicht fällst, du stehst wieder auf und du machst es wieder, bis du das geschaffen hast. That is a process from life.
2: Das müssen wir an dieser Stelle leider als Schlusswort nehmen für dich, Mailin. Ich hoffe, dass dir das trotzdem noch kurz ein bisschen Energy mitgeben konnte.
3: Auf jeden Fall.
0: Alles Gute für dich und viel
2: wir
0: Glück.
2: Drücken die Daumen.
0: Danke. Du schaffst das, du packst das.
3: Dankeschön. Und
0: bitte.
2: Viel Erfolg, bis bald.
0: Ciao. Super, danke. Ciao.
2: Bruce, wir sind am Ende angekommen.
0: Wow.
2: Es geht jedes Mal so schnell.
0: Es geht einfach ganz schnell.
2: Es geht ganz schnell. Aber ich würde sagen, wir haben alles abgeräumt heute, oder?
0: Ja.
2: Wir haben über alle möglichen Themen gesprochen.
0: Alles möglich.
2: Über Freundschaft, über,
0: ja,
2: über Träume,
0: ja,
2: über Prüfungen,
0: ja,
2: über Podcasts,
0: ja,
2: über alles.
0: Was man über das Leben einfach spricht. Let's talk about life. Also, und das ist alles, was dir einfach dazu gehört. Und ich bin immer nur sehr froh, dass man mich einladen. Ich bin so glücklich, dass ich diese Menschen einfach unterstützen kann. Ich bin immer gerne bei dir, weil du so menschlich bist und so nett bist. Und
2: ja,
0: es ist immer eine Bereicherung, mit dir einfach zu sein. Und ich wünsche alle Leute daraus und einfach mal Glück und das Leben fängt einfach an, wenn du anfängst, dich selbst zu lieben und anderen Menschen zu helfen und die einfachen Dinge zu machen, dass man einfach aufsteht und fragt deinen Nachbarn, wie geht's dir? Oder jemand, dass du auf die Straße siehst, dass dir einfach nicht so gut geht, kann ich dir helfen? Kann ich etwas für dich tun? Da fängt das Leben einfach an, wahr. Wir sind gemeinsam auf dieser Erde und es ist eine Pflicht und es ist unsere Gabe, anderen Menschen einfach zu helfen und zu verstehen und etwas zu tun. Und wie man so sagt, man muss im Leben jeden Tag eine gute Tat tun.
2: So ist das.
0: So ist es.
2: Bruce, vielen, vielen Dank. Du hast uns eine gute Tat getan heute.
0: Dankeschön.
2: Dass du bei uns warst. Es war wie immer wirklich ein Fest. Wir machen das jetzt einfach alle 6 Monate.
0: Das machen wir auf jeden Fall. Das machen wir.
2: Und um das Leben hier gemeinsam schön abzuschließen.
0: Toll. Ich liebe das Leben bei Vicky Leandros. Finde ich einfach so passend.
2: Der läuft ja auch im Pick-Ass.
0: Ja, mit Sicherheit.
2: Und jetzt auch hier.
0: Und auch
2: hier. Vielen Dank.
0: Gerne getan.
2: Tschüss.

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11: Ladies and Gentlemen, mein Name ist Simon. Bei Deutschrap Ideal werfen wir diese Woche das Spotlight auf den Newcomer Fick das Geld. Er hat mir erzählt, warum er schon mit 14 Jahren angefangen hat zu releasen, wie er sich das erste Mal in Hip-Hop verliebt hat und warum das Aufsplitten in viele kleine Bubbles und Subgenres Vor-, aber auch Nachteile hat. Für alle, die dich kennen und alle, die dich nicht kennen, wir fangen erstmal ganz entspannt an. Wer bist du und wofür stehst du als Künstler?
12: Ich bin Fick das Geld und ich stehe dafür, dass man nur das machen sollte, was man selber will und nicht, was andere von einem wollen und das, was man selber cool findet. Weil nur das, was du selber cool findest, das zählt, was andere cool finden, muss für einen selber keine Rolle spielen.
11: Okay, und wie hat für dich alles angefangen? Also was war für dich der erste Step zur Musik?
12: Mein erster Step zur Musik war, als ich 3 oder 4 war, habe ich ein Schlagzeug geschenkt bekommen. So, das hatte noch nicht so viel mit Rap zu tun, aber so, da habe ich auf jeden Fall angefangen, selber Musik zu machen. Dann bin ich später in die Musikschule gekommen, also musste dann auch Noten spielen. Und ab dem Punkt hat mir das dann auch keinen Spaß mehr gemacht. Also ab dem Punkt habe ich dann aufgehört, Schlagzeug zu spielen, weil dieses Vorgeschriebene mir das alles so kaputt gemacht hat und den ganzen Spaß weggenommen hat daran leider. Und dann habe ich angefangen zu rappen, weil das so das, wo einem keiner vorschreiben kann, wirklich was man machen soll, weil da kann man sich wirklich kreativ selber ausleben. Und da gibt es jetzt auch keine Schule dafür, die einem sagt, ja okay, nach den Noten musst du das machen, nach denen musst du das machen, so. Da macht man einfach, worauf man Bock hat. Und das ist für mich ja einfach das Wichtigste in so einem kreativen Prozess.
11: Jetzt braucht es natürlich noch ein bisschen mehr als das, um dran zu bleiben. Du hast sogar schon vor ein paar Jahren Mucke angefangen, aber bist selbst ja noch relativ jung. Was hat dich dazu inspiriert zu sagen, okay, ich mach das jetzt?
12: Also mich hat inspiriert, dass in Amerika immer mehr junge Leute angefangen haben, Musik zu machen, so. Ich war damals ja 14 oder 13, ich glaube 13, als ich angefangen habe zu rappen und 14, als ich angefangen habe zu releasen. Und in Amerika war da halt auch so eine Underground-Rap-Wave, die so voll groß geworden ist. Und ich habe mir so das immer angeguckt und habe auch die Musik natürlich auch selber gehört und dachte mir dann so, ja, also wenn es bei denen funktioniert, dann könnte das vielleicht hier auch funktionieren. Also hat ja relativ gut geklappt, also es hat auf jeden Fall nicht geklappt. 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
1: Was geht ab? Hier ist Simon. Wir sind zurück im Talk mit Fick das Geld. Im Internet wird in deiner Artist-Beschreibung deine Musik als experimenteller Stil in Form von Supertrap beschrieben. Wie würdest du es beschreiben?
2: Also Supertrap würde ich jetzt nicht sagen. Das ist so ein anderes Genre, was ich früher auch ein bisschen gemacht habe. Aber das ist ja mehr mit so harten 808s und harten Drums und hoher BPM und so. Das, was ich mittlerweile mache, hat damit nicht mehr so viel zu tun. Aber ich weiß auch gar nicht, wie ich mein Genre jetzt nennen würde. Aber ich glaube, genau das ist auch, was ich gut finde, so. Dass ich das gar nicht, ich will nichts machen, was man benennen kann. Weil sobald man was wirklich sehr gut einordnen kann, ist es für mich nicht mehr so unique. Es ist natürlich nicht das Ziel, der Einzige zu sein, der irgendwas macht, so was so in der Art klingt. Weil nur weil was einzigartig ist, heißt es nicht, dass es gut ist. Es muss natürlich auch hörbar sein. Aber Supertrap würde ich das auf jeden Fall nicht nennen. Ich würde sagen, das ist irgendwas gemischt von allem. Also neuer Underground gemischt mit alten Elementen aus den 2000ern, 2010ern mit vielen Synth und so. Also nee, ich kann es selber nicht mal richtig definieren, aber Supertrap würde ich das auf jeden Fall nicht nennen.
1: Okay, am Ende ist es ja auch sekundär, wie man es nennt. Was würdest du als deine größten musikalischen Einflüsse beschreiben?
2: Ich höre vieles, ich höre alles durchmischt. Ich höre Leute, die haben 100 Hörer, ich höre Leute, die haben 1000 Hörer, ich höre Leute, die haben 1 Million, ich höre Leute, die haben 10 Millionen, so. Und aus ganz, ganz verschiedenen Ecken und Richtungen. Also ich habe früher viel Rock gehört, so vor allem bin ich damit aufgewachsen, so mit Rammstein und so. Oder so alten Hip-Hop habe ich auch viel gehört, oder Materia oder alles, aber ich würde sagen, dass es einfach so eine Kombination aus allem ist und vor allem, dass ich mittlerweile auch viele Leute einfach kenne, die Musik machen. Und ich lasse mich am meisten, würde ich sagen, gar nicht von irgendwelchen anderen Musikern beeinflussen oder, sage ich mal, so influencen, sondern eher von den Produzenten, mit denen ich zusammenarbeite, zum Beispiel ein Azuna. Der hat richtig meinen Horizont erweitert, was so Musik angeht, was, wenn ich selber mache, wie ich es mache. Ich war in Wien, ich habe ihn gesehen, wie er gearbeitet hat. Er war in Berlin, wir haben zusammen gearbeitet. Wenn ich ihm so zugucke, wie er diese ganzen Sachen einspielt und so, für ihn sieht das so einfach aus. Und am Ende kommt dann so ein Produkt raus, was sich so, das hört sich einfach fertig an. So, und genau das gleiche hatte ich früher auch mit anderen Produzenten, zum Beispiel so ein Johnny Wood Beats. So, kennen gar nicht so viele vom Namen her oder so. Aber der hat auf jeden Fall so ganz, ganz viele Sachen gemacht, die bei ganz großen Künstlern mitgewirkt haben. So, der macht immer so Drums, die, keine Ahnung, bei einer Tyler zum Beispiel verwendet wurden. Und ich finde sowas immer am interessantesten. So, also ich gucke mir das meiste, würde ich sagen, den meisten Influence habe ich wirklich abbekommen von irgendwelchen Producern, mit denen ich gearbeitet habe, weil ich mich da mehr auf deren Sound einlasse, als dass ich denen sage, was sie machen sollen. So. Weil wenn ein Producer, finde ich, was Eigenes macht und gar nicht vorgeschrieben bekommt vom Künstler, ey, mach mal das so und mach mal das so, sondern der einfach selber sich austobt, sage ich mal, da im Studio oder keine Ahnung wo, auch zu Hause, dann kommt, finde ich, immer so das beste Produkt raus für den Künstler, weil der Producer dann was macht, worauf er den Künstler hören kann und nicht der Künstler was machen lässt, worauf er sich selber hören kann. Weil das führt am Ende, finde ich, immer zu nichts.

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3: Mit Jasper Tiedemann. Das Deutschlandticket ist bislang jedes Jahr teurer geworden und auch 2027 wird das wohl wieder so sein. Die Rheinische Post berichtet, dass heute ein neuer Preis festgelegt werden soll. Im Gespräch sind demnach knapp 67 Euro. Aktuell kostet das Ticket 63 Euro. Der Fahrgastverband Pro Bahn sagt, reicht jetzt mal mit den Preiserhöhungen. Wenn es für Autofahrer einen Tankrabatt gibt, müssten Leute, die das Deutschlandticket nutzen, auch weniger zahlen. Das muss gerechter werden. Es geht ums Erbe. Die Ostbeauftragte der Bundesregierung Kaiser kritisiert, dass Leute in Ostdeutschland viel weniger erben als im Westen. Eine Idee, um das zu ändern, wäre ein Grunderbe, hat Kaiser dem Redaktionsnetzwerk Deutschland gesagt. Damit hätten junge Menschen auf jeden Fall eigenes Startkapital, egal wie viel Kohle ihre Eltern oder Großeltern haben. Kaiser sagt, dass das Leuten hilft, zum Beispiel wenn sie ein Unternehmen gründen oder beruflich noch mal was Neues starten wollen. So schlimm ist es doch gar nicht, sagt die OECD über das deutsche Bildungssystem. Das sei besser als sein Ruf. SchülerInnen schneiden bei Tests wie der PISA-Studie zum Beispiel schlecht ab. Dafür gibt es hier aber sehr viele Uni-Abschlüsse in MINT-Fächern. Also ihr wisst schon, Naturwissenschaften, Mathe und so. Mit 34% ist der Anteil in Deutschland im OECD-Vergleich am höchsten. Und immerhin etwa 40% der jungen Leute machen einen Hochschulabschluss oder einen höheren. Gucken wir noch nach Potsdam. Könnte sein, dass ihr um den Norden der Stadt nachher einen Bogen machen müsst. Da wird nämlich Weltkriegsmunition entschärft. In einem Wald bei Ihnen Groß-Klinike wurden Bomben und Granaten gefunden. Die sollen heute kontrolliert gesprengt werden. Deshalb wird auch die B2 gesperrt gegen 9.30 Uhr. Vorher soll noch der Berufsverkehr durchkommen. Insgesamt müssen auch mehr als 800 Menschen raus aus ihren Häusern und Wohnungen.
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3: Ist überall trocken jetzt in der Nacht, meistens auch keine Wolken am Himmel, Tiefstblätter liegen um die 10 Grad. Tagsüber am Mittwoch gibt's wieder viel Sonne, die scheint den ganzen Tag von morgens bis abends, 25 Grad in der Spitze. Zum Ende der Woche kommt dann wieder Regen rein und dann wird's auch eine Ecke kühler.
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3: Vorsicht im Kreis Barnim zwischen Wiesenthal und Grüntal, eine ungesicherte Unfallstelle. Vorsicht in Paaren, im Glien, auf der Hauptstraße zwischen Kienberger und Pernewitzer Weg laufen Tiere rum. Südliche A10 Richtung Dreieck Potsdam, Vorsicht zwischen Dreieck Werder und Glindow, da hat es einen Unfall gegeben. Nur die linke Spur ist aktuell befahrbar. Vorsicht auch auf der B158 Richtung Berlin zwischen Ausfahrt Angermünde und Neukünkendorf, da eine ungesicherte Unfallstelle. Die A9 Richtung Leipzig ist für Schwerverkehr bis morgen oder heute ca. 6 Uhr in der Früh gesperrt zwischen Bitterfeld-Wolfen und Halle-Saale. Westliche A10 Richtung Dreieck Werder, Vorsicht zwischen Spandau und Potsdam-Nord, da ist eine Ölspur. In Berlin ist der Tiergartentunnel dicht wegen Personalmangels die ganze Nacht. Und bei der S7 wird gebaut, deswegen fahren bis Betriebsschluss keine Züge zwischen Wannsee und Westkreuz. Es gibt Ersatzbusse. Gute Fahrt!
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5: Let's go. Welcome back. Wir springen mitten rein in den Talk mit Fick das Geld, ein Artist, auf dem wir Spotlight geben. Welcher deiner eigenen Songs bedeutet dir besonders viel und warum?
6: Ich glaube, es gibt jetzt keinen wirklichen Song, so keinen einzigen Song von mir, wo ich sagen würde, okay, der bedeutet mir jetzt richtig viel oder der bedeutet mir gar nicht so. Ich glaube, die bedeuten mir alle relativ gleich viel. Aber ich würde sagen, das ist bei mir nicht songabhängig, sondern eher projektabhängig. Also ich sage nicht, der Song bedeutet mir viel, sondern das Projekt bedeutet mir viel. Zum Beispiel letztes Jahr habe ich Unchained rausgebracht. Und ich glaube, das bedeutet mir viel, weil bevor ich dieses Projekt gemacht habe, wusste ich so gar nicht, wohin mit mir. Da war ich irgendwie so, ah, was soll ich jetzt machen? Was ist cool? Was ist so? Ich habe zu viel darauf geachtet, was andere cool finden. Und dann in dem Projekt war es wirklich so das erste Projekt, würde ich sagen, wo ich wirklich so komplett einen eigenen Sound hatte. Natürlich nicht mein fertigen Sound oder irgendwas, was ansatzweise das Beste war, was es hätte sein können. Aber es war so der erste Schritt dahin, dass ich gesagt habe, okay, so die Leute feiern das und die Leute feiern das, weil ich das gemacht habe und nicht, weil ich versucht habe, was wie andere zu machen, die auch gefeiert werden. So. Und deswegen glaube ich, dass das Projekt mir so am meisten bedeutet, weil es mir so meine Augen nochmal geöffnet hat, so dass man wirklich das machen sollte, was man am meisten selber feiert, weil im Endeffekt waren die Sachen da drauf auch die Sachen, wo ich zu 100% dahinter stehen konnte. Und die Leute haben es auch zu 100%, also Leute, die meine Musik natürlich feiern, die haben es auch zu 100% dann so gefühlt, glaube ich, wie ich es auch gefühlt habe. Also es war nicht so ein hingerotztes Tape oder Album und ich meinte so, ja, hört euch mal ein bisschen cool um.

0: Musik an, sondern es war wirklich so, ich war im Studio und ich hatte einfach Spaß daran, das zu machen. Und ich war nicht im Studio, um Musik zu machen, sondern einfach, ich habe es nicht als Hobby, nicht als Beruf gesehen, dort dieses Musikding, sondern einfach wirklich so, ja, okay, ich mache jetzt das, worauf ich Bock habe, das ist mein Hobby. Und das Bock, ich mache es nicht für die Leute, ich mache es für mich. Und die Leute haben es halt gefeiert und deswegen war es nochmal geiler.
1: Rap ist ja Teil einer Kultur, die weit größer ist. Wann hast du dich in Hip-Hop verliebt?
0: In Hip-Hop verliebt habe ich mich eigentlich, denke ich mal so, als ich es das erste Mal gehört habe. Also hat mich schon immer fasziniert, dieses ganze Ding vom Aussehen, von allem eigentlich, vom Sound, Aussehen, Beats, den Vocals, alles.

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1: Welcome back. Ich spreche schon die ganze Zeit mit Fick das Geld und genau da steigen wir jetzt wieder ein. Ein Artist, auf den wir diese Woche Spotlight geben. Wenn wir jetzt weg von musikalischen Einflüssen gehen, wer oder was inspiriert oder motiviert dich?
2: Ich glaube, am meisten inspirieren und motivieren mich die Leute um mich rum, einfach mein ganzes Umfeld, meine Freunde, meine Familie und so. Ist jetzt nicht so, dass ich sage, ich komme aus einer Gegend und ich muss da alle rausholen oder so. Aber es ist einfach eine Motivation schon für mich zu sehen, wenn ich mit den Leuten bin, wenn ich die Leute irgendwohin mitnehmen kann, wenn ich mit den Leuten Sachen unternehmen kann, mit denen, die ich ohne Musik niemals hätte machen können. Zum Beispiel, wenn ich auf irgendwelche Events gehe oder ich gehe ins Studio mit denen oder ich mache das. Ich nehme die mit zum Videodreh. Ich nehme die überall hin mit, wo ich kann. So meine Kollegen vor allem. Das ist natürlich das Wichtigste für mich. Und genauso wichtig ist natürlich auch, wenn ich nach Hause kommen kann zu meinen Eltern oder wenn ich mit irgendjemandem aus meiner Familie rede und dann sagen kann, ja, bei mir ist das und das passiert, das ist für mich richtig geil, dass es passiert ist. So, ich bin heute im Radio, das ist voll geil. So eine Sachen inspirieren, motivieren mich am meisten und inspirieren, weiß ich nicht. Ich habe keine wirklich, so mich inspiriert nicht wirklich was zu 100%. Ich bin, glaube ich, eigentlich 100% motiviert und inspiriert natürlich auch von Sachen, aber das sind immer so unterschwellige Inspirationen, die ich gar nicht so benennen kann.
1: Jetzt hast du, wie gesagt, einen recht jungen Blick auf die aktuelle Szene. Wie siehst du speziell auch die Rap-Szene gerade? Was läuft gut und was vielleicht nicht?
2: Ich sehe diese Rap-Szene und Musikszene hier in Deutschland, vor allem in diesem Underground, sehe ich momentan eigentlich an einem relativ hohen Punkt. Vor allem fand ich Anfang des Jahres war diese ganze Bubble so an einem Punkt, wo die noch nie wirklich war in Deutschland. Was mir hier aber ein bisschen fehlt, ist so, sage ich mal, der Zusammenhalt zwischen all diesen ganzen Bubbles, weil es hat sich irgendwann alles dann so aufgespalten in Mikrobubbles, wo 4 Leute gehören dahin und werden dort eingeordnet. 5 Leute werden dazu eingeordnet. Die 3 sind gar nicht so cool wie die anderen. Die 5 sind gar nicht so cool wie die anderen 3. So, irgendwie hat sich das so vermischt alles und getrennt gleichzeitig. Ich finde das ein bisschen schade und ich finde es auch schade, dass viele Leute nicht nur Inspiration nehmen, sondern versuchen, wie deren Inspiration zu sein. Und dadurch geht diese ganze Identität von einer ganzen Bubble verloren, finde ich, wenn zu viele Leute versuchen, dasselbe zu machen und versuchen, wie dieselben zu klingen und wie dieselben zu sein. Dann heißt es natürlich nicht, dass es schlecht klingt oder dass es nicht cool ist, aber eine gewisse Identität geht dort natürlich trotzdem verloren. So.

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5: Mit Jasper Tiedemann. Das Deutschlandticket ist bislang jedes Jahr teurer geworden und auch 2027 wird das wohl wieder so sein. Die Rheinische Post berichtet, dass heute ein neuer Preis festgelegt werden soll. Im Gespräch sind demnach knapp 67 Euro. Aktuell kostet das Ticket 63 Euro. Der Fahrgastverband Pro Bahn sagt, reicht jetzt mal mit den Preiserhöhungen. Wenn es für Autofahrer einen Tankrabatt gibt, müssten Leute, die das Deutschlandticket nutzen, auch weniger zahlen. Noch steht gar nicht fest, wer Berlin regieren wird. Die Wahlsiegerin, also die Linke, führt aber bald Gespräche mit möglichen Koalitionspartnern. Und sie hat Pläne, will zum Beispiel mehr in Sachen IT-Sicherheit machen. Das hat Linken-Fraktionschef Schulze der rbb24-Abendschau gesagt. Demnach müsste ein dreistelliger Millionenbetrag ausgegeben werden, um die IT-Sicherheit der Verwaltung zu verbessern. Vor allem nach dem Hackerangriff letzten Monat. Immer wieder werden Leute in Berlin angeschossen. Gestern Abend ist das im Südosten passiert, im Ortsteil Baumschulenweg. Zwei Männer sind da durch Schüsse schwer verletzt worden. Sie mussten ins Krankenhaus. Die Polizei sagt, dass die Tatverdächtigen unerkannt flüchten konnten. In der Nacht zu Montag wurde ein Mann in Moabit angeschossen. Das hatte wohl was mit organisierter Kriminalität zu tun. Vielleicht wart ihr schon mal drin, in einem Smart Store. Davon soll es in Brandenburg bald mehr geben. Die Regierungsfraktionen, also SPD und CDU, haben sich vorhin auf eine entsprechende Gesetzesänderung geeinigt. Der Landtag soll dann nächsten Monat sein Go geben. Vor allem kleine Orte auf dem Land können von solchen Smart Stores profitieren. Die brauchen nämlich kein Personal und können deswegen 24/7 aufmachen, auch an Sonn- und Feiertagen.
4: Wetter. Ist überall trocken, in Brandenburg und Berlin meistens auch keine Wolken am Himmel, Tiefstwerte um die 10 Grad jetzt in der Nacht. Tagsüber am Mittwoch scheint die Sonne den ganzen Tag von morgens bis abends. 25 Grad wird's maximal. Zum Ende der Woche kommt dann wieder Regen rein, dann wird's auch eine Ecke kühler, also morgen gerne nochmal genießen, wenn ihr könnt.
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5: Vorsicht im Kreis Barnim zwischen Biesenthal und Grüntal, eine ungesicherte Unfallstelle. Vorsicht auf der nördlichen A10 Richtung Dreieck Havelland zwischen Birkenwerder und Kreuz Oranienburg. Gibt es einen Liegenbleiber auf dem Beschleunigungsstreifen, passt da besonders auf. Südliche A10 Richtung Dreieck Potsdam, Vorsicht zwischen Dreieck Werder und Glindow, da hat es einen Unfall gegeben. Nur die linke Spur ist aktuell wieder befahrbar. A9 Richtung Leipzig ist für Schwerverkehr bis ca. 6 Uhr zwischen Bitterfeld-Wolfen und Halle-Saale gesperrt. Westliche A10 Richtung Dreieck Werder, Vorsicht zwischen Spandau und Potsdam-Nord, da ist eine Ölspur. In Berlin ist der Tiergartentunnel dicht wegen Personalmangel, auch in dieser Nacht. Und bei der S7 wird gebaut, deswegen bis Betriebsschluss keine Züge zwischen Wannsee und Westkreuz, gibt Ersatzverkehr. Gute Fahrt!
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5: Let's go. Wunderschönen guten Abend. Mein heutiger Gast ist Fick das Geld und wir springen mitten rein in den Talk. Ein Artist, auf den wir in dieser Woche das Spotlight legen. Hip-Hop lebt ja von Support und auch wir hier wollen Liebe spreaden. Deswegen ist das jetzt dein Spot, um den Leuten da draußen zu sagen, welche Artists du gerade feierst.
6: Aus Deutschland würde ich sagen, feiere ich Kimani Tayano, ich feiere Sahil, ich feiere Milo, ich feiere Fabri, ich feiere Gard, ich feiere Shosha, ich feiere eigentlich relativ alle Leute so best. Es gibt ganz, ganz viele Leute, die ich jetzt aufzählen könnte. Es gibt auch ganz viele, die ich gerade wahrscheinlich nicht aufgezählt habe. So, nicht böse gemeint an die Leute auf jeden Fall. Es sind einfach nur zu viele Leute. Aber ja, ich feiere eigentlich viele Leute auch aus meinem Umfeld. So, aber die, die ich gerade genannt habe, sind jetzt die ersten, die mir auf jeden Fall einfallen würden, wenn ich gefragt werde, wen ich feiere.
5: Was steht bei dir als nächstes an? Welche Steps sind geplant?
6: Boah, was bei mir als nächstes ansteht, weiß ich gar nicht. Jetzt, wenn mein Album draußen ist, vielleicht endlich mal Urlaub machen. Ich habe jetzt dieses Jahr auch mein Abi gemacht und mein Album fertig gemacht und alles, vielleicht wirklich einmal so einen Monat lang runterkommen von allem, was irgendwie abgeht, so. Und dann wieder zu mir selbst finden und dann einfach wieder Neues machen und mal weitermachen. Aber geplant habe ich gerade noch nichts. Ich glaube, am besten funktioniert alles, wenn man keinen wirklichen Plan hat, sondern wenn man das macht, was man machen kann und nicht das, was man geplant hat.
5: Wo würdest du sagen, siehst du dich in, lass uns sagen, einem Jahr?
6: Ich weiß gar nicht, wo ich mich in einem Jahr sehe, so, weil ich will jetzt nicht sagen, ich sehe mich on top. Ich bin dann krasser als alle anderen, weil am Ende ist es dann ein bisschen tot, wenn ich das so gesagt habe. Keine Ahnung. Ich weiß nicht, wo ich mich in einem Jahr sehe. So. Ich hatte die Hoffnung, ich sehe mich als Lehramtsstudent. Aber leider wurde ich abgelehnt von der Humboldt-Universität Berlin. Finde ich echt schade. Die sind einem echt guten zukünftigen Lehrer wahrscheinlich auch ausgewichen. Aber das bedeutet für mich dann halt, dass ich Rap wahrscheinlich ernster nehmen muss und das auch durchziehen muss. Und dann sehe ich mich in einem Jahr hoffentlich auf einer geilen Bühne mit vielen Leuten, die meine Musik feiern. Hoffentlich.
5: Wenn du jetzt noch eine Message raushauen könntest, welche wäre das?
6: Meine Message wäre, bleibt immer ihr selbst, macht nur das, worauf ihr selber Bock habt. Das ist ja auch das, wofür ich stehe, wie ich am Anfang schon gesagt habe. Aber vor allem, glaubt an euch und eine Message an die Jugend, nehmt keine Drogen. Nur weil das irgendwelche Rapper machen, heißt das nicht, dass das cool ist. Und versucht einfach immer ihr selber zu bleiben und nicht irgendjemand anderes. Ja, Mann.

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2: Um 2 Uhr mit Lydia Wagner. Union und SPD waren sich auch wenige Stunden vor einer geplanten Kabinettsberatung über das Thema Pflegereform noch nicht einig. Vorher hatte es stundenlange Diskussionen gegeben. Im Moment ist nicht klar, ob der Gesetzentwurf von Gesundheitsminister Linnemann auch tatsächlich ins Kabinett kommt. Denn die SPD lehnt ein reines Kürzungspaket weiterhin ab. Sie fordert stattdessen grundlegende Veränderungen daran, wie die Pflege in Deutschland organisiert ist. US-Präsident Trump ist weiter gegen gesetzliche Regulierungen und Beschränkungen bei der Entwicklung von künstlicher Intelligenz. Nach einem Gespräch mit den Chefs von großen US-Technologieunternehmen erklärte er, es reiche aus, wenn sich die Unternehmen selbst regulieren. Ralf Borchert berichtet aus Washington.
3: Nach dem Treffen mit den Chefs der amerikanischen KI-Branche im Weißen Haus sagte Trump wörtlich: Wir dürfen sie nicht ausbremsen. Die USA hätten einen großen Vorsprung vor China und müssten diesen Vorsprung behalten, so Trump weiter. Der Präsident ließ die KI-Chefs nach eigenen Worten einen Vertrag zur offiziellen Umbenennung künstlicher Intelligenz in Superintelligenz unterzeichnen. Im US-Kongress gibt es überparteiliche Initiativen mit dem Ziel gesetzlicher Regulierung der KI-Entwicklung. Derzeit scheinen diese Gesetzesinitiativen aber chancenlos.
2: Marokko hat zum ersten Mal in seiner Geschichte eine Regierungschefin. Fatima El-Zahra El-Mansouri. Knapp eine Woche nach der Parlamentswahl hat König Mohammed die bisherige Ministerin offiziell an die Spitze der Regierung gesetzt. Stefan Ehlert berichtet.
4: Die 50-jährige Politikerin El-Mansouri setzte sich damit gegen ihren Parteifreund Fawzi Lakhdar durch. Der populäre Chef des königlichen Fußballverbandes hatte bislang als Favorit für das Amt des Regierungschefs